0: Um 2 Uhr mit Thorsten Altenhöhner. Guten Morgen. Berlin und Brandenburg stehen vor einem heißen Sommerwochenende. Das Bundesamt für Bevölkerungsschutz und Katastrophenhilfe warnt vor allem für heute vor extremer Hitze mit Temperaturen bis 35 Grad. Axel Hofmann.
1: Ernährungsexperten raten zu leichten Speisen und vor allem ausreichend Flüssigkeit. Die Krankenhäuser in der Region bereiten sich dennoch auf Patienten mit Kreislaufkollaps und Schwindel vor. Die Hitze gefährdet vor allem Senioren und Kleinkinder sowie Menschen mit Vorerkrankungen. In Brandenburg steigt bei anhaltender Trockenheit die Waldbrandgefahr. Gebietsweise drohen aber auch kräftige Schauer und Gewitter. Dann muss mit Starkregen, Hagel und Sturmböen gerechnet werden.
0: Die Linke setzt heute ihren Bundesparteitag in Potsdam fort. Dabei will die Partei gemeinsame Positionen festlegen, wie bereits gestern Abend zum Thema Nahost. Aus Potsdam Cornelia Geis.
2: Wie stehen die Linken zu Israel und zum Nahostkonflikt? Eine Frage, zu der die Partei eine klare Haltung beziehen will. Erst kürzlich hatten antisemitische Äußerungen der linken Jugend für Aufsehen gesorgt. Für den Parteitag in Potsdam hat der Vorstand einen 5-seitigen Antrag formuliert. Darin wird das Vorgehen Israels in Gaza als Genozid bezeichnet. Er betont aber ausdrücklich das Existenzrecht Israels und spricht sich für eine Zwei-Staaten-Lösung aus.
0: Heute Nachmittag steht die Wahl des Parteivorstandes auf dem Programm. Der Bundestagsabgeordnete Pantisano bewirbt sich um die Nachfolge von Co-Chef van Aken, der aus gesundheitlichen Gründen nicht mehr kandidiert. Bundesbauministerin Huberts hat die geplanten Kürzungen beim Wohngeld verteidigt. Nach Angaben der SPD-Politikerin geht es um insgesamt 2 Milliarden Euro. Die Einschnitte betreffen alle bisherigen Empfänger, sagte Huberts der Rheinischen Post. Ulrike Ufer.
3: Ein Drittel der aktuellen Wohngeldhaushalte werde, so wörtlich, rausfallen. Dies sei sehr bitter, aber nicht anders machbar, so Huberts. Aktuelle Wohngeldbescheide blieben bis zu ihrem Auslaufen gültig. Die Bescheide werden stets befristet erteilt. Am Jahresende 2024 haben laut Zahlen des Statistischen Bundesamts in Deutschland mehr als 1,2 Millionen Privathaushalte Wohngeld bezogen.
0: Alba Berlin hat seine Chancen auf die deutsche Basketballmeisterschaft gewahrt. Im 4. Spiel gewannen die Berliner mit 71-61 und glichen damit in der Serie auf 2-2 aus. Das entscheidende 5. Spiel findet am Sonntag in München statt. Bei der Fußball-Weltmeisterschaft haben die USA auch ihr 2. Vorrundenspiel gewonnen. Die Amerikaner besiegten Australien mit 2-0. Soweit die Nachrichten. 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Das Wetter bis zum frühen Morgen gering bewölkt. Einzelne Schauer oder Gewitter sind möglich bei 22 bis 17 Grad. Tagsüber teils Sonne, teils Wolken. Örtlich kräftige Schauer und Gewitter bei 31 bis 35 Grad.
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5: Ich begrüße Sie zur zweiten Stunde der schönen Töne. Ein neues Album habe ich uns mitgebracht, das mir sehr gefällt, von der ungarischen Flötistin Julie Dieck, aufgenommen von ihr in einer Budapester Kirche. Brisk heißt es und sie wird in diesem Jahr auch nach Berlin kommen mit diesem Programm. Das dauert aber noch eine Weile, da weise ich Sie dann noch einmal darauf hin. Jetzt hören wir mal dieses schöne Album, das mich seit einigen Tagen schon begleitet, Julie Diecks Brisk, und damit wünsche ich Ihnen viel Freude.

Die ungarische Flötistin Julie Deek haben wir gehört mit ihrem Album aus diesem Jahr Brisk. Das waren sie fast, die schönen Töne für diese Woche. Ich habe uns hier für das Ende dieser zweiten Hälfte noch ein paar Sachen ausgewählt. Midori, Hirano noch einmal, Scuba Capsa Ensemble, Kishibashi ist dabei, Toby Driver. Und ich darf mich an dieser Stelle verabschieden. Ich hoffe, Sie hatten wieder Freude an meiner Auswahl für diese Woche und freue mich natürlich, wenn Sie in der kommenden Woche wieder einschalten.

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4: Um 3 Uhr mit Gabriela Kühne. Die Sparpläne der Bundesregierung treffen auch Empfänger von Wohngeld. Sie müssen mit Einbußen rechnen, wie Bundesbauministerin Huberts der Rheinischen Post sagte. Aus der Nachrichtenredaktion Heiko Schneider.
5: Laut Huberts betreffen die Kürzungen alle Wohngeldempfänger. Ein Drittel der Haushalte werde komplett leer ausgehen. Betroffen seien unter anderem Menschen, die wegen ihres Einkommens bisher gerade noch antragsberechtigt seien. Aktuelle Wohngeldbescheide sollen gültig bleiben. Durch die Einschnitte könnten Bund und Länder rund 2 Milliarden Euro einsparen. Die SPD-Politikerin sagte der Zeitung, der Schritt sei bitter, aber nicht anders machbar. Wegen der vielen Krisen habe der Bund eine schwierige Haushaltslage. Über den Gesetzentwurf sollen jetzt die anderen Ministerien beraten.
4: Beim EU-Gipfel sind deutliche Differenzen zwischen den Mitgliedstaaten zutage getreten. Dies gilt besonders bei Fragen des künftigen Haushalts der Europäischen Union sowie bei möglichen Verhandlungen mit Russland. Kanzler Merz erhöhte im Anschluss an das Treffen in Brüssel den Druck in den Haushaltsverhandlungen. Der deutsche Regierungschef verlangte einen akzeptablen, also geringeren Budgetvorschlag. Zum Auftakt des Bundesparteitags der Linken hat die Co-Vorsitzende Schwertner ihre Partei dazu aufgerufen, sich stärker für benachteiligte Gruppen in der Gesellschaft einzusetzen. Die Linken-Chefin kritisierte die von der Bundesregierung geplanten Kürzungen im Sozialbereich und die steigenden Militärausgaben scharf. Als Reaktion kündigte Schwertner wörtlich einen Klassenkampf von unten an. 600 Delegierte beraten bis Sonntag in Potsdam über die künftige Linie der Partei. Auf dem Programm stehen auch Personalentscheidungen. Die bisherige Vorsitzende Schwertner stellt sich zur Wiederwahl. Der Co-Vorsitzende van Aken tritt nicht mehr an. Bei der Fußball-WM ist derzeit einer der Titelfavoriten gefordert. Brasilien spielt aktuell gegen Haiti. Zuvor waren Schottland und Marokko aufeinander getroffen. Aus dem ARD-WM-Team Silke Heine.
6: Marokko gewinnt gegen die Schotten mit 1:0 und verhindert vorerst die große Party der Bravehearts. Die hatten auf den erstmaligen Einzug in die K.O.-Runde gehofft, liegen in der Tabelle nun aber hinter Marokko. Dagegen dürfen die US-Amerikaner feiern. Der Co-Gastgeber folgt nach einem 2:0-Sieg gegen Australien, Mexiko ins 16. Finale. Die deutsche Mannschaft kann ab 22 Uhr unserer Zeit nachziehen. Dafür nötig ein Sieg im zweiten Gruppenspiel in Toronto gegen die Elfenbeinküste.
4: Das waren die Nachrichten. Das Wetter in Deutschland. Tagsüber teilweise sonnig, gebietsweise aber auch Schauer und einzelne kräftige Gewitter, vor allem im Bergland und im Osten Unwettergefahr. 23 Grad an der Nordsee bis 38 Grad in Rheinland-Pfalz. Am Sonntag heiter, später Quellwolken und Schauer sowie örtlich Gefahr starker Gewitter. 20 bis 38 Grad. Und die Zeit, es ist 3.03 Uhr.
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7: Hallo, schön, dass Sie da sind. Ja, gute Nachricht. Es gibt sie, die Musik, die ein Gegengewicht liefert zum Dauerbeschuss unserer Gegenwart. Ich sag nur einen Namen, der Assistent. Ja, um ihn und seine luftigen Klänge wird es gleich gehen. Und ja, dass sich Leichtigkeit und Komplexität nicht ausschließen, das wusste schon Joni Mitchell. Hab mich.

0: Von ihrem Album Cord and Spark aus dem Jahr 1974, Joni Mitchell, unverkennbar, mit Help Me. Ja, und wer könnte besser helfen als ein Assistent, als der Assistent? Ja, und mit dieser schönen Überleitung begrüße ich Sie zu einer neuen Ausgabe von Desire. Heute ganz im Zeichen des neuen Albums Ultramarin von Tom Hessler alias der Assistent, kommt morgen raus und ja, und ich darf heute schon einen Einblick geben, denn ich habe Tom Hessler getroffen. Also Tom Hessler, den kennen Sie schon als den Sänger der Band Fotos und seit einigen Jahren macht er eben dieses Soloprojekt, das heißt der Assistent. Und wir haben uns zum Interview getroffen und haben ja zwar nicht direkt über Joni Mitchell gesprochen, aber zumindest sind ihre Songs ja, also aus dieser Help-Me-Ära zum Beispiel Mitte, Ende der 70er, durchaus als Vorläufer des späteren Yachtrock zu sehen. Und auf den bezieht sich ja nun der Assistent mit seiner Musik. Das ist zwar irgendwie jetzt nichts für Genre-Puristen, Yachtrock oder Yachtpop, das hieß ja damals auch noch gar nicht so, als er rauskam, sondern ja seinerzeit Ende der 70er Jahre, Anfang der 80er, gab es ja eher diese Bezeichnung West Coast Sound, ja, und im Nachhinein erst den Begriff Yachtrock, mit dem dann dieser Sound gelabelt wurde. Wir sprechen gleich darüber, Tom Hessler und ich, auch darüber, wie wohltuend es sein kann, Musik zu hören, die einen nicht behelligt. Ja, da seien Sie mal gespannt. Doch zunächst hören wir ihn erstmal persönlich vom neuen Album, das morgen erscheint, Der Doppelgänger.
1: Was wir ja in unserer Zeit ganz viel haben, ist, dass wir instrumentalisiert werden von Nachrichten und von, also die Aufmerksamkeit ist ja die Währung und wir sollen sozusagen ständig unsere Aufmerksamkeit hergeben. Und wie man das erreicht, offenbar ist, indem man uns erstmal triggert, uns wütend macht, uns ängstlich macht oder unsere Ängste und unsere Wut noch zusätzlich befeuert. Und bei mir wirst du in Ruhe gelassen.

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0: Von seinem ganz neuen Album ab morgen in den Läden. Ultramarin, der Assistent war das mit Der Doppelgänger. Ja, ein Song, bei dem die Themen des Albums allesamt auftauchen, wie ich finde. Es geht um verschiedene Persönlichkeiten, die man ja so in sich trägt. Es geht um Krimi-Settings. Es geht um Gemälde, es geht um Bewegung, ja, um Reise. Ja, und das Thema Reise, das assoziiert man ja sowieso schon anhand des Albumtitels. Ultramarin. Und die Frage ist eben nur, ob es eine tatsächliche Reise ist, die da auf dem Album vorgenommen wird, oder eine innere. Eine Reise ins Ich sozusagen. Oder eine Reise auf einem Schiff, denn es erklingt auch schon ab und zu mal so ein Sound, der sehr nach Wasser klingt. Es gibt einfach verschiedene spannende Assoziationen zu den Songs vom Assistenten, Schiff oder Yacht. Und da sind wir auch schon wieder beim Thema Yachtrock.
1: Mit dem Yachtrock, also ich würde den Rock auf jeden Fall immer weglassen. Ich habe auch, glaube ich, Yachtpop geschrieben, einfach um das irgendwie einzuordnen, was passiert, wenn es gerade nicht Dub- und Reggae-Elemente gibt. Auch das wiederum verstehen ja viele Leute dann vollkommen falsch. Also dann erwarten die, dass ich auch in so einem Patois plötzlich anfange, so wie Gentleman oder so. Ich habe einfach für mich diese Art, mit Rhythmen und Grooves umzugehen, entdeckt. Also durch eben Produzenten aus den 60ern, 70ern, King Tubby und so weiter. Und habe so gemerkt, wow, wie der mit Schlagzeug umgeht, dass da so viel Raum zwischen den Schlägen ist. Und dann eher eben das, was gerade nicht angeschlagen wird, durch diese Effekte und den Nachhall irgendwie verstärkt wird. Das ist ja auch im Unbewussten sozusagen eine Wirkung, die da entfaltet wird. Und das kam dann so, und dann kamen die harmonischen Elemente, und dann kam eben dieses Wort Yacht auf, weil es gibt eben diese Art von Bands aus den 70ern auch. Und die haben also Steely Dan, oder dann gibt es 10cc. Toto hat vielleicht auch den ein oder anderen Yacht-Song. Ja.
0: Aber da ging es ja eigentlich gar nicht. Ich glaube, die haben die Musik ja auch damals noch gar nicht so genannt. Ne? Da hieß es einfach noch West Coast Sound, glaube ich. Aber ich dachte eben, das wäre auch so ein bisschen der Humor daran, dass du jetzt aber dieses Thema mit Ultramarin natürlich. Und man hat schon auch oft das Gefühl, man hört da Wasser plätschern bei deinen Songs.
1: Das ist auch da, ja.
0: Oder? Ja. Und da dachte ich, okay, da hat er ja auch einfach den Begriff so ein bisschen auf die Spitze getrieben, um einfach auch jemanden zum Lachen zu bringen, der das irgendwie so hört, oder?
1: Das finde ich schön, dass du das so wahrgenommen hast, weil da steckt ja auch mal viel Melancholie drin bei mir. Und das Wort Ultramarin, das kam mir so in den Sinn auf einer Reise letztes Jahr, und das wurde dann quasi so ein endloser Refrain in meinem Kopf, und dann am Ende hat sich das eben auch als Albumtitel manifestiert. Es gibt super viele Alben mit Blau im Titel, Kind of Blue zum Beispiel.
0: Auch Popsongs.
1: Auch Popsongs, und es steht ja eben auch für so eine Art von sehnsüchtiger Melancholie, die zu meiner Grundstimmung in meiner Musik passt, die mir am liebsten ist, so.
0: Deshalb gibt es ja nicht nur den Songtitel, du hast das Album so benannt, und dein Label, soweit ich weiß.
1: Ich habe jetzt auch noch ein Label gemacht. Jetzt habe ich auch noch angefangen, meine Videos selber zu machen. Mal sehen, was der Musiker, die MusikerInnen heutzutage noch so alles machen. Vielleicht interviewe ich mich bald auch selber. Das wird durchaus passieren.
0: Tom Hessler interviewt den Assistenten.
1: Ja, genau.
0: Schön. Finde ich natürlich nicht gut. Weil ich bin auch gern dabei, dich zu interviewen.
1: Ich bin froh, dass ich es noch nicht selber machen muss.
0: Schön.

0: Da konnte man sie hören, die von Tom Hessler zitierten Leerstellen oder den ja verstärkten Nachhall, der ganz, ganz viel Raum zum Atmen lässt. King Tubby war das mit Tubbys Vengeance. Musik, ja, muss eben nicht immer auf die 12 gehen und all unsere Sinne in vollen Beschlag nehmen. Sie kann auch mal hintergründig wirken und dabei ja trotzdem eine tiefen Schärfe erzeugen. Zumindest ist das die Philosophie von Tom Hessler. Und Musik kann eben damit ein Gegengewicht liefern zum Schweinsgalopp, mit dem sämtliche Clickbaits unsere Aufmerksamkeit kapern.
1: Ja, richtig. Also das ist natürlich auch nicht immer einfach, ein Publikum anzusprechen, wenn jedes Lied langsam ist und manchmal ist ein Lied dann noch langsamer und noch entschleunigter. Aber ich habe so gemerkt, dass das halt mir irgendwie total gut tut und mittlerweile merke ich halt auch, dass total viele Menschen mir schreiben, dass sie oder ihre Kinder oder die Kinder und die Eltern zusammen oder auch Konzertbesuche in, also dass die Leute da so eine Art Mini-Urlaub erleben, wenn sie sich das anhören. Und dass die sich auch bewusst treffen und das Licht ausmachen und sich hinlegen und das einfach laufen lassen. Und ich meine, genauso habe ich mir das auch gedacht, dass es soll eine Platte sein, die auf der Couch im Liegen funktioniert. Und so mit der ersten. Und dann deswegen habe ich auch so wenig Höhen. Höhen sagen ja, gib mir Aufmerksamkeit. Und ich habe gedacht, genau das möchte ich nicht. Weil heutzutage, da gibt's ja einfach jedes Produkt sozusagen, schreit dich ja eigentlich an. Also auch die Tools, die wir verwenden, technischer Natur, wie heute Stimmen in Werbung klingen oder auch wie hoch die schreien irgendwie oder quieksen, das will die ganze Zeit so, hör mir zu. Und ich dachte so, ich biete so, früher hieß es ja Easy Listening oder so Music, so Fahrstuhlmusik. Das war ein Schimpfwort, ne? Oder das waren Schimpfwörter für Musik, die sozusagen im Hintergrund plätschert. Und ich dachte so, also das ist ja eigentlich heutzutage eher ein Kompliment. Dass ich möchte die Leute, also ich möchte die Leute in Ruhe
0: schön
1: lassen.
0: Gesagt.
1: Bei mir bist du in Ruhe gelassen. So. Da darfst du einfach du selber sein. Du kannst einfach nur zuhören und wegdösen. Wer möchte, kann natürlich schon tiefer reingehen. Deswegen habe ich ja auch diese eher so, ich sag mal, psychodynamischen Themen am Start. Aber das und das Romanhafte oder Kurzgeschichtenhafte von manchen Liedern oder eben ganzen Albumkonzepten. Das kann man ja auch mitnehmen, wenn man möchte, ne? Und auch man kann auch lachen. Ist ja auch so ein bisschen lustig, was dem Assistenten da so alles passiert, wenn er von seinem eigenen Doppelgänger eins über den Kopf gezogen bekommt und auf dem Boot aufwacht, mitten auf dem Meer ohne Kapitän. Aber es ist, in erster Linie, glaube ich, eine Musik zum Durchatmen.

0: Ja, und so beginnt das neue Album von dem Assistenten. Der erste Song von Ultramarin, das morgen erscheint, heißt Wenn der Scirocco weht. Ja, ein sehr, sehr schöner, lyrischer Titel, wie ich finde. Ein Song, der ja gleich als Eröffnungsstück der Platte das Thema Reise in den Fokus rückt. Nun ja, denn der Scirocco, der ist ja nun mal ein Wind, der vornehmlich Nordafrika und Südeuropa streift. Jedenfalls nicht oder sehr, sehr selten in Berlin weht.
1: Wir haben den, glaube ich, auch ab und zu hier. Ne?
0: Wenn er diesen Sahara-Staub bringt.
1: Wenn er
0: ne?
1: den Sahara-Staub bringt. Also das ist ja so auch wieder so ein Zitat. Es gibt ein Krautrock Lied quasi, das heißt, wenn der Südwind weht.
0: Mhm.
1: Von Rödelius, glaube ich.
0: Ah, ja.
1: Auf jeden Fall ist das aber ein Lieblingslied von mir und ich mochte irgendwie das Postkartenartige von dem Titel. Mhm. Ne? Und es geht eben auch um diese Zustände, wenn der Scirocco nämlich weht, dann sagt man auf den Inseln, auf denen er weht, nämlich da werden die Leute ganz verrückt. Und es gibt ja so diese Phase, wo man so außer Rand und Band ist, weil man zum Beispiel gerade frisch verliebt ist. Hat ein Freund von mir gerade, der ist ganz auf einem anderen Planeten unterwegs oder wenn man irgendwie feiert oder so. Und ich habe ja quasi jedes Album so ein bisschen gemacht wie ein Roman von mit Anfang und Ende und auch mit so einem Höhepunkt in der Mitte oder wie so ein Film. Und bei jedes Mal ist es eben so, dass es eine Ausgangssituation gibt und am Ende aber auch nicht ganz klar ist, geht er jetzt dabei drauf oder kommt er nochmal wieder. Mhm. Und in dem Fall ist die Ausgangssituation einfach, dass alles ganz schön wild ist, weil eben der metaphorische Scirocco weht. Und dann muss er erstmal gucken, was, also eigentlich weht er ja in ihm drin sozusagen. Es gibt ja diese Verunsicherung, mhm. was sind da diese verschiedenen Anteile, die arbeiten gegeneinander und so weiter. Und über all dem schwebt aber dieser Typ in dem Bademantel, der da erstmal jetzt sagt, Moment mal, das gucken wir uns jetzt erstmal an. Wir gehen jetzt erstmal rüber in die Metaebene, in die parallele Dimension. Und dann beginnt das Album. Also das ist sozusagen der Aufschlag.
0: Verstehe. Wir begeben uns also vielleicht, wenn wir denn wollen, als HörerInnen auch mit in diese parallele Dimension. Darüber haben wir auch schon ein bisschen gesprochen. Das ist so eine Art auch Thema von dir, oder? Dieses Wurmloch, parallele Dimension, dieser Wechsel von der hier und jetzt befindlichen Wirklichkeit in eine andere.
1: Ja, also ich als Hedonist und Psychedeliker muss wirklich sagen, dass für mich ein elementarer, spannender Bestandteil der Existenz darin besteht, Zugang zu den anderen Möglichkeiten, die unser Gehirn noch so bietet, zu finden. Also durch Kunst, durch Bücher etc., aber auch einfach ja auf Reisen, also metaphorischen Reisen auch, die man so unternehmen kann. Diese Kapazitäten, die unser Gehirn bietet, die sind ja meistens gar nicht ausgeschöpft.
0: Mhm.
1: Und das sollte man auf jeden Fall nutzen, würde ich sagen. Unser Leben ist ja gar nicht mal so lange und die Realität ist ziemlich finster, also ab ins Unbewusste.
0: Sehr gut, dahin, wo der Scirocco weht, offenbar.
1: Ja.
0: Und eine Zeile habe ich mir da auch noch gemerkt, und zwar, ich habe ein Ticket pro Person.
1: Für die parallele Dimension,
0: für die parallele Dimension. Und es geht auch, glaube ich, um die Zweisamkeit. Da gibt es irgendwie so eine Zeile, dass es wieder darauf hinausläuft. Ich glaube, bei der neuen Lunge war es ja auch schon so. Und ich habe mich gefragt, okay, ist das so für dich auch so eine Metapher für tatsächliche Zweisamkeit oder ist es diese Doppelgänger-Zweisamkeit? Ist das etwas mit dem Rückzug auch ins Private? Ist das ein Rückzug in die Nische oder ist das eher irgendwie so viel Öffnung fürs Unbewusste? Ja, aber ist das nicht auch ein Rückzug in eine kleine Zelle, wenn man nur an Zweisamkeit denkt?
1: Na, ich habe ja sehr viele traurige Liebeslieder geschrieben in meinem Leben und habe dann gedacht, ich möchte jetzt mal jemand anders irgendwie reinbringen in die Geschichte sozusagen. Und klar, also ich möchte das schon so gestalten, dass man das so lesen kann, wie man möchte. Also man kann das Ich und Du oder wir in den Stories auch als so eine Art Liebesgeschichte lesen.
0: Mhm.
1: Aber, oder als Beziehungsgeschichte. Aber es geht eben auch, das so zu lesen, dass man sagt, das sind verschiedene Anteile von mir, die da, oder von dir, die da am Werk sind. Und der eine ist zum Beispiel eher ein zerstörerischer oder ein eher unsicherer Anteil vielleicht, der viel Chaos schafft, der aber vielleicht auch sehr viel Leidenschaft mitbringt.
0: Mhm.
1: Und der andere ist vielleicht der, der ist eher verlässlich und bei sich, aber er ist vielleicht ein bisschen langweilig, in Anführungsstrichen. Wird zumindest von dem anderen immer ganz gerne kritisiert.
0: Mhm.
1: Und so sind die irgendwie in einer recht stürmischen Beziehung zueinander und wie diese Beziehung sich gestaltet, das ist vielleicht auch ein bisschen Teil der Reise. Denn am Ende sind die vielleicht gar nicht so unterschiedlich oder sollten sich vielleicht nicht so oft mit ihren Unterschiedlichkeiten über die Unterschiedlichkeiten in die Haare kriegen, sondern rausfinden, dass das eigentlich sehr gut ist, dass der eine oder die eine Person das kann und die andere Person jenes.
0: Das ist etwas Neues.
1: Und dann wird da vielleicht auch mal eins schafft. Draus.
0: Ja, genau. Schön. Ja, schön für eine Langzeitbeziehung auch.
1: Ja, die dauert schon ein paar Jahre jetzt auch.
0: Auf jeden Fall möchte ich zurück zu dem Thema Reise, nur weil es mir gerade noch einfällt, dass ich aber mir gemerkt habe, Moment, ja, man kann das alles metaphysisch betrachten, da bin ich auch gern dabei, aber so ein bisschen Internationalität kommt ja da rein, die ja dann mit uns spielt, im Sinne davon, dass man denkt, okay, es geht schon auch um eine tatsächliche Reise, weil ganz oft wiederholst du ja Phrasen auf Englisch noch und auf Französisch, das hat ja diesen
1: auch
0: Effekt.
1: Italienisch kommt
0: und Italienisch
1: vor.
0: Sogar. Ja. Das hat ja schon diesen Effekt, dass man sich woanders befindet, ne? Oder auf der Durchreise oder so.
1: Ja, total. Ich mochte die Idee schon länger, aber hatte noch keine Idee, wie ich das umsetze, und mit der Ultramarinen-Thematik habe ich dann gedacht, so perfekt. Das kann quasi auch wieder so eine Art Assoziation wecken, ne? Man ist irgendwo anders. Und das Schöne ist halt, dass Sprache ja so eine Identität hat. Also jede Sprache hat eine eigene Identität. Und die Franzosen zum Beispiel oder Französinnen, die haben ja eine extrem starke Verbindung zu ihrer Sprache als Identität. Also man sieht so richtig, wie die ganze, die ItalienerInnen auch, also die Hände arbeiten damit, die sprechen mit, die Mimik und so weiter. Der Mund, wie der sich sozusagen formt, das ist bei uns Deutschen viel subtiler. Mhm. Passt ja auch irgendwie, ne, zu dem, was uns so nachgesagt wird.
0: Ach so, und, erzähl, führ mal aus.
1: Ja, wir sind doch eher so die technokratischen, trockenen.
0: Die Roboter.
1: Ja, genau. Das habe ich ja auch. Also auf eine humorvolle Art und Weise drin. Ja? Also wenn das Ultramarin, das Wort so hart und kühl so lange immer wiederholt wird, so mantraartig. Und wenn man dann die so aneinander reiht, die Übersetzung, das große Blau, Le Grand
0: das
1: Bleu.
0: Das große Blau, das war das aber jetzt ein Freudscher,
1: Versprecher. Ja, ja. Also dann merkt man erstmal, wie unterschiedlich diese Identitäten sind und die wiederum ja auch mit meinen Anteilen irgendwie zusammen passen. Ne? Also du hast den vielleicht eher schwägerischen Anteil, da passt der Le Grand Bleu, ne? Der passt dann viel besser als das große Blau. Das ist, oder der Ultramarin, der ist ja so ein Techniker. Mhm. Oder ein bisschen kühler, ein bisschen zurückhaltender. Und dann kommt dieser Serge Gainsbourg-Assoziationstyp rein und dann bist du plötzlich ganz woanders. Mag ich irgendwie.

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0: Geboren am Meer und als Kind von einer, so wie ich gelesen habe, kanadischen Nanny betreut, die angeblich oben ohne Wasserski fuhr. Ja, patente Frau, würde ich mal sagen. Die Musikerin Stella war das aus Athen. Und ja, ihr schimmernd luftiger Song Charmed passt ziemlich gut zu dem Ultramarin des Assistenten, finde ich. Ja, und auch bei Stella hört man natürlich das Meer raus. Ultramarin, so heißt das Titelstück des neuen Albums, das Album logischerweise dann eben auch vom Assistenten und seit neuestem auch das Label von Tom Hessler alias der Assistent. Ultramarin, offensichtlich ein Begriff, der es ihm sehr angetan hat und das vollkommen zu Recht, wie ich finde. Es transportiert sich ja schon eine Menge mit diesem Wort.
1: Es steht für das Jenseitige, ne?
0: Mhm. Und das Reine natürlich, das Ideale.
1: Übersinnliche, das Göttliche.
0: Ja.
1: Und Ultramarin heißt ja wortwörtlich auch über das Meer, weil die Farben kamen ja damals vor vielen hundert Jahren über das Meer aus dem, also in dem Fall bei dem Blau, aus dem, ich glaube, nordafrikanischen Raum so. Und dieses Pigment eben hieß dann, also später erst Ultramarin, glaube ich, weil vorher hießen einfach alle Farben so, weil die alle über das Meer kamen, bis auf eben die, die wir hier produziert haben. Fand ich irgendwie schön, weil eben diese Reise sozusagen von A nach B über das Meer, die spielt ja auch so eine Rolle auf dem Album, diese Bewegung.
0: Dachte ich mir auch jetzt gleich wieder, weil ich kann mich auch noch daran erinnern, dass du diese Bewegung, das Thema der Bewegung auch schon bei unserem letzten Interview euch so hattest. Und da gibt's, glaube ich, auch die Zeile, Moment, ich habe sie mir extra aufgeschrieben. Der Reisende
1: bewegt sich nicht, er löst sich auf.
0: Genau. Ja. Der Reisende bewegt sich nicht, er löst sich auf. Weil das Ankommen ist eine Illusion, oder?

0: Das ist auf jeden Fall ein Zitat, muss ich zugeben. Es gibt ja einige Zitate immer auf den Alben, gerade so, was so Malerei oder auch Literatur angeht. Das mag ich irgendwie ganz gerne, so sowas aus dem Kontext zu ziehen und leicht zu verändern, weil das eben auch diese unbewussten Assoziationen erzeugt. Mhm. Und ich glaube, das hat ein Maler gesagt, ein amerikanischer, US-amerikanischer Maler. Aber ich habe es vergessen, ehrlich gesagt.
1: Aber warum hast du es aufgegriffen?
0: Ja, in dem Fall geht es quasi, glaube ich, oder ging es darum, dass da so ein großes Gemälde oder eine Fotografie ist und man sozusagen die Bewegung wahrnimmt, weil der sozusagen verschwindet in dieser monumentalen Landschaft, der Reisende. Und das mochte ich als Bild irgendwie ganz gerne, weil so ein Tableau habe ich ja quasi musikalischer Art auch. Und der Assistent ist ja eigentlich auch immer nur, also du weißt ja, wie das mit so der Zeit ist, wenn man aufwacht morgens, dass sobald man den Traum versucht so zu greifen, dann macht es so plopp und dann ist er so weg. Und ja, das fand ich irgendwie ein gutes Bild für dieses Album. Dieser sichtbar Unsichtbare, der eigentlich immer so in der Bewegung ist, so jetzt ist er schon wieder weg. Darum geht es ja dann auch in dem Lied.

Menschen in Momenten der Stille, allein in Cafés, an Fenstern oder in weiten Landschaften. Ja, die Figuren von Edward Hopper wirken gleichzeitig präsent und entrückt, als würden sie auf etwas warten, das nie ganz greifbar wird. In Sehnsucht vielleicht, ja, Sehnsucht, die keinen Übergang darstellt zwischen Idee und Erfüllung, sondern einen Zustand, der dauert. So würde ich das jetzt mal bezeichnen. Und diese Stimmung aufgefangen haben Beach House in dem eben gehörten Space Song ziemlich gut. Nähe und Distanz, Erinnerung und Sehnsucht. So wie bei Hopper entsteht die Melancholie in diesem Song nicht durch die großen Dramen, sondern durch die leisen Zwischenräume, durch das Ungesagte, könnte man meinen. Das Verlorene oder auch die Frage, wie man seinen Platz in der Welt findet. Und natürlich klingen die Songs des US-amerikanisch-französischen Dream-Pop-Duos Beach House immer so, als wären sie direkt am Meer aufgenommen worden. Weshalb sie noch sehr, sehr viel besser als für gewöhnlich in diese Sendung passen, denn diese Ausgabe von Desire dreht sich um das neue Album von Der Assistent. Ultramarin heißt es, klingt nach Wasser, Reise, Meer und nach vielem mehr. Und darum wird's auch gleich weitergehen in der zweiten Stunde nach einem kurzen Ausblick in die Welt der Nachrichten. Bis gleich.

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2: Um 4 Uhr mit Gabriela Kühne. Bundesbauministerin Huberts hat geplante Kürzungen beim Wohngeld verteidigt. Huberts sagte der Rheinischen Post, wegen der schwierigen Haushaltslage müsse allein ihr Ministerium 1 Milliarde Euro einsparen. Aus der Nachrichtenredaktion Ulrike Ufer.
3: Die geplanten Kürzungen betreffen leider alle bisherigen Empfänger. Ein Drittel der aktuellen Wohngeldhaushalte werde, so wörtlich, rausfallen. Dies sei sehr bitter, aber nicht anders machbar, so Huberts. Aktuelle Wohngeldbescheide blieben bis zu ihrem Auslaufen gültig. Die Bescheide werden stets befristet erteilt. Auch die Länder würden im Zuge der Reform 1 Milliarde Euro einsparen. Damit blieben von bisher 5 Milliarden Euro jährlich noch 3 Milliarden für das Wohngeld. Die Ministerin bezeichnete die Einschnitte gerade für die SPD als schwierig.
2: Die EU-Kommission will europäische Unternehmen per Gesetz dazu bewegen, ihre Lieferanten breiter zu streuen. Ziel ist, die Abhängigkeit von einzelnen Ländern wie China zu verringern. Aus der Nachrichtenredaktion Torben Müller.
4: Unternehmen würden ihre Risiken bislang zu langsam abbauen, weshalb ein entsprechender Gesetzesvorschlag notwendig sei. Das sagte Kommissionspräsidentin von der Leyen nach einem EU-Gipfel in Brüssel. Wie dringend das Thema sei, habe sich im vergangenen Jahr gezeigt, als Peking seine Vormachtstellung bei wichtigen Rohstoffen ausnutzte und die Exporte seltener Erden beschränkte. Im besten Fall, so von der Leyen, würden die Unternehmen von sich aus ihre Risiken verringern. Dann könnte das Gesetz überflüssig werden.
2: Polens Präsident Nawrocki will seinem ukrainischen Amtskollegen Selenskyj den höchsten Orden seines Landes aberkennen. Grund ist ein Streit um den Namen einer ukrainischen Militäreinheit. Selenskyj will sie in Helden der UPA umbenennen. Die UPA war eine Partisanenarmee, die während des Zweiten Weltkriegs Massaker an Polen verübte. Der Streit überschattet eine geplante gemeinsame Veranstaltung. In einer Woche soll in Danzig eine Wiederaufbaukonferenz für die Ukraine stattfinden, an der unter anderem die EU und die G7 beteiligt sind. Bei der Fußball-Weltmeisterschaft spielt Brasilien aktuell gegen Haiti. Derzeit läuft die zweite Halbzeit und Brasilien führt mit 3:0. Zuvor hat Schottland gegen Marokko gespielt und Marokko konnte sich mit 1:0 durchsetzen. Die Nationalmannschaft der USA hat unterdessen vorzeitig die K.O.-Phase erreicht. 6 Tage nach dem Sieg gegen Paraguay überzeugte die Mannschaft auch in ihrem zweiten Gruppenspiel. Gegen Australien gewann sie mit 2:0. Das waren die Nachrichten. Das Wetter in Deutschland. Tagsüber teilweise sonnig, gebietsweise aber auch Schauer und einzelne kräftige Gewitter, vor allem im Bergland und im Osten Unwettergefahr. 23 Grad an der Nordsee bis 38 Grad in Rheinland-Pfalz. Am Sonntag heiter, später Quellwolken und Schauer sowie örtlich Gefahr starker Gewitter, 20 bis 38 Grad. Es ist 4.03 Uhr.
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5: Hallo, ihr hört Desire auf Radio 1 und ich bin der Assistent.

0: Der Assistent, Klinik unter Palmen, ein Song von seinem zweiten Album, Amnesie am Amazonas, von 2024. Morgen allerdings kommt sein drittes Album, Ultramarin. Darum geht's in der heutigen Ausgabe von Desire. Damit auch herzlich willkommen nochmal zurück. Und dieses schöne Album, das morgen rauskommt, ist ein schöner Anlass, um nochmal der Namensfindung nachzuspüren. Also warum nennt sich der Musiker Tom Hessler, den man ja zuvor vor allem als Sänger und Texter der Band Fotos kannte, warum sucht er sich für sein Soloprojekt den Namen Der Assistent aus? Ja, hat das etwas mit der Band zu tun oder nicht? Denn interessanterweise ist ja das letzte Album der Fotos, Auf zur Illumination, auch ein sehr schönes Album, ungefähr zeitgleich erschienen zur ersten Single von Der Assistent. Und ja, wie kam es denn nun zur Namensfindung?
1: Ja, ich meine, das ist jetzt auch schon wieder 6 Jahre her, dass ich das erste Lied gemacht habe. Neue Lunge hieß das. Das ist jetzt witzigerweise in einer neuen Version auf diesem Album.
0: Genau.
1: Und damals lief das erstmal super bei Radio 1 unter anderem los. Und das war wirklich wenige Wochen vor Beginn der Pandemie. Und ich war erst so, ja, super, das läuft. Und dann so Beschwerden, Anrufer in der Redaktion sagen, was ist das denn für eine zynische Angelegenheit zum Thema Pandemie? Und ja, dann...
0: Weil es halt Corona natürlich zumindest zu Beginn. Als Lungenkrankheit diagnostiziert wurde, genau.
1: Ja, und dann ging das überall wieder von den Playlists runter und ist erstmal so in der Schublade gelandet. Dann habe ich dieses Album gemacht, von dem du gerade gesprochen hast, mit der Band, das ja so ein bisschen auch so ein typisches Pandemie-Album war. Und danach ist bei mir ziemlich viel Persönliches passiert und hat letzten Endes dann mit viel Umwälzungen dazu geführt, dass auch der Assistent immer stärker in mein Leben kam als so eine Art Begleiter in der Not. Also das hat sich auch ein bisschen so, der Name ist programmmäßig ergeben. Mhm. Der kam so auf leisen Füßen langsam an und ist eigentlich ein komplett anderer Typ als ich. Ich bin ja eher so ein latent ängstlicher Mensch und auch ein bisschen nervös. Und der Assistent ist ja so dieser Dauerurlauber, der so zwischen den Welten hin und her oszilliert und eher so ein bisschen ruhig und sphärisch irgendwie spricht und säuselt und agiert. Und ja, das hat mir, glaube ich, von Anfang an geholfen, mal eine andere musikalische Äußerung zu tätigen, als die unmittelbare, emotionale sozusagen.
0: Mhm. Sprich, das ist so eine Art therapeutischer Ansatz.
1: Würde ich schon sagen, ja. Mhm.
0: Der Assistent hilft dir, der ist so eine Art, also weiß nicht, dein Bewusstsein hat den irgendwie.
1: Ja, der lebt ja auch so ein bisschen in der Welt zwischen Aufwachen und Traum irgendwie so. Und ich glaube, also so ist ja auch meine visuelle Idee und auch die Klangidee, dieses leicht neblige. Auch live zieht sich das dann in die Show rein und dieser Vorgang des Aufwachens, da ist man ja noch so ein bisschen in Kontakt mit seinem Unbewussten. Und ich glaube, der Assistent, der lebt genau in diesem Unbewussten und hilft mir dann eben auch, damit in Kontakt zu treten, wie so ein Medium.
0: Bei bestimmten Songs wie Doppelgänger und so weiter, da ist das ja relativ offenkundig. Ich kann mich noch daran erinnern, dass du erzählt hast, dieses Soloprojekt ist so ein bisschen gestartet mit den Worten von Olaf Opal, der gesagt hat, mach doch mal Musik, die du selbst gerne hören würdest.
1: Ja,
0: das habe ich mir gemerkt, weil ich das ziemlich schön fand. Und so ist das so ein bisschen entstanden. Und jetzt geht es zusammen mit diesem therapeutischen zweiten Ich, das du dir da sozusagen ausgedacht hast. Kannst du doch mal ein bisschen was dazu sagen, wie das dazu gekommen ist? Weil es ging ja, glaube ich, so ein bisschen darum, dass du kompromisslos, ja, musikalisch brichst auch mit dem, was du vorher mit Fotos gemacht hast.
1: Ja, ich habe ganz lange so eine Übergangsphase prokrastiniert und überlegt, wie kann ich denn aus diesem Band-Ich sozusagen rauskommen, also aus musikalischer Sicht. Denn ich wollte jetzt nicht einfach nur die Band sozusagen in Rente schicken und dann mit der Akustikgitarre etwas ruhiger werden oder so, was halt viele dann auch machen. Ne?
0: Es war dir zu langweilig oder schon zu oft beschritten, dieser Pfad von anderen? Oder?
1: Ich dachte, dann könnte ich ja gleich mit der Band weitermachen. Wo ist da der Mehrwert? Ne? Also aus Konsumentensicht vielleicht oder aus, also wie sagt man so, kommerzieller Sicht macht das vielleicht für manche dann Sinn, irgendwie zu sagen, so jetzt mache ich es nochmal so ein bisschen poppiger oder so. Und ich wollte ja genau das Gegenteil. Ich wollte mal gucken, was ist denn bei mir eigentlich los und nicht, was das Außen vielleicht denken könnte dann über das nächste Projekt. Hm. Eben, was würde ich mir gerne für eine Platte anhören? Und so ist das entstanden.
0: Genau, und du hast es schon erzählt, die erste Single war Neue Lunge. Und die handelt ja von diesem neuen Ich, neue Ideologie, das zählst du auch auf, eine neue Lunge, ein neuer Planet, eine neue Sonne, ein neuer Prophet. die Angst geht da sozusagen raus, weil, ich glaube, du singst auch, du hast keine Angst. Also nicht du, natürlich das lyrische Ich singt, es hat keine Angst in diesem Song.
1: Der Assistent behauptet, er habe keine Angst.
0: Genau.
1: Aber es schimmert ja auch noch ganz viel von mir durch und ich bin ja eigentlich immer ängstlich.
0: Aber ich dachte halt so, okay, wenn der Assistent dort davon singt, dass es einen neuen Planeten, neue Sonne und so weiter und eine neue Lunge gibt, also so Antworten auf jedes mögliche Problem,
1: dann braucht, Angst,
0: man,
1: ja.
0: braucht man ja keine Angst haben. Ne?
1: Ja, also genau, das ist ja die Idee. Ne? Was wird gehen? Irgendwie die Umwelt oder das Klima, ne? Unser Planet, so den kann man nicht wiederbringen, die Sonne kann man nicht wiederbringen und die Lunge eigentlich auch nicht wirklich. Und das sind so tiefe, tiefe existenzielle Ängste. Ja, die Musik soll da so als Gegenpart sozusagen so eine Ruhe reinbringen. Mhm. Erstmal sagen, hey, ich habe gar keine Angst, ich muss gar keine Angst haben, weil jetzt gerade in diesem Moment ist ja alles in Ordnung.
0: Mhm. Und was kann da der Mehrwert sein? Oder was? Mehr Mehrwert, das klingt gleich wieder so, aber was passiert denn da, wenn man keine Angst mehr hat?
1: Dann atmet man erstmal tief durch und kommt ein bisschen zu sich, würde ich sagen.
0: Und dann?
1: Ich glaube, das ist so ein bisschen wie wenn du ein paar Tage in einem guten Urlaub oder auf einer guten Reise bist, ne? Und irgendwann dann legt sich so dieses Rauschen.
0: Mhm.
1: Und dann, ohne es zu merken, ganz langsam schleicht sich so ein anderes Ich an. Und dann plötzlich merkst du so, Moment mal, ich tick ja eigentlich jetzt schon ganz anders als noch vor wenigen Tagen. Und wenn man dann nach Hause fährt irgendwann mal oder vielleicht sogar den Wunsch bekommt, wieder nach Hause zu fahren, obwohl man sich das vorher gar nicht vorstellen konnte, dann merkt man plötzlich, ich bin ja ein ganz anderer geworden gerade. Wie konnte ich es so weit kommen lassen, so dermaßen hochzudrehen?
0: Mhm. Aber was ist denn so viel besser, wenn man runterfährt gegenüber dem Ich, das so hochdreht?
1: Ja, ich glaube, man sieht klarer oder ich sehe dann auf jeden Fall klarer. Ich bin dann mehr in Kontakt mit meinen Gefühlen. Ich komme aber auch besser in Resonanz mit Leuten, auch vor allem und allem, was mir so am Herzen liegt, allen, die mir am Herzen liegen. Also diese Resonanz, die ist, glaube ich, auch essentiell als Erfahrung, um ja einen anderen Blick aufs Leben zu bekommen. Viele meditieren mittlerweile. Mhm. Aber ich glaube, in erster Linie ist es das Miteinander in Kontakt treten und nicht einfach nur jemanden zum Beispiel voll senden oder voll gesendet werden oder wütend sein. Also was wir ja in unserer Zeit ganz viel haben, ist, dass wir instrumentalisiert werden von Nachrichten und von, also die Aufmerksamkeit ist ja die Währung und wir sollen sozusagen ständig unsere Aufmerksamkeit hergeben und wie man das erreicht, offenbar ist, indem man uns erstmal triggert, uns wütend macht, uns ängstlich macht oder unsere Ängste und unsere Wut noch zusätzlich befeuert. Und ich habe so gemerkt, ich habe ein ganz starkes Bedürfnis, da dagegen zu steuern.
0: Mhm.
1: Da hat mir der Assistent auch bei geholfen.

0: Das ist der Assistent und das zweite Ich. Es geht wieder um diese Selbstfürsorge, dass du dich selber darum kümmerst, in Kontakt zu treten mit dir. Und auch ein bisschen mangelndes Selbstwertgefühl, würde ich sagen, spielt da eine Rolle. Das habe ich auch schon entdeckt bei einem Song, der ist älter, der ist vom ersten Assistentenalbum und der Song W, glaube ich, da lautet die Zeile, ich war nicht gut genug zu mir.
1: Ja.
0: Das hat total gut für mich dazu gepasst zu diesem Song, zu diesem neuen Song, der Assistent und das zweite Ich. Da heißt es ja, warum liebst du mich nicht, zweites Ich, warum verletzt du mich, zweites Ich. Das ist ja schon sehr, sehr buchstäblich.
1: Ja, ich mochte das total, dass die Musik so, sehr, also das hatten wir vorhin schon, so fahrstuhlig ist, also so wie so eine Art, was kitschige Filmmusik aus den 70ern oder so, vielleicht so ein bisschen so ein französischer Kriminalfilm und dann ist das die Szene in der Bar oder so. Und dann läuft das erstmal so 2 Minuten vor sich hin und denkt, was passiert denn hier? Im Hintergrund ja auch Wellenrauschen und Möwen kreischen und so weiter. Und plötzlich fängt er an, das so vor sich hin zu singen und hört auch nicht mehr auf zu fragen, warum liebst du mich nicht? Warum liebst du mich eigentlich nicht? Kennen wir diese Momente, wo wir irgendwo langlaufen und so den Gedanken nachhängen und irgendwann kommt einfach genau so eine Frage auf? Und das ist gar nicht so jammernd gemeint vielleicht, wie das manche mir schon gespiegelt haben, die es gehört haben. Und ich hatte dann so den Eindruck, dass diese Menschen, die das gehört haben und das erstmal so wie so ein Affront wahrgenommen haben, das Lied, ne? Ja, der ist ja ganz schön am Jammern. Dann dachte ich so, ja, aber vielleicht triggert dich das auch, weil du selber auch einen Teil hast, der ganz schön hart und zerstörerisch mit dir umgeht.
0: Ich habe es auch eher als tatsächliche Suche empfunden, dieses Fragen. Und ich habe mir, du hast es jetzt schon gesagt, so ein bisschen Kriminalfilm und so, Kriminalspielfilm. Ja. Ich habe es mir wirklich aufgeschrieben, weil dieses Saxophon, es klingt original so, wie in diesen Detektivfilmen immer die Off-Stimme begleitet wird.
1: Ja, ja.
0: Von dem Detektiv, von dem Protagonisten, der sich Fragen stellt. Deshalb habe ich das auch genauso gehört.
1: Ja, es ist irgendwo so zwischen Pink Panther und Fahrstuhl zum Schafott, sage ich mal. Wobei das ja Miles Davis Trompete, aber so ein bisschen, da ist ja diese, bei Fahrstuhl zum Schafott, französischer Film, da ist ja so eine geniale Soundtrack-Idee zum ersten Mal passiert, dass permanent eigentlich diese Trompete im Hintergrund spielt. Die ist eigentlich nie wirklich weg. Gefühlt zumindest. Und dadurch entsteht einfach so eine richtig tiefe Atmosphäre. Und das mag ich.
0: Ja. Und wer spielt dieses schöne Saxophon?
1: Das ist der Julius Gabriel auf diesem Album. Ein Spitzenbegleiter, der auch bei meinem Konzert kommenden Freitag im West Germany zum ersten Mal einen Cameo-Auftritt haben wird bei mir.
0: Woher kennt ihr euch? Wie kommt die Zusammenarbeit? Oder hast du ihn extra da schon gesehen und wolltest ihn das auf deinem Album haben, oder?
1: Also der Kontakt kommt von den Düsseldorf Düster Boys, von Pedro, der ja auch beim letzten Album einen ganz tollen Text geschrieben hat, das Kamel. Und der hat, also ich habe ihn gefragt, kennst du eigentlich einen Saxophonisten, der sich dafür eignet? Weil der andere, der auf den beiden ersten Alben gespielt hat, leider in Hamburg ist. Und ich wollte mal gemeinsam in einem Raum ein bisschen länger an den Sachen arbeiten. Und dann hat er den Kontakt hergestellt, Julius kam vorbei und dann habe ich ihm eine Flöte gekauft als Gage und die ist jetzt auf einem Doppelgänger drauf.

0: The Düsseldorf Düster Boys mit Ab und zu. Ja, und mit einer hörbar schönen Flöte, wie ich finde. Ja, ob es sich nun um die handelt, die Tom Hessler alias der Assistent verschenkt hat, das kann ich leider nicht sagen. Ich vermute nicht, weil der Song, der ist schon aus dem Jahr 2022. Und ich glaube, die Flötenschenkung, die war später, war sie doch jetzt zu den Aufnahmen des neuen Albums von der Assistent. Doch zurück zum Thema. Unbewusstsein, Verdrängtes und Mysteriöses. Ja, von Kriminalspielfilmen war schon die Rede, vom Doppelgänger sowieso. Wir haben ja auch schon den Song gehört, Doppelgänger. Der Begriff, der öffnet ja ein ganzes Feld zwischen Komik, Verwechslung und existenzieller Identitätsfrage. Und dieses Spiel mit Irritation und Verwechslung, die hat ja was Komisches. Ich musste auch besonders in dem Song der Doppelgänger lachen bei der Zeile, ich drehe mich um und es macht Bumm. Das klingt jetzt vielleicht ein bisschen platter als in dem Song, da ist es schon wirklich witzig. Gleichzeitig steckt aber natürlich hinter dem Motiv eine lange literarische Tradition. Jean-Paul, der bekannte Dichter, prägte den Begriff Doppelgänger. Und er meinte Doppelgänger im Sinne davon, dass Menschen sich selbst begegnen. So hat er das hergeleitet. Ähnlich wie er auch den Begriff Weltschmerz populär gemacht hat übrigens. Den verwendet man ja schon noch heute gerne noch. Später wurde dann der Doppelgänger bei E.T.A. Hoffmann zum Symbol für die verborgene, unheimliche Seite des Menschen. Verdrängte Wünsche, also innere Konflikte und das, naja, nennen wir es dunkle Ich. Dieses Motiv, das findet sich dann auch bis hin zu dem Fall von Dr. Jekyll und Mr. Hyde sehr gesteigert. Und in der Moderne steht der Doppelgänger aber eher für ein äußeres Gegenüber. Also dafür, dass das Ich von der Welt oder sich selbst entfremdet ist, Selbstzweifel hat und sich die Frage stellt, welche Seiten von mir kenne ich eigentlich oder auch nicht. Ja, das alles zusammen findet man in den neuen Songs von der Assistent. Grandios. Hast du schon mal hochgerechnet, wie viele Persönlichkeiten findest du denn in dir ungefähr?
1: Ja, ja, also die haben auch Namen und eine Freundin von mir ist systemische Therapeutin oder Systemikerin und die hat mir zum ersten Mal von diesem Konzept erzählt, dass man halt in der systemischen Therapie schaut, dass man rausfindet, was hat man denn da für Anteile und wie benennt man die, ne? Mhm. Und das hilft natürlich, den Namen zu geben, weil dann werden die plötzlich so Figuren in deinem Kopf, mhm, und du kannst auch ein bisschen spielerischer mit denen umgehen, als denen ein Attribut zu geben, wie zum Beispiel, das ist der Strenge oder das ist die Wütende oder sowas. Mhm. Ne?
0: Und das ist zu allgemein, sondern du hast richtigen Namen.
1: Die sind auch komplexer. Also, mhm, die haben ja nicht nur eine Eigenschaft. Ne? Mhm. Ich habe so einen, den nenne ich Marcel, der ist so ein bisschen, nee, warte, Pascal heißt der. Der ist so ein bisschen ein Lebetyp und mag gerne teure Restaurantbesuche und Mode und Verschwendungssucht. Quasi so ein Dandy. Und da gibt's aber auch Günther und der macht bei mir einfach die Steuer. Der, mhm, ist halt total wichtig, weil ohne Günther geht Pascal vor die Hunde. Ne? Der, mhm, kann ja nicht immer nur das Geld ausgeben. So. Mhm. Aber natürlich findet Pascal Günther total langweilig. Ja. Und da gibt's auch noch zwei, drei mehr. So.
0: Ja, ja. Du, das kann ich wirklich ziemlich gut nachvollziehen. Und ich glaube auch, dadurch, dass du denen so richtige Namen gibst, haben die wahrscheinlich auch ein bisschen Ruhe gegeben, oder? Also ich kann mir vorstellen, dass die einfach ein bisschen zufriedener sind, seitdem du sie, also so stelle ich es mir für mich vor, weil nichts ist ja schlimmer, als wenn du so nicht so richtig beachtet wirst, ne? Dann bist du ja auch irgendwie,
1: voll,
0: dann sabotierst du ja Sachen.
1: Das Gute ist, wenn man sich damit so auseinandersetzt,

0: miteinander in Resonanz treten. Ja.
1: Resonanz und auch ein bisschen Demokratie vielleicht so, ne? Dass auch jeder irgendwie so ein bisschen ans Ruder kommt. Aber welcher von denen ist denn der Mann am Telefon?
0: Ja, der Mann am Telefon, der geisterte wirklich wochenlang in meinem Kopf rum und ich wusste nicht, wo der herkommt, warum ist der jetzt plötzlich da, und es gab auch verschiedene Musiken, weil ich nicht wusste, wie man den jetzt eigentlich vertont oder inszeniert, bis dann doch dieses eher schwere Lied dabei rausgekommen ist, also sehr melancholische Lied dabei rauskam, und letzten Endes ist der Mann am Telefon, glaube ich, einfach ganz schön einsam und sitzt da und neben ihm der Apparat und eigentlich möchte er ganz gerne in Kontakt treten, aber er wartet halt die ganze Zeit, dass jemand anders anruft, statt selber mal...
1: Und kann, statt selber aktiv zu werden, und kann wahrscheinlich gar nicht angerufen werden, weil er so aus der Zeit gefallen ist. Oder? Ja.
0: Also er wirkt, es ist halt total traurig, das Lied. Also es ist wirklich traurig. Und aber auch hoffnungsvoll.
1: Erzähl kurz, weil also dieses ganze Lied kommt mir vor wie ein Retro-Szenario. Tatsächlich, wenn du Apparat sagst, auch man denkt bei der Mann am Telefon nicht an ein Handy. Man denkt auf jeden Fall an ein Telefon mit Wählscheibe.
0: Absolut.
1: Und da fragt man sich natürlich, was macht er jetzt noch? Also wenn wir jetzt von ihm hören, was können wir da jetzt über die Zeit gesehen, nach all der Zeit, die offensichtlich ja passiert ist, weil er ja in der Vergangenheit existiert, noch machen? Wie können wir noch Kontakt zu ihm aufnehmen?
0: Das ist eine sehr gute Frage. Daran arbeite ich auch immer noch. Und das ist natürlich immer einfach, das kommt ja auch in dem Lied vor, den Weg aus der Realität zu wählen und den Schmerz irgendwie zu versuchen zu betäuben. Aber wie kann ich rückblickend der Person oder dieser Figur, wie kann ich die reinholen? Mhm. Oder kann ich der auch vergeben vielleicht für die Passivität oder die Wut oder ja.
1: Ist das der Moment der Hoffnung, den du gerade erzählt hast, dass da auch Hoffnung drinsteckt in dem Song?
0: Ja, also genau, es gibt ja dann irgendwann dieses Admitten, dieses Zugeben, also ne, wer ist der Mann? Ich bin der Typ. Und davon ausgehend, erstmal mit dieser Erkenntnis, kann man ja versuchen zu arbeiten. Also dieses in Verbindung treten, ne, dass da diese Sehnsucht, die ganze Zeit da ist, warum ruft da keiner an? Mhm. Und dann kommt die Erkenntnis, das bin ja ich, ich kann ja mit mir selber in Kontakt treten. Ich muss ja gar nicht darauf warten, dass jemand anruft. Also das ist das Hoffnungsvolle sozusagen. Und statt eben die ganze Zeit zu denken, dass ein Außen auftaucht irgendwann mal und den Mann am Telefon in meinem Bauch entdeckt und mit ihm in Kontakt tritt, ist vielleicht gar nicht so dienlich. Vielleicht ist es meine eigene Aufgabe, den anzurufen oder rauszuholen.
1: Mhm. Und ihn dann ja auch auf dieses Album zu setzen. Also er ist ja auch dann in guter Gesellschaft. Er wird ja integriert.
0: Er wird integriert, ja.
1: Das ist schön.
0: Ja.

0: Zurück in die Vergangenheit. Der Mann am Telefon mit Wählscheibe, wie wir gehört haben. Der Assistent war das von seinem neuen Album Ultramarin, das morgen erscheint. Und ja, es ist wirklich ein wunderbar konzipiertes Album, das sich musikalisch erstmal langsam heranschleicht, nur um dann den Geist mit leichten Stupsern anzustoßen. Finde ich einfach äußerst gelungen. Zwischen Doppelgängern, weitem Meer und Identitätsfragen fragt man sich, wer bin ich und wenn ja, wie viele? Ganz nach meiner Philosophie, finde ich. Und natürlich auch nach der Philosophie der Epoche, der Romantik, wie wir gehört haben. Und genau dahin zielte dann auch meine letzte Frage an Tom Hessler. Wenn ich das ganze Album jetzt so ein bisschen als der Romantik nahestehend einschätze, was kann denn das bringen für unsere Gegenwart? Ich meine, du hast schon gesagt, mehrere Persönlichkeiten nebeneinander stehen lassen. Ist das vielleicht so eine Art, ich will dich jetzt nicht irgendwo hindrängen, aber meine Gedanken gingen in die Richtung, dass unsere Gegenwart daran krankt, dass sie Widersprüchlichkeiten nicht aushält und dass das aber alles existiert und auch nebeneinander existieren muss, damit man die Welt überhaupt in ihrer Komplexität ein bisschen begreift.
1: Ja, aber vielleicht muss man die Welt auch gar nicht begreifen. Ich meine, wir haben ein Angebot oder ein vollkommenes Überangebot, mit dem wir uns die ganze Zeit überfordern, weil ja eben auch ganz viel angeboten wird. Und ich glaube halt einfach hilfreich ist vielleicht irgendwie, sich gar nicht mehr so stark damit auseinanderzusetzen, es zu verstehen, sondern eher sich darauf zu besinnen, was tut mir eigentlich gut? Und da sind wir wieder bei der Resonanz, glaube ich. Also im Kleinen, weißt du, Menschen finden aus deinem Umfeld oder auch in deinem Leben und mit deinen Anteilen irgendwie gucken, was kann ich mir denn Gutes tun, was gar nicht viel Geld braucht und gar nicht so unmöglich zu schaffen ist. Ich muss ja vielleicht keine Eigentumswohnung mehr besitzen. Ich muss ja vielleicht kein Auto fahren. Ich muss auch nicht auf den Berg gehen in Indien und meditieren. Also ich kann vielleicht auch einfach nur mit mir selber versuchen, im Kleinen irgendwie schöne, besondere, auch psychedelische Trippi-Momente in meinem Leben zu haben und Resonanz mit meiner Beziehung und mit mir. Und das ist doch schon eine Menge wert. Einfach bisschen weniger versuchen, überfordert zu sein mit der Gegenwart.
0: Weil man dann, weil man
1: die relaxterer Assistent wird.
0: Und die Gegenwart auch relaxter macht vielleicht?
1: Ja, das wäre doch was, oder? Das könnten wir doch alle mal brauchen.
0: Das ist jetzt eigentlich schon ein sehr, sehr schönes Schlusswort, aber da meine Sendung Desire heißt, möchte ich doch nochmal schön.
1: Die Sehnsucht.
0: Ja, oder das Verlangen, ne? Das ist ja das Schöne, dass das so ambig ist so ein bisschen, obwohl es natürlich auch in dieselbe Richtung geht. Aber bei dem letzten Song Total Confusion hast du ja die schöne Zeile
1: Desire of Delusion. Ah. Also es ist Delusion of Desire und Desire of Delusion. Und das ist eigentlich entstanden aus so einer Art, ich wollte mal ein paar englische Dinger droppen und das war eigentlich so ein bisschen Fantasie-Englisch. Ne? Und dann habe ich aber recherchiert und festgestellt, dass es tatsächlich in der Psychologie eine Rolle spielt und das kam also aus dem Unbewussten dann wohl doch an den richtigen Adressaten. Und dann habe ich das umgedreht. Also jetzt muss ich es richtig in der richtigen Reihenfolge erklären, aber letzten Endes geht es darum, dass man manchmal im Leben oder oft auch im Leben, manche sogar immer wiederholen, dass sie denken, sie müssen etwas haben oder mit jemandem sein. Manche Menschen verlieben sich zum Beispiel immer wieder in jemanden, der ihnen überhaupt nicht gut tut. Und sagen dann alle 2 Jahre erst, wow, ich bin total verliebt und dann irgendwann, oh, jetzt geht's mir total schlecht. Warum passiert mir das eigentlich immer wieder? Und dieser Wiederholungszwang, der steckt da drin sozusagen. Also ich habe so ein ganz starkes Verlangen nach dieser Delusion oder eben eine Delusion of Desire und das war dann umgedreht. Ich fand es irgendwie trippy und es ist auch einfach sehr, es ist auch ein bisschen Ballerballer natürlich. Total Confusion halt.
0: Ja, Total Confusion passt auf jeden Fall. Aber was ist denn dein Gefühl zu Desire?
1: Ich glaube, das ist die Hauptinspiration von allem, was ich mache. Und dieser Zugang dazu, das überhaupt erstmal wahrzunehmen, ich glaube auch für viele Leute eine gute Art, mal drauf zu gucken, was tut mir gut, ne? Was möchte ich eigentlich konsumieren? Denn ich glaube, die Sehnsucht ist so die stärkste Emotion eigentlich, die wir Menschen haben. Und ich meine jetzt gar nicht so, ach, warum habe ich jetzt nicht dieses oder jenes, sondern eher so dieses leichte sich sehnen. Das finde ich so eigentlich einen ganz geilen Dauerzustand.
0: Aber wie geht es dann, also nur damit ich es verstehe, weil ich natürlich meine Sendung auch nicht umsonst so genannt habe, aber wie geht das jetzt mit der Entspanntheit und der Entschleunigung? Weil eigentlich ist ja Sehnen, ist ja wie so ein Motor, wie du schon gesagt hast, der einen eigentlich in Bewegung versetzt, ne?
1: Ja, ich sehe das ein bisschen anders. Also okay. Seit ich zum ersten Mal in Portugal war, vor vielen Jahren, habe ich das Konzept der Saudade verinnerlicht. Du läufst oder liefst damals, ist leider nicht mehr ganz so in Lissabon, da war Lissabon noch ziemlich runter, überall waren diese dunklen Ecken und verfallene alte Jugendstilgebäude und dann sind da diese eleganten Portugiesinnen in ihren Anzügen oder in ihren traditionellen Klamotten und stehen irgendwo in der Ecke und sehen aus wie aus einer ganz anderen Zeit, rauchen vielleicht eine Zigarette und gucken über den Tejo irgendwo so in die Ferne, vielleicht auf die andere Seite des Meeres. Also das ist eine Lebensphilosophie dort. Mhm. Da geht es eben nicht um eine Depression oder um, das muss sich jetzt irgendwie ändern, sondern es ist so ein Zustand, so ein, das kannst du vielleicht auch bei anderen Temperaturen und einer anderen Luftfeuchtigkeit und vor allem einem weiteren Horizont anders verinnerlichen. Aber auch die ItalienerInnen haben das total gut, ne? Diese Art von, ich meine, da kommt ja auch die ganzen Blau-Referenzen. Das geht ja auch um eine Unendlichkeit, ein Schwelgen, ein Sehnen, nach Leidenschaft, nach Verliebtsein vielleicht ein bisschen. Also Amasi und Po ist ein gutes Lied dazu. Mhm. Das kleine bisschen Verliebtsein. So, man muss ja nicht gleich irgendwie heiraten bis in alle Ewigkeit oder die größte Liebe aller Zeiten. Einfach ein kleines bisschen verliebt sein. Mhm. Diese Art von die Sehnsuchtsgefühl, das meine ich. Das kann ein Lebensgefühl sein.
0: Mhm. Wenn ich mir was wünschen dürfte, möchte ich etwas glücklich sein, ne? Nur etwas kleiner. Und natürlich Sehnsucht als Entität einfach annehmen.
1: Ja.
0: Nicht als Übergang, sondern einfach zu akzeptieren, dass es auch ein Zustand ist, der einfach existent ist, ohne ihn nur als Übergang zu begreifen und irgendeine Sehnsucht, also nicht stillen. Ja,
1: wir das sind ist schwer wieder, zu ausdrücken. Wir sind wieder bei den Widersprüchen. Mhm. Also Widersprüchlichkeit einfach anzunehmen. Und nicht zu sagen, das muss jetzt weg, das muss aufgeräumt werden. Ne? Ich meine, das ist ja auch, da sind wir ja bei der deutschen Identität, die ich natürlich, der Günther in mir, ne? Der möchte ja klare Verhältnisse. Und der sagt natürlich auch, warum haben wir jetzt dieses oder jenes nicht erreicht im Leben? Aber ich glaube, das macht einen auf jeden Fall nicht glücklicher.
0: Mhm. Schön. Ich sehe das auch. Ich sehe das total gut. Genau. Cool, danke.
1: Cool, danke.

Der Assistent, Total Confusion. Ja, der letzte Track auf seinem neuen Album Ultramarin. Eine herrliche Reise, dieses Album. Ich hoffe, es hat Ihnen ebenso viel Spaß gemacht wie mir. Ich sage an dieser Stelle Tschüss für heute mit dem folgenden Song. Margo Man kam gerade raus, ganz neuer Song. Das ist das Alias der australischen Musikerin Taylor Carroll. Und der Song, der heißt Shapeshifter. Da können wir auch auf ein neues Album hoffen, so ich denn weiß. Genießen Sie jetzt im Folgenden den Steinway-Flügel. Tschüss, mein Name ist Claudia Gerd. Haben Sie ein schönes Wochenende. Möge es friedlich sein.

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2: Um 5 Uhr mit Gabriela Kühne. Bundesbauministerin Huberts rechnet offenbar mit schwerwiegenden Folgen durch geplante Einsparungen beim Wohngeld. Huberts sagte der Rheinischen Post, die Kürzungen würden leider alle bisherigen Empfänger betreffen. Aus der Nachrichtenredaktion Marei Beermann.
3: Ein Drittel der bisherigen Wohngeldhaushalte werde so wörtlich rausfallen. Betroffen seien unter anderem Menschen, die aufgrund ihres Einkommens bislang gerade noch antragsberechtigt seien. Aktuelle Wohngeldbescheide, die stets befristet erteilt werden, sollen bis zu ihrem Auslaufen ihre Gültigkeit behalten, so Huberts. Am Jahresende 2024 haben laut Zahlen des Statistischen Bundesamtes in Deutschland mehr als 1,2 Millionen Privathaushalte Wohngeld bezogen.
2: Frankreichs Präsident Macron kritisiert die von Deutschland und anderen EU-Ländern geplanten Abschiebezentren außerhalb der Europäischen Union. Er glaube nicht, dass das unseren Prinzipien entspreche, sagte Macron beim EU-Gipfel in Brüssel. Außerdem habe er noch nie ein Abschiebezentrum in einem Drittland gesehen, das funktioniert. Das EU-Parlament hatte am Mittwoch die sogenannte Rückführungsverordnung gebilligt, die mehr Abschiebungen aus der Europäischen Union ermöglichen soll. Sie erlaubt es Mitgliedstaaten, Abschiebezentren außerhalb der EU einzurichten. Als mögliche Standorte gelten Ländern wie Ruanda, Uganda oder Usbekistan. Die Bundeswehr schließt bei der Besetzung der Litauen-Brigade nicht aus, Soldaten auch zu verpflichten. Heeresinspekteur Freuding nannte in der Welt als oberstes Ziel, die volle Einsatzbereitschaft der Brigade im kommenden Jahr zu erreichen. Aus der Nachrichtenredaktion Martin Seiler.
4: Der Generalleutnant betonte, dazu werde am leitenden Prinzip der Freiwilligkeit festgehalten und dort, wo erforderlich, um verpflichtende Maßnahmen ergänzt. Auch ein Sprecher des Verteidigungsministeriums betonte, Einsatzbereitschaft gehe im Zweifel vor Freiwilligkeit. Deutschland reagiert mit der Aufstellung der Panzerbrigade auf die wachsende Bedrohung der NATO durch Russland. Sie wurde im April 2025 formal in Dienst gestellt. Bis 2027 soll sie mit einer Gesamtstärke von 4.800 Soldaten und 200 zivilen Mitarbeitern voll als Kampfverband einsatzfähig sein.
2: Bei der Fußball-Weltmeisterschaft hat Brasilien mit 3:0 gegen Haiti gewonnen. Zuvor hatte sich Marokko mit 1:0 gegen Schottland durchgesetzt. Und die Nationalmannschaft der USA gewann mit 2:0 gegen Australien. Die US-Amerikaner haben mit diesem Sieg vorzeitig die K.O.-Phase erreicht. Das waren die Nachrichten. Das Wetter in Deutschland. Tagsüber teilweise sonnig, gebietsweise aber auch Schauer und einzelne kräftige Gewitter, vor allem im Bergland und im Osten Unwettergefahr. 23 Grad an der Nordsee bis 38 Grad in Rheinland-Pfalz. Die Zeit, es ist 5.03 Uhr.
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5: Guten Abend und herzlich willkommen zu einem neuen Kapitel im irrtümlichen Leben von Godot, der, wenn Sie sich vielleicht erinnern, gerade im Zug sitzt. Er möchte nach Norden, weil er den Norden mag. Er kann nicht genug bekommen von dieser Himmelsrichtung, deshalb nimmt er auch in Kauf, dass seine Reise dorthin ziemlich lange dauert. Und er hat im Zug schon interessante Leute kennengelernt. Ein kleines Mädchen und seinen erinnerungslosen Großvater, eine grüne lesende Frau und einen schweren träumenden Mann oder auch die Südseeschaffnerin und den Doppelgängermann. Und wie geht's unserem Helden? So ungefähr.

0: Ja, Godot ist hörbar guter Dinge. Und zwar genau, bis der Zug im nächsten Bahnhof einfährt. Godot schaut aus dem Fenster. Ein sehr verlassener Bahnhof, denkt er. Die Fenster des backsteinernen Stationsgebäudes sind verrammelt, aus den Fugen des Bahnsteigs wuchert Unkraut und unter der schlierigen Scheibe der Bahnhofsuhr scheint die Zeit schon vor Jahren stehen geblieben zu sein. Seltsam, dass hier überhaupt Züge halten, denkt Godot.
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Der Anblick des verlassenen Bahnhofs dauert Godot. Und zwar so sehr, dass er beschließt, seine Reise in den Norden zu unterbrechen und auszusteigen, um dem armen Bahnhof ein wenig Gesellschaft zu leisten. Denn allein und verlassen zu sein, ist nicht schön. Und der Norden läuft ja nicht weg, denkt er. Und außerdem heißt es ja immer, der Weg sei das Ziel.

Godot steigt aus dem Zug und setzt sich auf eine Bank, die ihren letzten Anstrich offensichtlich lange vor seiner Zeit bekommen hat. Irgendwo bellt ein Hund, noch weiter weg kräht ein Hahn und in der Kastanie, die auf der anderen Seite der Gleise steht, sitzt ein geschwätziger Vogel. Schön, denkt Godot. Es ist doch im Grunde völlig egal, wo er gerade ist. Und hier ist es genauso gut wie anderswo. Also streckt er die Beine aus und genießt den Augenblick.

So sitzt Godot also mal wieder auf einer Bank, was ja eine seiner Lieblingsbeschäftigungen ist, wie wir wissen. Auf Bänken sitzen und Leuten beim Spazierengehen zuschauen. Nur gibt es auf diesem gottverlassenen Bahnhof keine spaziergehenden Leute. Also betrachtet Godot seine Schuhe. Schöne Schuhe, denkt er. Ein bisschen staubig vielleicht, aber sehr schön. Und wie weit sie ihn schon getragen haben.

So betrachtet Godot seine Schuhe und denkt darüber nach, wie weit sie ihn schon getragen und was sie gemeinsam erlebt haben. Er holt sein Taschentuch raus und wischt zärtlich den Staub von seinen alten Gefährten. Dabei fällt sein Blick auf einen Briefumschlag, der unter seiner Bank liegt. Und das offenbar schon sehr lange, denn er ist schmutzig und die Schrift nicht mehr zu erkennen. Er hebt ihn auf, das Kuvert ist verschlossen, also wurde er vermutlich noch nicht gelesen. Vielleicht hat ihn jemand verloren, denkt Godot.

Da hält also Godot den alten Briefumschlag in der Hand und wie so oft weiß er nicht, was er tun soll. Soll er ihn öffnen? Der Brief ist nicht für ihn bestimmt, also lieber nicht. Oder vielleicht doch? Vielleicht ist er wichtig. Vielleicht informiert er den Adressaten darüber, dass er eine schöne Erbschaft gemacht, beim Preisausschreiben ein hübsches Kochtopfset gewonnen oder Weltmeister im Rumstehen geworden ist. Vor allem die letzte Möglichkeit erscheint unserem Helden so außerordentlich, dass er den Brief schließlich öffnet.

Godot öffnet also behutsam den Briefumschlag. Doch wie erstaunt ist er, dass sich darin ein weiterer, etwas kleinerer Umschlag befindet. Und in diesem noch einer und darin wieder einer und immer so weiter, bis schließlich nur noch ein Umschlag so klein wie ein Fingernagel da ist. Godot öffnet auch diesen und findet darin einen winzig kleinen Zettel und auf diesem Zettel einen Pfeil. Interessant, denkt Godot.

Godot betrachtet sehr lange den Zettel mit dem Pfeil. Was will der Absender ihm damit sagen? Wobei der Brief ist ja nicht an ihn gerichtet, sondern an jemand ganz anderen. Andererseits kann es doch kein Zufall sein, dass er diesen Brief gefunden hat. Vielleicht sollte das passieren. Und vielleicht soll dieser Pfeil Godots orientierungslosem Leben zur Abwechslung mal eine Richtung geben.

Lange sitzt Godot da auf der Bank auf dem verlassenen Bahnhof und zerbricht sich den Kopf über den Pfeil auf dem winzigen Zettelchen in seiner Hand. Er zeigt nach links, doch hat er auch schon nach links gezeigt, als er noch im Umschlag war? Vielleicht hat er ursprünglich mal in eine ganz andere Richtung gewiesen. Nach rechts vielleicht oder nach oben oder vielleicht sogar nach unten. Godot ist ratlos.

Da sitzt Godot nun also mal wieder auf einer Bank. Diesmal auf einem gottverlassenen Bahnhof und mit einem winzig kleinen Zettel in der Hand mit einem Pfeil, der in irgendeine Richtung weist. Nach oben, nach unten, nach vorn oder vielleicht auch zurück. Und die Frage ist wie immer, was wird unser irrtümlicher Held tun? Wird er dem Pfeil folgen oder wird er auf den nächsten Zug warten, der ihn weiter nach Norden bringt? Mal sehen. Heute jedenfalls leisteten unserem irrtümlichen Helden Gesellschaft in der Reihenfolge ihres Auftretens Bruce Coburn, Sievert Hoyam, Stu Larsen, Clem Snide, Townes Van Zandt, Hau Gelb, Pete Doherty, Vic Chesnutt, Louis Kato und Fink. Einen schönen Sonntagabend wünscht Ihnen Marion Brasch. Wiederhören.

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4: Um 6 Uhr mit Jonas Ziegler. Die Linke hat bei ihrem Bundesparteitag am späten Abend mit großer Mehrheit den Beschluss gefasst, Israels Vorgehen im Gazakrieg als Völkermord zu bezeichnen. Im Beschluss enthalten ist zugleich ein Bekenntnis zum Existenzrecht des Staates Israel, ebenso zum Existenzrecht Palästinas. Spitzenvertreter der Linken erklärten außerdem, alles zu tun, um die AfD von der Macht fernzuhalten. Berlin und Brandenburg stehen vor einem heißen Sommerwochenende. Das Bundesamt für Bevölkerungsschutz und Katastrophenhilfe warnt vor allem für heute vor extremer Hitze. Axel Hofmann, RBB 24.
5: Ernährungsexperten raten zu leichten Speisen und vor allem ausreichend Flüssigkeit. Die Krankenhäuser in der Region bereiten sich dennoch auf Patienten mit Kreislaufkollaps und Schwindel vor. Die Hitze gefährdet vor allem Senioren und Kleinkinder sowie Menschen mit Vorerkrankungen. In Brandenburg steigt bei anhaltender Trockenheit die Waldbrandgefahr. Gebietsweise drohen aber auch kräftige Schauer und Gewitter. Dann muss mit Starkregen, Hagel und Sturmböen gerechnet werden.
4: Die EU-Kommission will europäische Unternehmen per Gesetz dazu bewegen, ihre Lieferanten breiter zu streuen. Ziel ist, die Abhängigkeit von einzelnen Ländern wie China zu verringern. Unternehmen würden ihre Risiken bislang zu langsam abbauen, so Kommissionspräsidentin von der Leyen nach dem EU-Gipfel in Brüssel. Wie dringend das Thema sei, habe sich gezeigt, als Peking seine Vormachtstellung bei wichtigen Rohstoffen ausnutzte und deren Exporte beschränkte. Bundesbauministerin Huberts hat die geplanten Kürzungen beim Wohngeld verteidigt. Nach Angaben der SPD-Politikerin geht es um insgesamt 2 Milliarden Euro. Die Einschnitte betreffen alle bisherigen Empfänger, sagte Huberts der Rheinischen Post. Ulrike Ufer.
6: Ein Drittel der aktuellen Wohngeldhaushalte werde, so wörtlich, rausfallen. Dies sei sehr bitter, aber nicht anders machbar, so Huberts. Aktuelle Wohngeldbescheide blieben bis zu ihrem Auslaufen gültig. Die Bescheide werden stets befristet erteilt. Am Jahresende 2024 haben laut Zahlen des Statistischen Bundesamts in Deutschland mehr als 1,2 Millionen Privathaushalte Wohngeld bezogen.
4: Bei der Fußball-WM haben die USA auch ihr zweites Vorrundenspiel gewonnen gegen Australien mit 2:0. Schottland unterlag Marokko mit 0:1 und Brasilien schlug Haiti 3:0. Alba Berlin hat in der Finalserie der Basketball-Bundesliga den 2:2-Ausgleich geschafft. Die Berliner besiegten Bayern München am Abend mit 71:61. Soweit die Nachrichten. 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Das Wetter. Heute Sonne und Wolken im Wechsel und gebietsweise Schauer und Gewitter mit lokaler Unwettergefahr. Maximal 32 bis 35 Grad. Zurzeit in Berlin-Spandau 19 und in Guben 17 Grad. Morgen nach sonnigem Beginn wolkig und erneut kräftige Schauer bis 34 Grad. Es ist 6.03 Uhr.
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7: Vorsicht bitte auf der B5 Küritz Richtung Nauen zwischen Wagenitz und Pessin liegt ein Tier auf der Fahrbahn. Und Vorsicht bitte auf der A13 Dresden Richtung Schönefelder Kreuz in der Einfahrt Teupitz steht ein defektes Fahrzeug. Und nochmal Vorsicht bitte auf der A9 Halle Leipzig Richtung Berlin zwischen Kleinmarzehns und Niemegk liegen Metallteile. Außerdem A13 Dresden Richtung Berlin zwischen Duben und Freiwalde gibt es aufgrund der Hitze erhebliche Fahrbahnschäden, vor allem in Höhe Kilometer 46,5. Also Vorsicht dort. Stadtverkehr Berlin, Karlshorst, die Treskoallee ist wegen Markierungsarbeiten zwischen Hünower Straße und Rheinsteinstraße bis 4 Uhr früh in Richtung Schöneweide gesperrt. Da folgen auch noch weitere Sperrungen in den kommenden Nächten, jeweils ab 20 Uhr. Und dann haben wir bei der S-Bahn noch Bauarbeiten und zwar bis Sonntag. Betriebsende werden Busse eingesetzt für die S7 zwischen Lichtenberg und Ahrensfelde und für die S75 zwischen Lichtenberg und Wartenberg. Gute Fahrt.
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7: Moin Moin. Wenn man morgens so gegen 5.15 Uhr durch die Innenstadt fährt und man denkt, Mensch, was sind hier viele Leute noch wach oder schon wieder wach oder ist doch sonst nicht so voll, wenn man hier zum schönen Morgen fährt zu Radio 1 und die auch noch alle so rot-weiß gekleidet sind, dann weiß man, es ist Fußball-WM und die Türkei spielt und natürlich bleiben die Leute wach oder stehen auf und sitzen und saßen schon in den Shisha-Bars, die Fernseher liefen und man fieberte diesem Spiel entgegen. Fand ich einen sehr, sehr schönen Einsatz. Aktuell hatte sich noch nicht gelohnt. Die Türkei liegt hinten. Paraguay führt 1-0, aber das Spiel dauert ja auch noch eine Halbzeit. Remy Wolf zum Anfang, Cinderella.

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1: Bell Hooks, Autorin. Die Aufgabe der Kunst besteht nicht nur darin, die Dinge so darzustellen, wie sie sind, sondern sich vorzustellen, was möglich ist.
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0: hört man auch selten gesungen. Benjamin Biolay, Miss Miss auf Radio 1 um 12 nach 6.
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neue Version, oder neue Version aus 2025 von einem älteren Song von LCD Sound System, hier in einer etwas zackigeren Variante. Home war das. Und das ist Grace Jones und Private Life.

0: War doch schon toll, dass die Leute sich früher getraut haben, solche Lieder zu veröffentlichen. 5 Minuten lang mit einem langen Intro, 1 Minute, mit einem Outro, also ein Song, der einen quasi so ganz langsam verlässt, der langsam nicht ausfadet, aber langsam immer weniger wird, würde sich ja heute kein Mensch mehr trauen, würde niemand mehr anklicken, beziehungsweise wäre nach 15 Sekunden weg. Sehr, sehr schade drum. Radio 1 ist hier, 6.22 Uhr ist es und wir wenden uns den großen Fragen des Lebens zu.
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0: Und die Frage an Christoph Drösser lautet: Stimmt es, dass es auch im Tierreich so etwas wie Mobbing gibt?
2: Letztlich geht es im Tierreich, aber auch bei vielen Menschen, immer um 2 Dinge, Essen und Sex. Also Zugang zu Nahrung, um am Leben zu bleiben und letztlich darum, die eigenen Gene weiterzugeben. Gerade ist zum Beispiel eine wissenschaftliche Studie erschienen, die hat Kaulquappen angeschaut. Und wenn die zum Beispiel bedroht sind, von einer Eidechse gefressen zu werden, dann kann es vorkommen, dass die größeren, stärkeren Tiere die schwächeren regelrecht zum Feind hinstupsen, sodass die eher gefressen werden. Bei den Affen zum Beispiel gibt es bei Männchen, aber auch bei Weibchen oft eine Rangordnung und der ganz oben steht, mobbt dann gerne diejenigen weg, die ihn dran hindern, an die 2 Dinge zu kommen, die ich eben erwähnt habe. Bei Menschen, insbesondere bei Jugendlichen, ist Mobbing ja oft ein Gruppenphänomen, dass sich eine Gruppe gegen einen schwachen Einzelnen zusammenschließt. Aber auch da gibt es dann meistens einen Obermobber, der dadurch seine soziale Führungsrolle zementiert. Da geht es dann also letztlich auch wieder um den Zugang zu Ressourcen. Also, Mobbing ist nicht etwas, was der Mensch erfunden hat. Bei uns wird es ja sozial sogar geächtet. Nein, es ist eine ganz archaische Verhaltensweise, die man in vielfältiger Form auch im Tierreich findet.
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Sehr, sehr entspannter Sound aus Israel von Kutiman und Dekel. Everybody needs to be. Jetzt nach New Orleans zu einer, ja, Melange aus alles. Funk, Jazz, R&B, Soul, Hip-Hop und ein bisschen Rock ist auch noch dabei bei Tank and the Bangers. Ain't That Deep.

0: um 6:45.
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0: Um 6:30, 6:30 heute erwartet uns viel Sonne, mal aber auch Wolken und dabei gebietsweise und zeitweise kräftige Schauer und Gewitter mit lokaler Unwettergefahr bei maximal 32 bis 35 Grad in Berlin, maximal um 34 Grad und einem mäßigen Wind.
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0: Der Verkehr auf Radio 1 auf der A10. Südlicher Berliner Ring ist die Anschlussstelle Königs Wusterhausen wegen Bauarbeiten bis Anfang Juli in beiden Richtungen gesperrt. Der Verkehr wird über die Ausfahrt Niederlehme umgeleitet. A13 Dresden Richtung Berlin zwischen Duben und Freiwalde gibt es aufgrund der Hitze erhebliche Fahrbahnschäden. Fahren Sie dort bitte vorsichtig. Und weiter Richtung Berlin steht in der Einfahrt Teupitz ein defektes Fahrzeug. Vorsicht auch auf der B109 im Landkreis Uckermark zwischen Prenzlau und dem Abzweig Ferdinandshof läuft ein Hund auf der Fahrbahn, der da nicht hingehört. Stadtverkehr Berlin, Tiergarten, wegen einer Demo ist ab 8 Uhr mit Behinderungen zu rechnen. Dafür wird die Straße des 17. Juni zeitweise zwischen Brandenburger Tor und Jitzhak-Rabin-Straße gesperrt. In Reinickendorf wird die Sandhauser Straße wegen eines Straßenfestes von 7 Uhr bis Sonntagnacht zwischen Sperber- und Habichtstraße gesperrt und die Straße Alt-Wittenau wird von 10 bis 20 Uhr wegen eines Fests zwischen Hermsdorfer Straße und Eichborndamm gesperrt. Bei der S-Bahn wird gebaut, deswegen werden heute und morgen Busse eingesetzt für die S7 zwischen Lichtenberg und Ahrensfelde und für die S75 zwischen Lichtenberg und Wartenberg. Kommen Sie gut durch.
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0: Moin, moin, wir gehen gleich ins Kino mit Knut, vorher noch Soul Wax Run Free.

0: aus Buffalo, Mercury Rev mit Opus 40 auf Radio 1 um 6.40 Uhr.
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0: Tja, Woche für Woche laufen immer am Donnerstag die neuen Filme im Kino an. Das ist seit Jahrzehnten so und auch unser Radio 1 Kino King Knut Elstermann schaut schon ziemlich lange jeden Donnerstag immer drei ausgewählte Filme, die er uns dann im schönen Morgen vorstellt. Der erste Film, mit dem er in dieser Woche am Donnerstag ins Studio kam, das war ein Regiedebüt von Sorina Gajewski. Der Film heißt Nulpen. Ein, ja, ungewöhnliches Wort, was Knut uns so erklärt hat.
2: Das ist ein herrlich schönes altes Wort. Nulpen. Ich dachte gar nicht, dass das nochmal auftauchen würde. Noch dazu als Filmtitel. Die Nulpen, also dieses irgendwie Abhängen, vielleicht auch Loser sein, antriebsarm sein, das bezeichnet wunderbar diese beiden Teenager-Freundinnen Mona und Nico. Und die sehen sie auch selbst so und die nennen sich auch selbst so. Und die reden meistens auch nur Unsinn und tun meistens auch nur Unsinn. Als sie den edlen Vogel eines Nachbarn aus reinem Übermut aus dem Käfig lassen, müssen sie dann doch irgendwie Aktivität entwickeln. Mit Monas kleinen Bruder zusammen, eine großartige Nervensäge Noah, machen sie sich auf die Suche nach dem Federvieh quer durch ein brütend heißes Berlin, haben durchaus einige brenzlige Begegnungen in der krassen Stadt und reden über Gott und die Welt. Manchmal sehr klug, manchmal auch völlig sinnfrei. Bella Lochmann und Pola Geiger sind fabelhafte junge Darstellerinnen, cool, gelassen und sehr witzig in diesem herzerfrischenden Film von Sorina Gajewski, ihr Abschlussfilm an der DFFB. Eine Geschichte aus dem sommerlichen Berlin, die sich gar nicht wichtig nimmt und gerade deshalb so viel über die Stadt und ihre jungen Menschen zu sagen hat.
0: Ein wichtiger Film, der sich nicht wichtig nimmt. Sorina Gajewski, Nulpen, 4 Filmrollen von 5 gab es dafür von Knut. Und die Regisseurin ist heute in 12 Uhr mittags in unserer Kinosendung zu Gast. Mein Leben, mein Ding, so hieß der zweite Film, den Knut vorgestellt hat, ist nicht etwa ein Biopic über Udo Lindenberg, wie man vielleicht bei dem Titel denken könnte. Nein, der Film kommt aus Frankreich, lief im vergangenen Jahr in Cannes und stellt uns eine sehr besondere Frau vor.
2: Das ist wirklich eine sehr besondere Frau, die wir da kennenlernen. Barberie, eine Frau Mitte 50, wird von allen nur Barbie genannt, was sie nicht besonders mag. Die zweifache Mutter in Paris schaut illusionslos auf sich, auf ihr unerfreuliches Liebesleben, auf ihren alternden Körper. Ihre Versuche, das Chaos in ihrem Leben zu ordnen, etwa durch das Schreiben von Gedichten und Memoiren, verstärken diese Unordnung nur noch und führen sie sogar eine Zeit lang in die Psychiatrie. Die sehr bekannte, wunderbare Schauspielerin Agnès Jaoui macht diese Barbie

0: mit ihrem hinreißenden Spiel zu einem Ereignis. Sie gestaltet eine uneitle, humorvolle und mit sich selbst schonungslose Frau, die sich tapfer den Zumutungen des Lebens stellt und dabei ständig zu scheitern droht. Mit diesem sehr sympathischen kleinen Film ist eine traurige Geschichte verbunden. Die Regisseurin Sophie Filliard starb nach langer Krankheit kurz nach den Dreharbeiten, also sie konnte den Film noch abdrehen. Ihre Kinder Agathe und Adam Bonitzer vollendeten dann den sehr autobiografischen, liebenswerten Film. Manchmal etwas sprunghaft und brüchig, aber immer im wunderbar selbstironischen Geist ihrer Mutter.
1: Drei Filmrollen gab es dafür. Der dritte Film fehlt noch. Sechs Wochenamt heißt der, von Jacqueline Jansson. Ist noch ein Regiedebüt. Für Nicht-Katholiken ist vielleicht dieser etwas eigene Titel Sechs Wochenamt zunächst mal erklärungsbedürftig.
0: Ja, ich musste mir das auch erstmal erklären lassen. Katholiken wissen das natürlich. Sechs Wochen nach dem Tod eines Angehörigen können die Hinterbliebenen eine Messe für das Seelenheil des Verstorbenen lesen lassen. Das ist eine sehr alte katholische Tradition. Bis die völlig auf sich gestellte 25-jährige Lore im Film auf diese Weise von ihrer an Krebs verstorbenen, offenbar sehr eigenwilligen Mutter Abschied nehmen kann, muss sie durch ein Labyrinth von Vorschriften und Maßnahmen gehen. In diesem völlig unabhängig produzierten Film von Jacqueline Jansson wird die Einsamkeit noch verstärkt durch den Ausbruch von Corona, wodurch sich die kleine Gemeinde Erkelenz in Nordrhein-Westfalen in eine Geisterstadt verwandelt. Ist auch die Heimatstadt der Regisseurin. Mit der feinfühlig und verletzlich spielenden Magdalena Laubisch in der Hauptrolle in Echtentdeckung und einem tiefen Verständnis für das schmerzliche und heilende Wesen der Trauer ist Sechs Wochenamt zu einem Independent-Juwel geworden, das von feinem Humor und leiser Lebensklugheit nur so funkelt.
1: Und dafür gab es vier Filme. Rollen.
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dachte erst, dieses Bandprojekt sei vielleicht entstanden, weiß nicht, in der Pause von Malern und Tapezierern oder so, die gedacht haben, gründen wir mal eine Band. Innenräume heißt diese Combo. Können wir uns vielleicht darauf einigen, dass das ein etwas unglücklicher Bandname ist, aber ein super Song im Gegenlicht. Lustig auch Innenräume. Ich vermute mal auch, man darf das nicht architektonisch betrachten, sondern muss das eher emotional betrachten, seelisch. Die Innenräume in uns drin. Alles andere würde, glaube ich, zu der Musik nicht passen. Aber lustig ist, wenn man das, wenn man das googelt oder das KIt, dann empfiehlt die KI einem vielleicht auch nach der Alternative-Rockband Fünfraumfenster aus Leipzig zu gucken. Oder aber, ob man doch nicht vielleicht die guten alten Zweiraumwohnungen gemeint hat. Nein, Innenräume meinten wir. Hier sind die Oslo Twins, I Wake Up Slowly.

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1: Gian Alba, der Comedian, ist heute hier zu Gast. Geboren hast du uns geschickt 1983 in Neunkirchen. Ach so, genau. Und im selben Krankenhaus wie Erich Honecker bist du
2: richtig,
1: zur Welt gekommen.
2: Gut, ja, recherchiert.
1: Gut recherchiert. Neunkirchen kenne ich gar nicht. Was muss ich über das Saarland wissen? Das kenne ich nämlich fast genauso wenig.
2: Saarland ist wunderschön. Und dann bist du da aufgewachsen, ne? Im kleinen Dorf, 20.000 Einwohner. Das war unfassbar strange, weil ich war der einzige Italiener, ne? Es gab noch nicht mal Türken. Da bist du schon Unikum. Da lernst du was, ne? Unsere Kernfamilie waren 4 Leute und dann hattest du den Opa, der war 4 Straßen weiter.
1: Dass dein Großvater da ist, bedeutet das, dass deine Eltern ihn mitgenommen haben, als sie nach Deutschland gingen? Oder war er schon da und deine Eltern sind nachgekommen?
2: Ja, der war ein illegaler Einwanderer aus Italien. Das Gastarbeiterabkommen war irgendwann 58. Gab es die ersten, die waren sehr reglementiert und dann ist der 59 illegal über die Alpen mit einem gestrickten Paar Socken.
1: Wie lange hast du ihn noch erleben können? Wann ist er gestorben?
2: Sehr lange, ich glaube so 15 Jahre, sehr ruhiger Mann, sehr, sehr leise, geschunden. Der ist ja aufgewachsen. Ich kann mir vorstellen, es ist ein Zeitraffer, was meine Family durchgemacht hat. Und meine Opas waren Analphabeten, sehr wenig Schulbildung, 3 oder 4 Jahre. Mein Opa war zum Großteil auch Schafhüter in jungen Jahren. Dann die Elterngeneration ist hierher, hatte einen Riesendruck, das aufzubauen. Sich selbst und auch um die Migration, die Geschichte der Migration zu erfüllen, das war das Größte. Einfach vor den Menschen, die zurückgeblieben sind, das fertig zu erzählen. Wir kommen zurück mit einem Mercedes.
1: Ah ja, genau.
2: Mein Opa hat zum Beispiel einmal mit dem ersten Geld sich dort so ein dreirädriges Teil da gekauft, diese Dreirad-Pritschenwagen da, Ape steht immer drauf. Kennst du diese dreirädrigen Autos?
1: Ich glaube, ja.
2: Und immer genau.
1: Ja.
2: Und ein Businessmodell ist, in Kalabrien damit durch die Straßen zu fahren und Obst zu verkaufen. Und das hat er dann gemacht und hat sich das Teil mit dem Geld aus Deutschland schön komplett neu gekauft, vollgeladen mit Orangen, fuhr durch die Straßen und hat beim ersten Mal, da musst du halt schreien, musst du schreien Orangen, ne? Da hat beim ersten Schreien gemerkt, ich bin ja überhaupt nicht extrovertiert.
1: Ich hasse Menschen.
2: Und dann kam der zurück mit diesem Dreirad voller Orangen. Bei 40 Grad und die Fliegen kreisten über diesem Dreirad. Und 3 Wochen später war er in Neunkirchen Saar zurück mit der ganzen Familie. Die Mutter der Komödie ist das Drama.
1: Ja.
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3: Gian Alba zu Gast bei Bettina Rust und heute Abend gibt es auch was zu erleben.
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1: Um 7 Uhr mit Jonas Ziegler. Die Linke hat bei ihrem Bundesparteitag in Potsdam beschlossen, Israels Vorgehen im Gazakrieg als Völkermord zu bezeichnen. Im Beschluss steht auch ein Bekenntnis zum Existenzrecht des Staates Israel, ebenso zum Existenzrecht Palästinas. In Deutschland müsse jüdisches Leben in all seiner Vielfalt geschützt werden, ebenso palästinensisches Leben. Spitzenvertreter der Linken erklärten außerdem, alles zu tun, um die AfD von der Macht fernzuhalten und gegen einen Rechtsruck im Land zu kämpfen. Für Berlin und Brandenburg gibt es auch heute wieder eine Hitzewarnung. Sie gilt ab 11 und bis 19 Uhr. Der Deutsche Wetterdienst erwartet Temperaturen bis 35 Grad. Von den Krankenhäusern heißt es, dass sie sich auf Patienten mit Kreislaufkollaps und Schwindel vorbereiten. Es drohen in einigen Gebieten auch wieder Starkregen, Sturmböen und Gewitter. Gestern wurden in Neuruppin dabei einige Straßen überflutet. In der Uckermark stürzten einige Bäume um. Die USA und der Iran wollen laut Medienberichten ab heute über ein Ende des Krieges sprechen. Der US-Sondergesandte Witkoff soll schon auf dem Weg in die Schweiz sein. Auch der iranische Außenminister Araghchi wird dort erwartet. Eigentlich sollten die Gespräche gestern anfangen. Der Iran wollte aber abwarten, ob eine Waffenruhe zwischen Israel und der Hisbollah-Miliz im Libanon hält. Aus libanesischen Sicherheitskreisen heißt es, dass es gestern Nachmittag erst noch Angriffe gegeben hat, danach aber nicht mehr. Bundesbauministerin Huberts hat die geplanten Kürzungen beim Wohngeld verteidigt. Die SPD-Politikerin begründete die Einschnitte in der Rheinischen Post mit der schwierigen Haushaltslage. Heiko Schneider.
2: Laut Huberts betreffen die Kürzungen alle Wohngeldempfänger. Ein Drittel der Haushalte werde komplett leer ausgehen. Betroffen seien unter anderem Menschen, die wegen ihres Einkommens bisher gerade noch antragsberechtigt seien. Aktuelle Wohngeldbescheide sollen gültig bleiben. Durch die Einschnitte könnten Bund und Länder rund 2 Milliarden Euro einsparen. Die SPD-Politikerin sagte der Zeitung, der Schritt sei bitter, aber nicht anders machbar.
1: In München sind in der Nacht Teile eines Güterzugs von einer Brücke gestürzt in etwa 5 Meter Tiefe. Laut Polizei ist dabei ein Mensch lebensgefährlich verletzt worden. Nach bisherigen Erkenntnissen stießen vorher 2 Güterzüge beim Rangieren zusammen, dadurch entgleisten 2 Waggons. Laut Deutscher Bahn passierte das Unglück auf einer Strecke, die ausschließlich von Güterzügen genutzt wird. Soweit die Nachrichten, weitere Meldungen aus Berlin und Brandenburg auf rbb24.de. Das Wetter. Heute Sonne und Wolken im Wechsel und gebietsweise Schauer und Gewitter mit lokaler Unwettergefahr. Maximal 32 bis 35 Grad. Zurzeit in Berlin-Marzahn 18 und in Mansch nur 17 Grad. Morgen am Sonntag nach sonnigem Beginn wolkig und erneut kräftige Schauer und Gewitter 28 bis 34 Grad. Die Zeit 7 Uhr.
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1: Auf der A10 südlicher Berliner Ring ist die Anschlussstelle Königs Wusterhausen wegen Bauarbeiten bis Anfang Juli. In beiden Richtungen gesperrt, der Verkehr wird über die Ausfahrt Niederlehme geleitet. A13 Dresden Richtung Berlin zwischen Duben und Freiwalde gibt es wegen der Hitze erhebliche Fahrbahnschäden. Bitte fahren Sie vorsichtig. Stadtverkehr Berlin Tiergarten wegen einer Demonstration ist ab 8 Uhr mit Behinderungen zu rechnen. Die Straße des 17. Juni wird zeitweise zwischen Brandenburger Tor und Yitzhak-Rabin-Straße gesperrt. In Reinickendorf ist die Sandhauser Straße wegen eines Straßenfests bis morgen Nacht zwischen Sperber- und Habichtstraße gesperrt. Die Straße Alt-Wittenau wird von 10 bis 20 Uhr wegen eines Fests zwischen Hermsdorfer Straße und Eichborndamm gesperrt. Bauarbeiten bei der S-Bahn Berlin, Busse statt Bahnen fahren bei der S7 zwischen Lichtenberg und Ahrensfelde und für die S75 zwischen Lichtenberg und Wartenberg. Allen unterwegs gute Fahrt.
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3: Moin. Ach, es tut mir so leid für die Fans der Türkei. Ich habe das ja vorhin schon erzählt, als ich heute Morgen, es war ja fast noch in der Nacht, durch die Stadt gefahren bin und so viele Leute mit Türkei-Trikots schon oder noch wach waren und unterwegs waren, um gemeinsam dieses Spiel zu schauen gegen Paraguay. Und nachdem sie das erste Spiel schon verloren hatten, liegen sie jetzt auch 1-0 hinten, obwohl Paraguay eine rote Karte bekommen hat zwischenzeitlich und so. Also scheint nichts zu werden mit der türkischen Mannschaft bei dieser Weltmeisterschaft, was ja echt ein bisschen schade ist, weil das sind ja schon immer, also zumindest was so das Public Viewing angeht, sind es dann ja schon regelrechte Derbys. Da ist ja immer echt gut was los, wenn die Türkei gegen Deutschland spielt. Ich weiß gar nicht, ob sie vom Baum her hätten aufeinandertreffen können. Auf jeden Fall wäre es echt schade, wenn die Türkei an dieser Stelle dann jetzt um kurz nach 7 gegen Paraguay schon ausscheidet. Ein paar Spiele, paar Minuten sind es noch. Bank jetzt aus London bzw. aus Neuseeland kommt er eigentlich mit Grin.

0: Bank und Grin auf Radio 1 um 7:08.
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0: Heute ist Samstag, der 20. Juni 2026.
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0: Deutschland heute wieder Schland gegen Elfenbeinküste, 22 Uhr. Anstoß in Toronto, kommt live im ZDF und auf Magenta TV. Könnte spannend werden. Elfenbeinküste hat ihr erstes Spiel ja auch gewonnen. Erster Härtetest für die deutsche Elf. Vorher spielen noch die Niederlande gegen Schweden um 19 Uhr.
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0: Tag der offenen Tür der Bundesregierung ist heute und das bedeutet, Besucherinnen und Besucher erhalten seltene Einblicke hinter die Kulissen des politischen Berlins und können da Bereiche entdecken, die sonst im Alltag nicht öffentlich zugänglich sind. Bedeutet, man kann sich das Bundeskanzleramt anschauen, man kann sich alle Ministerien anschauen und das Bundespresseamt auch. Und es stellen sich auch Mitarbeiterinnen und Mitarbeiter der Bundesregierung da zur Diskussion. Alle Infos dazu auf bundesregierung.de.
1: Im Namen des Volkes.
0: Heute ist der bundesweite Tag der Verkehrssicherheit nach dem Motto 2 Räder, ein Ziel, 0 Unfälle. Findet bundesweit statt und stellt in diesem Jahr die Sicherheit von Motorradfahrerinnen und Motorradfahrern in den Mittelpunkt. Das heißt, es gibt zahlreiche Veranstaltungen, Aktionen, Polizeibehörden, Verkehrswachten, Schulen, Kommunen machen mit beim bundesweiten Tag der Verkehrssicherheit.
1: Auf großer Reise.
0: Es gibt heute eine weltweite Megakundgebung von Iranern in Paris. Also das bedeutet, dass Exil-Iranerinnen und Iraner in Paris zusammenkommen unter dem Motto sofortiger Stopp der Hinrichtung, Nein zu Krieg, Nein zu Beschwichtigung, Regimewechsel durch das iranische Volk, langer Titel. Und es werden auch eine lange Schlange an Menschen erwartet, 100.000 Teilnehmer, davon auch Zehntausende aus Deutschland, die da hinfahren wollen mit Reisebussen, also zu dieser Demo heute in Paris.
1: Auf dem Schirm.
0: Weltflüchtlingstag ist heute auch noch. Weltflüchtlingstag 2026 unter dem Motto Solidarität mit Flüchtlingen wird vom UNHCR im Kontext des 75. Jahrestags der Genfer Flüchtlingskonvention von 1951 initiiert. Die Botschaft der Kampagne lautet: Das Recht auf Schutz gilt für dich und mich.
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0: In Berlin fährt heute eine historische S-Bahn und zwar auf Englisch durch die Stadt. Also das bedeutet, es gibt ja diese Historic S-Bahn Berlin, da gibt es die Freiwilligen, die das machen, die lassen Weihnachtszüge fahren, Osterzüge, einen Halloween-Zug gab es auch und da sind dann eben immer historische Wagen unterwegs. Heute kommen zum Einsatz Wagen, also S-Bahn-Waggons aus den Jahren 1928 und 1938 und einer davon, der fährt dann eben auch mit englischem Kommentar sozusagen.
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0: Das ist Azur People Pleasing.

0: Danke.
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0: Mickey Blanco, Freeride auf Radio 1 um 19 Minuten nach 7. Schauen wir zurück auf den gestrigen Radionachmittag mit einem sehr interessanten Thema. Gestern bei unserem Hörertalk-Format, die Weber Longevity. Aktueller Trend ja, Longevity, immer länger leben, immer gesünder leben. Wie alt wollen wir wirklich werden, war so ein bisschen die Kernfrage der Sendung. Longevity, das heißt Langlebigkeit. Es ist aber eben mit dieser, ja, es ist keine Bewegung, aber mit diesem Trend, sagen wir mal, nicht nur die Länge des Lebens das Ziel, sondern also ein gesundes, langes Leben wird angestrebt. Ist natürlich kein neuer Wunsch, aber es gibt eben einen neuen Begriff. Rundum Milliarden Produkte, Bücher, Podcasts, Social Media, alle voller Tipps zu Nahrungsergänzungsmitteln, Biohacking, Kältetherapie, Blutanalysen und so. Und die Frage war so ein bisschen, ja, was ist wirklich wissenschaftlich belegt? Was bringt was? Was ist sinnvoll? Da haben wir unter anderem mit dem Hirnforscher Professor Dr. Gerd Kempermann gesprochen.
1: Man kann sagen, Sport ist immer gut, aber es gibt Menschen, die tun sich mit Sport so schwer, dass sie am Ende wenig Nutzen davon ziehen. Da ist es dann schon ganz gut, wenn sie wenigstens spazieren gehen oder so. Also das gibt da keine Einheitsgrößen. Aber die Tendenz ist halt immer, ernähr dich gut, tu was für deinen Kopf, denk damit, beweg dich.
0: Ja, also beweg dich und aber auch beweg deinen Kopf, rät der Hirnforscher, was da ja vielleicht manchmal so ein bisschen hinten rüber fällt, fand sich auch bei Ihnen, bei unseren Hörerinnen und Hörern in den Anrufen wieder.
2: Meine Strategie für die Alltagsbewegung ist einfach keine Aufzüge, keine Rolltreppen.
3: Ich kann nur unterstreichen, was meine Vorredner schon gesagt haben, also die Bewegung in den Alltag einbauen und suchen. Ne? Also bei mir fängt das auch mit Treppensteigen an und viel Laufen und Fahrradfahren, wenn möglich, beziehungsweise am Wochenende Gartenarbeit.
4: Ich stehe früh auf, meine Frau ist Lehrerin, wenn die erste Stunde hat, 5.52 Uhr, der Kaffee läuft durch und dann gehe ich in meine private Sportvilla. Und das Minimum ist, dass ich da 1000 Meter rudere. Das mache ich jeden Tag.
5: Der gesunde Menschenverstand gibt eigentlich vor, wie man leben kann, ohne sich da bekloppt zu machen. Ich lebe, seit ich denken kann, ich komme vom Land, schon immer Bio. Da wusste noch niemand, was überhaupt Bio ist. Und heutzutage drehen die Leute durch.
3: Ja, und dann habe ich aber so einen besonderen Tipp noch. Ein bisschen komisch. Also seit wirklich vielen, vielen Jahren, 47 insgesamt, bürstig, ne? Also mit so einer Körperbürste, und das ist gut gegen, also für den Kreislauf, für die Haut und auch bei so kleineren Beschwerden an Gelenken und ähnlichem. Ne? Das sind dann so circa 500 Bürstenstriche fast, ja. Und das habe ich fast die ganze Zeit durchgehalten, und wenn ich das nicht mache, fehlt mir was.
0: Ja, aber Sabine, so der Name der Anruferin, musste da selbst ein bisschen schmunzeln. Die AOK sagt übrigens zum Trockenbürsten, durch den Massagereiz wird die Haut besser durchblutet. Ja, der Effekt hält allerdings nicht länger an. Aber es geht ja auch einfach oft ums Wohlfühlen bei solchen kleinen Methoden. Wir sprachen dann gestern auch mit einem Biohacker oder Biohacker, jemand, der hunderte Werte seines Körpers stetig überwacht und von der Anzahl weißer Blutkörperchen bis zur Erythrozytenverteilungsbreite, das alles die ganze Zeit monitort. Und auch von ihm wollten wir wissen, was ist denn der seiner Meinung nach wichtigste Faktor für so ein gesundes, langes Leben?
6: Also den einen Faktor, den gibt es nicht, aber man kann schon sagen, dass die Dinge, die heute auch schon genannt wurden, Bewegung, aber vor allem der Schlaf, extrem wichtig sind. Also wenn ich ein Longevity-Rezept nehmen müsste, dann würde ich sagen, gesunder Schlaf, guter Schlaf, das ist so das Allerwichtigste. Und dann kommt lange nichts, und dann kommen Dinge wie Bewegung, ein positives Mindset, Sauna, Kryo, diese ganzen Sachen, die sind toll, und natürlich auch Supplements, aber heutzutage sind bereits viele Menschen übersupplementiert.
0: Das ist dann auch wieder der Effekt. Das ist so witzig. Übersupplementiert. Also Supplements sind ja Nahrungsergänzungsmittel. Und wahrscheinlich stimmt es, was Benedikt da erzählt hat, mit dem wir gesprochen haben. Denn tatsächlich werden in Deutschland Nahrungsergänzungsmittel im Wert von über im Jahr 7 Milliarden Euro verkauft. Das ist so unglaublich. Tendenz steigend. Und auch Benedikt, der viele davon probiert, musste zugeben, also oft wird dabei sehr wahrscheinlich einfach nur sehr teurer Urin produziert. Geld sollte bei einem gesunden Langleben keine Rolle spielen. Das sagte die Molekularbiologin Hanna Heikenwälder.
7: Wenn man sich auch diese sehr langlebigen Menschen auf der ganzen Welt anguckt, die zeigen eigentlich alle das gleiche Muster. Also die essen alle relativ bescheiden, pflanzenreich, viel Fisch und Geflügel. Die bewegen sich alle viel. Also die haben soziale Kontakte, die sie pflegen. Dieses Muster ist schon sehr eindeutig und das ist simpel. Und ich brauche dafür eigentlich nicht viel Teures, was ich mir jetzt kaufen muss. Aber wo natürlich dann immer eine sehr große Industrie entsteht. Und ein gesundes, langes Leben darf auf keinen Fall ein Luxusprodukt sein, was sich nur ein paar Menschen leisten können, die sich damit beschäftigen.
0: Das war also unser Thema gestern bei Die Weber. Longevity, ein langes, gesundes Leben und wie man es erreicht. Wenn Sie auch ein Thema haben für Die Weber, dann sehr gerne Mail an dieweber@radio1.de. Still Blank jetzt, Ain't Quite Right, um 7:25 Uhr gleich auf Radio 1.

0: singt so durch die Zähne. Die Sängerin von Still Blank. Finde ich ein ganz sehr angenehm eigenwilliger Stil. Ain't quite right.
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0: 7:30 Uhr, halb acht.
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0: It's hot in the city, aber das haben Sie wahrscheinlich auch schon mitbekommen. Heute mal Sonne, mal Wolken und zeitweise sowie gebietsweise kräftige Schauer und Gewitter. Dazu lokale Unwettergefahr. Wir kriegen maximal 32 bis 35 Grad. In Berlin werden es so um 34 Grad. Und auch der Wind, er kühlt nicht, denn er weht nur schwach.
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0: Zum Verkehr auf Radio 1. Eine Sekunde, wo sind denn die alleraktuellsten Meldungen? Dort sind sie. Vorsicht auf der A12 Frankfurt-Oder Richtung Berliner Ring. Zwischen Storkow und Friedersdorf liegt ein Karton auf der linken Spur. Auf der A10 südlicher Berliner Ring ist die Anschlussstelle Königs-Wusterhausen wegen Bauarbeiten bis Anfang Juli in beiden Richtungen gesperrt. Der Verkehr wird über die Ausfahrt Niederlehme umgeleitet. A13 Richtung Berlin zwischen Duben und Freiwalde gibt es aufgrund der Hitze erhebliche Fahrbahnschäden. Fahren Sie da bitte vorsichtig. Stadtverkehr Berlin, Tiergarten. Wegen einer Demonstration ist ab 8 Uhr mit Behinderungen zu rechnen. Die Straße des 17. Juni wird zeitweise zwischen Brandenburger Tor und Jitzak-Rabin-Straße gesperrt. Nach Reinickendorf, da ist die Sandhauser Straße wegen eines Straßenfestes bis Sonntagnacht zwischen Sperber- und Habichtstraße gesperrt. Und die Straße Alt-Wittenau wird von 10 bis 20 Uhr wegen eines Festes zwischen Hermsdorfer Straße und Eichborndamm gesperrt. Außerdem wird bei der S-Bahn gebaut. Deswegen werden heute und morgen Busse eingesetzt für die S7 zwischen Lichtenberg und Ahrensfelde und für die S75 zwischen Lichtenberg und Wartenberg. Gute Fahrt!
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0: Na, Schland, are you ready für die nächste Runde heute Abend? Na ja. Star Sailor, Fall to the Floor.

0: Yeah, eine Liebeserklärung an einen Takt, beziehungsweise einen Groove, wenn ich das richtig verstanden habe. Star Sailor mit Fall to the Floor, dieser Groove, wo die Bassdrum immer auf jede Zählzeit einen Bums macht und deswegen das Ganze dann einen tierischen Schub nach vorne bekommt, zumindest wenn man das richtig produziert und das gut macht. 7:36 Uhr ist es, Sie hören Radio 1, wo wir jetzt mal eine virtuelle goldene Uhr verleihen an den Mitarbeiter des Monats, an einen verdienten Mitarbeiter, der seit 25 Jahren in der Nacht von Samstag auf Sonntag eine Sendung moderiert, die sich Late Night Lounge nennt. Stefan Karkowski, immer von 1 Uhr bis 4 Uhr morgens in der Nacht von Samstag auf Sonntag. 25-jähriges Jubiläum wird heute gefeiert. Wir haben Stefan gefragt, was er selbst sagen würde, was Kern seiner Sendung ist.
1: Ja, wie beschreibt man den Leuten, die noch nie die Radio 1 Late Night Lounge gehört haben, was da nachts so läuft? Also, stellt euch einfach vor, alles, was ruhig ist, was man nachts hören kann, ohne die Kinder aufzuwecken, was man auch laut hören kann, ohne die Kinder aufzuwecken. Warum? Weil dort eben in der Regel kein Schlagzeug auftaucht, also kein Rhythmus, keine kreischenden E-Gitarren und so weiter, sondern es sind entweder akustische Sachen, Solo-Piano, akustische Gitarre, oder aber es sind Ambient-Flächen, also diese dröhnenden, sanften Melodien, die man kennt von Brian Eno, Harold Budd, Max Richter, Nils Frahm fällt mir natürlich ein. Das ist das, was in der Radio 1 Late Night Lounge läuft. Das hat sich auch in den letzten 25 Jahren ein bisschen verändert, denn los ging das mal damals mit so Ibiza Chill Out, Café Del Mar Musik. Und mittlerweile ist es halt wirklich ambient sehr, sehr ruhig geworden.
0: Tja, altersweise, altersmilde, sehr, sehr ruhig geworden, die Late Night Lounge. Heute gibt es das Ganze sozusagen als Live-Programm vor Ort, denn Stefan Karkowski legt zur Feier des Tages im Berliner Botanischen Garten auf. Finde ich eine echt schöne Idee, das da zu feiern, das Jubiläum, weil das findet da so auf dieser großen Liegefläche statt und so, da können Sie Liegedecken mitbringen und dann

0: ich mache einen Mix 4 Stunden lang Ambient, wenn das Wetter es zulässt. Denn je nachdem, auf welchen Regenradar und welche Wetterkarte man guckt, kann es durchaus sein, dass es heute Abend ein paar Tropfen zu regnen gibt. Aber eins ist ganz sicher, es wird sehr, sehr heiß. Und dazu diese wunderbare Ambient-Musik, die uns wegspaced im grünen Botanischen Garten. Ich freue mich sehr drauf.
1: Dann lassen Sie uns doch einfach, ich finde, man sollte das sowieso im Leben machen, immer auf die Wetter-Apps gucken, wo das Wetter besser ist und einem besser passt zu seinem Programm. Dann kommt man einfach besser durchs Leben. Heute Abend ein akustisches Chill-Programm, die Late Night Lounge mit Stefan Karkowski, seit 25 Jahren für viele von Ihnen ein treuer Begleiter in der Nacht von Samstag auf Sonntag. Pflichtprogramm für alle Nachteulen, immer von 1 bis 4 Uhr und heute dann eben ab dem frühen Abend live im Botanischen Garten in Berlin-Zehlendorf.

0: Hi.
1: Shark Tank und Washed Up auf Radio 1 um 7.46 Uhr. Wir reden jetzt mal darüber, was Tiere gegen Waldbrände tun können. Denn klar, die aufkommende Hitzewelle bedeutet, die Waldbrandgefahr steigt. Und der Schafzuchtverband Berlin-Brandenburg will jetzt etwas gegen die Waldbrandgefahr tun. Und zwar mit einem ganz besonderen Projekt. Da geht es um kontrollierte Beweidung als Maßnahme eben gegen Waldbrände. Man nennt sich Pre-Graze, das Forschungsprojekt, und untersucht in Belitz erstmals eine Brandherde, also eine Brandschafherde sozusagen, wissenschaftlich. Wir haben darüber gesprochen mit der Waldbrandmanagerin und wissenschaftlichen Mitarbeiterin des Projekts Pre-Graze, Juliane Baumann. Im Kern geht es darum, dass der Wald durch Ziegen und durch Schafe zwischen den Bäumen niedrig im Bewuchs gehalten wird.
2: Was eben seltsam ist, dass einfach noch nicht Waldweide eingesetzt worden ist zum Waldbrandschutz. Das heißt, wir versuchen gezielt Waldweide in einem bewirtschafteten Wald, also in einem Forst, einzusetzen, um es sozusagen als forstliches Instrument zum Waldbrandschutz nutzen zu können. Und da ist es natürlich so, dass wir in einer Kiefermonokultur uns bewegen. Und da ist es tatsächlich so, dass nicht wirklich viel gutes Futter für die Tiere vorhanden ist, wie auf einer grünen Weide, die man sich so vorstellt. Und da muss man eben gucken, dass man eben auch eine Herde nimmt, die zum Beispiel gezielt auf landschaftliche Maßnahmen eingestellt ist und eben keine Milchschafe oder Ziegen. Das ist nochmal ein bisschen was anderes. Aber es ist auf jeden Fall gut möglich. Also die Tiere nehmen das Futter gerne an.
1: Die Tiere nehmen das Futter an. Bleibt die Frage, wie viele Tiere braucht man denn? Wie viel futtern die denn, um so einen Wald zu schützen? Und was sagen die anderen Waldbewohner zu denen?
2: Also wir haben jetzt seit letzter Woche 71 Schafe eingesetzt plus 2 Herdenschutzhunde. Das ist natürlich ganz wichtig zum Schutz gegen den Wolf. Mittlerweile ist Brandenburg wirklich flächendeckend mit dem Wolf besetzt. Aber auch das ist eben möglich, wie solche Projekte eben auch zeigen. Und andere Waldbewohner, also Wildschweine, hatten wir bis jetzt noch keine Probleme. Da könnte man sich vorstellen, dass sie so einen Zaun mal einrennen oder so. Aber das ist bisher nicht passiert und die Herdenschutzhunde passen da eben auch gut auf.
1: Herdenschutzhunde passen gut auf. Was ist der Vorteil für Waldbesitzer? Die lassen sich ja in Belitz darauf ein, auf dieses Projekt.
2: Weil eben man natürlich solche Waldbrandschutzstreifen auch freihalten könnte oder bearbeiten könnte mit Maschinen. Und das hat eben nicht so einen positiven Effekt, also auf die Biodiversität, auf die Arten, die dann auch dort wieder wachsen. Und natürlich ist es so, dass Tiere im Wald auch junge Bäume wegfressen oder junge Sträucher. Das ist aber auch das Ziel in so einem Waldbrandschutzstreifen. Also in einem
3: Waldbrandschutzstreifen. Damit das da nicht brennt.
2: Richtig. Und es geht nicht darum, die Waldweide jetzt flächendeckend wieder im Wald einzuführen, sondern eben wirklich strategisch gezielte Flächen, die eben auch für die Feuerwehr wichtig zur Waldbrandbekämpfung sind, zu beweiden. Und dort möchte man eben keinen hohen Aufwuchs haben.
1: Ziegen und Schafe als Waldbrandbekämpfer 2.0 und das ganz organisch und natürlich die Waldbrandmanagerin und wissenschaftliche Mitarbeiterin des Projekts Pre-Graze, Juliane Baumann, hat uns das in der vergangenen Woche erklärt, wie das funktioniert. George Benson jetzt on Broadway auf Radio 1 um 10 vor 8.

0: Lieder, die kein natürliches Ende haben, weil der Funk einfach immer weitergehen muss. George Benson on Broadway.
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2: Die einen Schatten haben, Anleitung zur Kumpanei, heute Abend im TD Berlin. Es gibt die Mächtigen, die im Licht der Öffentlichkeit agieren, und es gibt die Vertrauten der Mächtigen, die in deren Schatten und in ihren Diensten als Strippenzieher agieren und intrigieren. 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Die Schauspielerinnen, drei davon aus dem Ensemble Tikva, schlüpfen in die Rolle der Vertrauten, die um den einen Mächtigen kreisen. 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
1: Um 8 Uhr mit Jonas Ziegler. Die Linke hat bei ihrem Bundesparteitag in Potsdam beschlossen, Israels Vorgehen im Gazakrieg als Völkermord zu bezeichnen. Im Beschluss steht auch ein Bekenntnis zum Existenzrecht des Staates Israel, ebenso zum Existenzrecht Palästinas. In Deutschland müsse jüdisches Leben in all seiner Vielfalt geschützt werden, ebenso palästinensisches Leben. Spitzenvertreter der Linken erklärten außerdem, alles zu tun, um die AfD von der Macht fernzuhalten und gegen einen Rechtsruck im Land zu kämpfen. Berlin und Brandenburg stehen vor einem heißen Sommerwochenende. Das Bundesamt für Bevölkerungsschutz und Katastrophenhilfe warnt vor allem für heute vor extremer Hitze. Axel Hofmann, RBB 24.
2: Ernährungsexperten raten zu leichten Speisen und vor allem ausreichend Flüssigkeit. Die Krankenhäuser in der Region bereiten sich dennoch auf Patienten mit Kreislaufkollaps und Schwindel vor. Die Hitze gefährdet vor allem Senioren und Kleinkinder sowie Menschen mit Vorerkrankungen. In Brandenburg steigt bei anhaltender Trockenheit die Waldbrandgefahr. Gebietsweise drohen aber auch kräftige Schauer und Gewitter. Dann muss mit Starkregen, Hagel und Sturmböen gerechnet werden.
1: Die USA und der Iran wollen laut Medienberichten ab heute über ein Ende des Krieges sprechen. Der US-Sondergesandte Witkoff soll schon auf dem Weg in die Schweiz sein. Auch der iranische Außenminister Araghchi wird dort erwartet. Eigentlich sollten die Gespräche schon gestern anfangen. Der Iran wollte aber abwarten, ob eine Waffenruhe zwischen Israel und der Hisbollah-Miliz im Libanon hält. Aus libanesischen Sicherheitskreisen heißt es, dass es gestern Nachmittag erst noch Angriffe gegeben hat, danach aber nicht mehr. Die Bundesregierung lädt an diesem Wochenende zu einem Tag der offenen Tür ein. Interessierte können heute und morgen ab 10 Uhr Ministerien und das Kanzleramt besichtigen. Es gibt ein Bühnenprogramm und Diskussionsrunden mit Politikern. Heute unter anderem mit Forschungsministerin Beer und Umweltminister Schneider. Regierungssprecher Cornelius beantwortet bei einer Veranstaltung Fragen von Kindern und Jugendlichen. Bei der Fußball-WM hat die Türkei auch ihr zweites Gruppenspiel verloren und scheidet damit nach der Vorrunde aus. Die türkische Mannschaft unterlag am Morgen Paraguay mit 0:1. In der Nacht haben die USA ihr zweites Spiel gegen Australien 2:0 gewonnen. Marokko hat Schottland 1:0 geschlagen und Brasilien hat gegen Haiti 3:0 gewonnen. Soweit die Nachrichten. 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Das Wetter. Heute Sonne und Wolken im Wechsel und gebietsweise Schauer und Gewitter mit lokaler Unwettergefahr, maximal 32 bis 35 Grad. Zurzeit in Berlin-Dahlem 18 und in Küritz 20 Grad. Morgen am Sonntag nach sonnigem Beginn wolkig und örtlich kräftige Schauer und Gewitter bei maximal 28 bis 34 Grad. Die Zeit, es ist 8.03 Uhr.
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1: Auf der A10 südlicher Berliner Ring ist die Anschlussstelle Königs Wusterhausen wegen Bauarbeiten bis Anfang Juli in beiden Richtungen gesperrt und der Verkehr wird über die Ausfahrt Niederlehme umgeleitet. A10 östlicher Berliner Ring Richtung Dreieck Spreeau zwischen Hohenschönhausen und Marzahn, Behinderungen durch ein Schlagloch. A13 Dresden Richtung Berlin zwischen Duben und Freiwalde gibt es wegen der Hitze erhebliche Fahrbahnschäden, bitte fahren Sie dort besonders vorsichtig. Stadtverkehr Berlin Tiergarten wegen einer Demonstration ist mit Behinderungen zu rechnen. Die Straße des 17. Juni wird zeitweise zwischen Brandenburger Tor und Yitzhak-Rabin-Straße gesperrt. Zur S-Bahn Berlin. Heute und morgen fahren Busse statt Bahnen. Für die S7 zwischen Lichtenberg und Ahrensfelde und für die S75 zwischen Lichtenberg und Wartenberg. Allen unterwegs eine gute Fahrt.
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3: Moinsen. Es mag jetzt für einige von Ihnen vollkommen überraschend kommen, aber es gibt tatsächlich noch anderen Sport außer Fußball. Und das auch im Moment. Also da wird auch im Moment noch gespielt und da passieren relevante Sachen. Man mag es nicht glauben. So in der Basketball-Bundesliga, da hat Alba Berlin gestern gegen die Basketballer von Bayern München tatsächlich den Sieg geholt und somit die Playoffs noch um ein Finalspiel verlängert. Wie sie das geschafft haben und was dann jetzt im allerletzten Spiel morgen in München auf die Albatrosse zukommt, das bespreche ich gleich mit unserem Sportreporter Nick Hemmann.

0: wollen nicht einsam sein. Die Bleachers und The Van um 7:07 auf Radio 1. 71:61, so stand es gestern, Alba gegen Bayern München in den Playoffs der Basketball-Bundesliga. Die spielen ja Best of Five, also das heißt, sie spielen fünf Spiele. Wer drei gewonnen hat, der ist dann Meister. Und vor diesem Spiel führte Bayern 2:1. Also Alba stand sozusagen mit dem Rücken an der Wand, aber sie haben in heimischer Halle es dann geschafft und tatsächlich steht es jetzt 2:2 und es folgt ein Finalspiel am Sonntag. Über all das rede ich jetzt mit RBB-Sportreporter Nick Hillmann. Moin, moin.
1: Guten Morgen, hallo.
0: Nick, nimm uns mal bitte einmal mit erstmal in dieses Spiel gestern. 71:61, Alba am Ende dann doch souverän, oder?
1: Das war ganz überraschend, wie souverän Alba Berlin das dann zumindest ab Mitte des dritten Viertels gewuppt hat. Und ich glaube, das hat auch die Zuschauer in der Halle komplett nicht nur von den Sitzen gerissen, sondern auch überrascht und mich sowieso. Ich habe selten ein solches Spiel gesehen, so eine Intensität und dass eine Partie, gerade beim Basketball, wo ja so viel passieren kann, dermaßen kippt. Also nur zur Information, die Bayern führten so Mitte des dritten Viertels mit 10 Punkten Vorsprung. Und eigentlich dachten fast alle in der Halle, das war's. Die Bayern gewinnen und feiern in Berlin den 8. Meistertitel und plötzlich war alles komplett anders. Die Münchner sind sowas von eingebrochen und die Halle wurde wach, erhob sich und hat Alba zu einem unglaublichen Sieg noch getragen und mit denen dann die Berliner dieses Spiel gewonnen haben. Ich muss sagen, ganz bescheiden und unpathetisch, ich habe selten so ein Basketballspiel gesehen.
0: Wow,
1: ich beobachte Alba ja, seit es diesen Verein quasi gibt. Und würde mal sagen, dieses Spiel gestern Abend gehörte zu den Top 5,
0: boah,
1: die ich jemals gesehen habe. Also das Beste war natürlich das Korsch Cup-Finale 1995 in der Deutschlandhalle, die es nicht mehr gibt. Und danach kommt aber sehr, sehr schnell dieses Spiel gestern.
0: Wow.
1: Das war einfach unglaublich, ja. Was die Stimmung angeht in der Halle. Es war ja wahnsinnig warm. Ich glaube, es gibt keine Klimaanlage in der Schmelinghalle. Es müssen gefühlt so um die 45 Grad gewesen sein. Und das war unfassbar laut. Und ich habe das selten erlebt, dass bei einem Basketballspiel die komplette Halle so dermaßen mitgegangen ist.
0: Wenn du sagst, die komplette Halle geht mit, das Publikum wurde aufgeweckt. Eins der besten Alba-Spiele, die du je gesehen hast. Jetzt morgen dann das Finale, das letzte Playoff-Spiel, wer das gewinnt, der ist deutscher Basketballmeister und das aber auswärts in München. Ist das ein großer Nachteil dann für Alba?
1: Es ist sicherlich ein Nachteil. Also man hat ja gemerkt, was der Heimvorteil ausmachen kann für Alba Berlin, vor allem gestern Abend. Aber sie haben ja schon ein Spiel in München gewonnen und wir haben uns alle gewundert, warum klappen die Bayern plötzlich zusammen. Ein Argument könnte sein, keine Klimaanlage, es war wahnsinnig heiß in der Halle und die Berliner sind es vielleicht eher gewohnt als die Münchner. Aber ich glaube, die Bayern haben, weil sie ja Euroleague gespielt haben, mehr als 20 Spiele mehr in den Knochen als Alba Berlin. Und irgendwann macht sich sowas am Ende einer Saison eben auch mal bemerkbar, dass man eine solche Last durch das ganze Jahr getragen hat. Und vielleicht lag es daran, dass sie einfach plötzlich schwere Beine gekriegt haben.
0: Ja.
1: Aber um das dann nochmal zu sagen, in München, glaube ich, kann alles passieren, wirklich alles. Kann sein, dass Alba da komplett untergeht, kann aber auch sein, dass sie alle überraschen in der Basketballwelt und dann plötzlich diese Meisterschale hochhalten und Edgy Badge machen.
0: Das ist ja eine Spannung, die man sich im Bundesliga-Fußball manchmal wünschen würde, dass wirklich alles noch passieren kann im letzten Spiel. Ich glaube, diese SAP-Arena-Dom-Dings da in Bayern ist eine relativ neue Halle, ne? Also die werden eine Klimaanlage haben.
1: Der heißt nicht Dingster, der heißt Garden, wie man auf Neudeutsch sagt.
0: Ich wollte es etwas verballhornen, weil mir das ein bisschen zu elitär
1: ist. Ich gehe mal davon aus, dass der klimatisiert sein wird und ich gehe mal davon aus, dass man diese Klimaanlage auch anschalten wird. Es ist übrigens auch im Basketball inzwischen so, dass der FC Bayern da alles dominiert, zumindest ökonomisch. Also die sind, was den Etat angeht, mindestens drei eher in Richtung viermal so hoch unterwegs wie Alba Berlin momentan. Dass man nur so zur Einordnung, und Alba ist die Mannschaft mit dem zweitmeisten Geld im deutschen Basketball. Also auch da sieht es nach dieser Dominanz und Langeweile aus, ähnlich wie im Fußball. Und man kann eben, sagen wir mal, Basketballfan ist, Gott sei Dank haben die Albatrosse das so ein bisschen durchbrochen. Das wäre tatsächlich so, als wenn im Fußball Bayern gegen Union spielen würde. So kann man sich das vorstellen.
0: Oder als würde Borussia Dortmund Meister werden. Das wäre eine völlig verrückte Idee.
1: Das wäre auch eine komplett verrückte Idee. Und Dortmund spielt ja immerhin in Gelb, genauso wie Alba.
0: Und das heißt aber, dass auch, jetzt mal auch, wenn man die Berliner Brille absetzt, also auch so für eine letzte Ausgeglichenheit in der Bundesliga so ein Titel für Berlin gar nicht so verkehrt wäre? Oder ist das wichtig, diesen Titel da zu holen? Oder würde man am Ende sagen, okay, mit dem deutlich geringeren Etat ist auch eine so knappe Niederlage am Ende dann ein sportlichen Erfolg?
1: Für Alba Berlin ist das jetzt schon nach dieser Finalserie bislang ein Riesenerfolg mit einer sehr günstigen Mannschaft. Das sind fast alles nur Spieler, die gerade vom College gekommen sind und die auf jeden Fall sehr, sehr jung sind, bis auf Martin Hermansson, der ist schon über 30. Und alles andere wäre ein solches Sahnehäubchen, wenn man jetzt völlig überraschend die Meisterschaft holen würde. Ich kann mir vorstellen, dass in Basketball-Deutschland sehr viele Fans Alba jetzt die Daumen drücken und sagen, jetzt bloß nicht schon wieder die Bayern, das wäre zum dritten Mal hintereinander, wie langweilig. Und auf jeden Fall wollen alle nochmal so ein tolles Spiel sehen. Und was dann dabei rauskommt, von der Mentalität her, ist Alba viel, viel besser als die Bayern. Von der individuellen Qualität, wie man so schön sagt, sind die Bayern eigentlich haushoch überlegen. Und viele haben sich eben gewundert, warum sie das nicht aufs Parkett gebracht haben gestern.
0: Wäre ja auch schön, wenn nach den Eisbären noch ein weiteres Berliner Sportteam noch eine Meisterschaft in die Hauptstadt holt. Morgen Abend, also dann, morgen abends, ne? Ist das Spiel, oder?
1: 16:30 Uhr.
0: Okay, 16:30 Uhr, die Albatrosse gegen Bayern München, letztes Spiel in den finalen Playoffs. Vielen Dank, Nick Hillmann, für diese Eindrücke.
1: Gerne.
0: Tschüss.
1: Tschüss.

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Also leichtfüßig wegfliegende Musik, die durchaus so ein bisschen Schwung dahinter kommt und dann aber Lyrics, die und vor allen Dingen auch ein Gesang, der dann noch so eine kleine nachdenkliche Note da auch reinbringt. Sind eigentlich ganz schöne Gegenläufe da bei diesem Song von Pix mit 2X. Andean Condor gehört auf Radio 1 um 8.22 Uhr. Jetzt mit Musik aus Frankreich, mit Hausmusik aus Frankreich, UFOs mit UFO.

UFOs und UFO, 8.25 Uhr. Sie kennen ja dieses neue Genre Bedroom Pop, ne? Also nicht ganz neu, aber so seit ein paar Jahren werden ja immer wieder Produktionen so benannt, die eben im Schlafzimmer aufgenommen wurden, wo man sagt, mittlerweile ist das so einfach mit den Produktionsmöglichkeiten, ein gutes Mikro oder vielleicht nicht mal das, ein Laptop, ein paar Skills an diversen Produktionsprogrammen und so schon kann man wirklich anständige Songs in anständiger Qualität produzieren in seinem Schlafzimmer. Bedroom Pop, ganz große Nummer. Und es stellt sich doch raus, dass der Boss das alles schon vor allen anderen konnte. Denn schon 1982 hat Bruce Springsteen in seinem Schlafzimmer sein 6. Album Nebraska fast im Alleingang aufgenommen und ist sozusagen, und das hat noch niemand so erzählt, der Urvater des Bedroom Pop eigentlich. Bruce Springsteen, State Trooper.

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5: 8:30.
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5: Ja, es wird warm. Vielleicht haben Sie diese Informationen schon mal bekommen in den letzten Tagen. Mal Sonne, mal Wolken und dann gibt es zeit- und gebietsweise kräftige Schauer und Gewitter mit lokaler Unwettergefahr. Maximal 32 bis 35 Grad in Berlin, um 34 Grad und dazu nur ein laues Lüftchen.
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5: Der Verkehr auf Radio 1. Vorsicht auf der nördlichen A10 Richtung Dreieck-Barnim. Im Kreuz Oranienburg auf der Überleitung zur A111 Richtung Berlin liegen mehrere Gegenstände auf der Fahrbahn. Auf der A10 südlicher Berliner Ring ist die Anschlussstelle Königs Wusterhausen wegen Bauarbeiten bis Anfang Juli in beiden Richtungen gesperrt. Der Verkehr wird über die Ausfahrt Niederlehme umgeleitet. A10 östlicher Berliner Ring Richtung Dreieck-Spreeau zwischen Hohenschönhausen und Marzahn Behinderungen durch ein Schlagloch. A13 Dresden Richtung Berlin zwischen Duben und Freiwalde gibt es aufgrund der Hitze erhebliche Fahrbahnschäden. Fahren Sie da bitte vorsichtig. Stadtverkehr Berlin, da gibt es eine größere Demonstration, deswegen ist mit Behinderungen zu rechnen. Und zwar seit 8 Uhr. Die Straße des 17. Juni wird dafür zeitweise zwischen Brandenburger Tor und Jitzhak-Rabin-Straße gesperrt. In Reinickendorf ist die Sandhauser Straße wegen eines Straßenfestes bis Sonntagnacht zwischen Sperber und Habichtstraße gesperrt. Und die Straße Alt-Wittenau wird von 10 bis 20 Uhr wegen eines Festes zwischen Hermsdorfer Straße und Eichborndamm gesperrt. Und dann wird noch gebaut bei der S-Bahn. Heute und morgen werden deswegen Busse eingesetzt statt Bahnen für die S7 zwischen Lichtenberg und Ahrensfelde und für die S75 zwischen Lichtenberg und Wartenberg. Gute Fahrt.
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5: Ja. Hallo Schland, heute Abend 22 Uhr ist es soweit, der Härtetest sozusagen für die deutsche Elf. Wir wollen alles vergessen, was Skandalöses rund um dieses Turnier passiert. So wird uns das zumindest die ganze Zeit eingetrichtert. Bitte nicht mehr dran denken. Jetzt wird sich auf Fußball konzentriert. Na gut, folgen wir dieser Aufforderung und sprechen wir gleich mit unserer Reporterin in den USA über das Deutschlandspiel heute Abend und was davon zu erwarten ist.

0: Falls Sie sich immer schon gefragt haben, wie wohl das Genre New Disco klingen könnte, genau so klingt es wie der Sound von L'Imperatrice aus Paris, Love from the Other Side. Davor, das war Vince Staples aus Kalifornien mit Cotton und jetzt hören wir noch schnell, bevor wir dann zum Fußball kommen, Shelby Lynn und Leavin.
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0: is leaving. Um 8.43 Uhr. Die deutsche Mannschaft hingegen ist vielleicht staying, wenn sie heute Abend gewinnt gegen die Elfenbeinküste. Wir schauen voraus auf das Spiel heute 22 Uhr. Fußball-Weltmeisterschaft der Männer machen wir gemeinsam mit Tabea Kunze. Die ist vor Ort. Moin, moin, Tabea.
1: Hallo, guten Morgen nach Deutschland.
0: Vielleicht einmal erstmal zu dem Ort und dem Stadion. Also gespielt wird in Winston-Salem. Im Spry Soccer Stadium?
1: Nee, in Toronto wird tatsächlich gespielt.
0: Okay, ich habe mich schon gewundert, also, was wurde mir falsch aufgeschrieben. Also, aber das Spry Soccer Stadium stimmt in Toronto.
1: Das ist quasi das Stadion, in dem die deutsche Mannschaft immer trainiert. Also das steht hier in Winston-Salem. Das ist aber nur ein ganz kleiner Platz. Also ich glaube, da passen vielleicht 3000 Leute rein in dieses Soccer Stadium, was hier zur Wake Forest University gehört. Aber gespielt wird heute Abend in Toronto. Allerdings auch, das muss man vielleicht sagen, im kleinsten Stadion dieser Fußball-Weltmeisterschaft, da passen 45.000 Menschen rein. Es wurden extra noch Stahlrohrtribünen aufgebaut, um da noch ein paar mehr Leute in dieses Stadion reinzubekommen. Aber ja, das ist das WM-Stadion in Toronto heute.
0: Okay, also totaler Quatsch, meine Einstiegsfrage. Wir sind in Toronto bei einem 45.000 Leute fassenden kleinsten Fußballstadion der WM. Wie sind denn da die klimatischen Verhältnisse gemäßigt oder wird das eine Hitzeschlacht da?
1: Es wird auf jeden Fall deutlich angenehmer als in Deutschland.

0: Denn wir haben hier in Toronto heute knapp über 20 Grad bei Anpfiff und es soll sogar eine leichte Brise ins Stadion reinwehen, weil es eben direkt am Lake Ontario liegt. Also das müsste eigentlich wirklich perfekt angenehmes Fußballwetter sein.
1: Die Stimmung bei der deutschen Mannschaft, soweit man so liest und hört, ja ganz gut nach dem 7:1 im Auftaktspiel. Alle haben gut funktioniert. Jetzt also gegen die Elfenbeinküste wahrscheinlich eine ganz andere Nummer. Die afrikanischen Teams machen ja eine sehr gute Figur bisher bei der Weltmeisterschaft. Wie ist die Mannschaft einzuschätzen? Also die Elfenbeinküste?
0: Für mich der stärkste Gegner in dieser Gruppe für Deutschland, ganz klar, denn sie haben die größte individuelle Qualität, vor allen Dingen in der Offensive auf den Flügelpositionen. Da zum Beispiel Jan Diomande von RB Leipzig bekannt. Das ist ein Mann, für den der FC Liverpool gerade 100 Millionen Euro geboten haben soll. Und auf dem anderen Flügel finden wir Amadou Diallo von Manchester United. Das sind wirklich gestandene, international erfahrene Profis, die viel Tempo haben, viel Athletik, dribbelstark sind. Da müssen die deutschen Außenverteidiger Kimmich und Brown wirklich extrem aufpassen. Sie werden auch Unterstützung brauchen, denn alleine sind diese Duelle, ja, kaum zu verteidigen.
1: Und wenn die deutsche Mannschaft gewinnt, dann ist quasi das Weiterkommen gesichert, ne?
0: Genau, so einfach ist es. Mit einem Sieg heute würde der Einzug in die K.O.-Runde vorzeitig feststehen und es könnte heute vielleicht sogar schon der Gruppensieg dann auch feststehen. Dafür muss das deutsche Team selber gewinnen und Ecuador darf im Anschluss nicht gegen Curaçao gewinnen. Das ist also ein bisschen unwahrscheinlich. Aber ja, erstmal gewinnen, dann würde der Einzug in die K.O.-Runde schon mal feststehen.
1: Nochmal einmal kurz, Tabia, zur Stimmung insgesamt so bei der WM. Also wir sehen und lesen hier ganz unterschiedliche Sachen, so Klatschpappen. Fans, die nur dann jubeln, wenn sie angefilmt werden, teilweise in Stadien, wo auch so gar nicht so richtig was los ist. Erst wenn auf dem Platz was los ist, dann ist auch auf den Rängen was los und so. Wie ist dein Eindruck? Kommt da inzwischen mehr Turnierflair auf oder bleibt das so?
0: Es ist sehr unterschiedlich, wirklich von Ort zu Ort, das muss man so sagen. Es ist einfach ja auch eine riesige WM mit ganz unterschiedlichen Stimmungen an den einzelnen Orten. Aber ich würde schon sagen, wenn wir es jetzt mal nur auf die USA beziehen, dass das Interesse und auch die Begeisterung der US-Sportfans für dieses Turnier langsam wächst. Es gab jetzt beim Spiel der US-Amerikaner gestern Abend Watch-Partys. Das ist also das englische Wort für Public Viewing.
1: Obwohl hier Public Viewing ja auch schon ein englisches Wort ist.
0: Nee, aber das sagt hier keiner. Die sagen Watch Partys,
1: okay.
0: Hier in den Kneipen. Und da sind die Menschen schon interessiert. Klar, sie verstehen nicht ganz, warum dann ein Tor nicht gilt. Also die Abseitsregel ist hier noch nicht so verbreitet. Aber ich habe schon das Gefühl, dass dass einige US-amerikanische Fans, man kann natürlich nicht für alle sprechen, jetzt doch auch ihr Herz für den Soccer entdecken.
1: Okay, dann hoffen wir mal auf eine gute Stimmung heute Abend. Vielen Dank, Tabea Kunze, und einen schönen Fußballtag und Fußballabend wünsche ich.
0: Danke gleichfalls.
1: Ciao, ciao. Heute 22 Uhr Deutschland gegen die Elfenbeinküste. Zweites Spiel für die deutsche Mannschaft.
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0: 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Travis und Zeit auf Radio 1 um gleich 8:55. Das war der schöne Morgen mit Hendrik Schröder. Vielen Dank fürs Zuhören. Bis morgen um 6 dann, wenn Sie mögen. Und jetzt gleich viel Freude mit Stefan Karkowski.
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1: Um 9 Uhr mit Jonas Ziegler. Israel hat offenbar trotz einer neuen Waffenruhe wieder den Libanon angegriffen. Nach libanesischen Angaben sind mindestens 5 Menschen ums Leben gekommen. Israel hat sich noch nicht geäußert. Es ist noch unklar, inwieweit das Folgen für die Gespräche zwischen den USA und dem Iran in der Schweiz hat, die offenbar kurzfristig geplant wurden. Patricia Wern.
2: Der Sondergesandte von US-Präsident Trump, Steve Witkoff, reist nach Angaben mehrerer US-Medien in die Schweiz. Auch Irans Außenminister Araghchi plane heute in die Schweiz zu reisen. Offiziell bestätigt ist das aber nicht. Die Iraner wollen zunächst abwarten, ob die Waffenruhe zwischen Israel und der Hisbollah-Miliz im Libanon halte, heißt es.
1: Die Linke hat ihre Parteilinie verschärft und nennt Israels Militäreinsatz im Gazastreifen jetzt Völkermord. In einem Beschluss vom späten Abend bekennt sich die Partei zum Existenzrecht des Staates Israel wie zu dem Palästinas. Bundestagsfraktionschefin Reichenegg rief bei dem Parteitag in Potsdam außerdem mit Blick auf die 3 Landtagswahlen im Osten dazu auf, gemeinsam gegen die AfD zu kämpfen.
3: In Sachsen-Anhalt und Mecklenburg-Vorpommern steht die AfD bei über 40%. Sie droht, in Sachsen-Anhalt alleine regieren zu können. Wir sind die Brandmauer. Wir verteidigen die Demokratie. Wir schützen unsere Freundinnen, Nachbarn und Bekannten. Das ist unsere Aufgabe.
1: Die Fraktionschefin der Linken im Bundestag, Heidi Reicheneck. Die EU-Kommission will europäische Unternehmen per Gesetz dazu bewegen, ihre Lieferanten breiter zu streuen. Ziel ist, die Abhängigkeit von einzelnen Ländern wie China zu verringern, so Kommissionspräsidentin von der Leyen. EU-Kommissionschefin von der Leyen sagte, wie dringend das Thema sei, habe sich gezeigt, als Peking seine Vormachtstellung bei wichtigen Rohstoffen ausgenutzt und Exporte beschränkt hat. Bei einem Blitzeinschlag während eines Sportfests sind in Süddeutschland 9 Menschen verletzt worden. Nach Angaben der Polizei in Rastatt kamen 6 Menschen ins Krankenhaus. Es bestehe aber keine Lebensgefahr. Sie hatten während eines Handballfests auf dem Sportplatz gezeltet. Bei der Fußball-WM hat die Türkei auch ihr 2. Gruppenspiel verloren und scheidet damit nach der Vorrunde aus. Die türkische Mannschaft unterlag am Morgen Paraguay mit 0:1. In der Nacht haben die USA ihr 2. Spiel gegen Australien 2:0 gewonnen. Marokko hat Schottland 1:0 geschlagen und Brasilien hat gegen Haiti 3:0 gewonnen. Soweit die Nachrichten. 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Das Wetter. Heute Sonne und Wolken im Wechsel und gebietsweise Schauer und Gewitter mit lokaler Unwettergefahr. Maximal 32 bis 35 Grad. Zurzeit in Berlin-Wilmersdorf 22 und in Wiesenburg 24 Grad. Morgen nach sonnigem Beginn wolkig und örtlich kräftige Schauer und Gewitter bei 28 bis 34 Grad. Es ist 9.03 Uhr.
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1: Auf der A10, dem südlichen Berliner Ring, ist die Anschlussstelle Königs Wusterhausen wegen Bauarbeiten bis Anfang Juli in beiden Richtungen gesperrt. Der Verkehr wird über die Ausfahrt Niederlehme umgeleitet. A10 östlicher Berliner Ring Richtung Dreieck Spreeau zwischen Hohenschönhausen und Marzahn, Behinderungen durch Straßenschäden. A13 Dresden Richtung Berlin zwischen Duben und Freiwalde gibt es wegen der Hitze erhebliche Fahrbahnschäden. Stadtverkehr Berlin Mitte Wilhelmstraße zwischen Französischer Straße und an der Kolonnade. Sperrung in beiden Richtungen. Tiergarten wegen einer Demonstration ist mit Behinderungen zu rechnen. Die Straße des 17. Juni wird zeitweise zwischen Brandenburger Tor und Yitzhak-Rabin-Straße gesperrt. Zur S-Bahn heute und morgen fahren Busse statt Bahnen für die S7 zwischen Lichtenberg und Ahrensfelde und für die S75 zwischen Lichtenberg und Wartenberg. Allen unterwegs gute Fahrt.
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5: Guten Morgen.

0: glaube, ich kenne alle Kneipen, in denen dieser DJ seine Jugend verbracht hat. Denn Timo Maas, den wir hier hören, kommt aus Bückeburg. Da habe ich Zivildienst gemacht. Treppchen, Minchen, SharePoint und so weiter. Haus-DJ ist er geworden. Ja, Bückeburg, kleines Städtchen, aber auch da gibt es Diskotheken. Und das hat ihn wahrscheinlich auch geprägt, bevor er dann rausgezogen ist in die große Welt und einer der größten deutschen Haus-DJs geworden ist. Timo Maas mit Shifter hier zu hören. Bei den Profis auf Radio 1, dem RBB Radio 1 Wissenschaftsmagazin am Samstagvormittag. Schön, dass Sie alle dabei sind. Jetzt schon, aber ich hätte ja fast gedacht, Sie schlafen vielleicht heute alle aus, um dann um 18 Uhr in den Botanischen Garten zu gehen, zur Late Night Lounge. Aber nein, Sie sind hier. Danke dafür. Und ich verspreche ein volles Programm. Alle reden über das Wetter. Wir reden über Wissenschaft. Wir reden zum Beispiel über die Arktis. Da gibt's mehr Eisberge. Wir lassen uns erklären, warum und warum von diesen Eisbergen Steine runterregnen auf den Meer. Sehr spannende Forschung. Wir reden über die KI-Modelle, die in Europa jetzt gesperrt wurden von Anthropic. Was macht die eigentlich so gefährlich? Und wir reden gleich in einer halben Stunde über dann doch wieder das Wetter, nämlich die Dürre in Brandenburg. Da gibt es jetzt einen neuen Vorschlag, wie man das Wasser übers Jahr besser verteilen könnte, damit die Brandenburger Bauern endlich mal wieder was zu lachen haben. Das alles hier. Jetzt aber erstmal das Scanner-Spiel. Da gibt es heute zu gewinnen ein Buch aus dem Bertelsmann Verlag, das heißt Die Säulen des Meeres, eine Reise zu den letzten unberührten Orten der Welt. Sylvain Tesson hat es geschrieben, der wirklich von der Felsnadel in Entretat bis zum Totem Pole in Tasmanien, von den Färöer Inseln bis zum Kap Horn, überall gewesen ist, rings um die Welt. Und er lässt uns teilhaben an seinen Reisen und die Schönheit der Schönheit des Meeres. Wenn Sie das Buch interessiert, bewerben Sie sich beim Scannerspiel, unserem Wissenschaftsquiz, als Kandidat oder Kandidatin unter 0331 70 99 111.
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0: aus Südafrika kommt ursprünglich mal dieser Musiker Skinny Pelembe. Don't Be Another, der Titel bei den Profis auf Radio 1. Morgen, Nicoletta. Nicoletta?
1: Morgen.
0: Ah, hallo. Du hast ein bisschen gedauert. Warst du irgendwo anders? Hast du dir noch einen Kaffee geholt vorher?
1: Nein, ich habe nur den Lautsprecher ausgeschaltet.
0: Ah, das ist eine gute Idee.
1: Und mein Sohn fiebert neben mir.
0: Oh, fiebert heißt aber jetzt im positiven Sinne. Er möchte gerne irgendwie, dass du gewinnst, richtig?
1: Genau.
0: Sehr gut, sehr gut, sehr gut. Also, das Scannerspiel bei den Profis hat es ja schon lange gegeben, bevor der Begriff Fake News überhaupt eingeführt wurde. Denn darum geht es bei uns, rauszufinden, ob die Meldungen aus der Wissenschaft, die wir Ihnen da draußen vorlegen, ob die tatsächlich so sind, wie wir sie hier erzählen, oder ob da sich so ein paar Lügen oder Falschnachrichten mit eingeschmuggelt haben. Und Nicoletta hat es am schwersten, weil, Nicoletta, du musst durch drei Fragen durch. Erst nach der dritten Frage gibt es den Buchpreis. Ne? Nicht so einfach.
1: Okay.
0: Okay, hier kommt Frage Nummer 1.
2: Alzheimer kann schon im mittleren Alter durch einen Bluttest erkannt werden. Ein Forschungsteam aus den USA hat untersucht, ob sich Alzheimer bereits im mittleren Lebensalter mit Hilfe eines Bluttests erkennen lässt. Außerdem wollten die Forscher wissen, ob Personen schon zu diesem Zeitpunkt eine schlechtere kognitive Leistung zeigen. Das Ergebnis? Bei Menschen mittleren Alters, die entsprechende Biomarker für Alzheimer im Blut aufweisen, lassen sich bereits Jahrzehnte vor den ersten Symptomen messbare Unterschiede in der geistigen Leistungsfähigkeit feststellen.
0: Huhu. Huhu, das ist genau das, was ich auch sagen würde. Huhu.
1: Kann man das schon im mittleren Alter so messbar messen? Also so messbar darstellen.
0: Was sagt denn das Bauchgefühl, so direkt nach dem Hören der Sendung, was hat das gesagt?
1: Hat er gesagt, ja.
0: Mhm.
1: Ich denke, aber naja, im mittleren Alter kann man das schon messen. Den Alzheimer. Und der Marker von Alzheimer. Also ich wage ja.
0: Und ja ist richtig. Ja, vorsichtig formuliert, könnte konjunktiv dieser Bluttest als Frühwarnsystem im mittleren Alter. Mhm. Gemeint sind damit übrigens Menschen zwischen 53 und 69, liebe 25-Jährige, dienen. Okay. In den USA wurde bereits im Mai 2025 der erste Bluttest als Hilfsmittel zur Diagnose von Alzheimer zugelassen. Aber hundertprozentige Sicherheit, dass man es kriegt oder nicht kriegt, gibt das nicht. Hier kommt Frage Nummer 2. Okay.
2: Elefanten beeinflussen Artenvielfalt von Mistkäfern. Früher oder später taucht er in fast jeder Afrika-Doku auf. Ein kleiner, schwarz glänzender Käfer, der mit all seiner Kraft eine Kotkugel durch die Gegend rollt. Die Rede ist vom Mistkäfer. Doch der hat ein Problem. Ein Forschungsteam aus New Jersey und Kenia fand heraus, dass rund 2/3 unterschiedlicher Mistkäferarten die Hinterlassenschaften von Elefanten bevorzugen. Heißt, verringert sich die Zahl der Elefanten, etwa durch Jagd oder Umweltveränderungen, nimmt auch die Artenvielfalt der Mistkäfer ab.
0: Hast du das schon mal gesehen, diese Videos, wie so ein kleiner schwarzer Käfer so eine große Kugel vor sich herrollt?
1: Ja, habe ich schon.
0: Sieht wirklich irre aus, ne?
1: Ja, auf jeden Fall.
0: Mhm.
1: Und auch hier denke ich, dass es richtig ist.
0: Und wieder ist es richtig.
1: Sehr schön.
0: Ja, man muss sich natürlich nicht vorstellen, dass die Mistkäfer so fußballgroße Kotkugeln vor sich herrollen, weil wir denken ja an Elefantenkot. Nein, aber es stimmt wirklich, für dieses Experiment haben die Forschenden Mistkäfer mit Kot angelockt von Giraffen, von Zebras, von Büffeln, von Kudus und Elefanten und haben das dann bestätigt, was wir gerade gesagt haben. Nicoletta, hier kommt schon die wichtige dritte Frage.
2: Stress verbessert unsere Schlussfolgerungen. Ein Forschungsteam der Universität Hamburg und der University of Texas at Austin hat untersucht, wie sich Stress auf Erinnerungen und daraus abgeleitete Schlussfolgerungen auswirkt. Das Ergebnis? Unter Stress fällt es Menschen offenbar leichter, aus bekannten Mustern die richtigen Schlüsse zu ziehen. Beispiel: Eine Kollegin kommt sonst jeden Tag pünktlich um 8 Uhr und fehlt nie. Erscheint sie plötzlich nicht zur Arbeit, erkennen wir in stressigen Phasen eher, dass etwas nicht stimmt. Und schließen beispielsweise darauf, dass sie krank ist.
0: Ich kann es mal vereinfachen. Wir sagen, mit Stress kann man besser denken. Stress verbessert unsere Schlussfolgerungen.
1: Also mein Bauchgefühl sagt eigentlich nein. Eher nicht.
0: Und eher nicht ist wieder richtig.
1: Ach, sehr schön.
0: Ja. Akuter Stress erschwert es dem Gehirn, Zusammenhänge zwischen bekannten Informationen herzustellen und daraus die richtigen Schlussfolgerungen abzuleiten. Einzelne Erinnerungen und Erkenntnisse werden weniger miteinander verknüpft und das schränkt die kognitive Flexibilität ein. Wer also klar denken möchte, macht das möglichst nicht in stressigen Situationen. Nicoletta, tolles Buch. Habt ihr gewonnen, dein Sohn und du, Die Säulen des Meeres, eine Reise zu den letzten unberührten Orten der Welt, Sylvain Tesson, Bertelsmann Verlag. Im Buchhandel würden 208 Seiten 25 Euro kosten. Aber ich mache dir jetzt noch dieses Angebot.
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0: Ne, du kannst aufhören jetzt zu spielen, schick mal das Buch. Aber du willst noch eine Frage, dann hast du am Ende beides gewonnen, Abo und Buch. Oder beides verloren?
1: Mein Sohn sagt, er hätte gerne das Buch.
0: Okay, dann machen wir Schluss. Ich möchte nicht, dass du die letzte Frage falsch sagst. Also hören wir auf hier, Nicoletta?
1: Genau.
0: Hören wir hier auf. Alles klar. Dann sage ich danke fürs Mitspielen nochmal. Was macht ihr Schönes? In welchen See, in welches Freibad springt ihr heute?
1: Mein Sohn hat heute eine Gürtelprüfung in Taekwondo, sein erstes Prüfung. Oh. Da gehen wir nachher hin.
0: Alles klar, dann viel Spaß dabei und toi toi toi natürlich. Und eins ganz wichtig jetzt, nicht auflegen. Ne?
1: Okay.
0: Alles klar, mach's gut.
1: Vielen Dank.
0: Tschüss.

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1: Und natürlich für alle, die wissen, dass die Hermanos Gitarres, Hermanos Gutierrez heißen. Ja, und die kommen ins Tempodrom. Ich freue mich, wir sind dabei.

0: Trouble von Lindsay Buckingham. Sie hören das bei den Profis auf Radio 1. Und ich checke natürlich quasi stündlich den Regenradar und gucke, wie sieht's denn heute Abend aus? 18 Uhr, werden wir da trocken bleiben im Botanischen Garten oder nicht? Im Moment sieht's ganz gut aus. Ja, aber Sie sollten das auch tun, checken und vielleicht vorsichtshalber dann doch ein Mützchen mitbringen oder sowas. Für Brandenburg bedeutet das Wasser, was vielleicht dieses Wochenende zu uns kommt, natürlich grundsätzlich was Gutes. Aber meist ist es dann so, dass gleich so viel vom Himmel fällt, dass das nicht alles vom Boden aufgenommen wird, sondern über die trockenen Böden wiederum in die Flüsse geleitet wird und dann dem Boden gar nicht zugutekommt. Und jetzt gibt's einen Forscher, der hat sich gefragt, wie kann man das denn besser verteilen übers Jahr? Da sind wir sehr gespannt auf die Lösung. Kurz nach 9:30 mehr dazu.
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0: 9:30.
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11: Guten Morgen. Mal Sonne, mal Wolken heute. Dazwischen örtlich kräftige Schauer und Gewitter mit lokaler Unwettergefahr. Bei maximal 32 bis 35 in Berlin um 34 Grad. Der Sonntag morgen sieht ganz genauso aus.
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11: Auf der A10 südlicher Berliner Ring ist die Anschlussstelle Königs Wusterhausen wegen Bauarbeiten bis Anfang Juli in beiden Richtungen gesperrt. Der Verkehr wird über die Ausfahrt Niederlehme umgeleitet. A10 östlicher Berliner Ring Richtung Dreieck Spreeau. Zwischen Hohenschönhausen und Marzahn gibt's Behinderungen durch ein Schlagloch. A13 Dresden Richtung Berlin zwischen Duben und Freiwalde gibt es aufgrund der Hitze erhebliche Fahrbahnschäden. Bitte Vorsicht. Und Stadtverkehr Berlin Mitte Wilhelmstraße zwischen Französischer Straße und an der Kolonnade ist in beiden Richtungen gesperrt. Dort ist die Feuerwehr im Einsatz. Tiergarten. Wegen einer Demonstration ist mit Behinderungen zu rechnen. Die Straße des 17. Juni wird zeitweise zwischen Brandenburger Tor und Jeetzer-Gravin-Straße gesperrt. In Reinickendorf ist die Sandhauser Straße wegen eines Straßenfestes bis morgen Nacht zwischen Sperber- und Habichtstraße gesperrt. Und die Straße Alt-Wittenau wird von 10 bis 20 Uhr wegen eines Festes zwischen Hermsdorfer Straße und Eichborndamm gesperrt. Zur S-Bahn. Heute und morgen fahren Busse für die S7 zwischen Lichtenberg und Ahrensfelde und für die S75 zwischen Lichtenberg und Wartenberg. Wir wünschen gute Fahrt.
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0: Hallihallo. Die Brandenburger sind nicht nur bekannt für ihren trockenen Humor, sondern auch für eines der trockensten Bundesländer, das wir überhaupt haben. Dürren sind in Brandenburg gar nicht ungewöhnlich. Jetzt gibt es einen Vorschlag, wenn der viele Regen, der jetzt auch bedingt durch den Klimawandel oft ganz auf einmal runterdonnert, wenn der nicht von den Böden aufgenommen werden kann, kann man den nicht irgendwie anders speichern und dann später den Böden und dem Grundwasser wieder zuführen? Und diesen Vorschlag lassen wir uns gleich mal erklären. Und ich glaube, die Bauern werden darüber sehr glücklich sein.

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Das ist ganz schön, da mal wieder dran erinnert zu werden an Joyce Sims und Come Into My Life aus dem Jahr 1987. Ja, das habe ich viel gehört, diese Musik in der Zeit, kurz bevor ich dann im Techno-Virus verfallen bin, Come Into My Life. Ich glaube, Delicious Donuts, gab es das damals schon? Nee, noch nicht, aber es gab eine ganze Menge Diskotheken tatsächlich in West-Berlin, die diese Musik gespielt haben. Come Into My Life von Joyce Sims. Sie hören das bei den Profis auf Radio 1. Und ich kann nur sagen, willkommen in den Tropen. Keine Nacht unter 20, jeder Tag über 30 Grad. Ist es nicht eigentlich genau das Wetter, das Sie sich für Ihren Thailand-Urlaub gewünscht haben? Und Sie müssen nicht mal wegfliegen. Dazu immer mal wieder eine Husche Wasser vom Himmel, ja, zur leichten Abkühlung. Also eigentlich absolut perfekt. Aber fragen Sie mal die Bauern,

0: sondern zum einen auch die zeitliche Verteilung, aber eben auch die Transpiration und die Evaporation aus den Fließgewässern, sodass eben auch wieder viel von dem Wasser, was runterkommt, dann verloren geht.
1: Mhm. Und Transpiration kenne ich in anderem Zusammenhang jetzt im Sommer. Was heißt es, wenn ein Fließgewässer transpiriert?
0: Also das Fließgewässer kann nur verdunsten. Allerdings haben wir natürlich noch die umliegende Vegetation, also die landwirtschaftlichen Flächen, die Wälder, die natürlich auch das Wasser, was im Boden landet, über die Wurzeln aufnehmen und dann entsprechend über die Blätter wieder abgeben können.
1: Ja, habe ich gerade bei Peter Wohlleben gelernt. Bäume schwitzen. Aber genau. Warum ist es für die Böden nicht egal, ob das ein ruhiger Landregen ist über Stunden oder ein kurzer, heftiger Wolkenbruch, wenn doch in beiden Fällen die gleiche Menge Wasser runterkommt?
0: Na, der Unterschied ist, die Böden können natürlich auch zum einen erstmal nur gewisse Mengen aufnehmen und alles, was dann darüber hinaus abfließt, gerät dann potenziell eher in die Oberflächengewässer. Ähnlich wie wir das auch in der Stadt haben, wenn die Flächen natürlich versiegelt sind, kommt das Wasser eben nicht dem Boden zugute, sondern fließt eben in die Kanalisation. Und in der Landschaft ist es auch ähnlich. Wenn dann zu viel auf einmal runterkommt, dann landet das Ganze in den Oberflächengewässern und fließt dann natürlich relativ schnell aus den Gebieten ab. Und die Landschaft hat natürlich relativ wenig davon.
1: Sie haben sich überlegt, wie kann man das ändern? Was schlagen Sie vor?
0: Unsere Idee ist, das Ganze über die künstliche Grundwasseranreicherung zu regeln. Das ist ein Konzept, was auch in anderen Ländern bereits schon angewendet wird, wo die Situation schon wesentlich dramatischer ist. Da haben wir uns überlegt, natürliche Senken in der Landschaft zu nutzen, die wir in Brandenburg recht viel zur Verfügung haben und dann eben Wasser in den nasseren Jahren aus den Oberflächengewässern herauszunehmen, damit dieses eben nicht schnell abfließt und dieses eben auf diese Senken umzuleiten, wo es dann versickern kann und dann eben auch das Grundwasser stärken kann.
1: Sie ziehen mit Rohrleitungen aus Flüssen und Bächen Wasser ab und leiten das genau wohin?
0: Das soll in den Senken landen.
1: Was ist eine Senke genau? Ist das unterhalb des normalen oder wie definieren Sie das, eine Senke?
0: Genau, also das sind im Prinzip keine tiefliegenden Gebiete, denn dort liegen oft die Fließgewässer, sondern wir wollen natürlich einen gewissen Abstand auch zum Grundwasser haben, damit wir auch genug Speicher im Boden zur Verfügung haben. Aber im Prinzip durch die eiszeitlichen Entwicklungen, die wir hier in den letzten Jahrtausenden hatten, gibt es eben viele, viele Senken in der Landschaft, die so wellenartig in der Landschaft auftreten. Und die liegen relativ häufig gehäuft vor an einzelnen Stellen und können dann eben für diese Zwecke genutzt werden.
1: Und wenn Sie da das Wasser hinleiten, entstehen da kleine Seen oder wie muss ich mir das vorstellen?
0: Also es hat natürlich nicht die Größenordnung von Seen. Die haben natürlich verschiedene Größen, allerdings geht es hier um relativ kleine Flächen, die auch nur temporär mit Wasser gefüllt sein sollen. Da muss dann natürlich die Versickerungsdynamik mit betrachtet werden, aber es geht hier im Wesentlichen darum, dass wirklich nur die Zeiten genutzt werden, wo viel Wasser zur Verfügung ist, das heißt immer nur temporär. Und das Ganze soll natürlich auch relativ schnell versickern. Dafür müssen dann entsprechend die richtigen Standorte gewählt werden. Das haben wir da auch getan. Und
1: Erklären Sie mir nochmal, welchen Effekt Sie damit erzielen, wenn Sie das Wasser aus Flüssen und Bächen in wasserreicher Zeit in diese Senken führen. Was hat das für Vorteile?
0: Genau, das hat den Vorteil, dass wir uns die Eigenschaften des Untergrunds zunutze machen können. Denn wie schon gesagt, in den Oberflächengewässern verlässt das Wasser relativ schnell die Landschaft. Wenn das Ganze jetzt zur Versickerung gebracht wird, kann das Ganze zwischenzeitlich im Grundwasserleiter gespeichert werden. Also die Schichten im Boden, die das Wasser speichern und auch weiterleiten. Und dort sind die Prozesse eben wesentlich langsamer. Das heißt, wir können im Prinzip diese Eigenschaften nutzen, um auf natürliche Art und Weise das Wasser zu speichern.
1: Interessant.
0: Erhöhen damit auch den Grundwasserstand, erhöhen damit die Verfügbarkeit für Wasserentnahmen aus dem Grundwasser. Und mit einem verzögerten Rückfluss zum Fließgewässer, weil in der Regel auch die Grundwasserleiter an die Gewässer angebunden sind in gewissen Gebieten, können wir dann eben auch wieder dafür sorgen, dass die Wasserverfügbarkeit im Oberflächenwasser gestärkt wird.
1: Ihr Computermodell sagt, das funktioniert. Wann kann es umgesetzt werden?
0: Dafür sind noch ein paar rechtliche Fragen offen. In anderen Ländern wird das, wie gesagt, schon umgesetzt. In einem aktuellen Projekt wurde geprüft, wie das Ganze gemacht werden kann. Technisch sollte das Ganze möglich sein. Es ist nur noch eine Frage der rechtlichen Kompetenz.
1: Das sagt der Hydrogeologe Jan Stauzebach, der im Leibniz-Zentrum für Agrarlandforschung promoviert zum Thema Hydrogeologie. Ihnen herzlichen Dank. Schön, dass Sie bei uns waren.

Musik von Nia Archives, DJ und Produzentin. Vertical, dieser Track bei den Profis auf Radio 1, wo wir in der nächsten halben Stunde mal das Thema des Jahres oder der nächsten Jahrzehnte wahrscheinlich uns angucken, nämlich künstliche Intelligenz. Sie wissen vielleicht, das Modell Anthropic ist in bestimmten Versionen in Europa nicht mehr verfügbar. Wir fragen, wie gefährlich ist das denn? Warum wollen die USA das für sich behalten? Und wenn die das für sich behalten, liegen darin vielleicht Gefahren für europäische KIs? Wir fragen mal nach, kurz nach 10 mehr dazu, hier bei den Profis auf Radio 1.

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10: Die Linke bezeichnet Israels Vorgehen in Gaza als Völkermord. Tag der offenen Tür bei der Bundesregierung und das Wetter schwül heiß heute mit Gewittern bis 35 Grad mehr dazu gleich. Aus der Radio 1 Nachrichten- und Serviceredaktion. Jöp, und bis dann hören wir The Roots aus Philadelphia mit Don't Say Nothing.

0: Sagen Sie jetzt nichts. Don't Say Nothing von The Roots um 10 Uhr.
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2: Die Linke bewertet das israelische Vorgehen im Gazakrieg jetzt offiziell als Völkermord. Ein entsprechender Antrag wurde beim Bundesparteitag in Potsdam mit großer Mehrheit beschlossen. Cornelia Geis.
3: In dem Papier bekennt sich die Partei auch zum Existenzrecht des Staates Israel, ebenso wie zum Existenzrecht Palästinas. Parteichefin Ines Schwertner hatte in ihrer Rede stark dafür geworben, den Antrag anzunehmen. In Deutschland müsse jüdisches Leben in all seiner Vielfalt geschützt werden, genauso wie palästinensisches Leben, sagte sie. Für die Linke ist die Haltung zum Nahostkonflikt ein heikles Streitthema. An den Formulierungen des Antrags des Parteivorstandes war tagelang gefeilt worden. Ein schärfer formulierter Gegenantrag wurde abgelehnt.
2: Trotz einer neu vereinbarten Waffenruhe hat die israelische Armee erneut Luftangriffe im Libanon geflogen. Wie libanesische Medien berichten, wurden mindestens 5 Menschen getötet. Die Waffenruhe ist zentral für ein Ende des Krieges zwischen den USA und dem Iran. Medienberichten zufolge sind US-Unterhändler Witkoff und der iranische Außenminister Araghchi auf dem Weg zu Verhandlungen in der Schweiz. Patricia Werne.
4: Nachdem Trump Mitte der Woche die Absichtserklärung zur Beendigung des Krieges zwischen den USA und dem Iran unterzeichnet hatte, sollten gestern schon erste Gespräche zwischen den Vereinigten Staaten, Iran, Katar und Pakistan auf dem Birkenstock in der Schweiz stattfinden. Trump will ein neues Abkommen mit Teheran vereinbaren, nachdem er das 2018 unter Ex-Präsident Obama abgeschlossene Atomabkommen aufgekündigt hatte.
2: Polens Präsident Nawrocki hat dem ukrainischen Präsidenten Selenskyj die höchste Auszeichnung des Landes aberkannt, den Orden Weißer Adler. Er betonte, die Entscheidung sei nicht gegen das ukrainische Volk gerichtet, Polen sei weiter bereit, mit der Ukraine zusammenzuarbeiten. Zu den Hintergründen Paulina Milling.
5: Das Zerwürfnis zwischen den beiden Ländern wurde durch die Benennung einer Armeeeinheit in der Ukraine ausgelöst. Volodymyr Selenskyj verlieh ihr den Namen der Helden der UPA, der ukrainischen aufständischen Armee. Diese kämpfte während des Zweiten Weltkrieges gegen die Sowjets. Die UPA war aber auch für Massaker an Polen verantwortlich. Selenskyjs Entscheidung hatte für große Empörung in Polen gesorgt. Der Orden des Weißen Adlers wurde dem ukrainischen Präsidenten vor 3 Jahren verliehen, für seinen Einsatz für Menschenrechte und für seine Verdienste um die polnisch-ukrainischen Beziehungen.
2: Die Bundesregierung lädt an diesem Wochenende zu Tagen der offenen Tür ein. Interessierte können heute und morgen jeweils ab 10 Ministerien und das Kanzleramt besichtigen, wie Vizeregierungssprecher Hille RBB 888 sagte.
6: Es geht einfach auch darum, Politik in all ihren Facetten zu spüren, zu erfahren. Im Innenministerium kann man Einsatzkleidung der Bundespolizei selber anprobieren. Man kann der GSG 9 beim Fallschirmspringen zuschauen. Es ist, glaube ich, nicht zu viel gesagt, wenn man betont, dass es auch ziemlich spektakulär hier am Wochenende zur Sache geht.
2: Der stellvertretende Regierungssprecher Sebastian Hille. Und soweit unsere Radio 1 Nachrichten. Weitere Meldungen bei rbb24.de.
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2: Mal Sonne, mal Wolken heute, dazwischen örtlich kräftige Schauer und Gewitter mit lokaler Unwettergefahr bei maximal 32 bis 35, in Berlin um 34 Grad. Der Sonntagmorgen sieht genauso aus.
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2: A10 westlicher Berliner Ring Richtung Dreieck Havelland. Zwischen Falkensee und Dreieck Havelland gibt's Behinderungen durch ein liegen gebliebenes Fahrzeug. A10 südlicher Berliner Ring, die Anschlussstelle Königs Wusterhausen, ist wegen Bauarbeiten bis Anfang Juli gesperrt. Der Verkehr wird über den Anschluss Niederlehme umgeleitet. A10 östlicher Berliner Ring Richtung Dreieck Spreeau. Zwischen Hohenschönhausen und Marzahn gibt's Behinderungen durch ein Schlagloch. A13 Dresden Richtung Berlin zwischen Duben und Freiwalde gibt es aufgrund der Hitze erhebliche Fahrbahn. Schäden. Bitte Vorsicht dort. Stadtverkehr Berlin-Tiergarten. Wegen einer Demonstration wird die Straße des 17. Juni zeitweise zwischen Brandenburger Tor und Jizak-Rabin-Straße gesperrt. Bauarbeiten bei der S-Bahn. Heute und morgen fahren Busse für die S7 zwischen Lichtenberg und Achensfelde und für die S75 zwischen Lichtenberg und Wartenberg. Radio 1 wünscht Ihnen gute Fahrt.
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0: Hallo, schön, dass Sie dabei sind. Nächste Woche ist eine wichtige Konferenz am Hasso-Plattner-Institut. Da ist nämlich dann die Potsdamer Konferenz für nationale Cybersicherheit. Das ist ein Thema, das immer wichtiger wird. Wie kann sich Europa, wie kann sich Deutschland aufstellen gegen die hybriden Angriffe, meist aus dem Ausland, manchmal aber auch von Freunden, kann man nicht anders sagen. In den USA zum Beispiel wurde gerade der Zugang für Europäer, eigentlich für alle Bürger der Welt, außer US-Amerikanern, zu zwei KI-Modellen eingeschränkt, weil man gesagt hat, die sind zu mächtig. Umgekehrt heißt das, dass die Amerikaner jetzt Zugriff haben auf KI-Modelle, die eventuell auch die europäische Cybersicherheit gefährden könnten. Oder? Fragen wir gleich mal nach.

0: Ausgier ist das aus Island mit Against the Current bei den Profis auf Radio 1. Das große Thema KI beschäftigt auch die Profis, vor allen Dingen auch deshalb, weil die Schöpfer von künstlichen Intelligenzen anfangen, ihren eigenen Geschöpfen, sagen wir mal, zunehmend mit mehr Respekt gegenüberzustehen und zu sagen, wir gruseln uns ein bisschen davor, was die alles können. Wir müssten eigentlich die Entwicklung verlangsamen. Und deswegen hat ziemliches Aufsehen erregt, dass jetzt die USA, also die US-Behörden der KI-Firma Anthropic erstmal verboten haben, ihre neuesten KI-Modelle Mythos und Fable zu exportieren. Also man darf nur noch als US-Amerikaner in den USA damit arbeiten. Anthropic hat dann daraufhin erstmal die beiden Modelle komplett gesperrt. Was sind das für Sicherheitsbedenken? Was macht diese Anthropic-KI so gefährlich? Das wollen wir wissen vom wissenschaftlichen Direktor des Bochumer Max-Planck-Instituts für Sicherheit und Privatsphäre, von Professor Dr. Thorsten Holz. Herr Holz, guten Tag.
1: Guten Tag, hallo.
0: Was können diese beiden Modelle, was andere nicht können?
1: Die KI-Modelle sind in den letzten Monaten deutlich besser geworden in der Erzeugung von Code. Also sie können jetzt eben neue Programme entwickeln. Und einer der Nebeneffekte ist, wenn sie eben Code auch erzeugen können, können sie auch noch Schwachstellen in existierendem Code suchen. Und da haben wir ja gerade in den letzten Monaten gesehen, dass dort die Fähigkeiten deutlich besser geworden sind. Also jetzt diese eben genannten Modelle sind jetzt in der Lage, auch bei sehr komplexen Programmen Schwachstellen zu finden und diese auch automatisiert auszunutzen. Und das macht das auf einmal gefährlich, weil man nun in der Lage ist, automatisiert, also fast ohne Hilfe von Menschen, neue Schwachstellen zu finden und dann auch die passenden Exploit, also wirklich das quasi direkt auszunutzen und damit in der Lage zu sein, Systeme zu kompromittieren.
0: Und die USA sagen jetzt, es ist okay, wenn Amerikaner die Welt hacken, aber es ist nicht okay, wenn die Welt die USA hackt. Deswegen diese Beschränkung auf die USA, richtig?
1: Ja, es war eine etwas komplizierte Lage. Und zwar, das Mythos-Modell wurde schon vor 2-3 Monaten zum ersten Mal vorgestellt. Damals gab es auch einen sehr restriktiven Zugang. Und zwar hat Anthropic damals ein sogenanntes Project Class Wing gegründet. Und die Idee war, dass man gewissen Firmen schon mal Zugriff auf das Modell bekommt, damit die ihre Programme schon mal proaktiv untersuchen können. Also zum Beispiel hat Mozilla den Firefox-Browser analysiert und die haben über 1000 Schwachstellen gefunden und dann auch behoben. Und so hatten eben so eine ganz große Anzahl an Firmen, vor allem auch oder eigentlich nur US-Firmen, hatten schon mal proaktiv Zugriff, damit sie einen gewissen Vorsprung von den Angreifern hatten. Mhm. Und jetzt wollte Anthropic das ganze Modell veröffentlichen und da, weil eben jetzt mittlerweile viele Firmen die Möglichkeit hatten, ihren eigenen Code zu auditieren, und da hat die Exportkontrolle mittlerweile dann zugeschlagen und deshalb ist aktuell alles gesperrt.
0: Die US-Wirtschaft, so sieht es zumindest aus, wird zunehmend zu einem politischen Instrument zur Durchsetzung der Ziele auch der Trump-Regierung. Da gibt sich die EU jetzt schon seit längerer Zeit alarmiert und sagt, wir wollen unabhängiger werden von den USA, was Tech angeht. Aber hat Europa überhaupt eine Chance, den riesigen Vorsprung der US-Tech-Konzerne aufzuholen?
1: Das ist sicherlich sehr, sehr schwierig, vor allem wenn man sieht, wie viele Milliarden in den USA investiert werden oder auch in China investiert werden in KI. Da sind wir Europa viele Meilensteine hinten dran. Wir haben es einfach nicht geschafft, eine entsprechende Technologie aufzubauen. Und insofern sind wir jetzt aktuell sehr abhängig von den USA, gerade von OpenAI, ChatGPT oder eben Anthropic, Mythos und Fable, die einfach so sehr, sehr tolle Technik gebaut haben, die wir in Europa irgendwie nicht replizieren können.
0: Aber die richtigen Auskenner hier, die sagen doch, hey, wir haben doch diese europäische KI, Mistral, was ist mit der?
1: Das ist ein bisschen schwierig. Also wir hatten in Deutschland ja auch mit Aleph Alpha eine Firma, die es versucht hat. Mistral aus Frankreich hat es auch versucht. Sie sind auch dabei, Modelle zu entwickeln, sind aber schon einige Schritte hinter den Labs wie eben Anthropic oder OpenAI. Also das ist etwas, was wir jetzt nicht innerhalb von kurzer Zeit aufholen können. Vor allem, wenn man sieht, wie viele Milliarden aktuell investiert werden in den USA.
0: Was ist mit China? China bietet offene Modelle an. Kann man denen vertrauen?
1: Ja, in China ist es so, dass dort staatlich gesteuert sehr viel auch in KI investiert wird. Die haben auch entsprechend auch sehr gute Modelle, auch deutlich weiter, als wir das in Europa haben. Die sind offen verfügbar, sprich, die kann man auch nutzen. Also können wir hier in Europa auch nutzen und selber betreiben. Nur dann sind wir natürlich auch implizit davon abhängig, dass auch in den nächsten Jahren China weiter diese Investitionen tätigt und wir das entsprechend nutzen können. Also insofern sind wir entweder von USA oder von China implizit irgendwie immer abhängig, wenn wir jetzt nichts tun.
2: Ja, beides ist nicht so toll. Woran liegt es denn, dass wir in Europa den USA so hinterherhinken in Sachen Sicherheitsarchitektur? Hat das vor allem damit zu tun, dass keiner damit gerechnet hat, dass man den USA eines Tages womöglich nicht mehr trauen könnte?
1: Also ich denke, technologisch sind wir gar nicht so weit hinten dran, weil wir haben auch sehr gute Grundlagenforschung in Europa oder viele der Techniken, die entwickelt oder genutzt werden, wurden selbst in Europa entwickelt. Allerdings die ganze Kommerzialisierung, dass man eben sagt, okay, wir haben jetzt eine Firma, die entwickelt das weiter, die betreibt das und jetzt Anthropic und OpenAI wollen ja beide dieses Jahr an die Börse gehen mit milliardenschweren oder billionenschweren Börsengängen. Da hat Europas Wirtschaft das einfach nicht eingesehen, verschlafen. Und wir waren natürlich auch lange eben auch so ein bisschen davon generell in Europa der Überzeugung, dass wir auf die USA vertrauen können. Das ist ja jetzt nicht nur im KI-Bereich so, sondern auch generell sieht man es in der Ukraine und Co., dass wir dort eben sehr lange auf die USA vertraut haben. Und genau das ist ja etwas, was jetzt gerade mit der aktuellen US-Regierung doch langsam ins Schwanken gerät. Nicht langsam, sondern schon länger.
2: Das sagt der wissenschaftliche Direktor des Bochumer Max-Planck-Instituts für Sicherheit und Privatsphäre, Professor Dr. Thorsten Holz. Danke, dass Sie bei uns waren bei den Profis auf Radio 1. Schönes Wochenende.
1: Ihnen auch.
2: Danke. Tschüss.

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Das ist ein Song, der lief ziemlich sicher in der allerersten Radio 1 Late Night Lounge, September 2001. All I Need von Air aus ihrem Album Moon Safari aus dem Jahr 1998. So, was haben wir für Sie in der nächsten halben Stunde? Wir reden über etwas, ja, doch eher Unappetitliches, nämlich über Tierversuche. Bei bestimmten Dingen müssen die einfach sein, sagt die Forschung, kriegen wir anders nicht hin. Wenn wir wissen wollen, wie Sachen auf lebende Objekte wirken, dann nehmen wir halt Tiere und keine Menschen. Aber es gibt andere Tiere, die man nehmen kann, außer natürlich Rhesusäffchen oder Ratten oder Mäuse. Und eins dieser Tiere, das sind Wachsmottenlarven. Ich frage gleich mal nach, ob das ethisch irgendeinen Unterschied macht, was für ein Tier das ist. Und vor allen Dingen, was man an diesen Wachsmottenlarven im Labor überhaupt testen kann. Kurz nach 11:30 mehr dazu hier bei den Profis auf Radio 1. Und das hier ist Tame Impala aus Australien mit End of Summer von Wegen.

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5: 10.30 Uhr.
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7: 21 Grad in Perleberg, in Ruhlan schon 29, am Müggelsee 25 Grad im Moment. Mal Sonne, mal Wolken heute, dazwischen örtlich kräftige Schauer und Gewitter mit lokaler Unwettergefahr. Bei 32 bis 35, in Berlin 34 Grad. Der Sonntagmorgen sieht genauso aus.
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7: 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Auf der A10 südlicher Berliner Ring ist die Anschlussstelle Königs Wusterhausen wegen Bauarbeiten bis Anfang Juli gesperrt. Der Verkehr wird über den Anschluss Niederlehme umgeleitet. A10 östlicher Berliner Ring Richtung Dreieck Spreeau zwischen Hohenschönhausen und Marzahn gibt's Behinderungen durch ein Schlagloch. A13 Dresden Richtung Berlin zwischen Duben und Freiwalde gibt es aufgrund der Hitze erhebliche Fahrbahnschäden. Die linke Spur ist gesperrt und es gilt Tempo 30 in diesem Bereich. Vorsicht auf der B166 im Landkreis Uckermark. Zwischen Schwedt und Heinersdorf sind Leute auf der Fahrbahn. Stadtverkehr Berlin Tiergarten wegen einer Demonstration wird die Straße des 17. Juni zeitweise zwischen Brandenburger Tor und Jietzer Grabinstraße gesperrt. Und Bauarbeiten bei der S-Bahn heute und morgen werden Busse eingesetzt für die S7 zwischen Lichtenberg und Ahrensfelde und für die S75 zwischen Lichtenberg und Wartenberg. Gute Fahrt.
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8: Hallihallo. Die Angler unter Ihnen, die wissen, was Wachsmottenlarven sind. Ich glaube, im Handel werden die als Bienenmaden bezeichnet. Ein ganz toller Naturköder. Damit angelt man Forellen zum Beispiel. Wachsmottenlarven oder Bienenmaden. Diese Wachsmottenlarven im lebenden Zustand können allerdings auch bei Tierversuchen eine wichtige Rolle spielen. Da gibt's jetzt eine neue Untersuchung zu und die hören wir uns gleich mal an.

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1: Aus der zweitschönsten Stadt der Welt, aus Sydney, kommt dieses Duo. Pamela nennen die sich. Sarah Allen, Josh Campen aus Sydney, ganz neue Musik, Better Than Before, Debütsingle für die bei uns auf Radio 1. Tierversuche, liebe Profihörer und Hörerinnen, sind häufig die einzige Möglichkeit für Forscher, Dinge am lebenden Objekt zu testen. Aber je näher uns diese Tiere sind, desto eher gibt's da ethische Bedenken. Ja, Sie kennen alle die Bilder von gequälten Laboräffchen. Die will keiner sehen, die Wissenschaftler auch nicht. Aber auch Laborratten und Mäuse müssen in den Diensten der Wissenschaft ganz schön was aushalten. Und deshalb hat der approbierte Apotheker Dr. Elias Eger nun am Helmholtz-Institut für One Health in Greifswald was anderes für Tierversuche eingesetzt, einen Angelköder nämlich. Herr Eger, guten Morgen.
2: Guten Morgen.
1: Und zwar die Larve der großen Wachsmotte, unter Anglern auch als Bienenmade bekannt. Was kann man denn an der alles testen im Labor?
2: Die Bienenmade oder Galeria melonella ist super vielseitig einsetzbar. Sie können Infektionsmodelle machen, das, was wir gemacht haben, aber man kann auch Kolonisierung sich anschauen, also den Darm der kleinen Bienenmaden mit Bakterien kolonisieren. Man kann sogar einfache Medikamentenverteilungstests machen, wirklich sehr einfach. Mhm.
1: Genau. Was sind denn Infektionsmodelle? Was ist das?
2: Infektionsmodelle ist, wenn wir pathogene Bakterien in die Larve reinspritzen, eins ihrer Saugnäpfe, und dann schauen, wie das Immunsystem dieser Larve damit umgeht.
1: Nun scheint mir so eine Mottenlarve, verzeihen Sie, biologisch doch, sagen wir mal, nicht so richtig dicht dran zu sein am Homo sapiens. Und um uns geht's ja eigentlich in all dieser Forschung. Was hat denn das Immunsystem von Insektenbabys mit dem des Menschen gemein?
2: Das ist eine total spannende Frage. Und zwar natürlich hat so eine Wachsmotte kein adaptiertes Immunsystem. Antikörper und so werden sie da nicht finden. Aber was wir finden, ist dieses angeborene Immunsystem. Und das gleicht dem des Menschen doch schon relativ stark. Wir haben zirkulierende Immunzellen in

0: so extrem standardisiert haben und lange daran gearbeitet haben, um wirklich reproduzierbare Ergebnisse zu machen. Also wir haben, wie wir den Versuch durchführen, welche Injektionsnadeln wir nehmen, wie lange die Galerien gelagert werden dürfen, wie groß sie sein müssen und wie die Bakterien vorzubereiten sind. Also wir haben da viel Zeit und Energie reingesteckt und da auch eine kleine Anleitung, sage ich jetzt mal, geschrieben, wie man den Versuch standardisiert durchführen kann.
1: Und dann finden Sie von Tier zu Tier die gleichen Ergebnisse?
0: Von Tier zu Tier nicht, aber innerhalb von Gruppen von Tieren können wir das dann vergleichen, genau.
1: Wird es denn danach, also mal angenommen, die Wissenschaft sagt jetzt, ja, yeah, haben wir lange drauf gewartet, endlich werden dann die Mäuse ausziehen müssen aus den Forschungslaboren?
0: Leider nicht, muss ich sagen. Was unsere Idee ist, ist, man kann mit Mäusen nicht eine Vielzahl von Bakterienstämmen testen. Das geht einfach nicht. Das ist nicht nur ethisch nicht möglich, das ist auch eine finanzielle Frage. Aber was wir hier mitmachen können, wir haben eine Art Screening-Tool, womit wir große Zahlen von Bakterien vortesten können und dann am Ende uns wirklich nur noch auf das fokussieren, was wirklich wichtig ist, was im Säugetiermodell wirklich noch essentiell zu testen ist. Und das ist wirklich, das geht mit diesen 3R-Prinzipien, wo wir sagen, wir wollen Tierversuche auf ein absolutes Minimum reduzieren, Hand in Hand. Und deswegen ist das eine Idee, wie so eine Art vorgeschaltetes Screening, um dann später wirklich nur noch gezielt Mausmodelle einsetzen zu müssen. Aber wir können wahrscheinlich nie auf die Mäuse verzichten, ganz.
1: Immerhin, die Larve der großen Wachsmotte als Versuchstier in den Laboren, eine Untersuchung des Helmholtz-Instituts für One Health in Greifswald und dort vom approbierten Apotheker Dr. Elias Eger. Herr Eger, danke, dass Sie bei uns waren, bei den Profis auf Radio 1.
0: Vielen Dank.
1: Schönes Wochenende.
0: Ebenso.

aus dem Jahr 1983, einem dieser Kernjahre der New Wave. A Flock of Seagulls mit Wishing If I Had a Photograph of You bei den Profis auf Radio 1. Ich finde dieses Wort sehr schön, was man verwendet, wenn von einem großen Gletscher riesige Eisberge abbrechen. Dann sagt man nämlich, der Gletscher kalbt. Ne? Unter lautem Grollen und Donnern, er kalbt. Klingt so, als würde eine Kuh ein Junges kriegen. Also, in der Arktis wird beobachtet, dass es immer mehr Eisberge gibt, also immer mehr kalbende Gletscher. Und das führt zu Veränderungen des Ökosystems. Über die reden wir gleich mal, vor allen Dingen mit Blick auf die Steine, die von diesen Eisbergen runterfallen auf den Meeresgrund.

Die Black Pumas und Colors werden abgelöst von Father John Misty. Diese Nummer heißt The Payoff.

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12: Die Linke bezeichnet Israels Vorgehen in Gaza als Völkermord. Tag der offenen Tür bei der Bundesregierung und das Wetter schwülheiß mit Gewittern bis 35 Grad. Ja, mehr dazu gleich aus der Radio 1 Nachrichten- und Service-Redaktion. Bis dann, Tuva Band mit I'm Safely Passing in Time.

0: 1 nach 11.
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2: Für Berlin und Brandenburg gilt ab jetzt 11 Uhr erneut eine amtliche Hitzewarnung. Der Bevölkerungsschutz des Bundes warnt vor extremer Wärmebelastung, vor allem im dicht bebauten Stadtgebiet. Das Landesamt für Gesundheit und Soziales rät, körperliche Anstrengungen zu vermeiden und viel zu trinken. Die Freibäder stellen sich auf starken Andrang ein und empfehlen, Tickets vorher online zu kaufen. Die Hitze hat in Brandenburg zu ersten Straßenschäden geführt. Nach Angaben des Verkehrsclubs ADAC bläht sich der Asphalt auf Teilen der A13 auf. Laut Polizei gibt es deswegen in Richtung Schönefelder Kreuz Verkehrsbehinderungen, und zwar zwischen Duben und Freiwalde. Auf dieser Strecke gilt jetzt Tempo 30. In Berlin wird heute mit einer Schwimmdemo gegen das innerstädtische Badeverbot protestiert. Der Verein Flussbad steigt dafür am Spreekanal am Stadtschloss in die Spree. Dieser macht sich schon lange dafür stark, das mehr als 100 Jahre alte Verbot aufzugeben. Berlin laufe Gefahr, international den Anschluss in Sachen Lebensqualität und Umweltgerechtigkeit zu verlieren, so der Verein. Das Spreewasser sei außerdem meist sauber, so Vereinssprecherin Katrin Androschin.
3: Das Wasser ist gut zum Schwimmen, wir wissen das, wir messen das seit vielen Jahren und haben dafür den Beweis angetreten. Zudem wissen wir, wie zum Beispiel heute, dass die Städte immer heißer werden und sich immer mehr aufheizen. Und deshalb sagen wir, man muss auch in der Mitte der Stadt schwimmen können. Wir haben wenige Bademöglichkeiten, für die man keinen Eintritt bezahlen muss. Und wir glauben, dass es fair ist, wenn alle Leute ins Wasser gehen können.
2: Die Linke bewertet das israelische Vorgehen im Gaza-Krieg jetzt offiziell als Völkermord. Ein entsprechender Antrag wurde beim Bundesparteitag in Potsdam mit großer Mehrheit beschlossen. Cornelia Geis.
4: In dem Papier bekennt sich die Partei auch zum Existenzrecht des Staates Israel, ebenso wie zum Existenzrecht Palästinas. Parteichefin Ines Schwertner hatte in ihrer Rede stark dafür geworben, den Antrag anzunehmen. In Deutschland müsse jüdisches Leben in all seiner Vielfalt geschützt werden, genauso wie palästinensisches Leben, sagte sie. Für die Linke ist die Haltung zum Nahostkonflikt ein heikles Streitthema. An den Formulierungen des Antrags des Parteivorstandes war tagelang gefeilt worden. Ein schärfer formulierter Gegenantrag wurde abgelehnt.
2: Trotz einer neu vereinbarten Waffenruhe hat die israelische Armee erneut Luftangriffe im Libanon geflogen. Wie libanesische Medien berichten, wurden mindestens 5 Menschen getötet. Die Waffenruhe ist zentral für ein Ende des Krieges zwischen den USA und dem Iran. Medienberichten zufolge sind US-Unterhändler Witkoff und der iranische Außenminister Araghchi auf dem Weg zu Verhandlungen in der Schweiz. Patricia Werne.
5: Nachdem Trump Mitte der Woche die Absichtserklärung zur Beendigung des Krieges zwischen den USA und dem Iran unterzeichnet hatte, sollten gestern schon erste Gespräche zwischen den Vereinigten Staaten, Iran, Katar und Pakistan auf dem Bürgenstock in der Schweiz stattfinden. Trump will ein neues Abkommen mit Teheran vereinbaren, nachdem er das 2018 unter Ex-Präsident Obama abgeschlossene Atomabkommen aufgekündigt hatte.
2: In Deutschland sind mittlerweile rund 6 Millionen Solaranlagen installiert. Laut Bundesverband Solarwirtschaft haben diese von 2020 bis 2025 knapp 390 Milliarden Kilowattstunden Solarstrom erzeugt. Dadurch seien fossile Energieimporte im Wert von rund 20 Milliarden Euro ersetzt worden, hat der Verband errechnet. Jede Anlage verhindere Abhängigkeit und mache Strompreise widerstandsfähiger gegen geopolitische Krisen, so der Verband. Und soweit unsere Radio 1 Nachrichten. 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
2: Wie eben gehört, es gilt eine amtliche Hitzewarnung. 21 Grad jetzt in Perleberg, in Roland schon 29, am Müggelsee 25 Grad im Moment. Heute mal Sonne, mal Wolken, dazwischen örtlich kräftige Schauer und Gewitter mit lokaler Unwettergefahr. Bei 32 bis 35, in Berlin 34 Grad.
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2: A24 Hamburg Richtung Berlin, zwischen Färbelin und Kremmen steht ein brennendes Fahrzeug. Vorsicht, dort kann es zu Sichtbehinderungen kommen. Auf der A10 südlicher Berlin Berliner Ring ist die Anschlussstelle Königs Wusterhausen wegen Bauarbeiten bis Anfang Juli gesperrt. Der Verkehr wird über den Anschluss Niederlehme umgeleitet. A10, östlicher Berliner Ring Richtung Dreieck Spreeau. Zwischen Hohenschönhausen und Marzahn gibt es Behinderungen durch ein Schlagloch. A13 Dresden Richtung Berlin zwischen Duben und Freiwalde gibt es aufgrund der Hitze erhebliche Fahrbahnschäden. Die linke Spur ist gesperrt und dort gilt Tempo 30. Stadtverkehr Berlin. Tiergarten. Wegen einer Demonstration wird die Straße des 17. Juni zwischen Brandenburger Tor und Jietzer-Grabin-Straße immer mal wieder zeitweise gesperrt. Und es gibt Bauarbeiten bei der S-Bahn. Heute und morgen fahren Busse für die S7 zwischen Lichtenberg und Ahrensfelde und für die S75 zwischen Lichtenberg und Wartenberg. Gute Fahrt.
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6: Ja, schönen guten Tag an nicht nur einem der längsten Tage des Jahres, sondern auch an einem der heißesten. Oh my God. Deswegen schauen wir gleich auch mal zum geistigen Abkühlen in die Arktis, also Richtung Nordpol. Dort hat jetzt das Alfred-Wegener-Institut in Bremerhaven festgestellt, es gibt immer mehr Eisberge. Ja, also liebe Titanic-Nachfolger, Schiffe, aufpassen. Es gibt immer mehr Eisberge. Und diese Eisberge verändern wundersamer auch das Ökosystem am Meeresboden und wie das zusammenhängt. Darüber reden wir gleich.

0: Das ist Musik von 54 Ultra mit Turnaround. Sie hören das bei den Profis auf Radio 1, Musik aus New Jersey. So, in der Arktis, also da, wo viele von Ihnen vielleicht jetzt dieser Tage gerne wären, weil es da natürlich kühler ist, hoch im Norden, rings um den Nordpol, da regnet es Steine. Das klingt erstmal komisch, aber diese Steine, die plumpsen von schmelzenden Eisbergen in die arktische See und verändern auf dem Meeresboden das Ökosystem. Wie stark dieses Phänomen zugenommen hat, das hat die Meeresbiologin und Tiefseeforscherin Dr. Melanie Bergmann beschrieben vom Alfred-Wegener-Institut im Helmholtz-Zentrum für Polar- und Meeresforschung in Bremerhaven. Frau Bergmann, guten Morgen.
1: Moin, Herr Karkowski.
0: War das nun mehr oder weniger ein Zufallsfund, als Sie eines Tages eine schwarze Eisscholle entdeckt haben, die in Wirklichkeit ein Eisberg war?
1: Ja, das kann man so sagen. Wir waren eigentlich auf der Suche nach Eisschollen, die wir für Mikroplastik beproben wollten, was der Schwerpunkt meiner Arbeit in dem Jahr war. Und da sind die Helikopter Piloten bei einem Erkundungsflug eben auf diesen ungewöhnlichen Befund gestoßen und wir haben uns dann eben entschlossen, das näher zu untersuchen, indem wir einen Besuch gemacht haben.
0: Und das hätte ja theoretisch alles Mögliche sein können, Vogelkot, Vulkanasche, was haben Sie gefunden?
1: Ja, wir haben gefunden, dass dort sehr viel Geröll lag, was uns sehr stark eben auch an die Steine erinnert hat, die wir so in der Tiefsee auf dem Meeresboden bei unseren Kameratransekten sehen, die wir jedes Jahr am Tiefsee-Observatorium Hausgarten machen. Und die Untersuchungen haben dann eben auch bestätigt, dass das sowohl von der Größe als auch von der Materialzusammensetzung sehr ähnlich ist.
0: Wie unterscheidet sich denn ein Eisberg von einer Eisscholle? Was ist da der Definitionsunterschied?
1: Ja, ein Eisberg entsteht ja, wenn Gletscher kalben, was ja durch die Klimakrise immer weiter zunimmt und sind dementsprechend ja süß, entstehen durch Schnee, der immer weiter zusammengedrückt wird über viele, viele Jahre und dann zum Eis wird und ist eben Süßwasser geprägt, wohingegen Eisschollen ja durch das Frieren von Meerwasser gebildet werden und dementsprechend ja einen hohen Salzgehalt haben.
0: Wie kommt nun das Geröll auf den Eisberg, das danach dann auf den Meeresgrund abregnet, wenn der Eisberg schmilzt?
1: Wenn diese Gletscher eben schmelzen und dann immer mehr Richtung Meer rutschen, nehmen sie eben auch Geröll von ihrem Ursprungsort, der Insel oder ja der Küste mit. Und das ist dann eben das, was auch in diesen Eisbergen enthalten ist, die mit der Zeit, während sie dann im Meer rumdriften, schmelzen. Und irgendwann wird diese Fracht dann sozusagen entladen und macht sich auf den Weg Richtung Meeresboden.
0: Und Sie haben nun feststellen können, dass die Zahl der Eisberge in der Arktis erheblich zugenommen hat, richtig?
1: Genau, das war gar nicht so einfach, denn das kann man mit satellitengesteuerten Untersuchungen, die wir sonst machen, um Eisschollen zu untersuchen, gar nicht sehen. Die sind so klein und oft dann auch im Packeis mit drin. Das heißt, man kann die schlecht unterscheiden. Und da haben wir uns dann eben die Wetterbeobachtung von der Brücke der Polarstern, die 40 Jahre geschlummert haben, zunutze gemacht, um eben das nachzuweisen und haben eben herausgefunden, dass sich seit dem Jahr 2000 das verfünffacht hat, also wirklich stark zugenommen hat.
0: Gibt es dafür eine einfache Erklärung?
1: Naja, die CO2-Belastung der Atmosphäre steigt an, dementsprechend schmelzen die Gletscher immer schneller. Und kalben dann eben und dadurch, dass eben auch das Packeis immer dünner wird, also nicht mehr dieses dicke mehrjährige Eis, sondern dünne Schollen, kann das eben auch schneller driften. Das hat unsere Studie auch gezeigt in unserer Untersuchungsgebiet.
0: Also mehr Eisberge, die mehr Geröll transportieren, das heißt dann auch mehr Geröll, mehr Steine auf dem Meeresboden. Was für Auswirkungen hat das da?
1: Der Boden in dieser Region ist überwiegend Weichboden, wie man das so ein bisschen aus dem Watt kennt, also so Schlick. Und da der ist natürlich hoch besiedelt von ganz vielen verschiedenen Organismen. Ist nicht so eine Wüste, wie man sich vielleicht denkt, sondern hat ganz viele Würmer und kleine Krebstierchen drin. Da finden aber normalerweise Tiere, die Hartsubstrate lieben, also so wie Anemonen, Schwämme, Korallen, kein Zuhause. Wenn sie jetzt aber diese Steine haben, können sie sich dort ansiedeln, sodass dann eben die Artenvielfalt auf diesen Steinen steigt. Das ist allerdings ein sehr, sehr langsamer Prozess.
0: Und ist das gut oder schlecht, wenn sich das Ökosystem da verändert?
1: Ich tue mich schwer, dem Klimawandel positive Auswirkungen zuzuordnen. Es kommt darauf an, aus welcher Sicht man guckt. Aus Sicht der Weichsubstrat liebenden Tiere ist es vielleicht nicht so gut. Aus Sicht der anderen ist es gut. Das, ja, möchte ich erstmal so nicht bewerten.
0: Also, es regnet Steine im arktischen Meer, beobachtet von der Meeresbiologin und Tiefseeforscherin Dr. Melanie Bergmann vom Alfred-Wegener-Institut im Helmholtz-Zentrum für Polar- und Meeresforschung in Bremerhaven, das wir immer gern zu Gast haben bei den Profis auf Radio 1. Frau Bergmann, vielen Dank und Ihnen ein warmes Wochenende. So als jemand, die gerne ja unterwegs ist im Eis, wie geht's Ihnen denn jetzt bei diesen Temperaturen?
1: Ich habe sehr schlecht geschlafen. Ich freue mich, dass ich am 3. Juli wieder auf Polarstern in Richtung Norden fliege.
0: Ahoi!

0: Filmfans erinnern sich, Out of Rosenheim, da war dieser Song drin, Calling You von Jivetta Steele aus dem Jahr 1987.
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0: sehr sympathischer Musiker, Puerto Ricano, stämmisch. Pachi Garcia kommt aus L.A., ist dort bei der Synth-Punk-Band Pretty as Ice dabei, ist aber auch solo gern unterwegs, macht das sehr lustig mit seinen Loops, die er da fabriziert an seiner Soundmaschine. Pachi Man hier mit Toyota Nuevo. Diejenigen von Ihnen, die vorhaben zu kommen heute Abend ab 18 Uhr in den Botanischen Garten, fragen sich natürlich, wie wird's Wetter? Also der neueste Stand beim Regenradar ist, dass wir um 16 Uhr einen ordentlichen Guss kriegen über Berlin, auch über den Botanischen Garten. Danach aber ist alles trocken, ab von 17 bis 22 Uhr keine Regenwolke in Sicht. Also sieht gut aus für heute Abend, freue mich drauf. Gleich aber erstmal in einer halben Stunde geht es nochmal um Einatmen, Ausatmen und zwar um die Frage, ob das tatsächlich stimmt, was uns Atemcoaches erzählen, dass man nämlich mit dem Atmen das Bewusstsein verändern kann. Da gibt es jetzt eine wissenschaftliche Untersuchung, die stellen wir vor um kurz nach 11:30 hier auf Radio 1.
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5: 11:55.
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7: 24 Grad aktuell in Lenzen, 31 in Lübben, in Wannsee 26 Grad im Moment. Heute mal Sonne, mal Wolken, dazwischen örtlich kräftige Schauer und Gewitter mit lokaler Unwettergefahr bei maximal 32 bis 35, in Berlin um 34 Grad.
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7: Westliche A10 Richtung Dreieck Havelland. Zwischen Großkreuz und Vöben brauchen Sie an einer Baustelle bis zu 30 Minuten länger. Auf der südlichen A10 ist die Anschlussstelle Königs Wusterhausen wegen Bauarbeiten bis Anfang Juli gesperrt. Der Verkehr wird über den Anschluss Niederlehme umgeleitet. A13 Dresden Richtung Berlin. Zwischen Duben und Freiwalde gibt es aufgrund der Hitze erhebliche Fahrbahnschäden. Die linke Spur ist dort gesperrt und es gilt Tempo 30. A24 Hamburg Richtung Berlin. Zwischen Neuruppin-Süd und Kremmen ist nach einem Fahrzeugbrand die rechte Spur gesperrt. Zurzeit dauert es dort bis zu 20 Minuten länger als normal. Tiergarten, wegen einer Demonstration wird die Straße des 17. Juni zeitweise zwischen Brandenburger Tor und Jizak-Rabin-Straße gesperrt. Und es gibt Bauarbeiten bei der S-Bahn. Es fahren Busse für die S7 zwischen Lichtenberg und Ahrensfelde und für die S75 zwischen Lichtenberg und Wartenberg. Wir wünschen gute Fahrt.
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5: Hallo, Sie haben sicherlich schon mal davon gehört, wenn Sie es nicht ohnehin schon selbst mal ausprobiert haben, dass man mit bewusst Atmen, Einatmen, Ausatmen, Dinge im Körper verändern kann. Ja, aber wissenschaftlich bewiesen worden ist das in vielen Fällen noch nicht. Jetzt gibt es eine Untersuchung dazu, was sie herausgefunden hat. Fragen wir gleich.

0: Das sind verwirrende Miniaturen, die Ethan French hier abliefert. Reckless in the Range, Day 56 heißt diese Nummer, 1 Minute 18. Ich glaube, der kürzeste Track, den wir im System haben hier in der Rotation bei Radio 1. Wenn Sie heute Abend dabei sind im Botanischen Garten, wo wir bei 30 Grad gemeinsam entspannen wollen, bei spaciger Ambient-Musik und zurzeit sagt das Regenradar, es bleibt trocken, ab 17 Uhr kein Regen, dann dürfte sich Ihre Atmung, ja, schon allein wegen der Töne, automatisch entspannen, ja, verlangsamen. Man kann es aber auch trainieren, die richtige Atemtechnik, die soll uns ja, wissen viele, angeblich dabei helfen, bessere Entscheidungen zu treffen. Einfach tief durchatmen, das wirkt angeblich direkt auf das Nervensystem. Atemcoaches lehren das seit langem. Skeptiker aber halten das für unwissenschaftliche Esoterik. Und zu diesen Skeptikern zählte bislang auch die Psychologin und Hirnforscherin Dr. Soyun Park. Sie ist Professorin für die Neurowissenschaft der Entscheidung und Ernährung an der Charité und am Deutschen Institut für Ernährungsforschung in Nutetal. Und sie wollte es jetzt ganz genau wissen und hat ein Experiment durchgeführt. Frau Park, guten Tag.
1: Guten Tag, hallo.
0: Wie sah das aus, dieses Experiment?
1: Wir haben ein Experiment durchgeführt, in dem wir Leute eingeladen haben und sie gebeten haben, entweder ganz normal zu atmen oder verlangsamt auszuatmen. Das heißt, sie atmen 1 ein und atmen aus in 4, 1, 2, 3. Und während sie diese Atmung gemacht haben, wurden sie aufgefordert, Entscheidungen zu treffen. Und was wir beobachtet haben, war sehr faszinierend. Sie haben dann mutigere Entscheidungen getroffen. Und wichtig ist auch, dass diese Entscheidungen belohnungsgeleitet waren. Das heißt, sie haben keine verängstigte Entscheidung getroffen, wie, oh, ich muss meinen Verlust minimieren, ich muss aufpassen, sondern, was kann ich hier eigentlich gewinnen? Wie kann ich mir Gutes tun?
0: Warum haben Sie das so aufgebaut? Also warum haben Sie die Atemtechnik verbunden mit Entscheidungen zu treffen?
1: Das ist eine super Frage. Wir wollten genau, was Sie auch vorhin gesagt haben, untersuchen, ob tatsächlich die Atmung unser Gehirn beeinflussen kann. Und nicht nur das Gehirn beeinflusst, sondern auch tatsächlich wir dann anders werden. Und dafür haben wir die Probanden eingeladen, die dann deren Atmung gemessen, deren Herz gemessen, deren Gehirn gemessen und auch sie aufgefordert, Entscheidungen zu treffen. Also wir haben auf verschiedene Niveaus sie untersucht. Und was wir

0: Ja, super. Es waren deutliche, signifikante Werte erstens. Und zweitens, wir hatten gar keine
1: Ach
0: Kontrollgruppe,
1: so.
0: weil die gleiche Person hat entweder Kontrollatmung gemacht, also ganz normal geatmet, oder verlangsamt geatmet. Das heißt, es ist noch strenger kontrolliert als Vergleichsgruppe, weil die Person war eigene Kontrollgruppe sozusagen.
1: Haben Sie denn Erklärung für das Ergebnis, vor allem für die Steigerung der Risikobereitschaft? Sie nennen das mutigere Entscheidungen.
0: Ja.
1: Ja, die Risikobereitschaft steigert sich durch ein langsameres Ausatmen. Warum?
0: Weil es ist so, dass wenn wir langsamer atmen, dann steigen wir Herzratevariabilität. Und Herzratevariabilität ist mit Ängstlichkeit verbunden. Zum Beispiel Angstpatienten oder Patienten mit Depression haben sehr niedrige Herzratevariabilität. Und wir gehen davon aus, dass indem wir stärkere Herzratevariabilität bekommen, werden sie auch weniger ängstlich und dadurch auch mutiger. Das ist natürlich sehr spannend für Menschen, die in viel Stresssituationen ausgesetzt sind. Und apropos Stresssituation, ich habe ja überhaupt dieses Experiment angefangen, weil mein Kollege von der Deutschen Marine, der Stefan Röttger, mir von diesem Atemtechnik erzählt hat. Und ich sehr unglaubwürdig fand und gesagt habe, ich zeige es dir, dass es nicht funktioniert. Und daraus wurde eine Studie, wo ich mehrmals gezeigt habe, dass es funktioniert.
1: Für wen wäre das nun empfehlenswert? Sie haben ein paar Gruppen schon genannt, aber ich vermute mal, für Börsenzocker wäre das nichts. Und auch Autofahrern wünscht man sich doch im Prinzip keine Steigerung ihrer Risikobereitschaft, oder?
0: Oh, auf jeden Fall. Es ist so, dass in der Militär das primär für Soldaten eingesetzt wird, wenn sie in eine kritische Situation kommt. Das heißt, sie sollen ihre Emotionen regulieren, um klare Entscheidungen zu treffen. Und wenn ich sage, erhöhte Risikobereitschaft, heißt es nicht, dass sie dann total impulsiv werden, sondern sie lassen sich nicht von Angst einschüchtern. Weil sie müssen ja zum Beispiel, wenn sie in kritische Situationen sind, trotzdem sich da rausfinden. Insofern scheint das eine bessere Entscheidung zu sein. Also wäre das geeignet für jegliche Berufsgruppe, die in so einer Alarmsituation funktionieren müssen, so wie Polizei, Soldaten, aber auch Ärzte, Börsenmakler sicherlich, aber auch für normale Leute, weil das ist ja eine sehr simple Technik, die jeder anwenden kann, in jede Situation zum Beispiel, wenn man einfach mal zwischendurch eine Mikropause braucht und denkt, okay, ich habe gleich einen sehr stressigen Termin mit meinem Chef, ich will mich ein bisschen beruhigen und mit klaren Gedanken reingehen, dann könnte man das anwenden. Oder wenn man in öffentliche Verkehrsmittel ist und mega gestresst ist, weil man schwer dran ist. Aber natürlich kann man das auch für die klinische Gruppe sehr relevant sein, so wie Angststörungen. Oder Schlafstörung, wenn man nicht gut schlafen kann. Und auch kardiovaskuläre Störungen.
1: Sagt die Psychologin und Hirnforscherin Dr. Soo-Jung Park. Sie ist Professorin für die Neurowissenschaft der Entscheidung und Ernährung an der Charité und am Deutschen Institut für Ernährungsforschung in Nutetal. Frau Park, danke, dass Sie bei uns waren, bei den Profis auf Radio 1. Vielen Dank. Schönes Wochenende.
0: Wünsche ich Ihnen auch.

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1: Hummeln haben einen eingebauten Ventilator. Damit sich Hummeln in der Luft halten können, müssen sie ziemlich doll mit den Flügeln schlagen. Dabei entsteht so viel Wärme, dass die Hummeln eigentlich überhitzen müssten. Doch eine Studie aus den USA zeigt, Hummeln schlagen ihre Flügel in einer komplexen, kreisförmigen Bewegung. Dabei drücken sie Luft nach unten und eine kühle Brise entsteht. Dank diesem Ventilator wird den Tieren nicht zu heiß.

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3: Ja, und der Wetterbericht sagt gerade, heute Nachmittag soll es regnen. Kann sein, dass die Wiese noch ein bisschen feucht ist, bringen Sie was zum Drunterlegen mit. Aber 18 bis 22 Uhr könnte sehr, sehr trocken bleiben.
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3: Hitzewarnung für die Region. Polen entzieht Zelensky Orden. Das Wetter schwülheiß mit Gewittern bis 35 Grad. Mehr dazu gleich aus der Radio 1 Nachrichten- und Serviceredaktion. Und dann kommt der wunderbare Knut Elstermann mit 12 Uhr mittags dem Filmmagazin. Das waren die Profis. Ich bin Stefan Karkowski, und wenn Sie heute Nacht die Radio 1 Late Night Lounge einschalten ab 1 Uhr, dann hören Sie dort das Ambient Set aus dem Botanischen Garten.

0: 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Für Berlin und Brandenburg gilt erneut eine amtliche Hitzewarnung. Der Bevölkerungsschutz des Bundes warnt vor extremer Wärmebelastung, vor allem im dicht bebauten Stadtgebiet. Das Landesamt für Gesundheit und Soziales rät, körperliche Anstrengungen zu vermeiden und viel zu trinken. Die Freibäder stellen sich auf einen starken Andrang ein und empfehlen, Tickets vorher online zu kaufen. Mit der Hitze steigt auch die Waldbrandgefahr. Brandenburgs Schutzbeauftragter Engel appellierte eindringlich, sich vorsichtig zu verhalten.
1: Es hat gestern schon Waldbrände gegeben und ich erwarte jetzt hier für das Wochenende weiterhin, dass es Waldbrände doch geben wird. Und ich kann nur appellieren an alle, bitte das Rauchen im Wald sein zu lassen. Auch Feuer machen ist untersagt. Und wer jetzt grillen will, auch zu den Fußballspielen, der sollte bitte den Abstand von 50 Metern zum Wald unbedingt einhalten. Hier geht es um die Sicherheit auch von Personen.
0: Die Linke wählt heute ihre Parteispitze neu. Parteichefin Ines Schwertner stellt sich zur Wiederwahl und tritt im Team mit Luigi Pantisano an. Gestern hatte sich die Partei beim Streitthema Nahost geeinigt. Laut Beschluss bezeichnet die Linke das israelische Vorgehen im Gazastreifen jetzt offiziell als Völkermord. Cornelia Geis.
2: In dem Papier bekennt sich die Partei auch zum Existenzrecht des Staates Israel, ebenso wie zum Existenzrecht Palästinas. Parteichefin Ines Schwertner hatte in ihrer Rede stark dafür geworben, den Antrag anzunehmen. In Deutschland müsse jüdisches Leben in all seiner Vielfalt geschützt werden, genauso wie palästinensisches Leben, sagte sie. Für die Linke ist die Haltung zum Nahostkonflikt ein heikles Streitthema. An den Formulierungen des Antrags des Parteivorstandes war tagelang gefeilt worden. Ein schärfer formulierter Gegenantrag wurde abgelehnt.
0: Polens Präsident Nawrocki hat dem ukrainischen Präsidenten Selenskyj die höchste Auszeichnung des Landes aberkannt, den Orden Weißer Adler. Er betonte, die Entscheidung sei nicht gegen das ukrainische Volk gerichtet, Polen sei weiter bereit, mit der Ukraine zusammenzuarbeiten. Zu den Hintergründen Paulina Milling.
3: Das Zerwürfnis zwischen den beiden Ländern wurde durch die Benennung einer Armeeeinheit in der Ukraine ausgelöst. Wolodymyr Selenskyj verlieh ihr den Namen der Helden der UPA, der ukrainischen aufständischen Armee. Diese kämpfte während des Zweiten Weltkrieges gegen die Sowjets. Die UPA war aber auch für Massaker an Polen verantwortlich. Selenskyjs Entscheidung hatte für große Empörung in Polen gesorgt. Der Orden des Weißen Adlers wurde dem ukrainischen Präsidenten vor 3 Jahren verliehen, für seinen Einsatz für Menschenrechte und für seine Verdienste um die polnisch-ukrainischen Beziehungen.
0: Bei einem Zugunglück in München ist ein Mensch ums Leben gekommen. Dort waren aus bisher ungeklärter Ursache 2 Waggons eines Güterzugs von einer Brücke gestürzt. Willi Willmann.
4: Vor Ort werden 2 riesige Autokräne vorbereitet, um die Waggons zu bewegen, die mit dem einen Ende auf der Straße liegen und mit dem anderen Ende an der Brücke hängen. Die Brücke selbst ist auch sichtbar beschädigt. Teile des Geländers wurden weggerissen und auch der Beton hat Schaden genommen. Weder Polizei noch Feuerwehr oder THW können einschätzen, wie lange die Bergungsarbeiten dauern werden. Zu ungewöhnlich ist die Situation hier vor Ort. Laut einer Bahnsprecherin hat das Unglück keinerlei Auswirkungen auf den Personenverkehr der Bahn, weil am Unfallort nur Güterzüge verkehren.
0: Und soweit die Radio 1 Nachrichten. 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
0: 24 Grad in Lenzen, 31 in Lübben, in Wannsee 26 Grad jetzt im Moment. Heute mal Sonne, mal Wolken, dazwischen örtlich kräftige Schauer und Gewitter mit lokaler Unwettergefahr bei 32 bis 35 in Berlin, 34 Grad. Morgen ganz genauso, aber maximal 32 Grad.
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0: A13 Dresden Richtung Berlin zwischen Starkow und Barut-Mark liegt ein totes Tier auf der Fahrbahn. Westliche A10 Richtung Dreieck Havelland zwischen Großkreuz und Vöben brauchen Sie an einer Baustelle bis zu 45 Minuten länger. Auf der südlichen A10 ist die Anschlussstelle Königs Wusterhausen wegen Bauarbeiten bis Anfang Juli gesperrt. Der Verkehr wird über den Anschluss Niederlehme umgeleitet. A13 Dresden Richtung Berlin zwischen Duben und Freiwalde gibt es aufgrund der Hitze erhebliche Fahrbahnschäden. Biden. Die linke Spur ist gesperrt und es gilt Tempo 30 in diesem Bereich, auch dort 45 Minuten plus. Stadtverkehr Berlin-Tiergarten, wegen einer Demonstration wird die Straße des 17. Juni zeitweise zwischen Brandenburger Tor und Jezak-Rabin-Straße gesperrt. Und Bauarbeiten bei der S-Bahn. Heute und morgen fahren Busse für die S7 zwischen Lichtenberg und Ahrensfelde und für die S75 zwischen Lichtenberg und Wartenberg. Radio 1 wünscht Ihnen gute Fahrt.
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6: Das französische Kino, es ist vielfältig und lebendig und das erzählen wir immer wieder auch gern hier in unseren Sendungen. Heute haben wir gleich zwei französische Filme am Anfang, Mein Leben, Mein Ding und LOL 2.0. Genau, es ist die Fortsetzung dieses ungeheuer erfolgreichen Films LOL. Wir haben außerdem zwei herzerfrischende deutsche junge Filme bei uns hier im Programm. Sechs Wochenamt, was das genau ist, werden wir auch erklären. Nulpen, was für ein herrlicher Titel, auch über diesen Film wollen wir reden. Und wir schauen, und das ist ein hochinteressantes Phänomen, auf neue Horrorfilme aus den USA, die so von den Seiten kommend doch ganz offensichtlich Hollywood aufmischen, Backrooms und Obsession. Und damit herzlich willkommen zu 2 Stunden Kino im Radio. Hallo allerseits.

0: Louise, es stinkt.
1: Es gibt ja nichts Schöneres, als wieder bei Mama einzuziehen.
0: Wie deine Schwester damals.
1: Ich hab doch wohl noch das Recht, mich hier zu Hause zu fühlen.
2: Ja, lieber Jörg, erstmal ganz herzlich willkommen. Jörg Taschmann ist ja unser Spezialist für das französische Kino. Und wir haben gleich zwei Filme, die wir bereden wollen, die in dieser Woche angelaufen sind. Zwei sehr unterschiedliche Filme, obwohl beide durchaus komödiantische Elemente haben. Der erste ist eine Komödie, reinsten Wassers, ganz klar. Der zweite dann nachher, ein bisschen später, ist dann der Film, der eine Tragikomödie ist. Und auch sehr ans Herz geht auch die Geschichte der Entstehung. Reden wir dann noch drüber. Jetzt aber erstmal LOL 2.0. Es geht eben wirklich um die Wiederkehr von Sophie Marceau als gestresste Mutter einer 16-jährigen. Das war sie ja damals, das ist 17 Jahre her, also LOL 1, wenn man so will, dieser Riesenerfolg. Und es war auch sehr berührend, was ja daran auch lag, glaube ich, Jörg, dass man eben mit Sophie Marceau so viel verbindet. Also La Boom, da war sie selbst ein Teenie-Star und hat diese unglaubliche Karriere begonnen. Nun also hat die Regisseurin Lisa Asuelos mit LOL 2.0 eine späte Fortsetzung gedreht. Jörg, du hast dir den Film ja angesehen und kannst uns jetzt erstmal sagen, es ist ja immer riskant, sowas zu machen. Also eine späte Fortsetzung eines ebenso charmanten wie erfolgreichen Coming-of-Age-Films, der die Nöte und die Sorgen der Teenager überzeugend darstellte, aber auch, das fand ich ja damals so gut, die Elterngeneration ernst genommen hat, also ihr die Chance gegeben hat, sich zu entfalten. Gibt es jetzt so einen ähnlichen Ansatz bei diesem Film LOL 2.0?
3: Also ich würde sagen, die Regisseurin Lisa Asuelos, die hat den jetzt aktualisiert. Wenn du dich ein bisschen erinnerst, damals war ja LOL, das war ja so die Zeit, wo alle immer SMS geschrieben haben und wie die Filme nicht genau wussten, wie sie damit umgehen sollten und es dann immer so aufgepoppt haben. Und nun sind wir natürlich 17 Jahre weiter. SMS ist ja komplett out. Nun ist natürlich TikTok, Instagram, Nachrichten sind in und die junge Generation und nicht nur die kann ja nun das Handy gar nicht mehr loslassen. Und die Lola, die ältere Tochter, die noch im ersten Film eine Rolle gespielt hat und damals eben 16 war und von Christa Terré damals gespielt wurde, sehr sympathisch, die spielt nun gar keine Rolle. Die hat das Drehbuch nach Costa Rica zum Kaffeepflanzen geschickt. Die sehen wir auch nie wieder. Mhm. Aber da gab es eine zweite Tochter, Louise. Und die wird übrigens gespielt von Thaïs Alessandrin, das ist auch die Tochter der Regisseurin. Mhm. Und die ist eben jetzt 25, ihr Freund und Geschäftspartner hat sie verlassen. Nun geht's erstmal zurück zu Mama, weil sie ist auch irgendwo pleite und jetzt muss sie kellnern gehen. Und Sophie Marceau, die jetzt wieder diese Mama spielt, die hatte sich eigentlich schon ein bisschen daran gewöhnt, jetzt alleine zu wohnen. Ist auch ein bisschen irritiert, dass Töchterchen nun plötzlich wieder bei ihr einzieht. Und dann ist eben auch noch das große Drama für diese Frau Mitte 50, dass ihr Sohn, weil den gibt's auch noch, gespielt übrigens von Victor Belmondo, dem Enkel von Jean-Paul Belmondo, weil wir schon mal hier jetzt im Film sind. Und nun wird sie Oma und damit hat sie riesengroße Probleme.
2: Ist es denn nun eher eine Mutter-Tochter-Geschichte oder auch ein Film über verschiedene Generationen, die da aufeinander prallen?
3: Also diese Prämisse, was passiert, wenn die Kinder, die eigentlich schon mal ausgeflogen sind, plötzlich wieder zurückkommen und in dem Fall Louise wieder zur Mama will, die wird schon teilweise ganz originell erzählt. Dann gibt es aber natürlich auf beiden Seiten so anbahnende Liebesgeschichten und Komplikationen, die sehr schnell durchschaut werden und eine wirklich so kritische Hinterfragung dieser Abhängigkeit der neuen sozialen Normen findet manchmal in Dialogen statt. Da sagt zum Beispiel die Mutter mal zur Tochter, sag mal, warum willst du mit 25 schon alles erreicht haben? Warum orientierst du dich an Startup-Millionären, die so alt sind wie du? Fang doch mal an zu leben. Hab doch ein bisschen Geduld. Also das wird mal so ein bisschen angerissen, auch ganz unterhaltsam. Am Ende will dieser Film aber auch nicht mehr sein als ein Feel-Good-Movie. Mhm.
2: Sophie Marceau hat es ja wirklich geschafft, seit La Boom durchgehend populär zu bleiben. Hat in den letzten Jahren sogar auch dramatische Rollen gespielt. François Ozon zum Beispiel hat sie ja besetzt. Also lohnt sich der Film vor allem wegen ihr. Ich denke, es wird vielen Leuten so gehen, die ja damals auch ins Kino gegangen sind, um Sophie Marceau zu sehen.
3: Ganz ehrlich, ich habe ein bisschen gebraucht, um mit dieser Figur warm zu werden. Und ich fand auch, dass sie so zu Beginn, das lag aber auch ein bisschen an dieser klischeehaften Rolle, die man ihr da auf den Leib geschrieben hat. Wenn sie sich zum Beispiel weigert, auch nur das Wort Großmutter auszusprechen, da chargiert sie mir ein bisschen zu viel. Aber diese Figur macht dann eine Entwicklung durch im Verlauf des Films, wird auch sympathischer und Sophie Marceau steigert sich dann auch immer mehr in diese Rolle rein, weil Sympathie kann sie. Es gibt vielleicht andere Entdeckungen zu machen. Also Thaïs Alessandrin, diese junge Frau, die eben ihre Tochter spielt, die hat mir wirklich sehr, sehr gut gefallen. Und die hat übrigens auch am Drehbuch mitgeschrieben mit ihrer Mutter. Und ich finde, das ist wirklich sehr sehenswert, dieses Couple, also dieses Paar Mutter-Tochter da so zu sehen.
2: Jörg, noch eine Frage. Wir kennen ja so späte Fortsetzungen aus Hollywood. Denken wir mal an Der Teufel trägt Prada 2, ist ein ähnlich langer Abstand. Heißt das, dass das französische Kino vielleicht auch etwas formelhafter wird, sich verlässt auf Dinge, die schon mal funktioniert haben, also auf Nummer sicher geht?
3: Das hat es eigentlich schon immer getan, wenn wir ehrlich sind. Wir wollen es nur manchmal nicht so wirklich wahrhaben, aber diese Hollywood-Erfolgsformeln hat auch das französische Kino eigentlich immer gemacht. Und wir denken jetzt mal nur an diese drei Monsieur Claude-Filme, da kann man sich fragen, ob die wirklich alle drei nötig waren. Und Erfolgskomödien, da gibt es auch in Frankreich Fortsetzungen, da gibt es auch ganze Serien, die kennen wir gar nicht, weil die so spezifisch französisch sind. La Tuche heißt das zum Beispiel, aber ich glaube, das ist bei uns noch nicht mal irgendwie auf DVD oder so rausgekommen. Und dieser LOL 2.0, der funktioniert so schon auch als eigenständiges Werk. Also du musst jetzt nicht mehr den Film von vor 17 Jahren groß im Kopf haben. Und es ist auch diesmal eher so ein Ensemble-Film. Es gibt sehr, sehr viele Nebenfiguren, auch die ganzen Freunde, die Luise so hat. Das sind manchmal auch ein bisschen zu viel. Man muss auch von dem Film nicht mal so hundertprozentig überzeugt sein, weil das Schöne an diesen Sequels ist, gerade wenn da so eine lange Zeitspanne ist, wir sind ja mitgealtert. Mhm. Uns ist ja auch was passiert. Also wir sehen die Leute und denken an uns. Und wenn ein Film sowas auslöst, dann hat er ja auch schon was erreicht. Und manchmal tun solche Feel-Good-Movies auch einfach gut.
2: Wenn das funktioniert, genau, dann ist das Richtige erreicht. LOL 2.0, der erste französische Film, über den wir gesprochen haben. Wir reden gleich über den zweiten der Woche. Mein Leben, mein Ding.

0: Hallo Barbie. Ich bin ja schon 55 und weiß immer noch nicht, wer ich bin. Wissen Sie denn, wer ich bin? Sie sind doch Katrin Philippe.
1: Nein, genau umgekehrt. Philipp Katrin.
0: Ah ja, genau so war's. Ja. Hast du noch deine Tussenzigaretten?
2: Ist alles in Ordnung, Babs.
0: Das habe ich nie gesagt.
3: Jörg, jetzt also der zweite Film, über den wir reden wollen, aus Frankreich. Eine ganz andere Geschichte als LOL 2.0. Eine sehr persönliche und auch eine traurige Geschichte, die dahinter steht, die werden wir gleich erzählen. Die französische Regisseurin Sophie Filliere, die man ja auch als Schauspielerin kennt, zum Beispiel aus Filmen wie Anatomie eines Falls, starb Ende Juli 2023 im Alter von 59 Jahren, kurz nachdem sie die Dreharbeiten zu dem letzten Film noch abschließen konnte, nämlich Mein Leben, mein Ding. In der Hauptrolle sieht man die wunderbare Agnès Jaoui, die ja, ich denke, für uns beide zu den absoluten Lieblingsschauspielerinnen gehört, auch eine tolle Regisseurin ist übrigens. Sie verkörpert eine etwas verlorene Frau, die sich langsam wiederfindet. Beendet haben diesen Film dann im Schneideraum die beiden Kinder der Regisseurin, Agathe und Adam Bonitzer, die ja beide auch in der Filmbranche tätig sind. Jörg, du hast ja diesen Film auch angesehen und mit den beiden Kindern reden können, der Regisseurin. Aber lass uns vielleicht erstmal diese Frau beschreiben, diese Barberie, die alle ja Barbie nennen, was sie überhaupt nicht mag. Das ist schon eine herrlich verplante, verpeilte Frau, die irgendwie immer neben der Spur läuft.
4: Ja, und Agnès Jaoui spielt wirklich so das alter Ego der Regisseurin. Wirklich verpeilt, so Ende 50. Also im Französischen heißt die Barberie Bichette. Das ist auch fast so ein absurder Name. Du hast es schon gesagt, alle nennen die immer nur Barbie. Und die hat eigentlich so einen Job als so Texterin in so einer PR-Agentur, wo alle sehr viel hipper und sehr viel jünger sind als sie. Und keiner nimmt die da auch mehr so richtig ernst. Und sie wirkt so ein bisschen depressiv, schreitet aber tapfer durchs Leben, behilft sich im Alltag öfter mal kleiner Lügen. Hat zwei Kinder, der eigene Tochter ist aber die Mutter oft auch mal peinlich. Mhm. Und dann spricht sie plötzlich einen Mann an, der sagt, ich kannte dich mal gut, lässt sogar andeuten, da lief mal was zwischen den beiden. Sie weiß überhaupt nicht mehr, wer dieser Mann ist. Und dann am Ende dieses Films geht sie dann nach England und nach Schottland und kauft sich in Schottland ein Quadratmeter Land. Und der Sohn, der hat diese Figur, also der Sohn der Filmemacherin, der Adam Bonitzer, hat diese Figur wie folgt beschrieben.
5: Man könnte vielleicht sagen, dass es sich um eine Figur handelt, die sich auf dem Weg zu sich selbst verliert und sich schließlich wiederfindet, wenn auch vielleicht auf andere Weise. Und genau das ist es. Es ist wirklich eine Figur unserer Mutter, die zugleich den Höhepunkt der Figuren in den Filmen unserer Mutter darstellt und gleichzeitig deren Kontinuität.
3: Ja, dieser Film gilt ja mit seiner offenen Struktur, nicht? Er besteht ja so aus verschiedenen, auf gar nicht unbedingt mal zusammenhängenden Episoden als das persönlichste Werk der Regisseurin. Hast du auch schon gesagt, das ist eine Art Selbstporträt, selbstironisch ja auch, was immer wunderbar ist. Ab wann war ihr denn klar, dass sie diesen Film nicht beenden wird und ab wann kamen dann die Kinder ins Spiel?
4: Also das ist wohl während der Dreharbeiten klar geworden. Die konnte sie wirklich noch beenden, aber es war ganz klar, sie wird nicht mehr die Zeit haben, diesen Film noch selber zu schneiden. Und dann haben eben der Cutter und ihre Kinder den beendet. Agathe Bonitzer kennt man schon als Schauspielerin, hat auch schon in deutschen Filmen mitgespielt, in dem letzten Film von Angela Schanelek.
3: Frau weint, genau.
4: Genau. Und den Bruder, der war mir jetzt noch nicht aufgefallen, der hat auch schon diverse kleine Jobs gemacht. Und die beiden haben wirklich im Interview sehr, sehr liebevoll von ihrer Mutter gesprochen, waren auch sehr gefasst, aber auch sehr, sehr offen. Und dann hören wir sie mal alle beide kurz hintereinander, was sie so dazu sagen.
5: Wir haben den Schnitt schließlich nicht nur mit der Zustimmung unserer Mutter, sondern auch der Produzentin wieder aufgenommen. Alle Mitarbeiterinnen und Mitarbeiter waren wirklich sehr begeistert, glaube ich, weil das Vertrauen unserer Mutter da war.
6: Tatsächlich wollte sie, dass wir die Arbeit zu Ende bringen, weil sie ihrer Produzentin gesagt hatte, dass wir denselben Kompass hätten wie sie. Und tatsächlich war unsere Mutter der Meinung, dass wir diejenigen seien, die ihrem Innersten am nächsten stünden.
3: Jörg, jetzt lebt der Film, ich glaube, da sind wir uns ja einig, wir haben sie auch schon gerühmt von der Hauptfigur und von der Hauptdarstellerin Agnès Jaoui, die ja in jedem Bild zu sehen ist und man muss geradezu sagen, sie stolpert durch ihr eigenes Leben. War sie von Anfang an gesetzt? Man kann sich keine andere vorstellen.
4: Na, sie war eben nicht gesetzt. Mhm. Also die Sophie Filliere hatte wohl ab einem gewissen Punkt, wie sie das geschrieben hat, noch gedacht, sie würde das verkörpern, hat es dann aber schnell gemerkt, dass sie mit jemand anders arbeiten möchte und dann kam sie irgendwie auf Agnès Jaoui und ja, wir sind uns da einig, sie trägt schon diesen Film und Agnès Jaoui hat damals erzählt, wie der Film in Cannes gezeigt wurde vor 2 Jahren, dass ihr die Regisseurin Sophie Filière jeden Morgen ihre Brosche und ihre Ringe gegeben hat. Und am Ende eines Drehtags gab Agnès Jaoui dann brav immer wieder zurück. Und Agathe Bunitzer hat noch ein anderes Element gefunden, warum es so wichtig war, dass Agnès Jaoui hier diese Hauptrolle spielt.
6: Übrigens ist es auch interessant, dass sie eine Schauspielerin engagiert hat, mit der sie zuvor noch nicht zusammengearbeitet hat. Es war doch ein wenig ungewöhnlich, Agnès Jaoui zu engagieren. Und letztlich funktioniert es super gut und es gab eine echte Begegnung zwischen den beiden. Und dann spielt die Tatsache, dass Agnès Jaoui auch Regisseurin ist, meiner Meinung nach mehr oder weniger unbewusst eine Rolle. Aber es ist nicht unbedeutend, dass sie eine Schauspielerin gewählt hat, die auch Regisseurin ist und Drehbuchautorin, so wie unsere Mutter selbst Regisseurin und Drehbuchautorin war.
3: Also der Film ist wirklich sehr nah dran am Leben der Regisseurin. Ich habe auch gehört, der Psychologe, den man da sieht, der so vollkommen desinteressiert ist, der hört nicht zu, das ist ihr echter Psychologe. Und auch die Wohnung, in der das alles spielt, ist ihm die echte Wohnung der Regisseurin gewesen. Das ist schon auch spürbar irgendwie, wie nah der Film dran ist am wirklichen Leben. Er holpert, finde ich, so gerade zum Ende hin etwas, da wird er sehr sperrig. Liegt vielleicht auch einfach daran, dass eben andere Menschen diesen Film vollendet haben. Aber er ist voller schöner, guter, auch sehr witziger Einfälle. Wie ging es dir mit dem Werk?
4: Na, ich zitiere jetzt mal einfach Le Monde, die haben damals geschrieben, das sei Tristesse mit viel Leichtigkeit. Und das, finde ich, bringt es wirklich schön auf den Punkt. Und es gibt wirklich auch herrliche Dialoge. Dann sagt sie zum Beispiel, also die Barbie in Anführungszeichen, sagt sie mal, wollte der Schriftsteller sie jetzt nur für sein Buch oder für sein Bett? Also sie ist dann auch sehr, sehr direkt und auch sehr, sehr kritisch, gerade auch mit Männern. Und dieses Verpeilte und gleichzeitig doch sehr sympathisch, das kann Agnès Jaoui eigentlich sehr, sehr überzeugend spielen. Und sie ist auch total uneitel in dieser Rolle. Mhm. Und dann lebt eben dieser Film doch von diesen schönen Momenten, bleibt mitunter ein bisschen zu essayistisch, aber dann kommt halt wieder ein schöner Moment.
3: Mein Leben, mein Ding, der letzte Film von Sophie Filière, jetzt also im Kino zu sehen, vollendet von ihren Kindern. Ein autobiografischer, sehr liebenswerter Film, vor allem eben entstanden oder vollendet im wunderbar selbstironischen Geist der Mutter. Dieser Geist ist bewahrt worden und macht den Film auch sehenswert. Jörg, ich danke dir ganz herzlich. Wir sprachen über 2 französische Filme heute, nämlich einmal über LOL 2.0 und über Mein Leben, mein Ding. Merci beaucoup.
4: Sehr gern. 31 seconds and we're going for auto sequence start.

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11: Immer wieder toll zu sehen, dass Filme auch entstehen können außerhalb des normalen Systems von Förderung und Fernsehredakteuren und Redakteurinnen, dass es auch möglich ist, mit Leidenschaft, mit Liebe, allerdings auch mit totaler Selbstausbeutung, ein Werk zu schaffen, das ganz der eigenen Vision entspricht. Und das ist bei dem Film Sechs-Wochen-Amt so. Was das genau ist, ein Sechs-Wochen-Amt, ich gebe zu, ich wusste es nicht. Durch den Film habe ich es erfahren. Lassen wir uns dann gleich auch erklären von der Regisseurin dieses Werks, von Jacqueline Jansen.

0: Hier kannst du nicht parken. Das ist ein Behindertenparkplatz. Hast du in der Fahrschule nicht richtig aufgepasst?
1: Danke.
2: Ich sag's dir, die Hölle, das sind die anderen.
3: Können wir dir helfen?
1: Ich glaube, meine Mama ist tot. Was muss ich jetzt tun?
4: Radio 1 zur Vormittags, das Filmmagazin. Beim folgenden Film, ein wunderbares Spielfilmdebüt, müssen wir vor allem erstmal über den Titel reden, weil sonst versteht man überhaupt nicht, was da eigentlich erzählt wird. Und da ich jetzt überhaupt nicht katholisch bin, mich da nicht so wirklich auskenne, freue ich mich sehr, dass die Regisseurin da ist. Es ist wirklich ihr allererster Film, ein Projekt, das mit so viel Liebe und Wärme und mit so wenig Geld entstanden ist, dass man sich freut, dass der Film überhaupt da ist, dass er entstanden ist und dass er jetzt gesehen werden kann, dass er die Leute auf jeden Fall entzücken wird. Sechs Wochenamt ist der allererste Film von Jacqueline Jansen. Diesmal herzlich Grüße, schön, dass du da bist. Hallo, hallo.
5: Vielen Dank, hallo.
4: Ich habe den Film bei einem ganz kleinen Festival gesehen, Ahrenshofer Filmnächte, und auch da hat er die Leute total verzaubert, und da hast du mir es aber auch schon mal erklärt, was das eigentlich bedeutet. Also Sechs Wochenamt, sag uns bitte ganz genau, was ist das?
5: Ja, das Sechswochenamt ist in der römisch-katholischen Tradition eine Messe, die sechs Wochen nach dem Tod oder nach der Beerdigung eines Menschen stattfindet. Und da kommen die Angehörigen, Zugehörigen nochmal zusammen und denken nochmal an die Person, die verstorben ist. Und dann gibt es nochmal später das Jahresgedächtnis.
4: Aber diese sechs Wochen, das ist eigentlich eine schöne Tradition, nicht? Weil man zusammenkommt, man ist vielleicht etwas zur Ruhe gekommen schon, kann über den oder diejenige nachdenken. Also eigentlich ist das eine ganz schöne Sache, und das will ja auch die Heldin unbedingt deines Films. Ihre Mutter ist gestorben an Krebs, war noch nicht so alt. Und sie zieht nun los und versucht irgendwie, das alles zu bewerkstelligen. Warum ist sie in deinem Film so auf sich zurückgeworfen? Ist ja ein wichtiger Punkt, denn sie ist einsam mit ihrer Trauer, aber auch mit diesen ganzen Aufgaben völlig überfordert.
5: Also ich glaube, dass trauernde Menschen, auch jetzt in der Zeit, wo ich diesen Film vorstelle und dieser Film mich begleitet, das ist auch ein Feedback, was ich immer bekomme. Trauernde Menschen fühlen sich sehr, sehr, sehr oft einsam. Und das ist etwas, was ich in diese Figur gelegt habe, was ich zeigen wollte, eigentlich eher als Beispiel für: Wie soll es nicht sein? Wie können wir Menschen eigentlich oder sollten Menschen begegnen, die Trauerarbeit leisten?
4: Also sie kämpft ganz tapfer, muss man auch sagen. Also ist eine wunderbare Figur und ganz toll, kann man der Stelle schon mal sagen, gespielt. Auch die Debütantin Magdalena Laubisch gibt ja so eine innere Kraft, was Störrisches irgendwie auch. Sie will es ja wirklich schaffen. Ist das die große Liebe zur Mutter vielleicht auch, dass sie das, sie war auch, die Mutter war nicht ganz unkompliziert, das bekommt man auch mit, ne? Die war nicht ganz einfach. Aber ist das so eine Verpflichtung, die sie eben empfindet, das alles gut zu regeln?
5: Ja, sie ist sehr beharrlich und sie kriegt sehr, sehr viele Türen immer wieder zugeschlagen, das stimmt. Ich glaube, dass Lore so störrig ist, sie zu verabschieden, weil sie sich in den Konventionen, die da vorgegeben werden von Familie und von der Gesellschaft, dass sie sich darin nicht wiederfindet und dass sie ihren eigenen Weg sucht, um sich zu verabschieden, und auch deswegen vielleicht ein bisschen rebellischer wird, sich gegen die Normen zu setzen, um ihren eigenen Weg der Verabschiedung zu finden, ihren eigenen individuellen Weg.
4: Also auch das erzählt der Film mit sechs Wochen, bis zum Sechswochenamt, dass sie einen Weg findet zu trauern, also überhaupt Trauer zuzulassen. Nicht, das ist auch, glaube ich, ganz gut beobachtet, dass, wenn das immer passiert, musst du so viel machen, organisieren und. Du kommst vielleicht gar nicht zur Besinnung. Und das erzählt der Film so sensibel, nicht, wie sie das schafft, irgendwann Trauer zuzulassen. Ist das angesiedelt in einem Ort, den es natürlich gibt, der heißt, ich vergesse,
5: Erkelenz.
4: Genau. Und da ist auch noch Corona ausgebrochen. Also du hast es ja als Corona-Geschichte erzählt. Das verstärkt ja doch nochmal die Einsamkeit. Also es sieht aus wie so eine Western-Geisterstadt da irgendwie. Warum hast du dieses Setting gewählt dann?
5: Erkelenz ist meine Heimatstadt, und ich habe das Gefühl gehabt, dass wenn ich den Film, der ja auch persönliche Geschichten vereint, dort wieder verorte, dass ich da das irgendwie ehrlich und authentisch erzählen kann. Und in Erkelenz oder beziehungsweise in dem Kreis ist damals Corona auch ausgebrochen. Und ich hatte das starke Verlangen, diesen Ausnahmezustand im Außen und den Ausnahmezustand im Innen, das miteinander zu verbinden in dieser Geschichte. Und deswegen spielt die Corona-Pandemie oder geht als Grundrauschen, spielt die ganze Zeit in diesem Film mit.
4: Wie haben die Leute da mitgespielt? Also ich glaube, es sind ja auch viele Menschen, die haben wirklich Leben. Also dieser unglaubliche Bestatter zum Beispiel, das ist ja eine Figur, die kann man sich fast gar nicht ausdenken. Den gibt es wirklich.
5: Den Bestatter gibt es, aber nicht diese Figur. Das sind natürlich zwei unterschiedliche Sachen. Genau, es gibt diese Menschen dort vor Ort und das hat auf wahnsinnig, dieser Film konnte nur entstehen, weil die Menschen vor Ort so wahnsinnig hinter diesem Projekt standen, sich eingebracht haben, vor und hinter der Kamera. Ohne die Menschen dort, ohne das Ensemble, ohne die Teammitglieder, die ja in dem Sinne ehrenamtlich gearbeitet haben, hätten wir den Film nicht drehen können.
4: Bleibt gleich noch bei einer anderen unvergesslichen Figur, das ist nämlich der Pfarrer, wo ich auch sage, also ich habe schon sensiblere Pfarrer gesehen, im Kino, auch im Leben, denn der ist ja relativ übergriffig, finde ich, der kommt rein, dann will er die Möbel haben, dann will er das haben, also da fehlt schon das, was man etwas erwartet von einem Seelsorger, wie so diese doch relativ herzlose Figur, also ich habe ihn so empfunden.
5: Es ist ein Wesenszug, der mir erst begegnet ist, als meine Mama verstorben ist, wie übergriffig viele Menschen sind und vor allen Dingen auch Menschen, die für Institutionen stehen und von denen man eigentlich was anderes erwarten würde. Und das wollte ich in einer Figur widerspiegeln. Das ist dann diesmal beim Pfarrer gelandet. Ja.
4: Und ist das ein echter Pfarrer? Hat er sich darauf eingelassen oder eher nicht?
5: Nein, das ist ein Schauspieler, der den Pfarrer spielt.
4: Das ist schon dann ein Schauspieler. Jetzt hast du schon ein paar Mal gesagt, Leute haben dir geholfen. Du hast jetzt nicht Regie studiert, was man überhaupt nicht glauben kann. Übrigens, du hattest, glaube ich, überhaupt kein Geld dafür. Also irgendwie gab es keine Förderung, nichts. Du wolltest diesen Film unbedingt machen. Also es ist schon auch eine große Leistung, finde ich, den dann so zu stemmen. Was hat dich immer bei der Stange gehalten?
5: Mich hat bei der Stange gehalten, dass ich meine Beobachtungen, meine Erfahrungen, die ich selber gemacht habe, als Filmemacherin weitergeben möchte und vor allen Dingen, dass sich die Menschen, die Trauerarbeit leisten, sich in Trauer befinden, dass die so sehr an den gesellschaftlichen Rand verdrängt, gerückt werden und dass ich durch diesen Film vielleicht einen kleinen Beitrag leisten kann, dass wir die zurückholen zu uns. Mhm. Damals hat eine Trauerbegleiterin auch meinen Drehbuchprozess begleitet und die hat gesagt, während der Corona-Pandemie hat ein Individuum die ganze Gesellschaft verloren und vorher war das immer anders oder die Gemeinschaft verloren. Mhm. Sonst hat die Gemeinschaft ein Individuum verloren. Und das hat so sehr mit mir resoniert oder mich eben auch darin bestätigt, diesen Film zu machen, auch eben mit der Verflechtung dieser Corona-Pandemie, in der Hoffnung, dass sich da ein kleines Stückchen etwas ändert und dass sich so dieser dunkle Schleier, der über Trauer hängt, sich vielleicht ein bisschen lichtet dadurch. Mhm.
4: Also der Film, ich glaube, ist auch schon deutlich geworden, hat ja eben bei allem, was ernsthaft behandelt wird über Trauer, ja was sehr Komisches. Also es ist ein ganz eigener Witz, eben auch wieder nochmal die Magdalena Laubisch da zu rühmen. Also wie sie das spielt, auch dieses umständlich und wie sie auch mal so staunt. Ich habe so eine Erinnerung, dass sie sich auch mal wundert, was da so für komische Dinge dann ringsum so passieren. Also du hast schon, glaube ich, und ihr beide habt eben bewusst darauf sehr geachtet, dass das eben auch lustig ist.
5: Ja, das war uns total wichtig. Also mir schon im Schreibprozess, weil in Trauer lag bei mir immer auch Humor und Leichtigkeit. Und das wollte ich auch in dieses Buch mit reingeben und in die Figuren. Hat auch am Set großen Spaß.

0: Leistung. Man brauche dann auch eine Distanz zu dem, was du selbst erlebt hast, nicht? Was ja auch schon bestimmt sehr schmerzlich war. Dann daraus einen Film zu machen, der ja auch was erzählt vom Überwinden und von Hoffnung und der auch eine Komik hat. Also das war wahrscheinlich beim Schreiben dann schon eine Ablösung, sag ich mal, oder eine Verfremdung des Wirklichen.
1: Es ist genauso, wie du es beschreibst, dass ich habe mit dem Projekt 2 Jahre, nachdem meine Mama verstorben ist, begonnen circa. Und im Schreibprozess erst die erste Fassung war sehr, sehr nah an dem, was ich erlebt habe. Und dann habe ich mich davon losgelöst und habe gesagt, dass es wird ein Film, es werden Figuren auftauchen, die ich nicht kenne, die neu erfunden sind. Und auch mit Magdalena haben wir diesen Film, dieses Drehbuch als eine Geschichte angesehen, die wir gemeinsam entdecken, wo ich nichts vorgebe oder ihr sage, so und so war es und so muss es sein, sondern dass wir gemeinsam diesen künstlerischen Prozess durchgehen können.
0: Also ich würde sagen, diese Freiheit spürt man auch im Film. Also sie wirkt nie so, als ob sie bedrängt ist, ob sie da was abarbeiten muss, sondern es hat so eine Leichtigkeit und eine Natürlichkeit. Nun weiß ich, wenn ich richtig von mir bin, dass sie jetzt auch dreht weiter. Also Magdalena, das war ihre erste Rolle, aber es geht weiter. Es freut mich sehr. Wie ist das jetzt bei dir nach dem Erfolg des Films? Der bekommt super Kritiken und wie gesagt, läuft auf Festivals. Wird dein nächstes Projekt dann vielleicht ein bisschen leichter sein, weil die wissen, die kann das. Also die Förderer wissen, das ist eine Regisseurin, auch wenn sie jetzt keinen Abschluss hat an irgendeiner Filmuni.
1: Das wäre sehr wünschenswert, ja. Ich habe Ideen für neue Projekte und ich hoffe sehr, dass es, dass ich in Zukunft davon leben kann. Ja.
0: Aber jetzt haben wir eben erstmal diesen schönen Film 6 Wochen am. Zum einen zeigt er uns und belehrt uns auch darüber, was das eigentlich heißt. Wir alle Nicht-Katholiken. Aber es geht ja vor allem darum, wie Trauer eben uns ins Leben zurückführen kann. Nicht Trauer muss uns nicht absondern, sondern sie führt uns ja wieder zurück, diese Trauerarbeit in unser tägliches Leben. Und das erzählt dieser Film auf ganz wunderbare Weise. Ich bedanke mich herzlich bei Jacqueline Jansen und freue mich auf deinen nächsten Film. Dankeschön.
1: Vielen Dank.

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1: Die einen Schatten haben, Anleitung zur Kumpanei, heute Abend im TD Berlin. Es gibt die Mächtigen, die im Licht der Öffentlichkeit agieren, und es gibt die Vertrauten der Mächtigen, die in deren Schatten und in ihren Diensten als Strippenzieher agieren und intrigieren. Diese Schattengestalten im Dienst der Macht nimmt Vanessa Stern in diesem Stück ins Visier. Die Schauspielerinnen, drei davon aus dem Ensemble Tikva, schlüpfen in die Rolle der Vertrauten, die um den einen Mächtigen kreisen. Die einen Schatten haben, Anleitung zur Kumpanei, ein anarchisch-feministischer Abend mit subversivem Humor, heute 20 Uhr im TD Berlin.
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0: 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In Berlin und Brandenburg wird den zweiten Tag in Folge vor Hitze gewarnt. Dazu hat der Bevölkerungsschutz des Bundes auch über die App Nina eine Mitteilung verschickt. Menschen in Berlin sind demnach zusätzlich belastet, weil es sich wegen der dichten Bebauung in der Nacht kaum abgekühlt hat. In Brandenburg hat die Hitze laut ADAC auf der A13 dazu geführt, dass sich die Fahrbahn aufbläht. Auf einem Abschnitt bei Duben gilt dort jetzt Tempo 30. In Cottbus hat die Stadt mitgeteilt, dass der Sturz eines Fensters aus dem 9. Stock gestern wohl ebenfalls an der Hitze liegt. Demnach hat sich dort Kleber gelöst. In Berlin wird heute erneut mit einer Schwimmdemo gegen das innerstädtische Badeverbot protestiert. Der Verein Flussbad steigt dafür am Spreekanal am Stadtschloss in die Spree. Der Verein macht sich schon lange dafür stark, das mehr als 100 Jahre alte Verbot aufzuheben. Berlin laufe Gefahr, international den Anschluss in Sachen Lebensqualität und Umweltgerechtigkeit zu verlieren. Das Spreewasser sei außerdem meist sauber, so Vereinssprecherin Katrin Androschin.
1: Das Wasser ist gut zum Schwimmen, wir wissen das, wir messen das seit vielen Jahren und haben dafür den Beweis angetreten. Zudem wissen wir, wie zum Beispiel heute, dass die Städte immer heißer werden und sich immer mehr aufheizen. Und deshalb sagen wir, man muss auch in der Mitte der Stadt schwimmen können. Wir haben wenige Bademöglichkeiten, für die man keinen Eintritt bezahlen muss. Und wir glauben, dass es fair ist, wenn alle Leute ins Wasser gehen können.
0: Katrin Androschin vom Verein Flussbad. Die Berliner Umweltverwaltung hat dagegen hygienische Bedenken. In Berlin-Kreuzberg ist eine 23-Jährige geschlagen und rassistisch beleidigt worden. Nach Polizeiangaben hatten zwei Unbekannte die Frau gestern Nachmittag am Lausitzer Platz beleidigt, an den Haaren gezogen und schließlich niedergeschlagen. Als sie am Boden lag, traten Männer auf sie ein, bis ein Passant einschritt. Die Angegriffene flüchtete nach Hause, wo sie zunächst bewusstlos wurde und anschließend die Polizei alarmierte. Ein Rettungswagen brachte sie ins Krankenhaus. Der polizeiliche Staatsschutz ermittelt. Die Linke wählt heute ihre Parteispitze neu. Parteichefin Ines Schwertner stellt sich zur Wiederwahl und tritt im Team mit Luigi Pantisano an. Gestern hatte sich die Partei beim Streitthema Nahost geeinigt. Laut Beschluss bezeichnet die Linke das israelische Vorgehen im Gazastreifen jetzt offiziell als Völkermord. Der scheidende Parteichef Van Aken dazu:
2: Erstens Zwei-Staaten-Lösung, zweitens Existenzrecht und drittens Genozid. Wir bekennen uns ganz klar zum Existenzrecht von Israel und Palästina und da gibt es überhaupt kein Vertun.
0: Linken Parteichef Jan Van Aken. Die Bundesregierung lädt an diesem Wochenende zu Tagen der offenen Tür ein. Interessierte können heute und morgen jeweils Ministerien und das Kanzleramt besichtigen, wie Vize-Regierungssprecher Hille RBB 888 sagte.
3: Es geht einfach auch darum, Politik in all ihren Facetten zu spüren, zu erfahren. Im Innenministerium kann man Einsatzkleidung der Bundespolizei selber anprobieren. Man kann der GSG 9 beim Fallschirmspringen zuschauen. Es ist, glaube ich, nicht zu viel gesagt, wenn man betont, dass es auch ziemlich spektakulär hier am Wochenende zur Sache geht.
0: Der stellvertretende Regierungssprecher Sebastian Hille. Und soweit die Radio 1 Nachrichten. 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
0: 27 Grad in Brandenburg an der Havel, 32 in Cottbus und 31 Grad am Mögelsee. Mal Sonne, mal Wolken, dazwischen örtlich kräftige Schauer und Gewitter mit lokaler Unwettergefahr. Bei maximal 32 bis 35 in Berlin 34 Grad.
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0: A2 Magdeburg Richtung Berlin zwischen Ziesa und Wohlin ist nach einem Unfall die Autobahn gesperrt. Westliche A10 Richtung Dreieck Havelland zwischen Großkreuz und Vöben brauchen Sie an einer Baustelle bis zu 45 Minuten länger. A13 Dresden Richtung Berlin zwischen Lübbenau und Freiwalde gibt es aufgrund der Hitze Fahrbahnschäden. Die linke Spur ist dort gesperrt und es gilt Tempo 30 in diesem Bereich. Sie brauchen dort 30 Minuten länger. A113 stadteinwärts zwischen Waltersdorfer Dreieck und Schönefeld Nord steht ein brennendes Fahrzeug. Es kann zu Sichtbehinderungen kommen. Stadtverkehr Berlin A115 stadtauswärts in Höhe Baustelle 3 Linden steht ein defektes Fahrzeug zurück auf der rechten Spur. A113 stadteinwärts in Höhe Johannisthaler Chaussee ein defektes Fahrzeug und die rechte Spur ist gesperrt. Tiergarten, wegen einer Demonstration wird die Straße des 17. Juni zeitweise zwischen Brandenburger Tor und Jizaker Rabinstraße gesperrt. Bei der S-Bahn wird gebaut, deswegen fahren heute und morgen Busse für die S7 zwischen Lichtenberg und Ahrensfelde und für die S75 zwischen Lichtenberg und Wartenberg. Wir wünschen gute Fahrt.
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5: Ich bin echt voll die Versagerin, Mann. Ich krieg nichts auf die Reihe. Irgendwas wird schon kommen.
6: Geh raus, du kannst alles machen, stattdessen sitzt du hier drin.
5: Die Welt ist im Arsch. Warum denken manche Menschen, das wäre nicht so? Kann mir das irgendwer jetzt wirklich erklären? Ich check es nicht.
7: Nulpen, was für ein schönes, irgendwie auch altes Wort. Ich dachte nicht, dass das irgendwann hier nochmal eine Bedeutung haben wird. Hatte sie aber, und zwar als Titel für den Film Nulpen. Ein Film von Sorina Gajewski, die gleich hier ist. Es geht um zwei Teenager-Freundinnen, Mona und Nico. Die sehen sich selbst so auch als Nulpen und bezeichnen sich auch so. Es ist ein wunderbarer, sommerlicher Berlin-Film, über den wir gleich reden wollen. Und damit herzlich willkommen in der zweiten Runde von 12 Uhr mittags. Noch immer eine Sendung für Leute, die mehr vom Kino wissen wollen. Hallo allerseits.

0: Radio 1, 12 Uhr mittags, das Filmmagazin Nulpen. Jetzt also ist dieser Abschlussfilm von der DFFB hier bei uns im Kino zu sehen. Natürlich vor allem in Berlin, und da gehört dieser Film auch hin, weil es ist ein ganz zärtlicher, wunderbar entspannter Berlin-Film. Ich habe es ja vorhin schon mal gesagt, für mich so der Sommer-Berlin-Film schlechthin in diesem Jahr. Freue mich sehr, dass die Schöpferin dieses Werkes bei uns ist, die damit also ihren Abschluss gemacht hat an der Berliner Filmschule. Herzlich willkommen, Sorina Gajewski. Schön, dass du da bist.
1: Hi, voll schön hier zu sein.
0: Und du hast diesen Film ja gemacht mit zwei wunderbaren jungen Schauspielerinnen, die diesen Film natürlich auch ganz wesentlich tragen, mit ihren Persönlichkeiten, mit ihrem Witz, mit ihrer Gelassenheit. Das ist einmal Bella Lochmann, die ist jetzt unterwegs, und zum anderen, und dann im Film ist sie Nico, hier bei uns Pola Geiger, schon mal nominiert worden, 2022 für Jessie, für den Nachwuchspreis, Darstellerinpreis bei First Steps. Herzlich willkommen, Pola, schön, dass du da bist.
2: Ja, danke schön, es freut mich sehr.
0: Ich hoffe, es geht jetzt auch ohne Bella, du kannst auch für sie mitsprechen.
2: Ja, das kriege ich, glaube ich, hin. Ich glaube, wir sind uns vertraut genug, dass ich das schaffe.
0: Autorisiert. Aber erstmal zu diesem Wort, weil es ist ja mal ein bisschen schwierig, wenn man als älterer Mensch so Jugendsprache versucht zu benutzen oder zu entschlüsseln, wird sehr schnell peinlich. Ne? Da landet man irgendwie sonst wo, ist alles schon längst wieder veraltet, was man da sagt. Und Nulpe, ich kenne es eigentlich eher so als Singular, ist so ein schönes, altes, norddeutsches, auch Berliner Wort, wo ich dachte, das wird nun gar nicht mehr benutzt. Wie ist es bei dir? Wie kommst du auf Nulpen?
1: Ja, wir wollten einen, sagen wir mal, liebevollen Begriff für dieses Gefühl von Taugenichts irgendwie verwenden, weil genauso fühlen sich die beiden Mädels in dem Film. Haben das Gefühl der Trieblosigkeit und eigentlich auch so das Gegenteil von auf in die Welt, wir sind Teil von, ja, der großen Welt, keine Ahnung. Genau. Und sie fühlen sich halt so wie zwei Nulpen.
0: Sie bezeichnen sich auch so, ne? Sagen, wir sind so die Nulpen. Irgendwann fällt es auch mal.
2: Ja, da glaube ich aber eher in einem weniger positiven Kontext, wenn ich mich recht erinnere. Aber ja, es fällt auf jeden Fall.
0: Ist denn der Begriff eigentlich geläufig oder kam er erst durch den Film zu dir?
2: Nee, der kam erst durch den Film.
0: Ah, interessant.
2: Ja, davor kann ich den auch gar nicht. Bella findet den Begriff auch ganz großartig. Die will sich jetzt dafür einsetzen, dass er das neue Jugendwort des Jahres wird.
0: Das wäre eine interessante Entwicklung.
1: Oh mein Gott, das wäre wirklich so funny.
2: Ja.
0: Es ist wirklich ein schönes Wort und es sind zwei tolle Freundinnen, die wir vielleicht erstmal schildern sollten. Also Mona und Nico, eben Nico bist du, die ja so, ich sag mal vorsichtig, antriebsarm sind. Nicht? Also man hat so das Gefühl, alles, was so irgendwie auf sie zukommt, ist auch eine Zumutung und sollte am besten gar nicht stattfinden. Kann man dazu sagen? Wie siehst du es?
2: Ja, also ich glaube, ich würde grob zustimmen mit der Antriebsärmheit. Mhm. Die sind schon auf jeden Fall sehr planlos und wissen nicht ganz, was sie als nächstes auf sich gerne zukommen lassen würden. Und wandern da eher so ein bisschen durch alles, was sich dann doch findet.
0: Mhm. Sorina, wie sind die beiden so in deinen Kopf gekommen? Sind ja auch zwei enge Freundinnen, aber die sind auch sehr unterschiedlich. Muss man erstmal entwickeln, so eine Figuren.
1: Ja, also mir war total wichtig, diesen Moment nach dem Abitur einzufangen, wo man ja eigentlich das Gefühl haben sollte, finde ich, okay, ich gehe raus in die Welt. Ich habe total Bock auf alles, was kommt. Und meine Cousine hat Abi gemacht und hat mir gesagt, oh Gott, ich habe so keinen Bock, dass ich Abi mache, weil ich will einfach, ich weiß gar nicht, was ich in dieser Welt soll und mit den ganzen Krisen, mit der Klimakatastrophe und so weiter. Und mir ging es, ich bin jetzt ein bisschen älter natürlich, aber mir ging es auf jeden Fall nach Covid und jetzt, wo die ganzen Krisen sich eigentlich häufen, immer mal wieder auch so. Und ich wollte gerne einen Film machen, der in diesen Gefühlen ein bisschen tröstet durch diese Freundschaft und genau, und auch Poesie sozusagen. Und ich wollte einen Film über Frauenfreundschaft machen. Genau, ist ja auch ein Jugendfilm, der so gar nicht sich um Jungs dreht sozusagen, sondern nur um die Träume und Wünsche von diesen beiden Mädels, die sehr unterschiedlich sind, aus unterschiedlichen sozialen Klassen kommen. Und da natürlich dann auch die Frage im Raum steht, okay, inwiefern können wir eigentlich weiterhin befreundet sein, wenn wir doch so unterschiedliche Chancen, Gleichheiten, also Chancenmöglichkeiten haben. Genau, und das, dieser Mix sozusagen und dazu noch, dass es eine Welt ist, also ich wollte in Berlin porträtieren, was die beiden Mädels eigentlich einlädt und nicht abweist. Mhm. Genau, weil
0: Schluss. Ja. Freundliche Bild auf diese Stadt, da werden wir auch nochmal drüber reden. Aber vielleicht bleiben wir erstmal noch bei dieser Freundschaft der beiden, denn das kannst du vielleicht mal beschreiben, Pola. Was verbindet die bei der Unterschiedlichkeit auch der Herkünfte? Sind ja unterschiedlich, sagst du zu Recht, soziale Hintergründe. Was führt die beiden so zusammen? Und die haben eine große Vertrautheit, das spielt ja auch ganz wunderbar.
2: Das ist eine echt gute Frage. Ich weiß nicht, wir haben uns, glaube ich, so sehr wenig damit befasst, irgendwie im Spiel, wie die eigentlich so dahin gekommen sind, dazu zu sein, wie sie sind. Wir haben einfach das so als unsere Basis für die Arbeit genommen, dass sie einfach diese unglaubliche Vertrautheit aus irgendeinem unbekannten, universellen Grund einfach irgendwie teilen. Ich weiß nicht, ich glaube einfach, dass die beide trotz deren großer Unterschiede einfach so dieses riesige Verständnis füreinander irgendwie dann recht früh gefunden haben müssten. dass man da einfach auf eine andere Person zukommen kann und da einfach sich sehr aufgenommen und verstanden und irgendwie supported fühlt untereinander. Und dass, wenn man irgendwie so aufeinander zukommt, ist es dann, glaube ich, trotz großer Unterschiede sehr einfach, dann irgendwie so eine Freundschaft gut beizubehalten.
0: Ich habe mich auch gefragt, weil du gerade sagst, eine Frauenfreundschaft, ob das bei Jungen in dem Alter ähnlich ist. Ich denke übrigens ja. Also dieses sich jetzt gar nicht groß aussprechen müssen. Man merkt ja, irgendwie wissen die ja, was sie voneinander halten und was sie denken und fühlen. Es muss gar nicht so viel ausgesprochen werden. Und so eine Freundschaft gerade in dem Alter lebt nicht zuletzt davon, dass es so selbstverständlich ist vielleicht.
1: Ja, und das ist ja auch, man braucht ja auch diese Verbündete. Mhm. Vor allem in dieser krisenreichen Welt, wenn wir da gleich noch ein bisschen weiter drauf eingehen. Ja. Aber ja, die haben was wahnsinnig Liebevolles. Und ich würde sagen, Humor ist auf jeden Fall auch etwas, was beiden ganz stark verbindet. Und ja, wie lässt es sich besser durch diese Welt gehen, als mit irgendwie sehr selbstverständlichen Freundschaften und auch einer Portion Humor?
0: Ja, den haben sie wirklich. Und zwar faustdick, finde ich sogar ein bisschen an den Ohren. Ja. Jetzt könnte man ja sagen, also alle Probleme, das berühmte Wort, ne, fangen an, wenn man die vier Wände verlässt. Solange sie da drin sind, ist ja alles soweit in Ordnung. Sie sind ja gezwungen, diese vier Wände zu verlassen durch einen, ja, kann man sagen, sehr ungewöhnlichen Umstand. Also letztlich entflieht der berühmte Vogel ja gar nicht, sondern er wird ja richtig entlassen. Also ist auch ein Ausdruck dafür, dass die letztlich beide auch sehr viel Unsinn im Kopf haben. Sie sollen ja aufpassen auf dieses offenbar sehr wertvolle Tier. Wie war das nochmal?
2: Genau. Die kriegen den vom Nachbarn geliehen für eine Zeit und sollen eigentlich anhand von diesem Vogel ein bisschen Verantwortung eben lernen. Das ist ja sein großes Ziel. Dieses Vorhaben schaffen sie sehr schnell zu überwinden. Das hat wahrscheinlich genau eine halbe Stunde angehalten. Und dann lassen sie den eben frei aus einer gemeinsamen Idee heraus.
0: Er fliegt dann los und es entsteht etwas, was mich sogar ein bisschen erinnert hat an einen Kindheitsfilm von mir, einen Defa-Film, die Suche nach dem wunderbunten Vögelchen. Der wird aber richtig entführt. Das ist ein Kriminalfall. Ja. Und dann rennen die dann los und suchen den. Das ist aber auch hier jetzt sozusagen der Antrieb zu sagen, wir müssen eben raus. Und dann kann man schon so sagen, Sorina, fangen die Probleme eben an?
1: Ja, also sie, so richtig aus eigenem Willen entscheiden sie nicht rauszugehen, sondern sie werden ja quasi von der Mutter von Nico richtig rausgeworfen, die auch noch ihrer Tochter hinterher ruft, jetzt zieh bitte endlich aus.
0: Ja.
1: Und es ist, fangen die Probleme an, naja, sie existieren ja, es ist nur die Frage, ob man sie sieht und wahrnimmt. Ja. Von daher würde ich jetzt nicht sagen, dass sie anfangen, sobald man die Tür aufmacht. Genau.
0: Man setzt sich ihnen aus.
1: Das schaffen die beiden natürlich wahnsinnig gut zu ignorieren eine ganze Weile und wir gucken ihnen sehr gerne dabei zu.
0: Ja. Und es folgt ihnen ja, weil du sagst, zu Recht, es ist natürlich ein Film über junge Frauen. Männer spielen nur Nebenrollen. Es gibt eigentlich eine wichtige Hauptrolle, nämlich Noah. Das ist die komplette Nervensäge, ein kleiner Junge, der ist großartig.
1: Und die Moral, er nervt ja nicht nur. Er erinnert uns ja auch an alles, was wir eigentlich tun sollten.
0: Eben.
1: Nämlich diese Verantwortung.
0: Das ist der kleine Bruder von Mona.
1: Ja, von Ramona, genau.
0: Von Ramona, sag seinen Namen, den Schauspielernamen.
1: Rio ist der wunderbare Kinderdarsteller.
0: Finde ich auch ganz umwerfend. Also die machen sich dann auf den Weg durch die Stadt und was das für eine Odyssee ist, das beschreiben wir gleich.

0: Nulpen ist jetzt im Kino zu sehen, der Film über die Teenager-Freundinnen Mona und Nico. Pola Geiger ist bei uns, die also Nico spielt, und die Regisseurin und Autorin Sorina Gajewski, die also dieses Paar losschickt in die Stadt. Und da ist es ja dann eine typische Station-Dramaturgie. Klar, man sucht, ich würde mal sagen, auch ziemlich halbherzig, also sehr intensiv ist diese Suche auch nicht. Und auch da gilt ja das Prinzip für die beiden, habe ich jemals so empfunden, Sorina, des sich treiben Lassens. Mhm. Mal sehen, was so passiert. Das ist eigentlich das Gegenteil von einer zielgerichteten Suche.
1: Ja, das könnte man so formulieren auf jeden Fall. Also es ist, sie rennen ja auch ganz viel. Also sie fliehen immer und reagieren ja eher, als dass sie agieren. Mhm. Und vielleicht auch nochmal, um diesen so Begriff der Verantwortung ne, so ein bisschen mit reinzunehmen, war es mir total wichtig, auch eigentlich einen Film zu machen, der mal so ein Gegenstück zu diesem erhobenen Zeigefinger bildet, wo wir immer quasi dieser Gen Z sagen, oh, ihr arbeitet nicht genug, eure 4 Tage Work-Life-Balance, irgendwie, das geht gar nicht. Und eigentlich wünscht, also was will man denn diesen jungen Menschen mehr wünschen, als auch mal eine Leichtigkeit zu empfinden? Und das haben sie einfach partout aktuell nicht und müssen uns auch noch verteidigen und so, wenn wir darauf eingehen wollen. Aber genau, eigentlich soll dieser Film so denen das so ein bisschen zurückgeben, ohne diese Probleme zu ignorieren, genau.
0: Vielleicht sogar so ein Generationsporträt, obwohl die beiden einzigartig sind, aber kann
1: ja,
0: man so sagen?
1: Ja, es ist so ein bisschen so ein Generationsporträt und gleichzeitig haben wir auch, wir hatten ja wirklich ein ganz tolles Festivaljahr jetzt 2025 und waren viel unterwegs und da haben uns aber auch ältere Menschen immer wieder gefeedbackt, so dass sie sich entweder auch da drin sehen, so in dieser Ohnmacht oder dass natürlich dann Enkel oder Kinder haben, die sich ungefähr in diesem Alter befinden und genau, oder auch den Film als eine Art Tagebuch wahrnehmen und sich daran zurückerinnert haben, wie ging es mir eigentlich, als ich aus der Schule rausgegangen bin. Ja.
0: Jetzt spiegelt sich ja sozusagen dieses Paar ständig in Menschen, denen sie begegnen in der Stadt Berlin. Wie würdest du das denn beschreiben, Pola? Was sind das für Begegnungen? Die sind ja schon auch sehr unterschiedlich. Klar, ist ja Berlin, ist also wirklich sehr, sehr krass manchmal auch.
2: Ja, die haben wirklich alles Gute dabei an Menschen, denen man begegnen kann. Ja, es ist halt einfach irgendwie so eine ganz große Vielfältigkeit von, wir haben hier irgendwie unseren Späti-Besitzer, wir sind hier jetzt irgendwie plötzlich in diesem professionellen Setting, wo Menschen irgendwie tatsächlich arbeiten und kommen rein und unterbrechen das in einem ganz großen Stil und oder begegnen irgendwie den Zauberern, die irgendwie so ein bisschen Leichtigkeit auch eben wieder reinbringen, irgendwie in den Film, wo die beiden ja auch irgendwie sehr herzlich dann irgendwie sich darauf einlassen irgendwann und auch da irgendwie mitlachen. Also es ist einfach eine riesige Spannbreite von Charakteren in allen ihren Vielfältigkeiten und all ihren irgendwie Positionen der Gesellschaft, die wir irgendwie so ein bisschen abarbeiten mit dem Film.
1: Oh, ich würde auch eine Pizza geschenkt in einem Luxushotel.
0: Ja, ja. Ja, ist auch eine sehr schöne Szene.
1: Kleiner Spoiler.
2: Ja, da sind wir auch sehr schön fehl am Platz.
0: Ja, das merken Sie auch sehr schnell. Aber wie ist das jetzt so aufgebaut? Es wirkt ja so leicht. Es wirkt so improvisiert manchmal auch. Mhm. Diese schöne Mischung in euren Dialogen, ich sag mal zwischen Klugheit und höherem Blödsinn, das muss man auch erstmal so hinbekommen. Ist das alles so geschrieben oder entwickelt sich manchmal auch so aus dem Augenblick heraus?
1: Ja, vielleicht um da so einen Schritt nochmal zurückzumachen, weil es ist nicht, hat sich nicht nur am Set verändert, sondern als ich das geschrieben habe, war natürlich klar, ich bin nicht mehr Teil dieser Gruppe, ich bin zu alt dafür, es ist so. Bella Lochmann war damals die Nachbarin von dem Kameramann, von Hannes Schulze und hat in dem Haus gewohnt und er war so, hey, lass uns doch einfach so, die ist ja ungefähr so alt, sie war damals 16, lass die einladen. So. Und dann kam sie vorbei und meinte, ja, also ich würde das auf jeden Fall, erstmal, ich würde es spielen und zweitens, das funktioniert alles so und drittens, wir müssen die Sprache ändern. Mhm. Also sie war sehr klar und wir waren total beeindruckt davon und dann haben wir quasi Bella und Pola, ich meine, Pola ist schon eine sehr erfahrene Schauspielerin, haben wir die beiden quasi als so eine Kombi gecastet und das hat sehr gut funktioniert. Dann haben die beiden sowohl in den Proben, wir haben intensiv geprobt, genau, weil klar war, wir haben echt wenig Drehtage. Und dann in den Proben gemeinsam umgeschrieben, okay, wie würdet ihr das ausdrücken? Und ich glaube, dass so dass der gegenseitige Respekt und das Vertrauensverhältnis dann dazu geführt hat, dass wir eigentlich uns so sicher gefühlt haben, um auch zu improvisieren. Mal mehr oder mal weniger gewollt. Also die Späti-Szene ist tatsächlich, die wussten nicht, dass wir sie filmen. Ja, und die ist natürlich extrem lustig geworden.
0: Aber auch eine große Herausforderung, gerade wenn man jetzt noch nicht so wahnsinnig viel gemacht hat. Du hast einiges gemacht, aber trotzdem ist es ja auch eine Unsicherheit plötzlich, wenn man weiß, man hat eine Freiheit. Freiheit kann auch unsicher sein. Wie war
2: das? Ja, es war wirklich, also vor allem diese Späti-Szene war unglaublich witzig zu drehen, weil es uns irgendwann zwischendurch ist es uns, glaube ich, so halb aufgefallen, weil eigentlich waren alle Leute waren am Machen, wir waren da irgendwie am Rumblödsinnen und uns irgendwie bei Laune halten. Und irgendwann haben wir bemerkt, dass plötzlich alle dann doch recht still geworden sind und irgendwie doch irgendwie uns zugehört wird gerade in diesem Moment. Nee, es war eine total witzige Freiheit, einfach dieses Impro-Ding dann irgendwie zu haben und da irgendwie auch mal irgendwie so damit spielen zu können. Und vor allem mit Bella ist solche Impro-Arbeit bei diesem Film einfach unglaublich großartig gewesen, weil das einfach so eine Leichtigkeit hatte und man sich nicht irgendwie sonderlich unter Druck gefühlt hat, dass das, was wir jetzt hier machen, muss jetzt unbedingt klappen, sondern es war wirklich Impro, der Impro-Willens, einfach mit sehr viel Spaß und Freude und Leichtigkeit.
0: Die sich auch überträgt, finde ich, beim Zuschauen und eben auch, und das hast du ja auch schon angedeutet, Sorina, dieses Berlin-Bild. Wo sind wir überhaupt? Was ist das für eine Ecke?
1: Ja, also wenn man den Film gucken würde und dann quasi jede Szene mal auf die Karte Berlin sozusagen, dann würde sich da draus ein riesiges Labyrinth ergeben. Und man würde sagen, es macht jetzt überhaupt keinen Sinn, dass die irgendwie bei der Storkower Straße sind und dann sind die dann doch im Wedding und so. Aber uns war total, also auch mit dem Editoren war auch wichtig, eigentlich so eine Art Labyrinth zu bauen, weil sie haben ja diese Orientierungslosigkeit. Und dann, wenn wir bei der Warschauer Straße, haben wir das gedreht mit der Dachszene, da auf einmal öffnet sich die Welt. Ne? Wir haben so einen richtigen Panoramablick und so fühlt es sich dann auch an. So, ah, okay, das ist die große Welt und das gibt es alles. So. Und auf dem Tempo verfällt sind wir auch und da haben wir auch eine Weitsicht. Also genau, so in den richtigen Momenten öffnen wir dann das Bild und ansonsten war eigentlich unser Konzept, so ein Labyrinth zu bauen.
0: Ja. Genau. Das ist nicht unbedingt die Sehenswürdigkeiten, die touristischen Hotspots.
1: Ja, und den Alex wollten wir schon dann auch rauslassen, weil wir das Berlin zeigen wollten, in dem wir leben und in dem die beiden auch leben. Genau.
0: Fühlst du dich da wohl, Pola, in diesem Berlin?
2: Ja, auf jeden Fall. Das Berlin in dem Film ist ja total, wirklich so ein total fröhliches, heiteres Ding irgendwie. Ja. Also auf jeden Fall.
0: Es ist sommerlich, es ist schön und ich finde, was der Film auch so schön zeigt, was die beste Seite an Berlin ist, so viele gibt es dann auch nicht, wissen wir auch, aber sich nicht so wichtig zu nehmen. Ich finde, die Figuren nehmen sich nicht wichtig, der Film nimmt sich nicht wichtig und gerade deshalb ist er so wichtig, finde ich, weil er so ein schönes Bild dieser Stadt vermittelt und natürlich auch vom Leben junger Menschen erzählt in dieser Stadt in Nulpen. Ich sag's nochmal, was für ein herrlicher Titel. Dieser Film ist jetzt also im Kino zu sehen. Es gibt die Möglichkeit, ihn im Kino zu sehen. Es gibt auch die Möglichkeit, dich noch kennenzulernen, mit dir zu reden, Sorina, zum Beispiel morgen. 17.15 Uhr im Movimento läuft in Nulpen. Morgen dann also auch mit Gästen bei uns zu Gast waren heute Pola Geiger und Sorina Gajewski. Vielen lieben Dank. Schön, dass ihr da wart.
1: Ja, danke dir.
2: Vielen, vielen Dank.

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10: Und in dieser letzten halben Stunde wollen wir zum einen eine kleine Reihe vorstellen, die auf Mubi zu erleben ist. Das ist das Schöne bei diesem Kanal, dass es da immer wieder auch kuratierte Reihen gibt. Und wir schauen auf ein Phänomen, das jetzt gerade aus den USA zu uns herüberkommt. Zwei Horrorfilme gemacht von jungen Leuten auf sehr unkonventionelle Weise. Was diese Filme bedeuten, vielleicht auch für die Zukunft von Filmemachen überhaupt, das werden wir ebenfalls bereden.

0: Radio 1 war vormittags das Filmmagazin und wir wollen jetzt sprechen über zwei Filme aus dem Genre Horror, die seit Wochen die amerikanischen Kinocharts dominieren und für ziemlich viel Wirbel sorgen. Der eine ist seit Donnerstag auch bei uns zu sehen, der andere kommt nächste Woche, Backrooms und Obsession. Beide kommen von sehr jungen Regisseuren, beide haben in den USA überraschend viel Geld eingespielt und beide haben ihre Wurzeln auf YouTube. Also ein sehr interessantes Phänomen und darüber will ich reden mit Anna Wollner. Ich erstmal herzlich grüße. Hallo Anna.
1: Hallo lieber Knut.
0: Du hast dir beide Filme angesehen und kannst uns erstmal sagen, also woher kommt dieser wahnsinnige Hype? Also irgendwie wirkt es ja so, als würden diese beiden Filme Hollywood gerade aufmischen.
1: Ja, also sie verbindet vor allem ihre Herkunft. Also beide Regisseure haben ihre ersten Erfahrungen auf YouTube gesammelt. Beide kommen aus der Horror-Ecke und Kane Parsons, der Regisseur von Backrooms, der ist gerade mal 20 Jahre alt. Carrie Barker ist schon immerhin 26 und auffällig ist, und deswegen ist Hollywood auch gerade so in Ab-8-Stellung, die haben ihr Handwerk nicht auf der Filmhochschule gelernt, sondern wirklich auf YouTube. Und die Filme selbst könnten, auch wenn sie beides Horrorfilme sind, unterschiedlicher eigentlich nicht sein im Genre. Backrooms basiert auf einem Internet-Mythos. Mythos, endlose gelbe Räume, Neonlicht, Teppichböden, so ein Ort, der aussieht wie ein leergeräumtes Bürogebäude unter einem Möbelgeschäft, und gleichzeitig ist das aber auch ein Albtraum.
2: Es ist also eine Art leeres Bürogebäude?
3: Hier drin? Klar. Aber es ist, als hätten es einen Haufen Bauarbeiter auf Acid gebaut. Es gibt sogar einen Pool.
4: Einen Pool?
3: Ja, was Ähnliches zumindest. Folgt mir.
1: Ja, dieser Film mit Chiwetel Ejiofor und Renate Reinz, für hochkarätig besetzt, lebt fast komplett von seiner Atmosphäre. Also er erzählt wirklich weniger eine Geschichte als diesen Zustand. Ich habe mich ständig verloren gefühlt in diesen gelben Räumen. Obsession ist deutlich klassischer. Da geht es um einen jungen Mann, dessen Wünsche plötzlich Realität werden mit ziemlich unangenehmen Folgen.
5: One wish, Willow. Du hast nur einen Wunsch. Ich wünsche mir, dass Nikki Freeman mich mehr liebt als alles andere.
6: Bear, ich liebe dich so, so, so, so, so sehr. Eine Liebe, die nur der Zweig einer Weide hervorrufen kann.
1: Das ist psychologischer Horror, näher an Filmen wie Talk to Me oder Smile, während Backrooms eher wie so ein Fiebertraum funktioniert.
0: Jetzt wüsste ich natürlich sehr, sehr gern von dir, welcher dieser beiden Filme ist jetzt der interessantere? Also es klang beides spannend.
1: Also ich fand Backrooms tatsächlich spannender. Gar nicht so sehr, weil es der bessere Film ist, sondern eher, weil er was versucht, was nicht nur im Horrorgenre, sondern im Kino generell selten geworden ist. Nämlich, oder überhaupt selten ist, er übersetzt ein Internetgefühl in Bilder. Also diese sogenannten Liminal Spaces, also Orte, die vertraut wirken und gleichzeitig völlig falsch. Damit spielt er diese leeren Flure, diese Büroräume, Räume ohne Funktion. Daraus entsteht wirklich fast zweistündiger Horror. Obsession ist zugänglicher, der hat wirklich mehr Handlung, klare Figuren und die stärkere emotionale Ebene.
0: Ja, jetzt erklär uns doch mal bitte mal, warum ausgerechnet diese beiden Filme, die ja eine ungewöhnliche Herstellungsgeschichte haben, eine ungewöhnliche Herkunft, solch unglaubliche Erfolge geworden sind.
1: Na, sie schaffen was, woran das große Studiosystem gerade knabbert und auch scheitert, denn sie geben das Gefühl, was Neues zu erzählen, und sie haben eine riesige Fangemeinde online. Also die Backrooms, die waren wirklich ein Internetphänomen vorm Film, was, glaube ich, noch wichtiger ist als der Netzrückhalt. Die Filme, die wirken nicht wie so Produkte, die sich von irgendwelchen Marketingabteilungen ausgedacht worden sind. Das sind Filme von Leuten, die dieselbe Medienwelt kennen wie ihr Publikum, denn die Gen Z, die rennt wirklich gerade in Scharen ins Kino, und Horror ist ja generell für jüngere Leute das perfekte Genre, vergleichsweise günstig, kreativ, lebt vom gemeinsamen Erlebnis, und gerade junge Zuschauer gehen dafür offenbar noch wirklich sehr gerne ins Kino, denn das Publikum ist tatsächlich vor allem junge Menschen, Generation Z.
0: Anna, jetzt könnte man zum Schluss, und das mache ich jetzt auch umgekehrt nochmal, fragen. Also zum einen hast du das Phänomen ja gerade sehr anschaulich beschrieben. Zum anderen, was sagt es wiederum aus über Hollywood heute?
1: Ich glaube ein Stück weit, dass die sich zu lange auf die falschen bekannten Marken verlassen haben. Also gerade die Studios. Also junge Menschen dachte, das Studiosystem, die kommen für Superhelden, für Sequels, für bekannte Franchises. Also von Star Wars über Fast and Furious etc. Backrooms und Obsession zeigen aber das genaue Gegenteil. Also junge Zuschauer, die kommen für neue Ideen, wenn sie das Gefühl haben, dass diese Ideen wirklich aus ihrer Kultur heraus entstanden sind. Und das ist Backrooms. Ich will jetzt nicht die Kulturpessimistin sein und sagen, dass Marvel oder Star Wars verschwinden, aber ich glaube tatsächlich, dass das in Zukunft einfach parallel existieren wird, und es bedeutet, dass ein Internetmythos heute genauso viel Zugkraft entwickeln kann wie eine klassische Marke, und das dürfte viele tatsächlich doch gerade etwas nervös machen.
0: Anna, ich danke dir ganz herzlich auch für diesen Blick in die Zukunft des Kinos. The Backrooms können wir jetzt also schon sehen, der läuft bereits im Kino, und Obsessions dann also ab der nächsten Woche bei uns im Kino. Vielen Dank, Anna Wollner.
1: Sehr gerne.

0: Radio 1 Hör vormittags, das Filmmagazin. Heute schauen wir uns mal wieder um auf der Online-Plattform Mubi, die wir ja sehr schätzen. Und damit erstmal hallo, liebe Anke.
1: Hallo, lieber Knut.
0: Weil es dort eben, das ist eine ganz große Ausnahme, finde ich, unter den Plattformen, doch ein Herz gibt für alle Spielarten des Arthouse-Kinos. Und es gibt sogar immer wieder kuratierte Reihen. Und das finde ich besonders schön, weil man damit ja doch einen Überblick bekommt über bestimmte filmische Entwicklungen zurzeit. Und das ist der Grund, warum du hier bist. Zurzeit gibt es die Retrospektive für alle Zeiten, so ist die genannt worden, Zhao Zhangke und Zhao Tao. Und da werden drei Filme präsentiert, die berichten von der kreativen Zusammenarbeit des chinesischen Regisseurs und seiner Schauspielerin. Die werden eben durch diese drei Filme belegt und dokumentiert, diese enge Kooperation. Wie setzt man gemeinsam eine künstlerische Vision um und wie erzählt man dabei etwas von einem Land, das sich seit Jahren in einem rasanten Wandel befindet? Anke, lass uns also reden über diese Reihe, aber vielleicht erstmal auch erklären, dieses besondere Schaffen von Zhao Zhangke. Also jeder seiner neuen Filme läuft ja sofort auf den großen Festivals dieser Welt. Was zeichnet ihn aus? Was macht ihn so bemerkenswert?
1: Ja, er ist der Chronist der sozialen und gesellschaftlichen Umbrüche seines Landes, also der Aufbruch in den Turbokapitalismus, und er hält auch immer wieder den rasanten architektonischen Wandel fest. Also die drei Schluchten, der Bucht ist nur noch auf einer Banknote zu sehen. Das stellt zumindest der Wanderarbeiter aus Still Life fest. Und ich sage jetzt Wanderarbeiter, im Grunde ist seine Perspektive immer die von Männern und Frauen, die diesen, ja, was man so Fortschritt nennt, aus der Entfernung zuschaut, die eigentlich gar nicht so ein Stück vom großen Kuchen abbekommen. Also das sind dann zum Beispiel in dem Film The World junge Männer und Frauen, die leben in so einem Vergnügungspark, das ist die Miniaturwelt nachgebaut. Aber sie lernen ja natürlich trotzdem die große Welt nicht kennen. Und das ist dafür eine schöne Metapher. Und Zhao Tao ist auch seine Ehefrau und die spielt von Anfang an fast immer mit, mal Ensemble, mal Hauptrollen, und man muss sich sie so vorstellen wie so ein Medium, durch die erleben wir sozusagen die Stimmung, die das auslöst, was es für den Einzelnen heißt, in diesem Land zu leben.
0: Also Anke, wir sind uns auch einig, seine Filme sind überwältigend. Also man geht da auch mit, man taucht da ein in diese Welt. Also gerade Still Life erinnere ich mich noch dran, was das für ein großes Kinoerlebnis war. Jetzt lass uns mal genau schauen auf diese drei Filme, die da jetzt eben auf Mubi zu sehen sind. Inwieweit veranschaulichen diese Filme das, was du gerade beschrieben hast, also die Eigenart dieses Regisseurs?
1: Naja, seine ersten Filme waren ja eher dokumentarischer Art, auch an Originalschauplätzen gedreht. Und das hing auch damit zusammen, dass damals eben die Digitaltechnik aufkam, also man mit einer beweglichen Kamera drehen konnte. Aber irgendwann hatte Zhao Zhangke, das muss man dann auch mal sagen,

0: Lust, mal so mehr Kino zu machen, vielleicht auch Genre. Und dafür ist A Touch of Sin vielleicht ein schönes Beispiel. Und da sehen wir Cao Tao eben als Rachegöttin. Und das sind so 4 Episoden. Und da geht es auch schon so, ja, wie man Geschäfte eben macht in China. Und in ihrer Episode ist sie eben eine Sauna- und Bordellbesitzerin. Und sie kriegt aber viel Demütigung so von den reichen Kunden und sonst was, die sich denken, ah, mit unserem Geld können wir uns jetzt alles kaufen. Und sie fängt sich an zu wehren. Und dann gibt es dieses großartige Bild, wo man sie mit einem Messer sieht, blutig, Pferdeschwanz. Und sie erinnert so an so eine Kämpferin aus so Martial Arts Film, aber natürlich konnotiert man das Bild ganz anders, weil jetzt die Wirklichkeit auch darin aufgeht. Gut, eine Frau schlägt zurück, aber trotzdem macht sie sich, und diese moralische Frage wirft der Film dann ja auch auf, mit anderen gemein durch diese Handlung.
1: Du hast ja schon einiges gesagt, auch zu diesem besonderen Schauspielstil. Es ist ja ein Doppelporträt, das wollen wir hier nicht vergessen. Es geht eben nicht nur um den Regisseur, sondern auch um seine Heldin, um seinen Star in vielen seiner Filme. Wie würdest du diesen Stil beschreiben von Zhao Tao?
0: Ja, eher zurückhaltend, minimalistisches Schauspiel. Sie beobachtet eher, sie fixiert ihre Umgebung, aber auch um ihre Optionen auszuloten, um dann erst in Handlung zu treten. Aber meistens hat sie gar nicht so viele Optionen, weil sie immer in Notlagen oder Zwangslagen gerät. Und das macht eben auch ganz schön der Film Weichen des Lebens deutlich. Und man sieht ja das gelebte Leben einfach an. Also da muss die Schminke gar nicht so gut groß nachhelfen. Das geht 1999 los. Man hört westliche Disco-Musik irgendwo im Norden, in der Provinz, und sie steht so zwischen zwei Männern. Sie entscheidet sich für das Geld. Dann 15 Jahre später kommt ihre eigentliche Liebe wieder. Sie ist geschieden. Die eigentliche Liebe ist krank. Sie kümmert sich dann darum. Und dann machen wir nochmal einen Sprung. Der Film ist von 2021. Der geht dann aber in die nahe Zukunft 2025. Und ihr Sohn aus erster Ehe lebt mittlerweile in Australien, spricht gar kein Chinesisch mehr und heißt Dollar. Und damit ist doch vieles gesagt, was dieser Frau erfahren ist. Und ich finde das eigentlich toll. Das sind so Frauenporträts, die sich immer wieder öffnen, so auch für so die große Geschichte und gleichzeitig ganz intime Geschichten sind.
1: Danke, ich danke dir ganz herzlich. Also wir sprachen über eine künstlerische und eine private Gemeinschaft, über die Kooperation von Zhao Zhangke und Zhao Tao. Da gibt es jetzt die Retrospektive. Also 3 Filme laufen unter dem Motto für alle Zeiten auf Mubi. Dankeschön, Anke, und gute Reise dann auch nach China. Bis sehr bald.
0: Ja, danke. Tschüss.
1: Und dies war es auch schon wieder mit zur Vormittags, unser Filmmagazin hier auf Radio 1. Weiter geht es dann gleich mit dem Weekender. Und wir können uns, wenn Sie wollen, morgen sehen um 21 Uhr im Freiluftkino in Friedrichshain. Beginnt nämlich unsere traditionsreiche Sommerberlinale mit den wichtigen Filmen dieses Festivals, die an den kommenden Tagen laufen. Zur Eröffnung wird Trisha Tuttle höchstpersönlich hinkommen, mit mir gemeinsam, große Ehre, also die Chefin der Berlinale, diese Sommerberlinale eröffnen. Und dann läuft der Film No Good Man, der zu den großen Publikumserfolgen gehörte, der vergangenen Berlinale. Der Film der in Hamburg lebenden Regisseurin Shabanu Sadat erzählt von der Machtübernahme der Taliban 2021, und trotz dieses traurigen Hintergrunds ist es doch ein sehr heiterer Film, eine Art romantische Komödie aus Afghanistan. Absolut sehenswert, morgen zur Eröffnung der Sommerberlinale, die dann bis zum 24. Juni läuft im Freiluftkino Friedrichshain. Ihnen allen ein schönes Wochenende, machen Sie es gut, tschüss.

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1: Was ihr wollt. Open Air im Montbijou Theater. O Zeit, du selbst entwirre dies, nicht ich. Ein zu verschlungener Knoten ist's für mich, erklärt Viola seufzend in dieser Shakespeare-Komödie. Es gibt wie immer Leidenschaft, Lust, Liebe und eben jede Menge Verwirrungen. Niemand ist der oder die, die sie zu sein scheinen. Die Zwillinge Viola und Sebastian erleiden Schiffbruch. Viola glaubt, ihr Bruder Sebastian sei ertrunken, nimmt den Namen Cesario an, wird Diener von Orsino und verliebt sich in ihn. Orsino liebt Olivia, die sich aber in Cesario verliebt. Der totgeglaubte Sebastian taucht auf und wird von Olivia für Cesario gehalten. Können Sie noch folgen? Was ihr wollt, heute Abend 20.30 Uhr, Open Air im Montbijou Theater.
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8: Es ist 14 Uhr.
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9: Bundesbauministerin Huberts verteidigt die geplanten Milliardenkürzungen beim Wohngeld. Davon betroffen könnten alle bisherigen Empfänger sein. Anne-Kathrin Mellmann.
10: Bundesbauministerin Verena Huberts erklärt in der Rheinischen Post, dass rund ein Drittel der Wohngeldhaushalte den Anspruch sogar ganz verlieren könnte. Ein Teil davon seien Menschen, die bislang nur knapp die Voraussetzungen für die Unterstützung erfüllt haben. Bereits bewilligte Leistungen sollen jedoch unverändert weiterlaufen. Erst bei einer erneuten Antragstellung würden die neuen Regeln greifen. Die Bundesregierung will beim Wohngeld insgesamt 2 Milliarden Euro einsparen. Je 1 Milliarde beim Bund und bei den Ländern. Kritik kommt von der Linken. Co-Parteichef Chefin Ines Schwertner wirft der Bundesregierung vor, ausgerechnet bei Menschen mit niedrigen Einkommen zu sparen, während die Probleme auf dem Wohnungsmarkt ungelöst blieben.
9: Die Linke wählt heute ihre Parteispitze neu. Parteichefin Ines Schwertner stellt sich zur Wiederwahl und tritt im Team mit Luigi Pantisano an. Der jetzige Parteichef von Aachen tritt nicht wieder an. Er sagte in seiner Abschiedsrede, die Linke solle zur sozialistischen Volkspartei werden. Forderungen nach einer Vermögenssteuer, einem Mietendeckel oder der Rente ab 65 hätten nicht nur bei der Linken, sondern auch in der Bevölkerung breite Unterstützung. Van Aken sieht ein Potenzial von 20% der Wählerstimmen. In Berlin und Brandenburg wird den zweiten Tag in Folge vor Hitze gewarnt. Dazu hat der Bevölkerungsschutz des Bundes auch über die App Nina eine Mitteilung verschickt. Menschen in Berlin sind demnach zusätzlich belastet, weil es sich wegen der dichten Bebauung in der Nacht kaum abgekühlt hat. In Brandenburg hat die Hitze laut ADAC auf der A13 dazu geführt, dass sich die Fahrbahn aufbläht. Auf einem Abschnitt bei Duben gilt dort jetzt Tempo 30. In Cottbus hat die Stadt mitgeteilt, dass der Sturz eines Fensters aus dem 9. Stock gestern wohl ebenfalls an der Hitze liegt. Demnach hat sich dort Kleber gelöst. Mit der Hitze steigt auch die Waldbrandgefahr. Brandenburgs Schutzbeauftragter Engel appellierte erneut eindringlich, sich vorsichtig zu verhalten.
11: Es hat gestern schon Waldbrände gegeben und ich erwarte jetzt hier für das Wochenende weiterhin, dass es Waldbrände doch geben wird. Und ich kann nur appellieren an alle, bitte das Rauchen im Wald sein zu lassen. Auch Feuer machen ist untersagt. Und wer jetzt grillen will, auch zu den Fußballspielen, der sollte bitte den Abstand von 50 Metern zum Wald unbedingt einhalten. Hier geht es um die Sicherheit auch von Personen.
9: Nach einem rassistischen Angriff in Berlin-Kreuzberg ermittelt der Staatsschutz. Nach Polizeiangaben hatten zwei Unbekannte eine 23-jährige Frau gestern Nachmittag am Lausitzer Platz beleidigt, an den Haaren gezogen und schließlich niedergeschlagen. Als sie am Boden lag, traten die Männer auf sie ein, bis ein Passant einschritt. Die Angegriffene flüchtete nach Hause, wo sie zunächst bewusstlos wurde und anschließend die Polizei alarmierte. Ein Rettungswagen brachte sie ins Krankenhaus. Soweit die Radio 1 Nachrichten. 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
13: Mit den aktuellen Temperaturen fangen wir mal an. Zwischen 28 und 31 Grad bewegen sie sich jetzt im Moment bei uns im Sendegebiet. Bis zum Abend gibt es mal Sonne, mal kompakte Wolken und Zeit sowie gebietsweise kräftige Schauer und Gewitter mit lokaler Unwettergefahr. Später wird es dann wieder ein bisschen freundlicher, maximal heute 31 bis 35 Grad. Und es ist sehr, sehr schwül heute.
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9: A2 Magdeburg Richtung Berlin zwischen Ziesa und Wohlin ist nach einem Unfall die Autobahn gesperrt. Westliche A10 Richtung Dreieck Havelland. Zwischen Großkreuz und Vöben brauchen Sie an einer Baustelle bis zu 10 Minuten länger. In Richtung Dreieck Werder staut es sich zwischen Potsdam Nord und Vöben, dort 20 Minuten. A13 Dresden Richtung Berlin zwischen Duben und Freiwalde in beiden Richtungen Behinderungen nach einem Unfall. A13 Dresden Richtung Berlin zwischen Lübbenau und Freiwalde gibt's, wie eben gehört, aufgrund der Hitze erhebliche Fahrbahnschäden. Die linke Spur ist gesperrt und es gilt Tempo 30 in diesem Bereich. Sie brauchen 20 Minuten länger. A113 Richtung Berlin zwischen Waltersdorfer Dreieck und Schönefeld Nord wird ein Fahrzeugbrand gelöscht. Stadtverkehr Berlin, Adlershof, die Dörpfeldstraße ist nach einem Unfall zwischen Wassermannstraße und Hackenbergstraße in beiden Richtungen gesperrt. Und aktuelles zur S-Bahn. Aufgrund von Gegenständen auf der Strecke in Griebnitzsee ist der Zugverkehr der Linie S7 zwischen Griebnitzsee und Wannsee vorübergehend unterbrochen. Wir wünschen gute Fahrt.
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13: Das bin ich. Herzlich willkommen. Ist warm, ja? Achten Sie vielleicht mal drauf, dass Sie Ihre Sonnenbrille nicht in der gleichen Tasche transportieren, wo Sie auch Ihren Sand spazieren tragen, weil die Brille sonst hässliche Kratzer bekommt. Und wenn ich mir das da draußen so ansehe, dann kann ich auch nur empfehlen, Ihre Gewitterbrille sicherheitshalber einzustecken.
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Wäre jetzt was Schönes, aber er würde ja doch nicht lange überleben. Blond Redhead haben Sie gehört auf Radio 1 im Weekender. Schönen guten Tag. Wir sprechen heute über gleich mehrere Jubiläen. 30 Jahre Karriereclub steht nämlich an. Zwei Tage wird das mindestens gefeiert. Ich spreche mit einem der Macher und dann gibt's auch noch Tickets zu gewinnen. Dann feiern wir 25 Jahre Late Night Lounge meines lieben Kollegen Stefan Karkowski heute Abend im Botanischen Garten und da schalten wir später rüber, bevor es losgeht. Außerdem, das ist ein eher düsteres Thema, das Clubsterben in Berlin geht weiter. Diese Woche kam die Nachricht, dass das Cassiopeia auf dem RAW-Gelände von der Schließung bedroht ist. Nächste Woche soll der Club aus den Räumlichkeiten dann auch schon raus sein, hieß es Anfang der Woche. Und wir sprechen mit dem Geschäftsführer vom Cassiopeia über die aktuelle Lage und die Bedeutung auch des Clubs für das gesamte RAW-Gelände. Und natürlich, morgen ist ja Fête de la Musique. Und da sprechen wir auch über ein paar Programm-Highlights und auch die musikalische Bedeutung für die Stadt Berlin. 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

0: Ja, da braucht man sich ja überhaupt keine Geheimnisse erst behalten, wenn man die dann doch alle ausplaudert im Schlaf. Wir haben gehört The Romantics und Talking in Your Sleep.
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0: Tja, das hätten wir ja eigentlich schon mal ganz gut gebrauchen können in den vergangenen Tagen. Vor der Berliner Volksbühne, da soll es ab August eine Schwimmstätte geben. Ein Volksbad, das liegt natürlich nahe, das so zu nennen. Und zwar ganz direkt vor der monumentalen Vorderseite des Hauses. Die Idee kommt von Matthias Lilienthal, der im Herbst die Intendanz der Berliner Volksbühne übernimmt. Er eröffnet die Volksbühne am 7. August erstmal eben mit diesem Freibad am Rosa-Luxemburg-Platz. Badespaß kostenlos für jeden und alle. Diese Woche war Matthias Lilienthal zu Gast bei Marion Brasch im Studio 1 und hat die Idee dahinter nochmal erläutert.
2: Das ist natürlich so auch ein Protest gegen den Verfall der öffentlichen Infrastruktur in Berlin. Mhm. 2/3 aller Hallenbäder sind zu, 2/3 aller Freibäder sind zu. Und in dem Moment haben wir gesagt, okay, dann helfen wir damit, dass Grundschüler schwimmen lernen können und stellen ein Schwimmbad hin. Und gleichzeitig fehlt das total lustiges Bild, nackte Körper vor der Volksbühne mitten in der Innenstadt Berlins, finde ich erstmal ein lustiges Bild. Und für mich ist auch Theater, wenn zwei Leute sich vor der Volksbühne nass spritzen, das ist für mich auch schon ein theatralischer Akt.
0: Stimmt, er hat völlig recht. Eigentlich waren sie ja immer nur so nackidei auf der Bühne der Volksbühne. Davor war das bislang noch nicht so, aber das ändert sich ja jetzt. Und dann war diese Woche auch noch Fink zu Gast bei Marion im Studio. Für sein 9. Album ist er zurückgekehrt in seine Heimat nach Cornwall. Und wieso er das gemacht hat, das hat er uns am Donnerstag erzählt.
3: It's a beautiful place.
0: Yes.
3: I was born there and I lived there when I was very young. I feel very centered there, very grounded there, and I wanted to make a record that was the most real me, and that was the place that I felt the least fake, I'd say.
0: Tja, er ist also zurückgegangen nach Cornwall, wahrscheinlich auch, um seine Leute zu besuchen. Er ist dort aufgewachsen, das ist der Ort, wo er seine Wurzeln hat. Und er ist da hingegangen, weil er gedacht hat, dort eine Platte zu machen, hat sehr viel mit ihm selber zu tun. Ist also etwas sehr Persönliches. Die Gespräche mit Matthias Lilienthal und Fink, die können Sie, wie die vielen anderen Gespräche aus dem Bikini, natürlich online nochmal nachhören. Und nächste Woche, da dürfen Sie sich im Studio 1 dann auf Jens Balzer freuen, der über sein Buch Confusions is Next, die Nullerjahre des Umbruchs spricht. Und Tickets für das Studio 1 gibt es kostenlos nach Anmeldung unter radio1.de. Und wir hören jetzt Fink mit einem Song von seiner neuen Platte, die eben in Cornwall entstanden ist, Wishing for Blue Sky.

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4: Ja, schönen guten Tag. 14.32 Uhr haben wir es jetzt. Wir warten gerade hier so ein bisschen alle zusammen aufs Gewitter. Daher ist die Stimmung gewitterhaft angespannt. Stellen Sie mal die Milch in den Kühlschrank, sonst, wenn die eine Gewitterliaison nämlich anfängt, dann wird die so.

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2: Manch ein Musiker, der mag so zu Hause in seinem Musikerbüro sitzen und sich denken, ich weiß jetzt überhaupt nicht, wieso ich mir schon wieder einen neuen Song ausdenken soll. Es gibt doch schon so viele und auch so viele, die richtig gut sind. Da kann man doch mal einen von denen nehmen. Und das ist dann eben genau die Art, so stelle ich mir es vor, wie Coverversionen zustande kommen. Wir hören jetzt zwei Songs. Das eine ist das Original von diesem Song und das andere ist ein Cover. Und wenn Sie dann mich hier anrufen und mir sagen können, wie der Song heißt und welches ist, dann habe ich wirklich einen wirklich einen fantastischen Gewinn für Sie. Es ist so, als Pulp das letzte Mal in Berlin aufgetreten sind, da sind einige Leute, die uns jetzt zuhören, überhaupt noch nicht auf der Welt gewesen. Das ist schon 30 Jahre her, über 30 Jahre ist das ja. Pulp spielen also live in Berlin am Donnerstag, den 25.06. im Tempodrom. Und Sie können dabei sein, wenn Sie jetzt diese Frage hier richtig beantworten. Also, was ist das für ein Song? Wer hat das Original gemacht und von wem ist die Coverversion?

Haben Sie schon eine Idee? Meine Telefonnummer, das ist die 0331 70 99 111. Wenn Sie die Antwort kennen, wie heißt der Song, wer hat das Original gemacht und von wem ist das Cover, dann melden Sie sich bitte hier bei uns und wir hören jetzt einen Song von Pulp. Er heißt Disco 2000.

0: Ja, einer der Momente, wo man immer aufpassen muss, dass man erst sein zu Ende singt und dann das Mikrofon öffnet. Alles andere ist hochnotpeinlich.
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0: Ich kann ja mal sagen, wer hier angerufen hat. Das ist Erik. Ich grüße dich.
2: Ich grüße zurück.
0: Also dann lass uns doch mal, bevor wir kurz über Pulp sprechen, vielleicht direkt zur Auflösung schreiten. Wir horchen noch mal kurz rein. Um was ging's hier eigentlich? Vielleicht soweit. Wie heißen die beiden Songs und wer hat das Original gemacht und wer hat
2: es gecovert? Sphärische Klänge mit Dracula von Tame Impala.
0: Ja.
2: Und bei Matt Corby weiß ich nicht genau, warum er die Coverversion noch machen wollte. Aber Tame Impala. Go Tame Impala.
0: Ja, vielleicht. Also erstmal Glückwunsch tatsächlich. Du hast das sofort gelöst. Du warst auch der Erste, der hier angerufen hat. Vielleicht hat er das gemacht aus genau dem Grund, den ich vorhin gesagt habe. Mensch, da gibt es doch schon so viele gute Songs. Jetzt ehe ich mir hier einen abbreche. Ja, und Tame Impala hat doch so schön vorgelegt. Könnte sein. Jetzt ist das ja mit Pulp so, dass es die wirklich schon irrsinnig lange gibt. Darf ich mal fragen, wie alt du bist?
2: Oh Gott, da rechne ich immer. Aber ich kenne die schon noch aktiv, ja. Also so die erste Platte sogar gekauft. Wenn ich jetzt nicht völlig falsch liege, muss ich mal in die CD-Sammlung einsteigen.
0: Ja.
2: So alt ist es hier. Ja.
0: Okay, also weil die sind, haben sich 1978 wurde diese Band gegründet von den Teenagern Jarvis Cocker und Peter Dalton. Und so lange gibt es die eben auch schon, dass sie jetzt 30 Jahre in Berlin nicht aufgetreten sind. Das kommt nochmal dazu. Ist das jetzt ein bisschen aufregend für dich, dass du da dabei sein kannst?
2: Es ist super aufregend. Jarvis hat es ja mit Chili Gonzales mehrfach hinbekommen. Mhm. Aber dass die es jetzt nochmal machen, yay.
0: Yay. Und yay. Tempodrom ist, muss man auch immer sagen, ist eigentlich immer ein sehr, sehr stimmungsvoller Ort. Ich gratuliere dir also herzlich zu diesem wunderbaren Gewinn. Und du kannst noch jemanden mitnehmen. Idealerweise jemanden, den du gerne hast.

0: Das ist jetzt der Lackmustest, ja. Meine Frau ist gerade einkaufen. Ich jetzt mit Glücken.
1: Meine Frau ist gerade einkaufen. Ich gehe mit der Nachbarin.
0: Das hast du jetzt gesagt, ja.
1: Ich wünsche dir ein schönes Wochenende noch, Erik.
0: Ganz herzlichen Dank, ebenso.
1: Tschüssi. Ach so, halt. Da war doch noch was.
0: Dranbleiben.
1: Nee, du, Tame Impala, bitte. Du darfst hier. Alles klar, du durftest jetzt nämlich aussuchen, welche Version. Tame Impala. Gut. Ja. Tschüss. Danke.

Sister Tame Impala und Dracula, das hatten wir ja gerade schon ausführlich besprochen. Und jetzt kommt ein Song von dem Mann, wo, als ich, naja, so ein Baby-Teenager war, so 14 oder 15 Jahre lang, 15 Jahre alt, da hatte ich es mit einigen Jungs zu tun, die waren so ein bisschen älter, vielleicht schon 20 oder so. Und die haben immer gesagt, Mark Almond, das ist der einzige Mann, mit dem sie kuscheln würden. Und es waren mehrere, die das gesagt haben. Mark Almond, der einzige Mann, mit dem sie kuscheln würden, weil sie ihn so schön, so ästhetisch und so wundervoll finden. Und den hören wir jetzt, Mark Almond mit The Days of Pearly Spencer.

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1: Das ist die sehr gute Band The Streets mit Brave St. Andrew um 15 Uhr.
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3: Bundesbauministerin Huberts verteidigt die geplanten Milliardenkürzungen beim Wohngeld. Davon betroffen könnten alle bisherigen Empfänger sein. Anne-Kathrin Mellmann.
4: Bundesbauministerin Verena Huberts erklärt in der Rheinischen Post, dass rund ein Drittel der Wohngeldhaushalte den Anspruch sogar ganz verlieren könnte. Ein Teil davon seien Menschen, die bislang nur knapp die Voraussetzungen für die Unterstützung erfüllt haben. Bereits bewilligte Leistungen sollen jedoch unverändert weiterlaufen. Erst bei einer erneuten Antragstellung würden die neuen Regeln greifen. Die Bundesregierung will beim Wohngeld insgesamt 2 Milliarden Euro einsparen, je 1 Milliarde beim Bund und bei den Ländern. Kritik kommt von der Linken, Co-Parteichef Chefin Ines Schwertner wirft der Bundesregierung vor, ausgerechnet bei Menschen mit niedrigen Einkommen zu sparen, während die Probleme auf dem Wohnungsmarkt ungelöst blieben.
3: UN-Menschenrechtskommissar Türk hat die Verschärfung der EU-Migrationspolitik kritisiert, die unter anderem Abschiebezentren in Drittländern außerhalb der EU erlaubt. Mitgliedstaaten könnten ihre menschenrechtlichen Verpflichtungen nicht einfach an Drittländer auslagern, so Türk. Das EU-Parlament hatte Mitte der Woche die sogenannte Rückführungsverordnung gebilligt, mit der mehr Abschiebungen aus der EU möglich werden sollen. Kritik kommt auch von Menschenrechtsorganisationen. Die Abschiebezentren werden von mehreren Ländern wie Deutschland, Österreich und Dänemark befürwortet. Wegen schwerer Gewitter gilt für den Südosten Brandenburgs eine amtliche Unwetterwarnung. Nach Angaben des Deutschen Wetterdienstes muss in Cottbus sowie den Landkreisen Spree-Neiße, Oder-Spree, Niederlausitz und Dahme-Spreewald unter anderem mit Blixhagel, umstürzenden Bäumen und überfluteten Straßen gerechnet werden. Seit dem Vormittag gilt außerdem in Berlin und Brandenburg eine Hitzewarnung. Die Menschen sind aufgerufen, körperliche Anstrengungen zu vermeiden. Auswirkungen von Hitze und Gewittern gab es bereits an verschiedenen Orten. Bei einem Sportfest in Rastatt wurden 9 Menschen durch einen Blitzeinschlag verletzt. Das Southside Festival in Baden-Württemberg musste am Abend unterbrochen werden. Ein anderes Festival in der Nähe von Flensburg wurde wegen Sturmschäden geräumt. In Brandenburg hat die Hitze für Straßenschäden auf der A13 gesorgt. Sebastian Schiller.
5: Von Blow-ups ist die Rede, wenn sich die Fahrbahn aufbläht. Gerade bei hohen Geschwindigkeiten können diese Blasen auf der Strecke schnell zur Gefahr werden. Deshalb ist zwischen Duben und Freiwalde der linke Fahrstreifen in Richtung Berlin gesperrt worden. Die Blow-ups sollen laut eines Sprechers der Autobahn GmbH aber noch an diesem Wochenende wieder entfernt werden.
3: Die Kleinstadt Buckow in der Märkischen Schweiz will sich künftig Brechtstadt nennen. Das haben die Stadtverordneten beschlossen. Das Innenministerium muss noch zustimmen. Bertolt Brecht und seine Frau Helene Weigel hatten in Buckow ein Sommerhaus am See. Es ist heute Gedenkstätte und Museum. Die Stadt erhofft sich durch den Namenszusatz mehr Zulauf und Tourismus. Laut Bürgermeister Mix gab es jedoch auch Vorbehalte in der Bevölkerung. Manche sähen Brecht als Kommunisten, auch sein Lebenswandel und sein Umgang mit Frauen werde kritisch gesehen, so Mix. Die deutsche Fußballnationalmannschaft bestreitet am Abend ihr 2. WM-Gruppenspiel. Gegner in Kanada ist das Team der Elfenbeinküste. Anstoß in Toronto ist um 22 Uhr. Und soweit die Radio 1 Nachrichten. 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
1: Mit den aktuellen Temperaturen, die sich momentan zwischen 28 und 32 Grad bewegen. Am Nachmittag gibt es einen Mix aus Sonne und kompakten Wolken mit stellenweise kräftigen Schauern und Gewittern. Lokal gibt es Unwettergefahr und es ist heute schwülheiß mit Höchstwerten zwischen 31 und 35 Grad.
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3: A2 Magdeburg Richtung Berlin. Zwischen Ziesa und Wohlin ist nach einem Unfall die Autobahn gesperrt. A9 Berlin Richtung Leipzig. Die Ausfahrt Niemeck ist derzeit durch ein querstehendes Fahrzeug blockiert. A13 Dresden Richtung Berlin. Zwischen Lübbenau und Freiwalde gibt es aufgrund der Hitze, wie gesagt, Fahrbahnschäden. Die linke Spur ist dort gesperrt und es gilt Tempo 30. Sie brauchen etwa 10 Minuten länger. A24 Hamburg Richtung Berlin. Zwischen Herzsprung und Neuruppin ist ein Fahrzeug liegen geblieben. Stadtverkehr Berlin. Auf dem Stadtring stockt es Richtung Wedding zwischen Innsbrucker Platz und Schmargendorf sowie in Richtung Treptow am Autobahnende vor der Elsenbrücke. Rechnen Sie jeweils mit 10 Minuten extra. 10 Minuten plus auch auf der Avus am Funkturm stadteinwärts und auf der B2 in Malchow stadtauswärts. Adlershof, die Dörpfeldstraße, ist nach einem Unfall zwischen Wassermannstraße und Hackenbergstraße in beiden Richtungen gesperrt. Und aktuell ist zur S-Bahn. Nach einem Polizeieinsatz an der Beusselstraße kommt es bei den Linien S41 und S42 zu Verspätungen. Wir wünschen gute Fahrt.
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6: Das finde ich schön, dass Sie da sind. Wir hören jetzt Mother Nature von MGMT. Und wenn es jetzt gleich hier runter donnert, dann fühlt es sich auch wieder gleich richtig an wie Mother Nature.

0: Brian Eno war das und John Cale, Spinning Away, so heißt dieses Werk, gehört haben Sie das auf Radio 1. So, und das ist jetzt schon ein besonderer Moment. Die Mutter aller Indie-Partys wird 30 Jahre alt und es ist natürlich der Carrera-Club. Und ich spreche jetzt mit Spencer, er ist der Vater aller Indie-Partys. Ich grüße dich.
1: Hallo Caro, grüß dich.
0: Du hast gerade eben, als wir schon mal gesprochen haben, gesagt, vor, einer Reihe an Jahrzehnten hätten wir schon mal gemeinsam im Radio einen Carrera-Club Geburtstag gefeiert. Das wird dann der 20. gewesen sein oder vielleicht der 10., genau wissen wir es nicht mehr, ne?
1: Ja, das war irgendwann, bestimmt über 10 Jahre her, ne?
0: Aber wir kennen uns lange und ich bin oft dabei gewesen. Und vielleicht für Leute, die jetzt gar nicht so richtig eine Vorstellung haben, da nenne ich nochmal eine Hausnummer. Also viele sehr große Bands erlebten ihre ersten Auftritte im Carrera Club, so wie Franz Ferdinand, The Kills, Ketka auch dabei, die Arctic Monkeys, die Wombats und vielleicht möchte ich da noch die Libertines hervorheben. Hol uns doch mal rein in den Moment, wie das losging, Spencer, falls du dich erinnerst daran. Ist ja schon ganz schön lange her.
1: Oh, wie das losging? Also los ging es ja 1996, am 31. Mai. Da hatte das Huxleys noch einen kleinen Raum, Huxleys Junior. Und da haben wir das erste Mal so eine Indie-Party gemacht. Und dann ist uns irgendwann die Idee gekommen, weil damals die Leute schon relativ spät nach mal zu den Partys gegangen sind. Da haben wir uns überlegt, was können wir tun, damit die Leute nicht erst um eins kommen. Und dann haben wir mal geguckt, was gibt's denn für Bands, die wir ganz geil finden, die aber irgendwie noch nicht so bekannt sind. Und da haben wir immer vor die Party, haben wir dann eine Band gestellt. Aber dadurch ist der Party-Eintritt auch nicht teurer geworden und dann sind irgendwann die Leute einfach früher gekommen, weil sie die Band sehen wollten. Und das hatte sich dann bei den Bands halt so rumgesprochen. Ja, und irgendwann waren die Anfragen halt international, die bei uns spielen wollten. Und dann sind dann so Sachen wie auch die Killers zum Beispiel, ja, haben auf einer Party bei uns gespielt oder selbst Adele. Ja,
0: Adele, stimmt. Mensch, die wollte ich auch noch sagen. Adele war da, das ist so verrückt.
1: Da war die gerade mal 18. Ich weiß noch gar nicht, ob sie schon 18 war. Wir hatten da das Problem.
0: Sonst hätte sie ja gar nicht reingedurft. Sagen wir mal, sie war schon 18.
1: Ja, bestimmt. Also ich glaube, sie hat auch nach 24 Uhr gespielt. Ja. Also da muss sie schon 18 gewesen sein.
0: Ja, klar. Ja, und ich meine, da habt ihr euch ja das Berliner Publikum richtig gut dahin erzogen, dass sie früher das Haus verlassen, mit einem einfachen Trick. Vielleicht wähl doch nochmal, wenn es jetzt nicht gerade Adele ist, nochmal so ein, zwei Highlights aus 30 Jahren Carrera-Club aus.
1: Oh, also so eine Band wie Arcade Fire, ne? Ja. So eine Band wie Arcade Fire oder wenn man jetzt mal, ich sag mal, Radio 1 kompatibel wird, Emiliana Turini selbst hat bei uns gespielt, ne?
0: Ja. Also, aber Arcade Fire ist auch durchaus Radio 1 kompatibel.
1: Ja, also wir waren da also sehr, sehr offen. Wie gesagt, Franz Ferdinand hast du ja schon genannt. Mhm. Kings of Leon.
0: Ah.
1: Haben wir gemacht bis zur Größe vom Huxleys. Die waren ja nun diese Woche auch von euch präsentiert, gerade hier in der Stadt. Und war ich übrigens jetzt auch am Donnerstag, hab nochmal guten Tag gesagt.
0: Ja, gehst du immer noch hier, also ist das, gehört es zu deinem Job dazu, immer noch regelmäßig alles sich anzugucken, auszugehen?
1: Ich mache ja eigentlich seit Februar 2019 keine Konzerte mehr. Mhm. Ich habe dann irgendwann aufgehört. Ich hatte eigentlich auch aufgehört, also mit Auflegen, habe jetzt wieder so langsam angefangen und ich bin eine Zeit lang danach gar nicht auf Konzerte gegangen, weil zu Hochzeiten vom Carrera Club hatte ich im Jahr 250 Shows.
0: Ich wollte gerade sagen, irgendwann ist man ja auch satt.
1: Ja, da ist man satt. Ich habe jetzt wieder angefangen und letztes Jahr war ich beim Heidern Pop und da habe ich einen befreundeten Tourveranstalter getroffen und da ist die Idee entstanden, dass man vielleicht zu 30 Jahre Carrera Club mal wieder was live macht. Und gestern hat es sich angefühlt wie früher.
0: Ja, genau, gestern war ja erster Abend. Erzähl mal vielleicht noch was über heute Abend, was der zweite Abend ist, an dem ihr dieses Jubiläum begeht. Und auch der letzte, ganz, möchte ich sagen.
1: Ja, ganz wichtig, der ganze Abend endet nachher ab 23.45 Uhr mit einer typischen Carrera Club Party. Mhm. Alle, die gestern da waren, können heute da auch nochmal halt umsonst hin. Die Leute, die heute kommen, bleiben natürlich drin. Und alle, die nur zur Party wollen, können nachher für Oldschool 5 Euro auch nur die Party besuchen.
0: Oh.
1: Anfang tut heute eine Band aus Australien, Floodlights, ist was ganz Neues. Die spielen 30 Minuten, präsentieren sich hier so ein bisschen.
0: Mhm.
1: Danach kommen alte Carrera-Club-Freunde aus Schweden, Friska Villior.
0: Ja.
1: Ist ja eine super Partyband, die spielen als Duo. Und dann am Ende eine Band, die wir, wo ich vorhin mal recherchiert habe, 2005 das erste Mal im Magnet auf der Greifswalder Straße gemacht haben, Maximo Park. Ja, und die sind auch schon hier und haben super Laune. Also ist die Stimmung hier im Astra ist super, die Produktion ist super. Und ich schwanke jetzt so ein bisschen, ob ich nicht doch wieder anfange mit Konzerten, aber ich glaube, das ist mir zu stressig.
0: Meine Damen und Herren, Sie haben es gehört. Bitte rufen Sie uns jetzt sofort an, wenn Sie dabei sein wollen. Wir verlosen Tickets für heute Abend. Meine private Telefonnummer ist die 0331 70 99 111. Und ich gratuliere Spencer, bedanke mich fürs schöne Gespräch und wünsche ja einen ganz, ganz so einen Abend wie gestern. Den wünsche ich dir.
1: Vielen Dank. Und dann sprechen wir uns in 10 Jahren nochmal zu 40 Jahren.
0: Absolut. Ich bin dann noch nicht in Rente. Tschüssi.
1: Tschüss, tschüss, vielen Dank, tschüssi.

0: The Knife, Heartbeats auf Radio 1. Heute ist ein sehr wichtiger Tag, nicht nur für die vielen Geflüchteten von allen Orten, die für sie nicht mehr sicher waren, sondern vielleicht vielmehr noch für alle anderen, damit sie es nicht vergessen. Heute ist World Refugee Day und daher ist es auch absolut kein Zufall, ein Zeichen vielmehr, dass die neue Single der iranischen Künstlerin Farah Vaz heute erscheint und nicht an einem anderen Tag. Der Song heißt Passport und beginnt mit den Worten: Mama, ich habe geheiratet, weil ich einen Reisepass brauchte. Und der spielt auf diese Absurdität an, also Heirat um der Papiere willen, Termine um Termine zu vereinbaren. Dieser Song ist in einem Atemzug auf Englisch, Farsi und Deutsch gesungen und wir werden ihn jetzt hören. Er kommt von der in Berlin lebenden und im Iran geborenen Singer-Songwriterin Farah Vaz, die veröffentlicht am 20. Juni, das ist heute eben diese Single Passport, und ihre Platte, ihre EP Safran, die erscheint dann am 4. September. Jetzt aber erstmal die Single Passport zum World Refugee Day.
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6: Also, wenn die Stimmung so kurz vor einem Gewitter ist, dann fühlt sich das manchmal an wie so ein Ballon, der kurz vorm Platzen ist. Ich habe gerade mal mein Näschen aus dem Fenster gehalten. Die Linden machen jetzt natürlich einen sehr, sehr guten Job. Das heißt, die duften um die Wette. Also, wenn Sie Zeit und Lust haben, fahren Sie doch mal unter ein paar Linden durch. Das gibt einen ganz tollen Geruch, aber bleiben Sie nicht zu lange stehen, sonst werden Sie klebrig.

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1: Mann, da haben wir heute einen schönen Song für Sie. Also vielleicht sieht das nicht jeder einzelne Mensch so, aber ich war wirklich hocherfreut, dass es dieser Song geworden ist heute. Und zwar heißt dieser Song Giorgio by Moroder und ist auf dem Daft Punk Album Random Access Memories erschienen. Das kam 2013 raus und Giorgio Moroder tut in diesem Song im Grunde genommen nicht weniger als zu erklären, wie er die elektronische Musik erfunden hat. Und erzählt so ein bisschen von seiner Kindheit und wie er in Autos geschlafen hat. Und dann irgendwann fiel es ihm aber ein und er brauchte einen Klick. Und das beschreibt er so schön, dass es dazu einen längeren Song braucht. Und ja, dieses Stück ist jetzt 9 Minuten lang. Bitte lehnen Sie sich zurück und lauschen Sie entspannt im Grunde genommen der Lebensgeschichte von dem großen, international erfolgreichen Musikproduzenten Giorgio Moroder, wie er auf den Klängen von Daft Punk nochmal ja, alles rekapituliert, was so passiert ist.
2: When I was 15, 16, when I really started to play guitar, I definitely wanted to become a musician. 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At that time in Germany, in 69, 70, they had already discotheques. So I would take my car, would go to a discotheque, sing maybe 30 minutes. I think I had about 7-8 songs. I would partially sleep in the car because I didn't want to drive home. And that helped me for about almost 2 years to survive in the beginning. I wanted to do an album with the sounds of the 50s, the sounds of the 60s, of the 70s, and then have a sound of the future. And I said, wait a second, I know the synthesizer. Why don't I use the synthesizer, which is the sound of the future? And I didn't have any idea what to do, but I knew I needed a click. So we put a click on the 24 track, which then was synced to the Moog modular. I knew that could be a sound of the future, but I didn't realize how much the impact would be. My name is Giovanni Giorgio, but everybody calls me Giorgio.

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10: Und jetzt gibt es neue Musik von Madonna. Diese Single I Feel So Free wurde am 18. April veröffentlicht und ist ein Vorbote zu ihrem neuen Album Confessions 2.

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2: Die Linke hat eine neue Doppelspitze. Ines Schwertner und Luigi Pantisano führen ab sofort die Partei. Pantisano erhielt auf dem Bundesparteitag in Potsdam rund 53% der abgegebenen Stimmen. Schwertner wurde mit knapp 86% im Amt bestätigt. Pantisano hatte zuvor mit Äußerungen über faschistische Tendenzen in der CDU für Kritik gesorgt. In den nächsten Wochen will die neue Parteispitze systematisch Proteste gegen Sozialreformen der Regierung und gegen höhere Verteidigungsausgaben mobilisieren. Der Iran hat die Meerenge von Hormuz wieder für gesperrt erklärt. Das zentrale Militärkommando begründete das im Staatsfernsehen mit Verstößen der USA und Israels gegen die vereinbarte Waffenruhe. Die israelische Armee hatte im Libanon aus der Luft angegriffen und das mit Schüssen der Hisbollah auf israelische Soldaten begründet. Die Verhandlungen zwischen den USA und Iran stocken im Moment. Im Zuge eines Rahmenabkommens hatten beide Seiten Blockaden in der Straße von Hormuz gestoppt, sodass dort wieder erste Schiffe unterwegs waren. UN-Menschenrechtskommissar Türk hat die Verschärfung der EU-Migrationspolitik kritisiert, die unter anderem Abschiebezentren in Drittländern außerhalb der EU erlaubt. EU-Mitgliedstaaten könnten ihre menschenrechtlichen Verpflichtungen nicht einfach an Drittländer auslagern, so Türk. Das EU-Parlament hatte Mitte der Woche die sogenannte Rückführungsverordnung gebilligt, mit der mehr Abschiebungen aus der EU möglich werden sollen. Kritik kommt auch von Menschenrechtsorganisationen. Die Abschiebezentren werden von mehreren Ländern wie Deutschland, Österreich und Dänemark befürwortet. Bundesbauministerin Huberts verteidigt die geplanten Milliardenkürzungen beim Wohngeld. Davon betroffen könnten alle bisherigen Empfänger sein. Anne-Kathrin Mellmann.
3: Bundesbauministerin Verena Huberts erklärt in der Rheinischen Post, dass rund ein Drittel der Wohngeldhaushalte den Anspruch sogar ganz verlieren könnte. Ein Teil davon seien Menschen, die bislang nur knapp die Voraussetzungen für die Unterstützung erfüllt haben. Bereits bewilligte Leistungen sollen jedoch unverändert weiterlaufen. Erst bei einer erneuten Antragstellung würden die neuen Regeln greifen. Die Bundesregierung will beim Wohngeld insgesamt 2 Milliarden Euro einsparen. Je 1 Milliarde beim Bund und bei den Ländern. Kritik kommt von der Linken. Co-Parteichefin Ines Schwertner wirft der Bundesregierung vor, ausgerechnet bei Menschen mit niedrigen Einkommen zu sparen, während die Probleme auf dem Wohnungsmarkt ungelöst blieben.
2: Wegen schwerer Gewitter gilt in Teilen Brandenburgs eine amtliche Unwetterwarnung. Nach Angaben des Deutschen Wetterdienstes muss in Cottbus sowie den Landkreisen Spree-Neiße oder Spree-Niederlausitz und Dahme-Spreewald mit Blitzhagel, umstürzenden Bäumen und überfluteten Straßen gerechnet werden. Seit dem Vormittag gilt außerdem in Berlin und Brandenburg eine Hitzewarnung. Soweit die Radio 1 Nachrichten. 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
4: Mit den aktuellen Temperaturen, sie bewegen sich zwischen 27 und 29 Grad jetzt im Sendegebiet. Bis zum Abend gibt's mal Sonne, mal kompakte Wolken und Zeit sowie gebietsweise kräftige Schauer und Gewitter mit auch lokaler Unwettergefahr. Und später ist es dann von Westen her noch ein bisschen freundlicher bei maximal 31 bis 35 Grad und es ist recht schwül draußen.
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2: A9 Berlin Richtung Leipzig. Die Ausfahrt Niemeck ist durch ein querstehendes Fahrzeug blockiert. A10 westlicher Berliner Ring Richtung Dreieckhaffeland. Zwischen Dreieck Werder und Großkreuz ist ein Fahrzeug liegen geblieben. A13 Dresden Richtung Berlin. Zwischen Lübbenau und Freiwalde gibt es aufgrund der Hitze erhebliche Fahrbahnschäden. Dort ist die linke Spur gesperrt und es gilt Tempo 30. Stadtverkehr Berlin auf dem Stadtring stockt es Richtung Wedding. Zwischen Innsbrucker Platz und Schmargendorf sowie in Richtung Treptow am Autobahnende vor der Elsenbrücke. Rechnen Sie jeweils mit 10 Minuten extra. 10 Minuten mehr auch auf der A115 von Kleinmachnow zur Spanischen Allee. Adlershof, die Dörpfeldstraße, ist nach einem Unfall zwischen Wassermannstraße und Hackenbergstraße in beiden Richtungen gesperrt. Charlottenburg, die Otto-Suhr-Allee, ist gleich nach der Kaiser-Friedrich-Straße wegen eines Unfalls in Richtung Ernst-Reuter-Platz gesperrt. Bauarbeiten bei der S-Bahn. Heute und morgen werden Busse eingesetzt für die S7 zwischen Lichtenberg und Ahrensfelde und für die S75 zwischen Lichtenberg und Wartenberg. Wir wünschen gute Fahrt.
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4: Das bin ich. Schön, dass Sie da sind beim Weekender. Hier ist Cat und Wildheart.

0: Ja, das ist jetzt ein bisschen schade. Wir müssen diesen wunderbaren Song kurz unterbrechen für eine wichtige Verkehrsmeldung.
1: Achtung Autofahrer, bitte auf der A103, dem Abzweig Zehlendorf zwischen Philanderstraße und Übergang zur Wolfensteindamm-Schlossstraße kommt Ihnen ein Falschfahrer entgegen. Fahren Sie in beiden Richtungen äußerst rechts und überholen Sie nicht. A103, Abzweig Zehlendorf zwischen Philanderstraße und Übergang zur Wolfensteindamm-Schlossstraße ist ein Falschfahrer unterwegs. Bitte Vorsicht. Wir melden, wenn die Gefahr vorüber ist.
0: Danke, Alex Nestmann.

0: Della Reese. I mean everything. Come on. 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Let's make a pad at auf Radio 1. Kennen Sie noch Waldsterben aus den 80ern? Ja, so ähnlich ist es auch beim Clubsterben, nur endgültiger. Konkret bedroht ist aktuell das Cassiopeia auf dem RAW-Gelände. Für das gesamte Areal an der Revaler Straße gibt es seit Jahren Bebauungspläne, seit ein Investor das Gelände 2015 schon gekauft hat. Die Kurt-Gruppe möchte ein 100 Meter hohes Bürogebäude sowie Wohnungen auf dem Gelände errichten. Bezirk und Senat wollen aber, dass die kulturellen Einrichtungen für 30 Jahre dort zu günstigen Konditionen erhalten bleiben. Und die Verhandlungen sind seit Jahren festgefahren. Letzte Woche kam die Meldung, dass das Cassiopeia von den Investoren aufgefordert wurde, den Club innerhalb von 2 Wochen zu räumen. Das wäre dann also nächsten Samstag, mit der Begründung, getroffene Vereinbarungen seien nicht eingehalten worden und Mieter hätten ihre Flächen anders genutzt als versprochen oder auch Mieten seien nicht gezahlt worden. Der Bezirksstadtrat von Friedrichshain-Kreuzberg, Florian Schmidt von den Grünen, der hält das für vorgeschoben, erklärte er uns gestern auf Radio 1.
1: Es ist ganz klar, ab dem Moment, wo Sie im Grunde nicht mehr mit uns weiterverhandeln wollen, fangen Sie gleichzeitig an, diese Daumenschrauben anzudrehen und drohen im Grunde mit dem Kahlschlag dort vor Ort. Tun es, praktizieren es aber auch schon, dass das jetzt dann so vorgebracht wird als Grund, dass man jetzt einen Club innerhalb von 2 Wochen ja, schließen muss, an dem gleichzeitig auch die größte Skateanlage, Indoor-Skateanlage Berlins hängt, die gleichzeitig eine soziale Einrichtung ist. Das ist sozusagen, das macht dem ganzen RAW den Garaus, was da gerade passiert.
0: Und wir sprechen jetzt mit dem Geschäftsführer des Cassiopeia, mit Florian Falkenhagen. Guten Tag.
2: Guten Tag, hallo.
0: Mensch, das ist ja ein ganz schönes Ding. Was macht ihr denn jetzt? Zusammenpacken oder kämpfen?
2: Ja, ein ganz schönes Ding trifft es auf den Punkt. Ich kann sagen, dass wir noch nie in solch einer Situation waren, die so verdammt ernst ist. Und wir prüfen natürlich, wie wir einen Betrieb, der da seit 20 Jahren gewachsen ist und auch einer der ersten kulturellen Nutzungen dort war, innerhalb von 2 Wochen abzuwickeln sein kann. Und ich kann Ihnen sagen, das geht gar nicht, weil wir haben natürlich auch Mitarbeiterinnen, die seit 20 Jahren bei uns arbeiten und allein da ist die Kündigungsfrist ein halbes Jahr. Und deswegen stehen wir da mit dem Rücken an der Wand und hoffen, dass da Verhandlungen wieder aufgenommen werden. Wir haben eigentlich konstruktive Vorschläge von Seiten Senat und Bezirk und auch von uns, was unser Betriebskonzept anbelangt und hoffen, dass Gespräche da wieder aufgenommen werden.
0: Ja, jetzt klang es ja in dem Ton von Florian Schmidt auch gerade so, als würde die Politik sich hinter euch stellen. Wie reagiert denn der Senat darauf?
2: Ich glaube, was man gerade sehen kann, ist, dass sich ein Großteil der Stadtgesellschaft hinter das RAW stellt und die Kultur dort. Und wir genießen auch Rückhalt in der Politik. Und das motiviert natürlich und ist schön zu sehen. Am Ende geht es aber darum, dass wir hier gemeinsam eine Lösung finden, also auch mit der Eigentümerin zusammen. Und ich glaube, dass das RAW-Gelände und das ganze Verfahren, was da eigentlich so gut angedacht war, das Potenzial hat, dass man nicht nur von einer Seite irgendeine Entscheidung herbeiruft, sondern wirklich gemeinsam an den Tisch sitzt und sagt, okay, hier war für jeden etwas dabei und wir sind ein Vorbild, wie Berlin in Zukunft Flächen mit Kulturnutzung entwickeln kann.
0: Ja, und es geht ja nicht nur um euch, das Cassiopeia, da hängt ja ein ganzer Rattenschwanz mit dran. Also mit diesen Plänen der Kurt-Gruppe droht dieses bislang ausgehandelte Konzept zu scheitern. Und besonders kritisch wäre das eben auch deswegen, weil der Club ein wichtiger Anker ist für soziale Projekte auf dem Gelände. Ja, also okay, und Unterstützung von der Politik hatten wir schon gesagt. Was sind denn die Perspektiven für euch? Also wo könntet ihr denn jetzt hin?
2: Also diese Frage kann ich gar nicht beantworten. ich glaube, Stand heute haben wir gar keine Perspektive. Wir gehen davon aus, dass nächste Woche Gespräche stattfinden und haben gesagt, dass wir gerne dazu arbeiten. Wie gesagt, ich kann nur noch mal wiederholen, dass da konstruktive Vorschläge von uns vorliegen. Und wir hoffen sehr und wünschen uns das, dass wir zur nächsten Woche in Perspektiven denken können.
0: Okay, und was würde das eigentlich für die Mitarbeitenden eures Clubs bedeuten, wenn da jetzt plötzlich Schluss wäre?
2: Also Wenn wir lassen uns natürlich auch beraten in dieser Situation und man muss dann auch prüfen, was das genau Ende des Monats bedeutet für uns und die Mitarbeiterinnen. Ich kann nur sagen, dass die Belastung, die da ist, gerade enorm hoch ist. Denn womit man ja, was man damit erzeugt hat, ist, dass es absolut keine Sicherheit mehr gibt. Ne? Mhm. Also auch wenn ein Verfahren scheitert, eine faire Abwicklung nicht in den Raum zu stellen, das ist natürlich schwer und das verstehen wir auch nicht. Und da waren wir auch im persönlichen Gespräch und auch mit der Eigentümerin, die eigentlich sehr konstruktiv laufen, haben wir gesagt, wir können das nicht nachvollziehen und wir können das so auch nicht machen, weil wir nicht wissen, wie wir das betriebswirtschaftlich abbilden sollen. Und wir hoffen wirklich, dass wir da zurück an den Tisch kommen und eine andere Alternative finden. Und im besten Fall eine Fortführungsperspektive zusammen mit dem RW.
0: Und sag mal noch, gibt es irgendeine Begründung dafür, dass das jetzt so schnell sein muss?
2: Nein. Also es gibt natürlich eine Begründung von Seiten der Eigentümerin, dass man ja in einem Verfahren war und dass natürlich auch klar ist, dass so ein Verfahren scheitern kann. Das stimmt. In diesem gesamten Verfahren ist aber nie davon die Rede gewesen, dass man, wenn es scheitert, innerhalb von 2 Wochen diesen Club räumen muss. Das wurde auch in keinster Weise irgendwann mal angesprochen. Eher hat man in diesen persönlichen Gesprächen gesagt, wenn es wirklich dazu kommt, dann findet man faire Lösungen. Ich meine, wir sind ein Club, der ist 20 Jahre da. Wir haben, man sieht es ja, es gibt Bands, internationale Künstler, international andere Institutionen, die sich mit uns da solidarisieren. Und wir versuchen alles gut für Berlin zu sein, diesen Verfahren nicht zu stören, sondern positiv da mitzuwirken. Und wenn das jetzt scheitert und das bedeutet, die letzten 11 Jahre, die wir da mit investiert haben, in 2 Wochen abzudanken ist, dann finden wir das sehr schade und vielleicht an der Stelle nicht gerecht.
0: Ja, dass dem Cassiopeia auf dem RW-Gelände droht das aus. Die Räumlichkeiten sollen in der nächsten Woche geräumt werden. Und darüber habe ich gesprochen mit dem Geschäftsführer Florian Falkenhagen. Viel Glück und viel Erfolg wünsche ich.
2: Vielen, vielen Dank.

0: So, hier sind wir nochmal und zwar bezüglich des Falschfahrers. Alexandra, gibt es da Neuigkeiten?
1: Ja, auf der A103 gibt es Entwarnung ab Zweckzehlendorf. Zwischen Philanderstraße und Übergang zur Wolfensteindamm-Schlossstraße ist kein Falschfahrer mehr unterwegs. Sie haben wieder freie Fahrt.
0: Bitte fahren Sie trotzdem vorsichtig.

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2: Das bin ich. Guten Tag.

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1: Brand Run 3000, so gehört auf Radio 1, 16.35 Uhr haben wir es jetzt. Also wie erkläre ich es am besten? Wenn zwei unverheiratete Songs miteinander Liebe machen, also verschmelzen, dann kommt dabei etwas heraus, das wir heute Bastard Pop nennen.
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1: Genau. Und genauso wird es also heute auch wieder laufen. Sie hören jetzt gleich einen Mix aus zwei Liedern, die da ineinander geschoben worden sind. Und es gibt einen ganz fantastischen Gewinn, was als kleines Experiment auf den Straßen von St. Pauli angefangen hat, hat sich in kürzester Zeit zu einem weltweit gefeierten Phänomen entwickelt. In nur einem Jahrzehnt haben die 11 Hamburger von Meute in ihren ikonischen roten Jacken die Bühnen der ganzen Welt erobert. Über 600 Shows in mehr als 30 Ländern, 5 gefeierte Nordamerika-Tourneen und Auftritte in Mexiko, Südafrika, Australien und Neuseeland und Potsdam. Da kommen sie nämlich hin am 27., also heute in einer Woche. Und dafür können sie Karten gewinnen, wenn sie mir sagen können, welche zwei Songs von welchen zwei Interpreten wir hier ineinander geschoben haben.

Na, rufen Sie uns mal an unter 0331 70 99 111, wenn Sie es wissen. Das hier sind Edna mit Meute Weirdo.

0: kann ja mal versuchen, zu den Songs von Meute nicht zu tanzen, aber ich sag gleich, einfach wird es nicht.
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0: Hallo, Charlotte.
2: Hi, Caro.
0: Na, hast du ein gutes Ohr?
2: Ja, ich dachte mal so, eines war ja nicht so schwer, das andere vielleicht. Aber, ja,
0: also sprich's laut aus, was hast du gehört?
2: Also Lord and Royals war auf jeden Fall dabei. Mhm. Und dann, obwohl man ja ihre Stimme nicht gehört habe, dachte ich an die Cranberries und Linga.
0: Genau, das war richtig. Genau so war das nämlich. Ach, sehr toll. Ja. Cranberries hätte ich erkannt, Linga wäre mir schwer gefallen, aber Royals ist natürlich ein ganz fantastischer Hit. Jetzt kannst du dir, also zunächst einmal Glückwunsch zu diesen Karten, das wird ein schöner Abend, das weiß ich.
2: Ja, cool.
0: Und jetzt kannst du dir aber noch aussuchen, ob du lieber den Song Royals hören möchtest oder ob du lieber den Song Linga hören möchtest von den Cranberries.
2: Ich würde gerne die Lord hören.
0: Das trifft sich gut, ich auch.
2: Ja, hey, high five.
0: Vielen Dank fürs Mitmachen und habt einen schönen Abend, schönes Wochenende noch. Tschüss.
2: Danke, ebenfalls.

Das sind die Glass Animals mit Life Itself. Und nun hören wir Long Way From Home auf Radio 1.

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0: Song heißt Backseat sowie Rücksitz und kommt von Balu Brigada. Gehört haben Sie ihn auf Radio 1 um 17.01 Uhr.
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2: Die Linke hat eine neue Doppelspitze. Ines Schwertner und Luigi Pantisano führen ab sofort die Partei. Schwertner wurde mit knapp 86% im Amt bestätigt. Pantisano erhielt auf dem Bundesparteitag in Potsdam rund 53% der abgegebenen Stimmen. Paul Vorreiter.
3: In seiner Bewerbungsrede stimmte er die Partei darauf ein, Sozialproteste stärker anzuführen. Im Fokus der Linken sollten Arbeiterinnen und Arbeiter wie Krankenschwestern, Erzieher und Reinigungskräfte stehen. Er wolle die Werkstore für die Linke weit aufstoßen, sagte der 46-Jährige. Die Partei müsse sich als Protestalternative zur AfD etablieren. Pantisano hat Aussagen aus einem Zeitungsinterview zur CDU teilweise wieder relativiert. Darin hatte er sie in die Nähe des Faschismus gerückt. Ziel der Linken sei es, Faschisten von der Macht fernzuhalten.
2: Aus der Union kam scharfe Kritik an den Äußerungen Pantisanos. Wer Christdemokraten mit Faschisten gleichsetzt, disqualifiziert sich für jede politische Verantwortung, sagte CDU-Generalsekretär Linnemann der Bild am Sonntag. Klaus Holitschek, CSU-Fraktionschef in Bayern, sprach von Irrsinn und politischer Verblendung. Das sei ein Schlag ins Gesicht all jener, die echten Faschismus erlebt und erlitten haben. Der Iran hat die Meerenge von Hormus wieder für gesperrt erklärt. Das zentrale Militärkommando begründete das im Staatsfernsehen mit Verstößen der USA und Israels gegen die vereinbarte Waffenruhe. Felice Kükrekol.
4: Schiffe sollen sich der Meerenge nicht mehr nähern, teilten die Marineeinheiten der Revolutionsgarden am Nachmittag mit. Andernfalls könne man nicht für ihre Sicherheit garantieren. Die Revolutionsgarden sprechen in diesem Zusammenhang von, Zitat, Verbrechen, die Israel im Libanon begehe, sowie vom Unvermögen der USA, ihren Verpflichtungen im Zusammenhang mit der Waffenruhe nachzukommen. Sollten die Angriffe andauern, seien weitere Schritte geplant. Die Regierungen Israels und des Libanon haben die Rahmenvereinbarung nicht unterzeichnet. Der Sprecher des Außenministeriums Baghaei sagte im iranischen Fernsehen, das gesamte Rahmenabkommen, auf das man sich in dieser Woche geeinigt habe, stehe auf dem Spiel.
2: Cassiopeia Geschäftsführer Florian Falkenhagen hält eine Schließung des Clubs innerhalb von 2 Wochen, wie jüngst verfügt, für unmöglich. Das sei schon wegen der Kündigungsfristen für Mitarbeitende nicht machbar, von denen einige seit 20 Jahren dabei sind, sagte er mit Blick auf die Situation auf dem RAW-Gelände auf Radio 1. Von einem Aus innerhalb von 2 Wochen sei außerdem nie die Rede gewesen. Der Club hofft, dass weiter verhandelt wird.
5: Was man gerade sehen kann, ist, dass sich ein Großteil der Stadtgesellschaft hinter das RAW stellt und die Kultur dort. Wir genießen auch Rückhalt in der Politik. Am Ende geht es aber darum, dass wir hier gemeinsam eine Lösung finden, also auch mit der Eigentümerin zusammen. Ich glaube, dass das RAW-Gelände und das ganze Verfahren, was da eigentlich so gut angedacht war, das Potenzial hat, dass man nicht nur von einer Seite irgendeine Entscheidung herbeiruft, sondern wirklich gemeinsam an den Tisch sitzt und sagt, okay, hier war für jeden etwas dabei und wir sind ein Vorbild, wie Berlin in Zukunft Flächen mit Kulturnutzung entwickeln kann.
2: Cassiopeia-Geschäftsführer Florian Falkenhagen auf Radio 1. Die Eigentümer des RAW-Geländes, die Kurt-Gruppe, plant auf Teilen des Areals ein neues Stadtquartier mit Wohnungen und Büros. Die deutsche Fußballnationalmannschaft bestreitet am Abend ihr 2. WM-Gruppenspiel. Gegner in Kanada ist das Team der Elfenbeinküste. Anstoß ist 22 Uhr. Und soweit die Radio 1 Nachrichten. 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
0: Mit den aktuellen Temperaturen, die sind tatsächlich ein bisschen runtergegangen. Jetzt nur noch zwischen 27 und 30 Grad im Sendegebiet. Bis zum Abend gibt es mal Sonne, mal kompakte Wolken und Zeit sowie gebietsweise kräftige Schauer und Gewitter mit lokaler Unwettergefahr. Später wird es dann noch mal ein bisschen freundlicher. Das Ganze bei maximal 31 bis, ja, vorhin stand da noch 35 Grad. Da würde ich jetzt nicht mehr die Hand für uns Feuer legen.
2: Verkehr. A9 Berlin Richtung Leipzig. Die Ausfahrt Niemek ist zurzeit durch ein querstehendes Fahrzeug blockiert. Probleme auf der A10, dem südlichen Berliner Ring. Nach einem Unfall ist die Autobahn zwischen Rangsdorf und Genshagen in Richtung Dreieck Werder gesperrt. In Hoppegarten steht die Unterführung in der Lindenallee komplett unter Wasser. Eine Durchfahrt ist nicht möglich. Stadtverkehr Berlin, A115 Richtung Dreieck Nutetal. Zwischen Kreuz Zehlendorf und Kleinmachnow ist ein Fahrzeug liegen geblieben. Auf dem Stadtring stockt es etwas zwischen Innsbrucker Platz und Schmargendorf in Richtung Wedding sowie in Richtung Treptow am Auto. Autobahnende vor der Elsenbrücke, rechnen Sie jeweils ein paar Minuten mehr ein. 10 Minuten mehr gibt's auch auf der Hermann- und Karl-Marx-Straße Richtung Hermannplatz, Charlottenburg. Die Otto-Suhr-Allee ist wegen eines Unfalls gleich nach der Kaiser-Friedrich-Straße in Richtung Ernst-Reuter-Platz gesperrt. Und Störungen bei der S-Bahn. Wegen eines defekten Signals im Bereich Wuhlheide kommt es bei der S3 zu Verspätungen. Zwischen Köpenick und Karlshorst fahren die Züge nur im 20-Minuten-Takt. Wir wünschen Ihnen gute Fahrt.
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0: Die Connexion Ancestral, die sich hier gerade so ein bisschen reinschleicht von hinten, das ist die Verbindung, die wir zu unseren Ahnen haben. Und gleich werde ich hier eine Verbindung zu Stefan Karkowski herstellen, denn seine Late-Night-Lounge hat 25-jähriges Jubiläum im Botanischen Garten. Darüber reden wir gleich.

0: Living Color, Solace of You. Living Color, das ist, denke ich, etwas, das man so auch ganz gut über den Botanischen Garten sagen kann, in den wir uns jetzt begeben werden. Seit 2001 bespielt Stefan Karkowski die Nacht mit seinem hemmungslos leisen Soundtrack. Und heute an einem ganz besonderen Ort zum 25. Jubiläum geht's nämlich in den Botanischen Garten. Und ich begrüße am anderen Ende der Leitung niemand Geringeren als Stefan Karkowski selbst. Hallo!
1: Caro, hallo, grüß dich. Vor Ort bin ich schon.
0: Ja, fangen wir mal mit dem Allerwichtigsten an. Das ist ausverkauft.
1: Also ich bin auch ein bisschen platt, muss ich sagen. Ja. Ich habe jetzt damit gerechnet, dass so 70, 80, vielleicht 100 Leute kommen, weil ich meine, die Radio 1 Late Night Lounge, Samstagnacht von 1 bis 4. Ich habe mal eine Umfrage unter den Kollegen gemacht, selbst bei Radio 1 kennt die keiner. Also die wenigsten Leute haben da bisher schon mal reingehört. Man kennt den Namen, aber man weiß ja nicht genau, was macht der Karkowski da nachts eigentlich. Ne?
0: Ja.
1: Und dann war ruckzuck, war das Ding hier tatsächlich ausverkauft und ist natürlich nicht der ganze Botanische Garten jetzt mit Menschen gepflastert. Wir spielen nur die Liegewiese vor dem großen Tropenhaus und da passen so um die 500 Leute drauf und die Tickets sind alle weg. Also alle Leute, die jetzt noch unterwegs sind, sorry, müssen wir irgendwann nochmal machen.
0: Sorry, wir sind total stolz drauf.
1: Ja, das stimmt.
0: Was ist denn, sagen wir mal, in deinen Worten das Besondere an der Late Night Lounge? Und vielleicht auch, wie hat sich die Sendung entwickelt so über die Jahre?
1: Also wir hatten, als wir angefangen haben mit Radio 1, hatten wir an der Stelle eine Sendung, die viele andere auch haben, die hieß Disco. Ne? Und Disco war einfach eine ganz normale Sendung, wo man halt nachts, Samstagnacht zu tanzen kann. Und dann hat der wunderbare Helmut Lehnert sich irgendwann mal gedacht, na, das ist ja blöd, Radio 1 will ja anders sein. Und hat sich umgehört, was die anderen Radiosender machen, hat festgestellt, alle spielen Techno, Disco, irgendwas zum Tanzen. Und da hatte ich zufällig dann auch diese Idee, weil ich in der Zeit viel Chill-Out gehört habe. Ibiza Chill, Café Del Mar Musik und so weiter. Und habe gedacht, lass uns das doch machen. Lass uns eine Late-Night-Lounge machen nachts, die eben das Gegenteil macht. Nicht zum Tanzen, sondern im Prinzip für Leute, die nachts in der Küche laute Musik hören wollen, ohne dass die Kinder dabei aufwachen. Das heißt also, ne? Also keine kreischenden Gitarren, keine übergriffigen Bassdrums und so weiter, sondern sanfte Musik. Und aus diesem Ibiza-Chill hat sich dann entwickelt Exotica, Classic, also natürlich Neoclassic, Soundtracks, überwiegend Instrumentalmusik. Also im Prinzip so ein Flow von mittlerweile 3 Stunden sanfter Musik, also das, was man im besten Sinne Ambient nennt.
0: Also du wolltest die Leute nicht hochjazzen, sondern sanft runtertunen, ich verstehe.
1: Genau.
0: Muss es natürlich auch geben. Sag doch mal so ein bisschen, was erwartet die Besucher heute ab 18 Uhr? Im Botanischen Garten?
1: Naja, wir werden also eine Reise machen, vor allen Dingen nicht nur durch die Musik der Radio 1 Late Night Lounge, sondern diejenigen, die die Sendung länger kennen, wissen, dass da auch immer viel mit Samples gearbeitet wird, mit kleinen Ansprachen, mit Reden, mit Außerirdischen, mit Astronauten, mit Leuten, die ihre Botschaften in die Luft hinausblasen. Also alle, die bereit sind, sich darauf einzulassen, werden hier großen Spaß haben, glaube ich. Und das Wetter natürlich, Caro, spielt nicht, denn ab 18 Uhr soll es trocken sein. Noch ist die Wiese ein bisschen feucht. Also jeder, der was zum Unterlegen mitbringt, kriegt keinen nassen Po. Aber ab 18 Uhr wird es ja knochentrocken sein und dann sollen nur noch die Augen feucht werden.
0: Verrätst du mir noch, mit welchem Song du heute anfängst?
1: Kannst du dich daran erinnern an den Song, mit dem die Außerirdischen in diesem Spielberg-Film versucht haben, Kontakt aufzunehmen? Dieses ne? Die unheimliche Begegnung mit der dritten Art?
0: Nein, ich bin viel zu jung für sowas, da kann ich mich nicht daran erinnern.
1: Damit geht's los.
0: Oh, lala. Also, Ihnen kann ich jetzt noch ans Herz legen, dass dieses Set, was der Stefan Karkowski heute spielt, da jetzt spielt, in der Nacht noch einmal wiederholt wird, sodass Sie es ja theoretisch nicht verpassen. Und ein Song zum Eingrooven, den haben wir jetzt auch für Sie, nämlich Everybody Loves the Sunshine von Roy Ayers. Ich wünsche dir maximal viel Spaß und Glückwunsch zu deinem 25. Jubiläum, Stefan.
1: Vielen Dank, Caro.
0: Tschüss.
1: Tschüss.

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4: Halbes Stündchen bleibe ich Ihnen noch erhalten. Das hier ist Praise von Panda Bear.

0: Sinne. Senses, Alopax zusammen mit Sampha, so gehört auf Radio 1. Ja, die Fête de la Musique, das Fest der Musik, ist mittlerweile eine ganz feste Instanz, bei der Amateur- und Berufsmusiker im öffentlichen Raum honorarfrei auftreten. Sie findet jedes Jahr am 21. Juni statt, das ist der kalendarische Sommeranfang, und die Fête de la Musique wird zum Beispiel in Belgien, Deutschland, Frankreich, Griechenland, Italien, Österreich, Polen, der Schweiz, Slowenien, Tschechien, der Türkei und Ungarn gefeiert. Weltweit sind etwa 1300 Städte, die sich daran beteiligen, an diesem größten Musikfest der Welt. Und organisiert und veranstaltet für die Hauptstadt wird das Ganze seit 2018 vom Music Board Berlin. Und Marie von der Heydt ist Geschäftsführerin desselbigen. Ich grüße dich.
1: Einen wunderschönen guten Tag.
0: Ich stelle mir das als recht komplexe Aufgabe vor, die ganzen Musiker und Acts auf unsere Stadt zu verteilen. Wie macht ihr denn das?
1: Ja, das ist eine sehr gute Frage. Ich verrate jetzt mal unser Geheimnis. Also wir arbeiten ja mit den ganzen, also dieses Jahr über 300 verschiedenen Bühnenpartnern zusammen, und die veranstalten ihre Bühnen selbst. Das heißt, die gehen auch auf die Suche nach passenden Acts, nach passenden Künstlerinnen und Künstlern. Wir stellen da ein sogenanntes Matchmaking-Tool zur Verfügung. Das kann man über unsere Website finden, und somit liegt die ganze Arbeit nicht bei uns, sondern bei den vielen tollen Bühnenordnern in der Stadt.
0: Okay, dann ist es aber nicht weniger komplex, weil immer noch 300 Leute, mit denen ihr koordinieren müsst. Ein Stadtbezirk steht immer jedes Jahr im Mittelpunkt. Das ist in diesem Jahr Reinickendorf. Was passiert dort morgen in Reinickendorf?
1: Ja, also in Reinickendorf hat ja ganze 11 Stadtteile, wenn ich das richtig jetzt im Kopf habe. Und da gibt es viel zu entdecken musikalisch. Das Museum Reinickendorf macht mit, zum Beispiel, da wird auch um 15 Uhr morgen die Bezirksbürgermeisterin ein paar Worte sprechen, das Kulturhaus Centre Bagatelle in Frohnau, die alte Fasanerie in Lübars, wenn es ein bisschen mehr in die Natur zieht. Und was ganz Besonderes, was wir uns dieses Jahr überlegt haben, sind Radrouten, die man auf unserer Karte, auf unserer Website sich auch anschauen kann, wenn man an Reinickendorf ranzoomt sozusagen. Da kann man sich aufs Rad schwingen und kann die verschiedenen Orte mit dem Rad abfahren und kommt an ein paar Seen vorbei und in der schönen Natur in Reinickendorf.
0: Ja, so clever, weil zu Fuß ist es ja sowieso gar nicht zu machen. Also da müsste man sich dann schon einen Spot aussuchen. Aber na klar, mit einer Radroute, da kommt man dann schon eher rum. Wie viele Acts treten denn morgen auf Berlins Straßen auf?
1: Also wir haben auf unserer Website, wo man ja das ganze Programm einsehen kann, ist total überwältigend, da haben wir aktuell, ich würde mal schätzen, ohne dass ich es genau vor Augen habe, so um die 1400 Einzelauftritte. Und ich schätze, so viele Acts, ein paar doppeln sich, vielleicht sagen wir über 1000.
0: Ja, wow. Ja. Und wo trifft man dich auf jeden Fall morgen? Also was ist eine Sache, die du dir gar nicht entgehen lässt, oder machst du es dann einfach nicht mit, weil du alles organisieren musstest?
1: Genau, ich bleibe einfach zu Hause morgen. Nein, ich habe ein paar offizielle Termine natürlich mit Partnerinnen und Partnern. Bin auf jeden Fall um 15 Uhr in Reinickendorf, am Museum Reinickendorf. Und dann mache ich mich auf eine Tour. Wir sind auch im Centre Français in Wedding, wo ein großes Familienfest gefeiert wird. Und abends dann traditionell bei der French Night im Kesselhaus, wenn es dann sozusagen von außen nach drinnen geht, ab 10 Uhr dann da anzutreffen, wo ganz tolle französische Acts spielen.
0: Das war ein kleiner Ausblick auf den Sonntagmorgen, wo die Fête de la Musique stattfindet, mit Marie von der Heydt. Sie ist Geschäftsführerin beim Music Board Berlin. Und ich wünsche dir morgen eine wunderbare Fête, wie wir Eingeweihten sagen.
1: So sagen wir das. Wünsche ich dir auch. Danke.
0: Tschüss.
1: Tschüss.

Boy Genius heißt diese Band und Not Strong Enough, der Song, den Sie gerade gehört haben. Und hier kommt Broken Social Scene, Only the Good I Keep.

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0: Das sind die Cranberries mit Linger. Ich wünsche Ihnen eine aufregende, kürzeste Nacht des Jahres. Gleich begrüßt Sie hier meine Kollegin Theresa Sickert mit dem Medienmagazin. Und vorher gibt's noch die Nachrichten.
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2: Mit Wolfgang Porsche. Der Iran hat die Straße von Hormuz erneut für den Schiffsverkehr gesperrt. Zur Begründung teilte das Militärkommando des Landes mit, Israel verstoße immer wieder gegen die Waffenruhe im Südlibanon. Aus Istanbul, Felix Kükrikol.
3: Schiffe sollen sich der Meerenge nicht mehr nähern, teilten die Marineeinheiten der Revolutionsgarden am Nachmittag mit. Andernfalls könne man nicht für ihre Sicherheit garantieren. Die Revolutionsgarden sprechen in diesem Zusammenhang von, Zitat, Verbrechen, die Israel im Libanon begehe, sowie vom Unvermögen der USA, ihren Verpflichtungen im Zusammenhang mit der Waffenruhe nachzukommen. Am Nachmittag ist eine iranische Delegation in die Schweiz gereist, um weitere Gespräche zu führen.
2: Die Linke hat ihre neue Doppelspitze gewählt. Co-Chefin Schwertner bekam 86%, knapp 6 Prozentpunkte mehr als beim letzten Mal. Der Bundestagsabgeordnete Pantisano bekam rund 53%. Er folgt dem bisherigen Co-Vorsitzenden Van Aken. In seiner Rede legte Pantisano seinen Schwerpunkt auf soziale Themen. Die Partei müsse ihren Fokus wieder auf die Arbeiterinnen und Arbeiter wie Krankenschwestern, Erzieher und Reinigungskräfte richten. Die Linke müsse sich als Protestalternative zur AfD etablieren. Bundesbauministerin Huberts hat die geplanten Milliardenkürzungen beim Wohngeld verteidigt. Sie begründete die Pläne in der Rheinischen Post mit der angespannten Haushaltslage und der schwächelnden Wirtschaft. Ann-Kathrin Mellmann.
4: Der Schritt sei für sie als SPD-Politikerin schmerzhaft, aber notwendig. Huberts erklärt, dass rund ein Drittel der Wohngeldhaushalte den Anspruch sogar ganz verlieren könnte. Ein Teil davon seien Menschen, die bislang nur knapp die Voraussetzungen für die Unterstützung erfüllt haben. Bereits bewilligte Leistungen sollen jedoch unverändert weiterlaufen.
2: Mehrere tausend Menschen haben heute zum Tag der offenen Tür in Berlin das Bundeskanzleramt und verschiedene Ministerien besucht. Diese Zwischenbilanz hat am Nachmittag das Bundespresseamt gezogen. Morgen gibt es noch einmal Gelegenheit, in Berlin Regierungsgebäude zu besichtigen und mit Politikern und Politikerinnen zu diskutieren. Dann wollen unter anderem Bundeskanzler Merz und Vizekanzler Klingbeil die Gäste begrüßen. Im Landkreis Barnim ist am Nachmittag der Corinner Musiksommer eröffnet worden. Bis Mitte August können Besucher an den Wochenenden im alten Kloster Werke aus Klassik und Romantik hören. Zur Eröffnung spielte das Philharmonische Orchester des Staatstheaters Cottbus gemeinsam mit der 17-jährigen Geigerin Mariam Abu-Sacha. Soweit die Nachrichten. 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Das Wetter am Abend und in der Nacht letzte Gewitter. Örtlich mit Starkregen, Hagel und Sturmböen. Später klart es auf. Tiefstwerte 20 bis 16 Grad. Zurzeit in Berlin-Wannsee 27 und Rudernd immer noch 33 Grad. Morgen am Sonntag sonnig, später wechselhaft sowie örtlich kräftige, teils unwetterartige Gewitter bis 34 Grad. Montag und Dienstag sonnig und locker bewölkt. Die Zeit 18 Uhr.
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2: Brandenburg A9, Berlin Richtung Leipzig. Die Ausfahrt in Niemek ist nach einem Unfall weiterhin blockiert. A13 Dresden Richtung Berlin. Zwischen Lübbenau und Freiwalde gibt es aufgrund der Hitze erhebliche Fahrbahnschäden. Die linke Spur ist hier gesperrt. Es gilt Tempo 30 in diesem Bereich. In Hoppegarten steht die Unterführung in der Lindenallee komplett unter Wasser. Eine Durchfahrt ist nicht möglich. Und Vorsicht auch in Hönow auf der Bamberger und der Malsdorfer Straße. Dort hat das Wasser Gullideckel hochgedrückt und die Hoppegartener Straße ist wegen eines Feuerwehreinsatzes gesperrt. Charlottenburg, die Otto-Suhr-Allee ist wegen eines Unfalls gleich nach der Kaiser-Friedrich-Straße in Richtung Ernst-Reuter-Platz derzeit gesperrt. Und in Reinickendorf ist die Straße Alt-Wittenau bis 20 Uhr wegen eines Straßenfestes zwischen Hermsdorfer Straße und Eichborndamm ebenfalls gesperrt. Ein Hinweis der S-Bahn habe ich auch noch. Wegen eines defekten Signals im Bereich Wohlheide kommt es bei der S3 zu Verspätungen. Zwischen Erkner und Karlshorst fahren die Züge nur im 20-Minuten-Takt. Wir wünschen gute Fahrt.
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5: und ihrem KI-generierten digitalen Avatar. Was haben Digitalminister Carsten Wildberger, Thüringens Ministerpräsident Mario Vogt, der Journalist Stefan Andreas Kessdorf und Springer-Vorstandschefs Matthias Döpfner gemein? Sie alle haben kürzlich KI in ihren Reden und Artikeln verwendet. Was ist zeitgemäß? Und wann wird mit dem Einsatz von KI eine Grenze überschritten?
6: Tja, das wollen wir heute in der kommenden halben Stunde aufdröseln, ganz ohne KI, denn wie Sie wahrscheinlich schon an den kleinen Sprachfehlern dieser künstlich generierten Stimme gemerkt haben, der Einsatz von KI ist mit Vorsicht zu genießen. Und das ist Natalie Bergman mit Gunslinger.

0: KI und Journalismus, das war in den vergangenen Monaten oft Thema hier bei uns in der Sendung. Dass Journalisten sich von KI bei der Recherche unterstützen lassen, ist eine Sache. Einen Artikel nicht mehr selbst zu verfassen, wiederum eine andere. Und genau das ist passiert. Der Journalist Stefan Andreas Karsdorf hat ganze Meinungsartikel von einer KI verfassen lassen und musste dafür auch seinen Posten als Editor at Large beim Tagesspiegel räumen. Auch die Politik, damit beschäftigen wir uns gleich noch genauer. Namentlich Digitalminister Carsten Wildberger und Thüringens Ministerpräsident Mario Vogt haben ebenfalls KI in Reden und Gastbeiträgen benutzt. Als Reaktion darauf veröffentlichte Springer-Vorstandschef Matthias Döpfner wiederum einen komplett KI-generierten Weltleitartikel. Wie ist das alles einzuordnen? Das bespreche ich jetzt mit Mika Beuster, Bundesvorstand beim Deutschen Journalistenverband. Hallo, Herr Beuster.
1: Ich grüße Sie.
0: Wir haben, wie ich eben gerade schon geschildert habe, in den vergangenen Tagen eine ganze Reihe an Fällen gesehen, in denen KI genutzt wurde, um journalistische Texte zu erstellen, ohne Kennzeichnung. Was bedeutet das aus Ihrer Perspektive für die Glaubwürdigkeit von Journalismus?
1: Das ist eine große Gefahr, wenn man das nicht kenntlich macht. Denn die Menschen erwarten ja, wenn sie Journalismus konsumieren, ob es jetzt zum Beispiel unser Beitrag hier ist, ob sie einen Zeitungsartikel lesen oder einen Fernsehbeitrag, dass das von Menschen gemacht ist, von Journalistinnen und Journalisten nach handwerklichen Kriterien und nicht, dass das irgendein Computer geschrieben hat. Und deswegen ist ganz klar, wenn man das nicht kennzeichnet, dann gerät das so ein bisschen in die Richtung Betrug am Publikum. Das muss schon wissen, mit was es zu tun hat, und Glaubwürdigkeit ist die härteste Währung im Journalismus. Die muss man verteidigen.
0: Der Deutsche Journalistenverband fordert ja jetzt auch, den Pressekodex zu erweitern, um eine Kennzeichnungspflicht von journalistischen Beiträgen, die mithilfe eben von KI erstellt worden sind. Was versprechen Sie sich davon?
1: Maximale Transparenz. Und das ist ja im Prinzip die Fortführung von dem, wie wir Journalistinnen und Journalisten seit jeher arbeiten. Wir machen deutlich, wo wir unsere Informationen herhaben, wie wir die Informationen einordnen. Also Transparenz ist unser Tagesgeschäft. Und selbstverständlich sagen wir dann auch, was für Werkzeug dabei benutzt wurde. Und das gilt für KI genauso. Wenn ich KI als Werkzeug bei der Recherche einsetze, spricht da erstmal überhaupt nichts dagegen. Ganz im Gegenteil. Es gibt Beispiele, die zeigen, zum Beispiel die Panama Papers, wo gigantische Datensätze ausgewertet wurden. Das wäre ohne die Zuhilfenahme von automatisierten Programmen überhaupt gar nicht gegangen. Es ist also überhaupt nicht der Punkt, dass man KI nicht nutzen darf oder sollte. Ganz im Gegenteil, kann ein wertvolles Werkzeug sein für Journalistinnen oder Journalisten. Aber es muss kenntlich gemacht werden, gekennzeichnet werden, dass ich es benutzt habe. Und das ist im Prinzip nur die Fortführung der handwerklichen Regeln, die wir bislang hatten, ins digitale Zeitalter, nicht mehr und nicht weniger.
0: Kommen wir mal zu einem konkreten Fall zurück, und zwar zu dem von Stefan Andreas Karsdorf, der seinen Posten ja auch als Editor at Large beim Tagesspiegel räumen musste, weil er eben KI verwendet hatte, ohne das zu kennzeichnen. Er selbst sagt, das wäre ein Riesenfehler gewesen. Dieser Rausschmiss, was sagen Sie, ist das die richtige Reaktion?
1: Also wie das Haus reagiert hat, das möchte ich nicht kommentieren. Das ist Sache des Hauses. Es handelt sich zweifelsfrei und einem sehr verdienten und einen exzellenten Kollegen. Ob das jetzt die angemessene, in Anführungszeichen, Strafe war, weiß ich nicht. Ich weiß auch gar nicht, ob es um Strafen gehen muss, sondern es muss vielmehr darum gehen, dass wir damit reflektiert umgehen und Transparenz machen. Ich bin auch nicht derjenige, der sagt, derjenige, der jetzt mal einen Fehler macht in der Sache, dem muss sofort irgendwie der Kopf abgeschlagen werden. Darum geht es gar nicht. Es geht darum, dass es Kriterien gibt, dass wir gemeinsam in der Branche über Kriterien reden, die für alle gelten, und dass wir dann schauen, dass sie auch eingehalten werden. Das ist das Versprechen, was wir ans Publikum geben. Journalismus ist ja kein Selbstzweck. Wir machen das ja als gesellschaftlichen Auftrag. Und das muss man sich immer wieder vor Augen halten. Und wir müssen schauen, dass wir dann auch die Glaubwürdigkeit erhalten. Aber ob der ein oder andere da jetzt entlassen werden muss, das ist so eine Debatte, die finde ich ehrlich gesagt befremdlich. Ist auch immer so ein bisschen deutsch, wenn man sagt, da hat jemand einen Fehler gemacht, da muss ihm jetzt irgendwie der Kopf abgehackt werden. Weiß ich nicht, ob das die Kategorien sind, in denen wir denken sollten. Mir geht es darum, einheitliche oder gute Regeln für den Umgang mit künstlicher Intelligenz und ein wirkvolles System, dass das auch eingehalten wird. Da wären wir schon viel weiter.
0: Was glauben Sie, was steckt denn dahinter, wenn KI in journalistischen Texten eingesetzt wird? Also ist das zum einen auch Bequemlichkeit oder ist das vielleicht eben auch das Ergebnis einer Branche unter Druck, in der man ja auch tatsächlich immer schneller und auch billiger Content produzieren muss oder soll? Das kann ja durchaus jetzt vielleicht nicht unbedingt die ziemlich weit oben an der Spitze sitzen, aber vielleicht die Kolleginnen und Kollegen in den Redaktionen oder gerade auch freie Kolleginnen und Kollegen dazu verleiten, sich in Anführungszeichen Hilfe von der KI zu nutzen, oder?
1: Ja, absolut, dass beide Aussagen stimmen. Und es gibt aber auch Aufgaben, da kann ich mir nicht mehr vorstellen, dass die ein Mensch machen sollte. Das Transkribieren eines Interviews zum Beispiel. Also das, was wir jetzt besprechen, mündlich zu verschriftlichen, das macht mittlerweile eine KI recht gut. Da jemanden hinzusetzen und das alles abzuhören und abzutippen, das hat ja schon fast was mit Quälerei zu tun. Und in der Zeit, die dadurch frei wird, können Journalistinnen und Journalisten ganz andere Dinge tun, für die sie eigentlich ausgebildet worden sind, nämlich kontextualisieren, einordnen, nachfragen, recherchieren, übersetzen. Also die Dinge, in denen wir eigentlich gut sind. Also KI ist ein wirkmächtiges Werkzeug, um Journalismus auch besser zu machen. Auf der anderen Seite stimmt es vollkommen. Unter Zeitdruck kann sich der eine oder andere verleitet fühlen zu sagen, dann lasse ich meine Kolumne heute von der KI schreiben. Ich habe gerade keine Zeit dafür. Und das wäre fatal, weil die Menschen müssen wissen, wenn Journalismus draufsteht, muss auch Journalismus drin sein. Und Journalismus ist grundsätzlich immer nicht von einer KI alleine generiert, sondern ein Mensch hat immer die Kontrolle über das Endprodukt und er muss auch mit seinem Namen oder sie muss auch mit ihrem Namen dafür stehen und bürgen, dem Publikum gegenüber.
0: Matthias Döpfner hat das in dieser Woche anders gemacht. Er hat in der Welt einen KI-generierten Artikel veröffentlicht, zwar gekennzeichnet, aber ein KI-Artikel. Und zwar als Reaktion auf die Depublizierung des Gastbeitrags von Thürings Ministerpräsident Mario Vogt, der ja ebenfalls auch KI benutzt hatte. Die Begründung ist, der Text solle zum Nachdenken anregen. Was sagen Sie? Hat er das?
1: Ich habe Herrn Döpfner gar nicht für so einen humorvollen Mensch gehalten, dass er selbst dafür sorgt, sich quasi selber in Frage zu stellen. Dann könnte man ja auch sagen, wenn eine KI in wenigen Sekunden seinen Leitartikel ersetzt, dann kann man ihn auch in wenigen Sekunden als Vorstandschef ersetzen. Das ging ja auch alles viel günstiger dann für den Konzern. Aber Spaß beiseite, er hat ja der ganzen Branche einen Bärendienst erwiesen. Und ich finde es gefährlich, wenn man damit so flapsig umgeht. Leitartikel sind meinungsbildende Beiträge im deutschen Journalismus. Man redet darüber, es wird im politischen Berlin und in der ganzen Republik im guten Fall drüber geredet. Es soll gedankenanstoßend sein. Und wenn das nachher von der Maschine kommt und man nachher lachend sagt, ha, da seid ihr jetzt aber alle schön drauf reingefallen oder da habe ich es mir aber jetzt leicht gemacht. Das ist ein Arbeitsethos. Ich weiß nicht, ob da ein großer Konzernlenker in Deutschland für stehen sollte. Halte ich für flapsig und nicht wirklich hilfreich, den Beitrag von Herrn Döpfner da.
0: Mika Beuster vom Deutschen Journalistenverband über den Einsatz von KI in journalistischen Texten. Wie weit ist der Einsatz von KI in den Redaktionen bereits vorangeschritten? Korrektiv und das Magazin Journalist haben gerade dazu eine Umfrage am Laufen, an der Sie sich auch als Medienschaffende noch beteiligen können. Die Ergebnisse werde ich mir hier im Medienmagazin anschauen.

0: Ian Brown mit Fear hier im Medienmagazin bei Radio 1. KI durchdringt unsere ganze Gesellschaft und macht auch vor der Politik nicht halt. Eine Zeitrecherche zeigt, dass Digitalminister Carsten Wildberger offenbar Reden und Texte von einer KI schreiben ließ. Auch Thüringens Ministerpräsident Mario Vogt machte in einem Gastbeitrag für die FAZ von KI Gebrauch. Auch einige Reden sollen mithilfe von KI entstanden sein. Wie ist das zu bewerten? Das möchte ich jetzt mit Matthias Spielkamp besprechen, Mitgründer und Geschäftsführer von Algorithm Watch, einer gemeinnützigen NGO in Berlin und Zürich, die sich dafür einsetzt, dass Algorithmen und künstliche Intelligenz den Menschen und der Demokratie zugutekommen. Hallo, Herr Spielkamp.
1: Hallo, Frau Sickert.
0: Fangen wir doch mal bei Carsten Wildberger an. Das Digitalministerium hat die Nutzung von KI in Reden verteidigt. Wir hören hier gleich nochmal die Sprecherin von Minister Wildberger, Betty Kies heißt sie, und zwar gegenüber dem Heute-Journal.
2: Seit Jahrzehnten arbeiten Politiker mit Redenschreibern, Referaten, Beratern etc. zusammen. Und hat da jemals jemand gefragt, wie viel hat eigentlich der Redenschreiber einen Anteil an einer Rede? KI wird hier auch als Werkzeug genutzt, aber als Werkzeug, das der Mensch führt. Das ist mir wichtig zu betonen.
0: Algorithm Watch hat untersucht, wie sich KI-Tools wie Chatbots auf die Demokratie auswirken könnten. Wie sehen Sie das, was da Betty Kies sagt?
1: Ich glaube, da steckt eben genau ein problematisches und fundamentales Missverständnis dahinter. Sie spricht ja von einem Werkzeug, das man nutzt und das ja die Ministerinnen und Minister auch schon früher ihre Reden nicht selber geschrieben haben. Das ist wohl weitestgehend richtig. Aber ein Werkzeug ist dann eben sowas wie Microsoft Word, ja, mit dem man das tippt. Und auch KI ist ein Werkzeug, das will ich wohl zugestehen, aber hat einen ganz anderen Charakter. Was meine ich damit? Es übernimmt ja kognitive Aspekte dieser Arbeit. Das heißt, im Gegensatz zu eben einem Textverarbeitungsprogramm macht es eigenständige Vorschläge für Formulierungen. Und die kommen ja irgendwo her. Das heißt, die basieren ja auf dem Training des KI-Modells, was darunter liegt, und auf den Vorkehrungen bzw. Einstellungen, die die Unternehmen vornehmen, die diese KI-Werkzeuge anbieten. Und damit unterscheidet sich das vollständig von einem Redenschreiber oder einer Redenschreiberin.
0: Was sagt denn Ihre Untersuchung? Wie nutzen denn Regierungsmitglieder, Politikerinnen und Politiker, hochrangige Beamte und so weiter in Deutschland zumindest erst einmal Chatbots? KI ist ja durchaus ein weiter Begriff.
1: Man kann das leider nicht systematisch erheben, weil man eben die Politikerinnen und Politiker anfragen muss. Manche antworten dann nicht. Jetzt erfahren wir gerade sehr viel darüber, weil durch die Medienaufmerksamkeit natürlich ganz viele Medien und Journalistinnen und Journalisten nachfragen und man dann einfach sehr viel mehr erfährt darüber. Was wir gemacht haben, ist, wir haben verschiedene Ministerien angefragt, bei denen wir eben vorher durch Medienberichterstattung gesehen haben, dass zum Beispiel Kanzler Merz oder eben auch Digitalminister Wildberger darüber gesprochen haben, dass sie KI selber nutzen. Und dann haben wir denen Anfragen nach dem Informationsfreiheitsgesetz geschickt und haben sie darum gebeten, uns doch bitte die Prompts zur Verfügung zu stellen, die bei dieser Nutzung verwendet wurden. Und dann haben halt beide geantwortet, dass das bei ihnen nicht passiert. Und das Interessantere, fand ich jedenfalls, war die Antwort des Digitalministeriums, weil die gesagt haben, obwohl Herr Wildberger eben in einem Interview meinte, er benutzt diese Chatbots bis zu 2 Stunden am Tag. Ja, aber als Minister tut er das nicht. Also in seinen Amtshandlungen kommt das nicht vor. Und das haben wir natürlich zu dem Zeitpunkt schon nicht wirklich geglaubt, weil man diese Unterscheidung ja nicht treffen kann. Aber man kann natürlich dann auch von außen das Gegenteil nicht beweisen.
0: Und jetzt ist ja eigentlich klar, die Lage sieht ganz anders aus. Also er hat ja offensichtlich eben doch KI benutzt, auch in seinem Alltag als Minister. Welche Risiken ergeben sich denn daraus, wenn politisches Personal KI einsetzt aus Ihrer Perspektive?
1: Wir haben uns verschiedene solche Chatbots angeschaut und haben eben solche, sagen wir mal, Fallstudien entwickelt, mit denen wir getestet haben, wie sowas denn in der Praxis aussehen könnte. Also zum Beispiel, man möchte ein Szenario erstellen dazu, wie man jetzt den Autoverkehr in der Innenstadt reduzieren kann, und haben dann eben verschiedene Prompts an verschiedene Modelle geschickt und geschaut, was dabei rauskommt. Und das eine ist, was sozusagen für alle KI-Modelle eigentlich immer gilt, ist, die haben bestimmte Eigenschaften. Das heißt, sie versuchen, Fragen immer zu beantworten, ob sie die entsprechenden Informationen haben oder nicht, spielt dabei keine Rolle. Das ist mal verglichen worden mit so einem etwas übereifrigen Praktikanten oder einer Praktikantin, die eigentlich wenig Ahnung hat von dem Thema, aber natürlich unbedingt auch eine Antwort geben muss, und so agieren die auch. Und das führt dann manchmal dazu, dass zum Beispiel falsche Quellen erfunden werden, um das zu untermauern. Ja, und das Zweite ist, dass, was ich in dem Zusammenhang für besonders wichtig halte, ist, dass sie eben auf Schmeichelei setzen. Das heißt, sie unterstützen im Grunde genommen fast immer die Perspektive desjenigen oder derjenigen, die fragt. Und das kann dann zu solchen Verzerrungen führen, weil man im Grunde genommen in so einen Selbstverstärkungsloop kommt, bei dem wenig kritisch hinterfragt wird, sondern einfach immer nur bestätigt. Und wenn sich das dann über mehrere Ebenen fortsetzt, dann können da schon ganz schön starke Verzerrungen entstehen dabei.
3: Nun muss man aber ehrlicherweise auch sagen, so ein Digitalminister, der muss natürlich wissen, wieso die Entwicklung auch im Bereich KI vorangeht. Dann muss das doch auch selber nutzen. Gerade in so einem eng getakteten Politikbetrieb könnte ja KI auch durchaus vielleicht eine Erleichterung sein. Sehen Sie Bereiche, in denen es auch sinnvoll sein kann, auch in der Politik KI einzusetzen?
1: Auf jeden Fall. Wir sind überhaupt nicht gegen den Einsatz von KI in der Politik und ich würde hier jetzt auch einfach mal sagen, noch nicht mal dann, wenn damit Reden geschrieben oder eben Artikel verfasst werden sollen. Aber dann muss man eben wirklich sich darüber im Klaren sein, wie man das benutzen sollte. Das heißt, man kann ja Vorkehrungen treffen dafür, um zu vermeiden, was ich eben beschrieben habe. Und daran scheint es im Moment eben leider noch zu hapern. Das Ergebnis, was wir jetzt sehen, das legt halt sehr nahe, dass Menschen einfach ein, sagen wir mal, mehr oder weniger schlichten Prompt in die Maschine reingegeben haben, dann haben sie das Ergebnis genommen, einmal drüber gelesen und das halt weitergegeben, entweder als Rede oder als Beitrag. Und das ist einfach kein angemessener und qualifizierter Umgang mit diesen Tools. Das heißt, man kann die natürlich nutzen, um zum Beispiel kreative Ideen ein bisschen hin und her zu spielen und zu entwickeln. Man kann die auch für Recherchezwecke nutzen, wenn man dann im Verlauf eben zum Beispiel auch die selber so ein bisschen fordert, also auch andere zum Beispiel Perspektiven darzustellen und natürlich die Ergebnisse immer sehr, sehr genau überprüft. Das heißt, was wir eigentlich sehen hier ist, dass die Kompetenz gerade nicht ausreicht, um sinnvoll mit den Tools umzugehen. Wir ermutigen, dass sie das machen und ich hoffe sehr, dass diese Aufregung, die da jetzt als Ergebnis entstanden ist, dass die dazu beiträgt, dass die Qualifikation und das Wissen darum eben höher wird. Es hätte nur nicht dazu kommen sollen.
3: Matthias Spielkamp, Geschäftsführer von Algorithm Watch, über den Einsatz von KI in politischen Reden und Gastbeiträgen in Medien. Vielen Dank.
1: Gerne.

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1: Schön, dass Sie immer noch dabei sind. Wir schauen gleich mal auf die Mediennews der Woche. Da geht's auch weiterhin um KI. Es geht um das Social-Media-Verbot und auch darum, wie wir deutschen Nachrichten nutzen. Aber erst nach Insomnia von 49th and Main.

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1: Die deutsche Medienbranche ist uneins über den Einsatz von künstlicher Intelligenz im Journalismus. Der Sprecher des Deutschen Presserats, Moritz Döbler, lehnt eine generelle Kennzeichnungspflicht für KI-Texte ab. Es sei sehr schwer zu definieren, ab wann ein Text ganz oder überwiegend KI-generiert sei. Redaktionen müssten immer sicherstellen, dass sie den Pressekodex einhalten, sagte Döbler gegenüber der katholischen Nachrichtenagentur. Der Pressekodex verlangt keine Kennzeichnung für Texte oder Textbausteine, die mithilfe von KI erstellt wurden. Der Deutsche Journalistenverband DJV und die Deutsche Journalistinnen- und Journalistenunion DJU fordern stattdessen eine Erweiterung des Pressekodex um eine Kennzeichnungspflicht von journalistischen Beiträgen, die mithilfe von KI entstanden sind. Grund dafür sind zahlreiche nicht gekennzeichnete KI-Texte aus den vergangenen Tagen. Wir haben heute ausführlich im Medienmagazin darüber berichtet. Das Reuters-Institut der Universität Oxford hat den Digital News Report 2026 veröffentlicht. Die deutsche Teilstudie des Leibniz-Instituts für Medienforschung in Hamburg, unterstützt von ARD, ZDF und den Landesmedienanstalten, zeigt, das Internet ist die wichtigste Nachrichtenquelle der Deutschen. Besonders relevant sind soziale Medien. Bei den 18- bis 24-Jährigen nutzen 60% Nachrichten über Plattformen wie Instagram, TikTok oder YouTube. KI-Chatbots spielen beim Nachrichtenkonsum dagegen bislang kaum eine Rolle. Nur 5% der Befragten informieren sich auf diesem Weg. Trotz der wachsenden Bedeutung digitaler Angebote bleiben klassische Medien wichtig. 59% nutzen das Fernsehen als Nachrichtenquelle, 34% das Radio und 17% gedruckte Zeitungen und Zeitschriften. Das Vertrauen in Medien bleibt stabil. 46% der Befragten sagen, dass sie den meisten Nachrichten in Deutschland vertrauen. Deutlich geringer fällt das Vertrauen in Nachrichten auf sozialen Medien und in KI-generierte Inhalte aus. Beiden Quellen vertrauen lediglich 13%. Kein Social Media für Menschen unter 16. Das kündigte in dieser Woche der britische Premierminister Keir Starmer an. Zwar hätten soziale Medien für Kinder und Jugendliche auch Vorteile gebracht. Dennoch, soziale Medien machen Kinder unglücklich, sagte Starmer und kündigte neben einem Social Media Verbot, Zitat, weltweit führende Maßnahmen im Bereich der Gaming- und Livestreaming-Plattformen in Großbritannien an. Fremde Erwachsene sollen demnach nicht mehr die Chatfunktion nutzen können, um in Kontakt mit Kindern zu kommen. Auch in Deutschland erarbeitet eine Expertenkommission aktuell Empfehlungen für konkrete Maßnahmen im Zusammenhang mit Social Media. Die Ergebnisse werden Ende Juni erwartet und sollen sich an Schulen, Eltern, Kitas und Ärztinnen und Ärzte richten. Wir werden berichten. Und wir widmen uns gleich noch einem ganz anderen Thema, und zwar den Nebengeschäften von Verlagen. Das machen wir aber erst noch ein bisschen Musik.

0: Ohrringe, Armbänder, Gartentische, ein Schafsfell, Wein, Kunst, Lampen. Wo könnte ich unterwegs gewesen sein? Ihre erste Vermutung ist vielleicht Amazon oder irgendein anderer großer Online-Händler. Aber nein, das sind alles Beispiele aus dem Zeitshop des Zeitverlags. Verlage und Medienhäuser verdienen schon seit längerem ihr Geld nicht mehr nur mit Journalismus, sondern erschließen sich Nebengeschäfte, die dann den Journalismus stützen. Eben über solche Shops, Leserreisen, Veranstaltungen und vieles mehr. Solche Nebengeschäfte machen Verlage schon so seit 10, 15 Jahren. Nun gibt es aber neue Modelle der Nebengeschäfte, die in der Branche beobachtet und diskutiert werden. Michael Meyer hat sich damit beschäftigt und stellt sie uns vor. Hallo Michael.
1: Hallo.
0: Beim ersten Beispiel geht es um Produkttests und sogenannte Affiliate-Links. Was hat es denn damit auf sich?
1: Ja, die Bild-Zeitung macht das und auch die Technikzeitschrift Chip. Also Vorbild sind mal wieder die USA. In Deutschland gibt es ja seit einigen Jahren den Kaufberater der Bild-Zeitung. Und die Idee dieser Rubrik, also hier werden Produkte gleich in der Redaktion selbst getestet und die Ergebnisse dann veröffentlicht. Ich habe mit Timo Lokeschat gesprochen. Er ist stellvertretender Chefredakteur der Bild und Leiter der Testredaktion. Und Lokeschat sagt, dass die Bild-Redaktion sich die Idee von der New York Times abgeguckt hat. Dort testet man in der Rubrik Wirecutter bereits seit längerem Produkte. Und der Wirecutter war ursprünglich ein Start-up, das die Times 2016 übernommen hat.
2: New York Times testet komplett unabhängig, so wie wir, empfiehlt Produkte. Und wenn jemand ein Produkt kauft, dann erhalten sie eine kleine Provision, so wie wir auch. Und das wird auch ganz transparent kommuniziert. Das verstecken wir nicht, das versteckt auch die New York Times nicht irgendwo in Schriftgröße 1, hellgraue Schrift auf hellgrauem Hintergrund, sondern das steht bei uns und auch bei denen transparent über wirklich jedem Testbericht.
1: Ja, und die Bildredaktion betont, dass man jedes Produkt entweder selbst kaufe, an den Hersteller anschließend zurückschicke oder es für einen guten Zweck versteigere. Auf der Website der Bild kann man die bestbewerteten Produkte dann auch gleich bestellen, also entweder bei Amazon, bei Otto oder via Idealo, einem Vergleichsportal, das zu Axel Springer auch selbst gehört. Und solche Verkaufslinks nennen sich in der Branche Affiliate-Links. 5 Millionen Produkte hat die Bild so schon verkauft und die Provision liegt je nach Produktkategorie zwischen 1% und 20% des Verkaufspreises. Also Amazon selbst gibt eine Zahl von 1-10% an. Andere Firmen zahlen wohl aber teilweise noch mehr. Die Bildredaktion will diese Zahl nicht offiziell bestätigen. Aber in jedem Fall ist es ein einträgliches Zusatzgeschäft für den Springer Verlag.
0: Nun stelle ich mir das so vor, dass es ja durchaus ein sehr aufwendiges Unterfangen sein kann, Produkte zu testen. Warum machen Verlage wie Springer das überhaupt?
1: Naja, zum einen ist natürlich eine gute Nebeneinnahme, um sich so ein bisschen unabhängig vom Werbegeschäft zu machen. Das ist ja hier und da so ein bisschen volatil. Das ist
0: genau.
1: Ja nicht zu unterschätzen. Ne?
0: Und deswegen setzen ja auch Medienhäuser eigentlich auch schon auf mehr Abo-Modelle und eben jetzt scheinbar auch auf andere Vertriebswege.
1: Genau, ja. Und man erweitert dann sozusagen auch die Marke, also in dem Fall die Bild, um einen neuen Aspekt. Also dass es dann eben nicht nur um Nachrichten und Promis geht, sondern auch um Lebenswelt, Freizeit, also so einen Mehrwert zu schaffen, wenn man so will. Und das ist eine Strategie, die man auch bei anderen Verlagen sieht, wenn sie sich auf anderen Feldern bewegen. Also zum Beispiel auch bei Veranstaltungen auch Reisen oder Online-Shops, die dann eben zur jeweiligen Medienmarke passen.
0: Aber die Ergebnisse müssen dann ja auch wirklich verlässlich sein. Wie sieht es denn damit aus?
1: Also die Bild-Testredaktion sagt, sie testen nach bestem Wissen und Gewissen und auch unabhängig von irgendwelchen Industrieeinflüssen. Ich habe mal bei der Berliner Verbraucherzentrale nachgefragt und die haben mir aber nur schriftlich geantwortet und verweisen darauf, dass andere Testredaktionen wie Stiftung Warentest oder Ökotest eben keine von diesen sogenannten Affiliate-Links verwenden. Zu den Tests der Bild-Redaktion kann sich die Verbraucherzentrale zwar nicht detailliert äußern, antwortet aber, dass wenn die Bild sich der Versuchung irgendwelcher Einflüsse hingeben würde, dass dann auch, Zitat, entsprechende Schadensersatzklagen der weniger gut bewerteten Produkte nach sich ziehen könnte und außerdem würde die Marke, die man ja gerade so teuer aufbaut, ebenfalls Schaden nehmen. Zitat Ende. Und von daher würden die Verbraucherschützer das eher ausschließen. Und noch einen Schritt weiter geht übrigens die Technikzeitschrift und Website Chip aus dem

0: Boda Verlag. Dort wird nicht nur getestet, sondern da werden teilweise sogar eigens entwickelte Produkte angeboten, wie zum Beispiel so eigens entwickelte Software. Und die Leser können via Affiliate-Link dann das jeweilige Produkt kaufen, also auch eben ähnlich wie bei Springer. Und praktischerweise gehört die Kette Cyberport, an die man da weitergeleitet wird, auch zum Boda Verlag. Also die ganzen Gewinne bleiben sozusagen in der Familie.
1: Kommen wir mal zum zweiten Beispiel, wie die Verlage Nebeneinnahmen erzielen. Die FAZ betreibt seit Anfang des Jahres einen Buchclub zusammen mit der Buchhandelskette Thalia, einer der größten der Branche. Wie funktioniert das?
0: Ja, es ist ganz interessant. In 4 Runden des FAZ Thalia Buchclubs gemeinsam lesen werden in diesem Jahr neue Bücher vorgestellt. Also 2 Runden gab es schon. Das erste Buch war Trag das Feuer weiter, der französisch-marokkanischen Autorin Leila Slimani. Und soweit wie möglich gibt es auch Veranstaltungen mit den jeweiligen Autoren und Autorinnen. Und man muss dazu auch sagen, die Idee eines Buchclubs ist ja überhaupt nicht neu. Also schon der Bertelsmann Verlag hatte ja nach dem Krieg mit der Idee angefangen und stellte den Club aber dann 2015 ein. Und die Zeit zum Beispiel hat auch einen Buchclub. Und ich habe mal mit Jürgen Kaube gesprochen. Er ist einer der FAZ-Herausgeber und er betont, dass der Buchclub also nicht primär kommerzielle Interessen verfolge, sondern eher, dass man Interesse für den Literatur-Newsletter der FAZ und das jeweilige Buch wecken möchte.
2: Wenn wir rezensieren, tun wir das natürlich in erster Linie aus dem Interesse unserem eigenen und dem Interesse unserer Leser, das wir da voraussetzen. Das scheint auch bei den ersten beiden Versuchen ganz gut funktioniert zu haben. Es gab also doch deutliche Aufmerksamkeit auf das Buch, Beteiligung an dieser Veranstaltung, Beteiligung auf diesen Webseiten. Und das andere sind dieses Leistungsangebot seitens des Verlags bei uns, die Anzeigen seitens Thalia, die Buchhandlungen. Damit haben wir jetzt als Redaktion geschäftlich gar nichts zu tun. Wir machen in diesem Sinne gar kein Geschäft, sondern versuchen eine Diskussion über ein Buch, das uns interessant scheint, anzustoßen.
0: Ja, und Kaube verweist darauf, dass man durchaus schon seit Jahrzehnten sich für den unabhängigen Buchhandel einsetzt und auch Titel aus kleinen Verlagen bespricht. Aber die ersten beiden Bücher des FAZ Thalia Clubs, also die stammten dann aus Verlagen der Penguin Random House Gruppe, also das ist einem der großen Häuser der Buchbranche. Und 65.000 Euro sollen pro Buch geflossen sein, berichtete die Süddeutsche Zeitung.
1: Das ist ja schon eine beträchtliche Summe.
0: Das ist auf jeden Fall eine beträchtliche Summe und dafür gab es halt Anzeigen in der FAZ und prominente Verkaufsflächen und Hinweise in den Thalia-Buchläden.
1: Ja, und das würde aber auch bedeuten, würde ich vermuten, dass kleinere Buchverlage da gar nicht reinkommen in so einen riesen Buchclub.
0: Ja, das habe ich mich auch gefragt. Also ich habe mal mit Volker Suhrmann gesprochen. Er ist Verleger des unabhängigen Satyr-Verlags in Berlin. Das ist ein ganz kleines Haus mit nur 8 bis 10 Titeln im Jahr, die sich satirisch mit der Welt auseinandersetzen. Auch die Satirikerin Sarah Bosetti hat hier schon einmal veröffentlicht. Und Suhrmann hat mir erzählt, dass die Summen, die die FAZ und Thalia für solch eine Kooperation fordern, für einen kleinen Verlag wie dem Satyr-Verlag jenseits aller Möglichkeiten wären. Also er wolle der FAZ nicht mangelnde Unabhängigkeit unterstellen, sagt aber...
3: Sagen wir so, sie sind sehr unabhängig im Feld derjenigen Verlage, die sich's leisten können. Also sie können zwischen all den großen Major-Verlagen dann halt Bücher auswählen, aber sie wissen ganz genau, dass wie andere Verlage da finanziell überhaupt nicht in der Lage sind, diese Sachen mitzumachen.
0: Ja, und FAZ-Herausgeber Jürgen Kaube sagt, dass man darüber nachdenke, auch günstigere Kooperationen zu ermöglichen, damit eben auch kleinere Verlage angesprochen werden können. Kaube betont aber, dass die Auswahl der Bücher stets bei den Literaturredaktionen der FAZ und der FAS liegt und nicht bei Thalia oder gar den Verlagen, was in der Branche hier und da so angedeutet wurde, dass das so einen bestimmten Beigeschmack habe. Und Jürgen Kaube hat mir auch noch erzählt, dass man derzeit auch überlege, sogenannte Affiliate-Links auf der Website einzuführen, mit denen Leser und Leserinnen das jeweilige Buch gleich bestellen können. Dann will man aber mit dem unabhängigen Buchhandel kooperieren.
1: Also Affiliate-Links sind wahrscheinlich doch das neue heiße Ding. Michael Meyer über Verlage und ihre Nebengeschäfte. Und das war's für heute vom Medienmagazin. Hier geht's gleich weiter mit der Tanzhalle. Tanzen Sie sich also wunderbar ins Wochenende hinein. Sehr passend. Morgen ist ja auch die Fête de la Musique. Fangen Sie einfach heute schon mal an. Ist auch eine gute Sache. Und dann, ja, hören wir uns im Radio und sehen uns im Netz. Machen Sie es gut.

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4: Mit Wolfgang Porsche. Der Iran hat die Straße von Hormuz erneut für den Schiffsverkehr gesperrt. Das Militärkommando des Landes begründete den Schritt mit Verstößen Israels gegen die Waffenruhe im Südlibanon. Die Feuerpause dort ist Teil des Rahmenabkommens zwischen den USA und dem Iran. Nach libanesischen Medienberichten hat die israelische Luftwaffe erneut zahlreiche Ziele im Libanon angegriffen. Es soll mindestens 28 Tote geben. Aus Israel hieß es, die Hisbollah habe in der Nacht mehr als 50 Geschosse auf israelische Soldaten abgefeuert. Die Delegierten beim linken Bundesparteitag in Potsdam haben eine neue Doppelspitze gewählt. Die bisherige Vorsitzende Schwertner hat dabei ihr Ergebnis vom letzten Mal verbessert und kam auf gut 86%. Der neue Co-Vorsitzende Pantisano startete mit einem knappen Ergebnis. Aus Potsdam, Paul Vorreiter.
5: Luigi Pantisano erhielt gut 53% der Stimmen. In seiner Bewerbungsrede stimmte er die Partei darauf ein, Sozialproteste stärker anzuführen. Im Fokus der Linken sollten Arbeiterinnen und Arbeiter wie Krankenschwestern, Erzieher und Reinigungskräfte stehen. Die Partei müsse sich als Protestalternative zur AfD etablieren.
4: Im Süden und Osten Brandenburgs ist die Feuerwehr am Nachmittag wegen Gewittern mit Sturm und Starkregen dutzende Male ausgerückt. Allein die Regionalleitstelle Lausitz spricht von rund 60 wetterbedingten Einsätzen. Blitzschläge verursachten Brände unter anderem in Groß-Krausnick und Karlau. In Cottbus wurde das Stadtfest wegen heftiger Regenfälle zeitweise unterbrochen. Verletzt wurde nach bisherigen Erkenntnissen niemand. Bei der Fußball-Weltmeisterschaft hat in diesen Minuten die Partie Niederlande gegen Schweden begonnen. Die deutsche Fußball-Nationalmannschaft tritt am Abend in Toronto zu ihrem zweiten WM-Gruppenspiel an. Das Spiel beginnt um 22 Uhr. Gegner ist die Mannschaft der Elfenbeinküste. WM-Reporterin Luise Kropf.
6: Dieses Team bringt internationale Klasse mit. Viele Spieler verdienen ihr Geld in den Top-Ligen Europas. Bundestrainer Julian Nagelsmann wird vermutlich auf dieselbe Startelf setzen, die schon zum Auftakt gegen Curaçao überzeugt hatte. In der Nacht spielen Ecuador und Curaçao aus der deutschen Gruppe E gegeneinander. Den Abschluss des Spieltags bildet die Begegnung Tunesien gegen Japan. Anstoß ist dann, wenn in Deutschland der Wecker klingelt, um 6 Uhr morgens.
4: Im Landkreis Barnim ist am Nachmittag der Corina Musiksommer eröffnet worden. Bis Mitte August können Besucher an den Wochenenden im alten Kloster Werke aus Klassik und Romantik hören. Zur Eröffnung spielte das Philharmonische Orchester des Staatstheaters Cottbus. Und soweit die Nachrichten. 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Das Wetter am Abend und in der Nacht letzte Gewitter, örtlich mit Starkregen, Hagel und Sturmböen bei 20 bis 16 Grad. Zurzeit in Berlin-Wannsee 27 und in Ruhland 33 Grad. Morgen sonnig, später wechselhaft, sowie örtlich kräftige, teils unwetterartige Gewitter bis 34 Grad morgen.
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4: Brandenburg B1, B5, östliche Berliner Stadtgrenze. Zwischen Münchehofe und Dahlwitz steht die Fahrbahn unter Wasser. Bitte weichen Sie auf andere Strecken aus. Vorsicht auf der B101 Bad Liebenwerder Richtung Trebin. Zwischen Klosterzinner und Abzweig Felgentreu steht ein defektes Fahrzeug. Stadtverkehr Berlin-Charlottenburg, die Otto-Suhr-Allee ist wegen eines Unfalls gleich nach der Kaiser-Friedrich-Straße in Richtung Ernst-Reuter-Platz gesperrt. Und in Reinickendorf ist die Straße Alt-Wittenau noch bis 20 Uhr wegen eines Straßenfestes zwischen Hermsdorfer Straße und Eichborndamm voll gesperrt. Wir wünschen gute Fahrt.
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8: Hallo, herzlich willkommen. Uns allen jetzt einen schönen Samstagabend und kommen Sie hereingetanzt.

0: Mit dem Song Summer Fun starten wir in den Samstagabend hier auf Radio 1 in die Saturday Night, die uns ja neben einem gewissen WM-Fußballspiel in knapp 3 Stunden auch offiziell den Anpfiff geben wird für den kalendarischen Sommerbeginn ab morgen. Und mit den ja heute bzw. dieses Wochenende und besonders gestern schon ziemlich hochsommerlichen Temperaturen und auch trotz der allgemeinen sich absolut dann jetzt doch einstellenden Badelatschenstimmung gibt es an dieser traditionellen Stelle auf dieser Frequenz heute aber kein sommerliches Hitzefrei oder sowas wie Gewitterausfall, was den Dancefloor vor ihrem Empfangsgerät betrifft. Denn in den nächsten 2 Stunden tanzen wir hier wieder, wenn Sie Lust darauf haben, gemeinsam zickzack und kreuz und quer durch die ganz unterschiedlichen Genres, Styles und Jahrzehnte zu Tanzmusik mit dem Tanzschutzfaktor 0. Also planen Sie jetzt am besten schon mal den ein oder anderen Hydration Break ein. Das hier ist ein Stück aus dem WM-Gastgeberland Mexiko. Sowie ein Track, dessen Text mit nur 2 Sätzen so ziemlich alles sagt, was Konsens dieser Sendung ist. Das ist das Mexican Institute of Sound mit Yo Digo Baila, Tu Dices Dance. Ich sage Tanz, du sagst Tanz. Mein Name ist Annikaline Trost und ich sage nochmal herzlich willkommen. Schön, dass Sie dabei sind und wir zusammen hier in dieser extra heißen und sommerlichen Ausgabe der Tanzhalle.
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1: In der wir jetzt die Gelegenheit haben, zu diesem heißen Song abzuhotten. Zu Hot, Hot, Hot von The Cure. Dem, wie ich immer wieder feststelle, wahrscheinlich most funky Song, der je einer war.

2002, Tanzenden auf Dancefloors mit hotten Temperaturen, empfiehlt sich aller Klamotten zu entledigen und alles, was dabei dann zum Vorschein kommt, outhängen zu lassen. So gerade gesungen hier von Rapper Nelly. Der allerdings, das muss ich dazu sagen, selbst wenn er alle seine Klamotten ausgezogen hatte zu der Zeit, als der Song rausgekommen ist, vor 24 Jahren, trotzdem ja nicht völlig nackt gewesen sein kann, weil vielleicht erinnern Sie sich, sein kleines Gesichtspflaster auf seiner linken Wange, das blieb immer dran, das hat der Rapper Nelly nie abgenommen damals, denn das war sein Markenzeichen. Mein Markenzeichen dagegen ist kein Pflaster. Und das, obwohl das würde eigentlich passen, obwohl ich ja mit Nachnamen Trost heiße, sondern am Samstagabend hier auf Radio 1, wenn überhaupt, mein Plattenkoffer vollgepackt mit vielen, vielen tollen Songs übers Tanzen oder Songs zum Tanzen. Und die sind heute mal besonders sommerlich oder Sommermärchen geeignet, wie dieser. 60s sind es Martha Reeves and

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1: Singt hier
0: das Duo Cynthia Teeth aus England in diesem Remix ihres Songs The Hot House hier in diesem durchaus hotten Tanzhallen-WM-Samstagabend auf Radio 1.

0: von Manu Negra. Und darauf jetzt hier auf unserem Dancefloor ein...
1: kaltes, klares Wasser.
0: Genau, wir machen gemeinsam einen Hydration Break mit diesem immer wieder erfrischenden Song zum Tanzen. Im Original von der Band Malaria und hier in der Version der Chicks on Speed.

0: Anfang der 80er wurde die Disco-Musik synthesizeriger und zackiger und krasser. Natürlich damals auch durch den Einfluss von Hip-Hop und Breakdance. Das war einer der ersten Dance-Music-Hits überhaupt. Shannon war das. Und Let the Music Play. Und von wo aus der gerade ihren Dancefloor bespielt hat, wissen Sie? Das passierte nämlich per dieser, ja, allsamstagabendlich immer zackigen und krassen Radioshow.
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jetzt packen wir hier gemeinsam die Pogo-Badehose ein. Es geht an den Rockaway Beach mit den Ramones.

Beans and Fatback, eine Band aus Holland, Alt-Nederland. Wunderbar. Garagenpunkig twistig hier gerade mit dem Song Bombshell. Und zu diesem Song, zu dieser Tanzrarität, zu der finden Sie heute übrigens, wenn es Sie interessiert, ganz, ganz tolles Anschauungsmaterial bei mir auf Instagram, begleitend zu dieser Tanzhallenausgabe. Gerne mal schauen bei mir, Annika Line Trost auf Instagram. Da gibt's ja sowieso immer alles Weitere rund um diese Sendung. Tanzmove-Inspirationen, sowie auch alles immer zu den Partys, die von Zeit zu Zeit steigen, wo ich den Tanzhallenmix ja als DJ für uns gemeinsam auflege. Und heute habe ich Ihnen dort in meinen Stories einen super coolen Clip dieser Band hier geteilt. Ein TV-Auftritt der italienischen Band Chrisma aus dem Jahr 1980, die da wahnsinnig toll diesen Song performen. Glamourös, new-wavig, twistig, synth-punkig im schwarzen Minirock. Und dabei klingen ein bisschen, finde ich, als würden die Yeah Yeah Yeahs mit den Sisters of Mercy gemeinsame Sache machen. Aber tanzen Sie selbst jetzt und hier in der Tanzhalle zu diesem Song der Band Chrisma.

0: Vitamin D wie Disco für den Dancefloor. Dieses Sommersamstagabend Sunny in der Version von Boney M. und im Remix von Moose T.
1: 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Hier ist Moose T und ihr hört die Tanzhalle auf Radio 1 mit Annika Linne-Trost.

Und vor den Nachrichten gleich um 8 bekommen wir mit diesem Song hier nochmal die Möglichkeit für einen Hydration Break. Jedenfalls, wenn der Summer Wine begleitend mit einem Glas Wasser genossen wird, ganz vernünftig und getanzt. Und so oder so geht's nach den Nachrichten in dieser Ausgabe der Tanzhalle noch eine ganze Stunde weiter. Also bleiben Sie gerne drin, bleiben Sie dran und dann bis gleich.

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2: Der Iran hat die Straße von Hormuz erneut für den Schiffsverkehr gesperrt. Das Militärkommando des Landes begründete den Schritt mit Verstößen Israels gegen die Waffenruhe im Südlibanon. Die Feuerpause dort ist Teil des Rahmenabkommens zwischen den USA und dem Iran. Nach libanesischen Medienberichten hat die israelische Luftwaffe erneut zahlreiche Ziele im Libanon angegriffen. Es soll mindestens 28 Tote gegeben haben. Aus Israel hieß es, die Hisbollah habe in der Nacht mehr als 50 Geschosse auf israelische Soldaten abgefeuert. Die Delegierten beim linken Bundesparteitag in Potsdam haben eine neue Doppelspitze gewählt. Die bisherige Vorsitzende Schwertner hat dabei ihr Ergebnis vom letzten Mal verbessert und kam auf gut 86%. Der neue Co-Vorsitzende Pantisano startete mit einem knappen Ergebnis. Aus Potsdam Paul Vorreiter.
3: Luigi Pantisano erhielt gut 53% der Stimmen. In seiner Bewerbungsrede stimmte er die Partei darauf ein, Sozialproteste stärker anzuführen. Im Fokus der Linken sollten Arbeiterinnen und Arbeiter wie Krankenschwestern, Erzieher und Reinigungskräfte stehen. Die Partei müsse sich als Protestalternative zur AfD etablieren.
2: Die Rentenkommission der Bundesregierung hat sich nach ARD-Informationen auf gemeinsame Reformvorschläge geeinigt. Demnach soll das Renteneintrittsalter schrittweise steigen, angepasst an die Lebenserwartung. Die Rente mit 63 soll es nicht mehr geben. Ann-Kathrin Mellmann.
4: Um das Rentensystem zu stabilisieren, empfiehlt die Kommission eine kapitalgedeckte staatliche Altersvorsorge. Arbeitnehmer und Arbeitgeber sollen sich jeweils zu gleichen Teilen an der Finanzierung beteiligen. Eine verpflichtende Betriebsrente will die Kommission nicht empfehlen. Mittel- bis langfristig soll auch für Beamte die gesetzliche Rentenversicherung verpflichtend sein.
2: Im Süden und Osten Brandenburgs ist die Feuerwehr am Nachmittag wegen Gewittern mit Sturm und Starkregen dutzende Male ausgerückt. Allein die Regionalleitstelle Lausitz spricht von rund 60 wetterbedingten Einsätzen. Blitzschläge verursachten Brände unter anderem in Groß-Krausnick und Karlau. In Cottbus wurde das Stadtfest wegen heftiger Regenfälle zeitweise unterbrochen. Die brandenburgische Landeshauptstadt Potsdam verschiebt den Start der umstrittenen Verpackungssteuer auf Einweggeschirr. Eine Sprecherin der Stadtverwaltung teilte mit, die Abgabe solle 3 Monate später kommen, also nicht wie ursprünglich geplant zum 1. Juli, sondern erst im Oktober. Zur Begründung hieß es, nach Kritik aus der Wirtschaft gebe es weiteren Abstimmungsbedarf. In Potsdam sollten den Plänen zufolge 50 Cent extra zum Beispiel für Einwegbecher fällig werden. Soweit die Nachrichten. 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Das Wetter am Abend und in der Nacht letzte Gewitter, örtlich mit Starkregen, Hagel und Sturmböen. Später klart es auf, Tiefstwerte 20 bis 16 Grad. Zurzeit in Berlin-Wannsee 27 und in Ruhland 33 Grad. Morgen sonnig, später wechselhaft sowie örtlich kräftige, teils unwetterartige Gewitter nochmal. Es wird nochmal heiß bis 34 Grad und zu Wochenbeginn sonnig oder locker bewölkt bis 31 Grad.
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2: A10 nördlicher Berliner Ring Richtung Dreieck Barnim im Kreuz Oranienburg steht auf der Überleitung zur A111 ein defektes Fahrzeug. A13 Dresden Richtung Berlin zwischen Lübbenau und Freiwalde gibt es aufgrund der Hitze erhebliche Fahrbahnschäden. Die linke Spur ist gesperrt und es gilt Tempo 30 in diesem Bereich. B101 Bad Liebenwerda Richtung Trebin. Vorsicht, zwischen Kloster Zinner und Abzweig Felgentreu ist ein Fahrzeug liegen geblieben. Stadtverkehr Berlin, die A111 ist auch heute Nacht von 21 Uhr bis 5 Uhr früh zwischen Seidelstraße und Festplatz in beiden Richtungen gesperrt. Grund sind Wartungsarbeiten im Flughafen Tegel. Und auf dem Stadtring finden ebenfalls Instandsetzungsarbeiten statt. Und zwar morgen ab 6 Uhr werden zwischen Innsbrucker Platz und Albuinstraße immer mal wieder einzelne Spuren gesperrt. In beiden Richtungen kommt es zu Behinderungen. Wir wünschen gute Fahrt.
5: Dankeschön.
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5: Hallo und weiterhin herzlich willkommen hier in der zweiten Hälfte, der zweiten Halbzeit dieser Ausgabe der Tanzhalle, in der wir gemeinsam noch eine ganze Stunde zusammen den Dancefloor dieses sommerlichen Samstagabends unsicher machen können. Und wenn ihn von der ersten Hälfte der Tanzhalle eventuell, beziehungsweise sehr wahrscheinlich schon die Tanzbadelatsche qualmt oder die Tanzsandale, ist genau jetzt ein super Zeitpunkt, sich jeglicher Fußbekleidung zu entledigen. Denn hier startet jetzt ein hochoffizieller Barfuß-Tanzsong aus den 60s. Robert Parker mit Barefootin'.

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1: In der jetzt die eher unbekannte Band The Third Degree, einem eher sehr bekannten Song von Britney Spears, covern. Nämlich soul-rockig und auf jegliche Weise beim dazu Tanzen.

neue Single von Bilderbuch bewegt uns hier. Vor wenigen Tagen erschienen Push Reality in der Tanzhalle auf Radio 1.

zwischen Aggregatzustand, kein Hydration Break hier gerade. Dieser Song, sondern eher als Tanztemperatur-Regulationsmoment zu verstehen für uns. In dieser ja heute extra sommerlichen Ausgabe der Tanzhalle, der Song Eisbär von der Schweizer Formation Grauzone. Zu dem damals, als er rausgekommen ist, Anfang der 80er übrigens, aber sehr heiß getanzt wurde. Immer noch meiner DJ- und Party-Erfahrung nach. Und wie das ausgesehen hat damals, das können Sie unter anderem aktuell ebenfalls bei mir auf Instagram gerne sehen. Bei mir, Annikaline Trost in meinen Stories. Dort habe ich Ihnen vorhin nämlich einen coolen Clip, eine Videoaufnahme aus den 80ern geteilt, in der junge Menschen zu Eisbär extrem heiß und mitreißend ihre Arme und Beine und ihre Frisuren schleudern. Gerne mal schauen. Und der Hydration Break, der offizielle tanzmusikalische, der kommt dann jetzt mit diesem Song. Von Sophie Tucker ist das Drinky.

ja schon weiter gesurft in die Ewigkeit, hätte er heute Geburtstag. Brian Wilson, der Ober-Beach Boy. Daher Happy Birthday von unserem irdischen Dancefloor hier heute an dieser Stelle in den Rock'n'Roll-Himmel. Und wir schwingen unsere Bademäntel weiter jetzt zu diesem Song.

aus den sogenannten Nullerjahren, Somebody Told Me von den Killers.

0: zum aktuellen Freibadwetter. Dieser bis heute immer wieder wunderbar badelatschige Twist aus dem Jahr 1984. Die Ärzte und Paul, und der sprang gerade auf ihren Dancefloor vor dem Empfangsgerät vom 10-Meter-Brett der Samstagabend-Radioshows, nämlich dieser hier.
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0: Und vom Schwimmbad in die Küche, denn weil ich ja dank ihrer Mails und dank ihrer Kommentare weiß, dass ganz, ganz viele von ihnen und das seit Jahren gerne und oft kochen, während die Tanzhalle läuft. Also jetzt gerade in diesem Moment in der Küche sind und dort tanzenderweise vielleicht Essen zubereiten oder sich dort tanzend auch eventuell mit Getränken beschäftigen, gehört es mittlerweile zum festen tanzmusikalischen Menü dieser Sendung, dass ich Ihnen an dieser Stelle diesen Song hier serviere.
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0: Und der ist heute alkoholisch und also wenn man drauf Lust hat, und auch ein super passender Song für einen Sommersamstagabend wie diesen. Denn im Küchentanzsong geht es heute um einen italienischen Drink, um einen Cocktail mit süß-bitterer Kräuternote, Wermut, Campari und Gin ist da drin, glaube ich, plus einem großen Eiswürfel im Glas, den man in unserem Küchentanzsong auch gleich klackern hören wird, wenn man darauf achtet beim Tanzen. Zum Song Negroni Love von der Neo-Italo-Disco-Formation Mind Enterprises und ganz frisch eingeschenkt, weil vor knapp 4 Wochen ist er erst erschienen. Negroni Love. Unser Küchentanzsong heute.

Tanzsong, den viele, wenn nicht in dieser Version hier aus der Tanzhalle, ansonsten vermutlich in der Originalversion von Cream im Tanzbein haben. Der Supergroup von Eric Clapton, Jack Bruce und Ginger Baker. Das hier war der Song allerdings in der an dieser Stelle bevorzugten Super-Soul-Version aus dem Jahr 1969 und sehr auffällig immer wieder mit eindeutig ja viel weniger harten Drogen im Sound als bei Cream, aber natürlich trotzdem cremig tanzbar mit Tanzschutzfaktor 0 sozusagen. Sunshine of Your Love in der Version von Spanky Wilson. Und hier sind jetzt Stereo Total und heute, dieses Wochenende, bei den schweißtreibenden Wetter mit dem Song nach dem Motto: Es gibt keine falschen Tanztemperaturen, nur falsche Outfits.

0: Gar nicht mehr lange hin, in 4 Tagen, nächste Woche Mittwoch, spielen sie in Berlin, präsentiert von Radio 1 in der Zitadelle. 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Und hier waren sie gerade mit Funplex auf dem Dancefloor der Tanzhalle, auf dem wir jetzt alle zusammen den Moment erleben, der in keiner guten Tanzhalle fehlen darf.
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0: Genau, um den geht's. Und heute zelebrieren wir ihn mit allen eventuellen anwesenden Engtanzwilligen. Oder auch immer wieder schön einfach mit uns selbst. Zu einem Song, in dem es im übertragenen Sinne um die schattige und die wolkenverhangene Seite des Sommers geht. Der Jahreszeit, die ja morgen offiziell kalendarisch beginnt. Weil Sommer ist ja nicht einzig Eis am Stiel oder Arschbombe in den Baggersee oder Ball im Tor Sommermärchen, sondern kann manchmal auch andere Gefühle triggern. Wir schwufen alle gemeinsam mit der Summertime Sadness und die bringt uns musikalisch wunderschön melancholisch jetzt Lana Del Rey, die morgen übrigens Geburtstag hat zum Sommerbeginn. Lana Del Rey kann morgen 41 Kerzen auf einer Eistorte

Und natürlich sind wir nicht traurig, dass unsere 2 Stunden dieser Ausgabe der Tanzhalle jetzt auch schon in die letzten Minuten gehen, weil, wie heißt es so schön, die Platten sind rund und die Tanzhalle dauert 120 Minuten. Und da gibt's keine Verlängerung. Außerdem im Anschluss wird ja auch gleich pünktlich angepfiffen zur immer tollen Radio Coke Show, in der sie dann ab 21 Uhr hier auf Radio 1 gleich mein Kollege Ray, die Legende Cokes, begrüßen wird, gemeinsam mit seinem Kompagnon Lars from Mars. Und wir Tanzhallen sehr gerne zusammen wieder nächsten Samstagabend an dieser Stelle. Wenn bis dahin was ist, Sie kennen sich aus, schreiben Sie mir. Mein Name ist Annika-Line Trost. Sie finden mich auf Facebook zum Beispiel oder auf Instagram bin ich. Und da bekommen Sie auch sowieso immer alle weiteren Infos rund um diese Sendung, Anschauungsmaterialien, Tanzmove-Inspirationen sowie alles zu den Partys, die von Zeit zu Zeit steigen. So, und mit einem Song tanzen wir jetzt aber noch zusammen raus aus dieser Ausgabe und weiter in die Samstagnacht, diese WM, Saturday Night. Und in diesem Sinne machen wir das heute mit einem Song, der tanzmusikalisch nochmal den fairen Sportsgeist generell hochhält. Unabhängig davon, wie viele Tore fallen werden beim Spiel Deutschland-Elfenbeinküste und unabhängig davon, auf welcher Seite. Und so sage ich jetzt Tschüss mit Everyone's a Winner. Vielen Dank fürs Zusammensein. Bis bald und

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2: Mit Wolfgang Porsche. Der Iran hat die Straße von Hormuz erneut für den Schiffsverkehr gesperrt. Zur Begründung teilte das Militärkommando des Landes mit, Israel verstoße immer wieder gegen die Waffenruhe im Südlibanon. Aus Istanbul berichtet Felice Kükrikol.
3: Schiffe sollen sich der Meerenge nicht mehr nähern, teilten die Marineeinheiten der Revolutionsgarden am Nachmittag mit. Andernfalls könne man nicht für ihre Sicherheit garantieren. Die Revolutionsgarden sprechen in diesem Zusammenhang von, Zitat, Verbrechen, die Israel im Libanon begehe, sowie vom Unvermögen der USA, ihren Verpflichtungen im Zusammenhang mit der Waffenruhe nachzukommen. Am Nachmittag ist eine iranische Delegation in die Schweiz gereist, um weitere Gespräche zu führen.
2: Die Linke hat ihre neue Doppelspitze gewählt. Co-Chefin Schwertner bekam 86%, knapp 6 Punkte mehr als beim letzten Mal. Der Bundestagsabgeordnete Pantisano bekam rund 53% und wurde damit nur knapp gewählt. Pantisano folgt dem bisherigen Co-Vorsitzenden Van Aken. In seiner Rede legte Pantisano seinen Schwerpunkt auf soziale Themen. Die Partei müsse ihren Fokus wieder auf die Arbeiterinnen und Arbeiter wie Krankenschwestern, Erzieher und Reinigungskräfte richten. Heftige Gewitter und Sturm haben am Nachmittag im Süden und Osten Brandenburgs dutzende Feuerwehreinsätze ausgelöst. Allein die Regionalleitstelle Lausitz spricht von rund 60 wetterbedingten Einsätzen. Ingo Janssen, RBB 24.
4: In Großkrausnick brannte vermutlich nach einem Blitzeinschlag eine Scheune. In Karlau geriet nach einem Blitzschlag ein Getreidefeld in Brand. In Cottbus musste das Stadtfest wegen des Unwetters zeitweise unterbrochen werden. Verletzt wurde nach bisherigen Erkenntnissen niemand. Auch die Leitstelle Oderland meldet zahlreiche überflutete Straßen. In der Nähe von Hoppegarten musste die Bundesstraße 1 zwischen dem Abzweig Münchehofe und dem Berliner Stadtrand gesperrt werden, weil dort die Fahrbahn überschwemmt wurde.
2: Die brandenburgische Landeshauptstadt Potsdam verschiebt den Start der umstrittenen Verpackungssteuer auf Einweggeschirr. Eine Sprecherin der Stadtverwaltung teilte mit, die Abgabe solle 3 Monate später kommen, also nicht wie ursprünglich geplant zum 1. Juli, sondern erst im Oktober. Zur Begründung hieß es, nach Kritik aus der Wirtschaft gebe es weiteren Abstimmungsbedarf. In Potsdam sollten den Plänen zufolge 50 Cent extra zum Beispiel für Einwegbecher fällig werden. Bei der Fußball-Weltmeisterschaft unterlag in der Gruppe F Schweden den Niederlanden am Abend mit 1:5. Um 22 Uhr spielt dann die deutsche Nationalmannschaft ihr zweites Spiel. Das Team um Trainer Nagelsmann trifft auf die Elfenbeinküste. Und soweit die Nachrichten. 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Das Wetter am Abend und in der Nacht letzte Gewitter, örtlich mit Starkregen, Hagel und Sturmböen. Später klart es auf bei 20 bis 16 Grad. Zurzeit in Berlin-Wannsee 26 und in Lenzen an der Elbe 30 Grad. Morgen sonnig, später wechselhaft sowie örtlich kräftige, teils unwetterartige Gewitter bis 34 Grad morgen. 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
2: Um 22 Uhr mit Thorsten Altenhöhner. Guten Abend. Bei der Fußball-Weltmeisterschaft wird in diesen Minuten das 2. Spiel der deutschen Nationalmannschaft gegen die Elfenbeinküste angepfiffen. Ihr erstes Spiel hatte die DFB-Auswahl mit 7:1 gegen Curaçao gewonnen. Am Abend gewannen die Niederlande gegen Schweden mit 5:1, in der Nacht spielen noch Ecuador gegen Curaçao und Tunesien gegen Japan. Der Iran hat die Straße von Hormuz erneut für den Schiffsverkehr gesperrt. Zur Begründung teilte das Militärkommando des Landes mit, Israel verstoße immer wieder gegen die Waffenruhe im Südlibanon. Phyllis Kückrekoll.
3: Schiffe sollen sich der Meerenge nicht mehr nähern, teilten die Marineeinheiten der Revolutionsgarden am Nachmittag mit. Andernfalls könne man nicht für ihre Sicherheit garantieren. Die Revolutionsgarden sprechen in diesem Zusammenhang von, Zitat, Verbrechen, die Israel im Libanon begehe, sowie vom Unvermögen der USA, ihren Verpflichtungen im Zusammenhang mit der Waffenruhe nachzukommen.
2: Die Rentenkommission der Bundesregierung hat sich nach ARD-Informationen auf gemeinsame Reformvorschläge geeinigt. Demnach soll das Renteneintrittsalter schrittweise steigen, angepasst an die Lebenserwartung. Die Rente mit 63 soll es nicht mehr geben. Anne-Kathrin Mellmann.
4: Um das Rentensystem zu stabilisieren, empfiehlt die Kommission eine kapitalgedeckte staatliche Altersvorsorge. Arbeitnehmer und Arbeitgeber sollen sich jeweils zu gleichen Teilen an der Finanzierung beteiligen. Eine verpflichtende Betriebsrente will die Kommission nicht empfehlen. Mittel- bis langfristig soll auch für Beamte die gesetzliche Rentenversicherung verpflichtend sein.
2: Die Linke hat ihre neue Doppelspitze gewählt. Co-Chefin Schwertner bekam 86%, knapp 6 Punkte mehr als beim letzten Mal. Der Bundestagsabgeordnete Pantisano bekam rund 53% und wurde damit nur knapp gewählt. Pantisano folgt dem bisherigen Co-Vorsitzenden Van Aken nach, der aus gesundheitlichen Gründen nicht mehr angetreten war. Heftige Gewitter und Sturm haben am Nachmittag im Süden und Osten Brandenburgs Dutzende Feuerwehreinsätze ausgelöst. Allein die Regionalleitstelle Lausitz spricht von rund 60 wetterbedingten Einsätzen. Ingo Jansen.
5: In Großkrausnick brannte vermutlich nach einem Blitzeinschlag eine Scheune. In Karlau geriet nach einem Blitzschlag ein Getreidefeld in Brand. In Cottbus musste das Stadtfest wegen des Unwetters zeitweise unterbrochen werden. Verletzt wurde nach bisherigen Erkenntnissen niemand. Auch die Leitstelle Oderland meldet zahlreiche überflutete Straßen. In der Nähe von Hoppegarten musste die Bundesstraße 1 zwischen dem Abzweig Münchow-Hofe und dem Berliner Stadtrand gesperrt werden, weil dort die Fahrbahn überschwemmt wurde.
2: Soweit die Nachrichten. Mehr Informationen auf rbb24.de. Das Wetter in der Nacht, letzte Gewitter, teils mit Starkregen, Hagel und Sturmböen, später dann klar bei 20 bis 16 Grad, morgen sonnig, später wechselhaft mit teils unwetterartigen Gewittern bei 29 bis 34 Grad. 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
1: Auszug aus einem Gedicht von Safie Jan. Nana-Tee. Vieles bleibt gleich bei Menschen. Ich lache immer noch gerne und das laut. Ich schäume über vor Liebe zu allem, was Leben in sich trägt, was kein Leben in sich trägt. Und ich will überall Liebe hinstreuen, wohin ich auch den Fuß setze, wohin ich auch nie hinkomme. Ich könnte die ganze Welt umarmen und will immerzu alles Leben von jedem Übel beschützen. Geradezu nichts davon gelingt. Wir haben nie Nana-Tee getrunken zusammen und ich weiß, wir werden es nie nachholen.
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2: Um 23 Uhr mit Thorsten Altenhöhner. Guten Abend. Bei der Fußballweltmeisterschaft spielt die deutsche Nationalmannschaft heute Abend gegen die Elfenbeinküste. Zu Beginn der zweiten Halbzeit liegt Deutschland mit 0:1 zurück. Am Abend gewannen die Niederlande gegen Schweden mit 5:1. In der Nacht spielen dann noch Ecuador gegen Curaçao und Tunesien gegen Japan. Der Iran hat die Straße von Hormuz erneut für den Schiffsverkehr gesperrt. Zur Begründung teilte das Militärkommando des Landes mit, Israel verstoße immer wieder gegen die Waffenruhe im Südlibanon. Phyllis Kückrikoll.
3: Schiffe sollen sich der Meerenge nicht mehr nähern, teilten die Marineeinheiten der Revolutionsgarden am Nachmittag mit. Andernfalls könne man nicht für ihre Sicherheit garantieren. Die Revolutionsgarden sprechen in diesem Zusammenhang von, Zitat, Verbrechen, die Israel im Libanon begehe, sowie vom Unvermögen der USA, ihren Verpflichtungen im Zusammenhang mit der Waffenruhe nachzukommen.
2: Die Rentenkommission der Bundesregierung hat sich nach ARD-Informationen auf gemeinsame Reformvorschläge geeinigt. Demnach soll das Renteneintrittsalter schrittweise steigen, angepasst an die Lebenserwartung. Die Rente mit 63 soll es nicht mehr geben. Anne-Katrin Mellmann.
4: Um das Rentensystem zu stabilisieren, empfiehlt die Kommission eine kapitalgedeckte staatliche Altersvorsorge. Arbeitnehmer und Arbeitgeber sollen sich jeweils zu gleichen Teilen an der Finanzierung beteiligen. Eine verpflichtende Betriebsrente will die Kommission nicht empfehlen. Mittel- bis langfristig soll auch für Beamte die gesetzliche Rentenversicherung verpflichtend sein.
2: Die Linke hat ihre neue Doppelspitze gewählt. Co-Chefin Schwertner bekam 86%, knapp 6 Punkte mehr als beim letzten Mal. Der Bundestagsabgeordnete Pantisano bekam rund 53% und wurde damit nur knapp gewählt. Pantisano folgt dem bisherigen Co-Vorsitzenden Van Aken nach, der aus gesundheitlichen Gründen nicht mehr angetreten war. Heftige Gewitter und Sturm haben am Nachmittag im Süden und Osten Brandenburgs Dutzende Feuerwehreinsätze ausgelöst. Allein die Regionalleitstelle Lausitz spricht von rund 60 wetterbedingten Einsätzen. Ingo Jansen.
5: In Großkrausnick brannte vermutlich nach einem Blitzeinschlag eine Scheune. In Karlau geriet nach einem Blitzschlag ein Getreidefeld in Brand. In Cottbus musste das Stadtfest wegen des Unwetters zeitweise unterbrochen werden. Verletzt wurde nach bisherigen Erkenntnissen niemand. Auch die Leitstelle Oderland meldet zahlreiche überflutete Straßen. In der Nähe von Hoppegarten musste die Bundesstraße 1 zwischen dem Abzweig Münchow-Hofe und dem Berliner Stadtrand gesperrt werden, weil dort die Fahrbahn überschwemmt wurde.
2: Soweit die Nachrichten. 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Das Wetter: in der Nacht gibt es letzte Gewitter, teils mit Starkregen, Hagel und Sturmböen. Später klart es auf bei 20 bis 16 Grad. Morgen sonnig, später wechselhaft mit teils unwetterartigen Gewittern bei 29 bis 34 Grad.
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6: Hallo? Hört ja überhaupt jemand zu? Sind Sie genervt von den Fußballsongs? Ich ja nicht. Na, eigentlich nur von diesem hier nicht. New Order World in Motion, das ist der Subu Teo Mix. Der kommt sogar ohne die rappenden Fußballer aus. Willkommen zu Kaleidoskop. Viel Spaß hier in den nächsten 2 Stunden. Frau Dance.

World in Motion, New Orders WM Song aus dem Jahr 1990 im Subu Teo Remix. Dahinter verbergen sich die beiden damaligen Hacienda DJs Graham Park und Mike Pickering, der schon in den 80ern mit seinem Projekt Quando Quango Musik veröffentlicht hat und später in den 90ern sehr erfolgreich war mit den M-People. Subu Teo, übrigens ein in England erfundenes Tischfußballspiel. Und hier wurden seit dem Jahr 1970 parallel zu den echten Fußballweltmeisterschaften auch Weltmeisterschaften ausgetragen. Und wie im echten Fußball ist hier das Mutterland des Spiels gerade mal einmal Weltmeister geworden. Rekordweltmeister beim Subu Teo übrigens Italien. Und passend dazu und zur Subu Teo WM, die natürlich auch 1990 in Italien stattgefunden hat, kommt hier ein Stück Italo House aus den frühen 90ern, aus dem Jahr 91. Montego Bay sind das mit Everything.

hat heute wahnsinnig viele gute neue House-Tracks, deswegen viele Stücke hier heute in the Mix. Das war Hannah Honor, ein Produzent aus Armenien. Enoshima hieß das Stück, erscheint bei einem Label aus Russland, bei Deeper Records. Das war der Satoshi Fumi Remix und der kommt aus Tokio. Der nächste Track kommt von Orlando B aus London, ein Stück von seiner neuen EP. Go Deeper heißt dieser Track und das machen wir.

Ja, wir kommen zum House World Cup. Das war für die USA. Byron, The Aquarius aus Atlanta, Georgia mit Aphrodisiac. Hier kommt ein englisches Team, das ist Produzent Paul Streeton. Im nächsten Jahr erscheint sein Debütalbum beim Berliner Sonar-Kollektiv Eerie Descents, würde es heißen. Hier am Gesang mit dabei Lucy Sparks aus Bristol. The Waters heißt dieser Track.

Neue Musik vom großen Meister aus Chicago, Mr. Fingers, alias Larry Heard, hat ein neues Album draußen, Leave Your Mind, heißt es The Happening Thing, hieß dieser Track. Auch der nächste Produzent ist schon eine ganze Weile dabei, hat gerade sein 8. Album veröffentlicht. Super Stuff heißt es, dem kann ich nur zustimmen, das ist Swetson Clank aus L.A., Summer Static heißt dieser Track.

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My People EP noch vorne, ein kurzes Stück aus Wien vom Projekt Soul Peeling to Wander in Space ist der Track, das war der Josip Klobuchar Remix. Der nächste Track kommt von einem französischen Produzenten namens Guillaume Jambel und weil das in England, wo er inzwischen lebt, wahrscheinlich keiner aussprechen kann, nennt er sich Guillaume. Und dieser Track hier, den spielt er schon seit 2012, aber er hat seinen USB-Stick bisher nicht verlassen, wie man dem Pressetext entnehmen kann. Jetzt ist er endlich draußen, veröffentlicht vom Label Supremus Records. Hier ist Guillaume mit Play On.

Jom war das mit Play On. Hier geht's noch ein bisschen weiter bis zu den Nachrichten. Kommt hier noch ein Stück vom neuen Album von Swetson. Clank Super Stuff heißt es, völlig berechtigt. Concentric Circles heißt dieses Stück. Nach den Nachrichten geht's weiter mit Kaleidoskop und der zweiten Stunde. Bis gleich.

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4: Um 0 Uhr mit Thorsten Altenhöhner. Guten Abend. Die deutsche Nationalmannschaft spielt noch immer gegen die Elfenbeinküste, wollte ich gerade sagen, tut sie aber nicht. Sie hat auch ihr zweites Spiel bei der Fußball-Weltmeisterschaft gewonnen. Sie bezwang die Elfenbeinküste mit 2:1. Damit ist ein Weiterkommen in die K.O.-Runde sicher. Am Donnerstag spielt die Mannschaft ihr letztes Gruppenspiel gegen Ecuador. Zuvor hatten die Niederlande gegen Schweden mit 5:1 gewonnen. In der Nacht spielen noch Ecuador gegen Curaçao und Tunesien gegen Japan. Der Iran hat nach eigenen Angaben wieder die Straße von Hormuz geschlossen. Ein Sprecher des iranischen Militärkommandos erklärte, man reagiere damit auf die jüngsten israelischen Angriffe im Libanon. Der Iran hatte die Straße von Hormuz nach Kriegsbeginn Ende Februar praktisch blockiert. Die USA wiederum sperrten die Durchfahrt von und zu iranischen Häfen. Trotz der erneuten Eskalation sollen morgen in der Schweiz die geplanten Gespräche zwischen Unterhändlern der USA und des Iran beginnen. Das hat das Außenministerium des Vermittlerlandes Pakistan mitgeteilt. Zunächst gehe es aber nur um technische Details. Aus Genf, Katrin Hondl.
5: Laut iranischen Staatsmedien ist eine Delegation aus Teheran auf dem Weg in die Schweiz. Dabei seien unter anderem Parlamentssprecher Ghalibaf und Außenminister Araghchi. Zuvor hatten US-amerikanische Medien berichtet, dass Präsident Trumps Schwiegersohn Kushner und Sondergesandter Witkoff für Gespräche in die Schweiz gereist seien.
4: Die Rentenkommission der Bundesregierung hat sich nach ARD-Informationen auf gemeinsame Reformvorschläge geeinigt. Demnach soll das Renteneintrittsalter schrittweise weiter steigen. Die Rente mit 63 soll abgeschafft werden. Um das Rentensystem zu stabilisieren, empfiehlt die Kommission eine kapitalgedeckte staatliche Altersvorsorge, in die Arbeitnehmer und Arbeitgeber zu gleichen Teilen einzahlen. Eine verpflichtende Betriebsrente soll es dagegen nicht geben. Mittel- bis langfristig soll auch für Beamte die gesetzliche Rentenversicherung verpflichtend sein. Im Süden und Osten Brandenburgs ist die Feuerwehr am Nachmittag wegen Gewittern mit Sturm und Starkregen dutzende Male ausgerückt. Allein die Regionalleitstelle Lausitz spricht von rund 60 wetterbedingten Einsätzen. Blitzschläge verursachten Brände, unter anderem in Groß-Krausnick und Karlau. In Cottbus wurde das Stadtfest zeitweise unterbrochen. Verletzt wurde nach bisherigen Erkenntnissen niemand. Soweit die Nachrichten. 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Das Wetter bis zum frühen Morgen gibt es letzte Gewitter, teils mit Starkregen, Hagel und Sturmböen, später dann klar bei 20 bis 16 Grad, tagsüber sonnig, später teils unwetterartige Gewitter bei 29 bis maximal 34 Grad.
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Am Anfang der zweiten Stunde Kaleidoskop war das hier noch ein World Cup Theme einer englischen Band aus den 80ern. Das waren Colorbox mit dem Official Colorbox World Cup Theme aus dem Jahr 1986. Und um den Zugang zum Fußball von Colorbox vielleicht richtig einzuordnen, kommt hier noch die B-Seite dieser Single aus dem Jahr 1986. Da sind nochmal Colorbox mit Philip Glass. Und damit willkommen zurück zur zweiten Stunde

Colorbox waren das aus dem Jahr 1986 mit ihrer Hommage an Minimal Music Komponist Philip Glass. Und um die Leute komplett zu verwirren, haben sie am selben Tag, an dem sie ihre World Cup Philip Glass Single veröffentlicht haben, auch diesen Track rausgebracht, der den damaligen Sound der Band sehr gut wiedergibt. Baby, I Love You So von Colorbox aus dem Jahr 1986. Ein Jahr später haben sie dann zusammen mit A.R. Kane das Projekt Mars gegründet und mit Pump Up the Volume einen Riesenhit gehabt.

I Love You So von Colorbox am Gesang Loretta Graham und den World Cup Song, den haben Colorbox damals zur WM 1986 in Mexiko veröffentlicht. Und aus Mexiko gibt es aktuell gerade eine Compilation mit Mexican Tribal Music zusammengestellt von DJ und Produzentin Rosa Pistola. Dioses Tribales heißt sie, davon kommt hier ein Track. Javier Estrada mit Guerrero.

Mexican Tribal Queen Rosa Pistola von ihrem eigenen aktuellen Album Incorregible, unverbesserlich. Conejo y Luna ist das Stück und hier kommt noch ein Track von der von Rosa Pistola zusammengestellten Compilation Dioses Tribales, das ist der Aztekentanz Danza Azteca von Ricardo Arre.

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Zedd Byers ist das, war für mich Anfang der 2000er einer der geschmackvollsten Two-Step- und Garage-Produzenten. Hab lang nichts mehr von ihm gehört, aber gerade gecheckt und gesehen, dass er in den letzten Jahren auch kontinuierlich Tracks veröffentlicht hat, muss ich mal nachholen und nachhören. Das hier war Zedd Byers zusammen mit MJK, einem Produzenten aus Bristol. Keep On Living heißt dieses Stück mit Two-Step-Sounds. Geht's hier weiter? Das Stück durfte ihn aber anderweitig bekannt vorkommen. Familiar Feeling vom letzten Molokor-Album. Läuft hier auch, glaube ich, noch öfter im Tagesprogramm. Dieser junge Mann verkauft dieses Stück einfach mal frech als seinen eigenen. Familiar Feeling von Produzent Roldan aus Puerto Rico. Trotzdem schöner Two-Step-Tune.

bestimmt alles ganz ordnungsgemäß bei der GEMA angemeldet. Rolden war das mit Familiar Feeling und hat dabei gleichnamigen Tune von Molochor verwurschtelt. Das ist Rick Stereo aus Miami. No Hesitation.

Stereo war das mit No Hesitation und ich zögere nicht hier weiter mit Uptempo durchzupeitschen. Der nächste Tune kommt von einem Label in Costa Rica, Crossfade Records. Es ist Roda mit

Me and You, das war die erste Single von Bonobos kommendem neuen Album. Zum Schluss der Sendung hier wird es dann nochmal ein bisschen entspannt, obwohl hier folgen gleich mehrere dramatische Schusswechsel noch bei diesem Stück. Das sind nochmal

Colorbox, die am Anfang dieser zweiten Stunde Kaleidoskop mit ihrem World Cup Theme zur WM 1986 liefen. Sehr untypisch damals dieser Sound für ihr Label 4AD Records, wo Bands wie die Cocteau Twins oder Dead Can Dance eher sphärische Sounds veröffentlicht haben. Colorbox, ja, die klingen eher so nach dem typischen 80er Jahre Bristol Sound, viel Soul, viel Reggae, weiß gar nicht, ob die aus Bristol kamen. Looks Like We're Shy One heißt dieses Stück hier, und damit verabschiede ich mich von Ihnen. Machen Sie es gut. Bis nächste Woche wieder bei Kaleidoskop. Würde mich freuen, wenn Sie dabei sind. Ciao, ciao.

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3: Um 1 Uhr mit Thorsten Altenhöhner. Guten Morgen. Die deutsche Nationalmannschaft hat auch ihr zweites Spiel bei der Fußball-Weltmeisterschaft gewonnen. Sie bezwang die Elfenbeinküste mit 2:1. Silke Heine.
4: Unmittelbar nach Abpfiff der Partie stürmt Bundestrainer Julian Nagelsmann auf Dennis Undav zu und nimmt ihn in den Arm. Wieder hatte sich der Stuttgarter als Edeljoker erwiesen und nach 0:1 Rückstand beide Tore der deutschen Mannschaft erzielt. Undav ist mit jetzt 3 WM-Treffern und 2 Vorlagen auch aktuell der Topscorer des Turniers. Dank des Sieges zieht die DFB-Elf erstmals seit dem Titelgewinn 2014 wieder in eine WM-KO-Runde ein.
3: Am Donnerstag spielt die deutsche Mannschaft ihr letztes Gruppenspiel gegen Ecuador. Die Niederlande besiegten am Abend Schweden mit 5:1. In der Nacht spielen dann noch Ecuador gegen Curaçao und am frühen Morgen Tunesien gegen Japan. Der Iran hat nach eigenen Angaben wieder die Straße von Hormuz geschlossen. Ein Sprecher des iranischen Militärkommandos erklärte, man reagiere damit auf die jüngsten israelischen Angriffe im Libanon. Der Iran hatte die Straße von Hormuz nach Kriegsbeginn Ende Februar praktisch blockiert. Die USA wiederum sperrten die Durchfahrt von und zu iranischen Häfen. In einer vor wenigen Tagen unterzeichneten Rahmenvereinbarung hatten allerdings beide Seiten zugesagt, die Blockaden aufzuheben. Trotz der erneuten Eskalation sollen heute in der Schweiz die geplanten Gespräche zwischen Unterhändlern der USA und des Iran beginnen. Das hat das Außenministerium des Vermittlerlandes Pakistan mitgeteilt. Zunächst gehe es aber nur um technische Einzelheiten. Aus Genf Katrin Hondl.
5: Laut iranischen Staatsmedien ist eine Delegation aus Teheran auf dem Weg in die Schweiz. Dabei seien unter anderem Parlamentssprecher Ghalibaf und Außenminister Araghchi. Zuvor hatten US-amerikanische Medien berichtet, dass Präsident Trumps Schwiegersohn Kushner und Sondergesandter Witkoff für Gespräche in die Schweiz gereist seien.
3: Die Rentenkommission der Bundesregierung hat sich nach ARD-Informationen auf gemeinsame Reformvorschläge geeinigt. Demnach soll das Renteneintrittsalter schrittweise weiter steigen. Die Rente mit 63 soll abgeschafft werden. Um das Rentensystem zu stabilisieren, empfiehlt die Kommission eine kapitalgedeckte staatliche Altersvorsorge, in die Arbeitnehmer und Arbeitgeber zu gleichen Teilen einzahlen. Eine verpflichtende Betriebsrente soll es dagegen nicht geben. Mittel- bis langfristig soll auch für Beamte die gesetzliche Rentenversicherung verpflichtend sein. Soweit die Nachrichten. 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Das Wetter: bis zum frühen Morgen gibt es noch letzte Gewitter, teils mit Starkregen, Hagel und Sturmböen. Später klart es dann auf bei 20 bis 16 Grad. Tagsüber sonnig, später erneut teils unwetterartige Gewitter bei 29 bis 34 Grad. Am Montag sonnig und locker bewölkt bis 31 Grad.
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6: Guten Abend.
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Willkommen zu einer ganz besonderen Radio 1 Late Night Lounge, einer, in der ich noch weniger sagen werde als sonst. Das hier ist eine Aufzeichnung. Wir hören heute Nacht das DJ-Set, das Ambient-Set, das geplant war für den Botanischen Garten am 20. Juni zu 25 Jahre Radio 1 Late Night Lounge. In einer doppelt besonderen Nacht, der kürzesten Nacht des Jahres, vor dem längsten Tag des Jahres, Sommersonnenwende. Und das hier ist Flea, der großartige von den Red Hot Chili Peppers, mit einem Klassiker von Funkadelic, Maggot Brain. Willkommen zur Lounge.

kürzesten Nacht des Jahres. Ein Ambient-DJ-Set der Radio 1 Late Night Lounge für den Botanischen Garten gestern Nacht in Berlin. Die Tracks nachzulesen auf radio1.de.

Ein bisschen Exotica-Musik war auch dabei, vor den Gewächshäusern im Botanischen Garten. Wir hören das DJ-Set, das extra für diese Nacht erstellt wurde von mir. Für 25 Jahre Radio 1 Late Night Lounge. Das hier ist Enoch Light mit dem Klassiker schlechthin mit Tabu. Richtung Nachrichten tänzelt mit uns Lukas Lonski und Lava One.

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3: Um 2 Uhr mit Thorsten Altenhöhner. Guten Morgen. Die deutsche Nationalmannschaft hat auch ihr zweites Spiel bei der Fußball-Weltmeisterschaft gewonnen. Sie bezwang die Elfenbeinküste mit 2:1. Silke Heine.
4: Unmittelbar nach Abpfiff der Partie stürmt Bundestrainer Julian Nagelsmann auf Dennis Undav zu und nimmt ihn in den Arm. Wieder hatte sich der Stuttgarter als Edeljoker erwiesen.